Wenn ich mit Menschen und Engelzungen redete und hätte der Liebe nicht, so wäre ich ein tönend Erz oder eine klingende Schelle. Und wenn ich alle meine Habe den Armen gebe und hätte der Liebe nicht, so wäre mir es nichts nützen. So aber bleibt Glaube, Hoffnung, Liebe. Die Liebe aber ist die größte unter ihnen.

0: Es ist 5 Uhr.
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2: 23. September. Du bist zu rein von Augen, um Böses zu sehen, und Mühsal vermagst du nicht anzuschauen. Worte aus Habakuk 1, Vers 13. Was ist moralisch? Moral ist das, was die Mehrheit der Menschen gut findet und praktiziert. Das scheint heute ein allgemeiner Maßstab zu sein, Moral als Mehrheitsmeinung. Und wenn einer es wagt, dies oder jenes, was man gut findet oder zumindest duldet, böse zu nennen, dann fragt man erstaunt, was ist denn daran schlecht? Was alle tun, kann doch nicht so schlimm sein, oder? So oder ähnlich denkt man heute über Handlungen und Lebensweisen, die die Bibel, was jeder nachlesen kann, Sünde nennt. Aber weil alle gesündigt haben, auch wir persönlich, haben wir uns an vieles gewöhnt. Wir merken gar nicht mehr, was in unserem Leben alles falsch läuft. Vieles gefällt uns sogar so, wie es ist, obwohl Gott es in seinem Wort Sünde nennt. Auch wenn wir uns an die Sünden in unserem Leben und an das Verhalten der Allgemeinheit gewöhnt haben, Gott kann sich nicht daran gewöhnen, auch nicht in den Jahrtausenden, in denen Menschen gesündigt haben. Gott ist heilig. Wir mögen an manchen Sünden Gefallen finden, aber Gott ist davon angewidert. Er muss sie verurteilen und wird uns dafür zur Rechenschaft ziehen. Aber es gibt, Gott sei Dank, noch eine andere Seite. Obwohl Gott die Sünde hasst, liebt er die Menschen, trotz ihrer Sünden. Darum hat er seinen Sohn Jesus Christus auf die Erde gesandt. Und Christus hat durch seinen Tod am Kreuz Sühnung für Sünden bewirkt. Diese Sühnung wird jedem zuteil, der seine Schuld ehrlich vor Gott bekennt und sich im Glauben auf Christus und sein Werk verlässt.

Erwartet, das tägliche Bibelhörbuch, 23. September. Aus der Übersetzung Neues Leben, Jesaja Kapitel 41, Vers 21 bis Kapitel 43, Vers 13. Kommt, bringt eure Sache vor und legt Beweise auf den Tisch, spricht der Herr, der König von Israel. Sollen sie ihre Beweise vorlegen und uns sagen, was die Zukunft bringt? Lasst uns wissen, was unmittelbar bevorsteht, damit wir darüber Bescheid wissen und dann prüfen können, was daraus geworden ist. Oder sagt an, was in ferner Zukunft liegt. Ja, lasst uns wissen, was uns später noch erwartet, damit wir erkennen, dass ihr tatsächlich Götter seid. Legt euch fest, gleich worin, es sei etwas Gutes oder etwas Schlimmes. Dann wollen wir in einen Wettstreit miteinander treten und zusammen entscheiden, was daraus geworden ist. Aber nein, ihr seid nichts, euer Tun ist nichtig. Wer euch erwählt, wird zu einem Greuel. Doch ich habe jemanden aus dem Norden losgeschickt, und er ist gekommen. Der meinen Namen anrufen wird, kommt aus östlicher Richtung. Er zertritt Landesherren wie Lehm, er stampft sie wie ein Töpfer den Ton. Wer hat es von Anfang an geweissagt, damit wir es erkennen können? Wer hat es vorhergesagt, so dass wir bestätigen könnten, dass er recht hatte? Niemand. Niemand hat etwas verkündet, keiner hat etwas angesagt. Nicht einer hat eine Weissagung von euch zu hören bekommen. Ich war der Erste, der zu Zion sagte, sieh, da sind sie. Ich werde einen Freudenboten nach Jerusalem senden. Wenn ich mich umschaue, ist da niemand, auch keiner von ihnen, der Auskunft geben könnte oder der imstande wäre zu antworten, wenn ich ihn befrage. Seht doch, sie sind alle nichts. Ihr Tun führt zu nichts. Es sind nichtige, nutzlose Gegenstände. Eure Götzen sind hohl wie der Wind. Gottes Diener. Schaut her, das ist mein Knecht, den ich festhalte. Er ist mein Auserwählter und macht mir Freude. Ich habe ihm meinen Geist gegeben, damit er den Völkern das Recht bringt. Er wird weder schreien und lärmen, noch seine Stimme auf der Straße hören lassen. Er wird das geknickte Rohr nicht brechen und den glimmenden Docht nicht auslöschen. Er wird das Recht wahrheitsgetreu ans Licht bringen. Er wird nicht müde werden oder zerbrechen, bis auf der ganzen Erde das Recht fest gegründet dasteht. Selbst ferne Meeresländer erwarten seine Weisungen. Gott, der Herr, hat den Himmel erschaffen und ausgespannt. Er hat die Erde und alles, was darauf wächst, gemacht. Er gibt allem, was auf der Welt ist, Leben und allem, was auf ihr geht, Atem. Er sagt, ich, der Herr, habe dich in Gerechtigkeit berufen und dich bei deiner Hand erfasst. Ich beschütze dich und mache dich zu einem Bund für das Volk und zum Licht für die Völker. Dadurch sollst du den Blinden die Augen öffnen, die Häftlinge aus dem Gefängnis befreien und die in der Dunkelheit Gefangenen ans Licht führen. Ich bin der Herr, das ist mein Name. Ich werde meine Herrlichkeit keinem anderen überlassen. Ich werde das Lob, das mir zukommt, nicht mit den Götzen teilen. Vorhersagen haben sich erfüllt, jetzt weissage ich neue Dinge. Ich werde euch die Zukunft sagen, bevor sie eintritt. Ein Loblied für den Herrn. Singt dem Herrn ein neues Lied, lobt ihn von den Enden der Erde. All ihr Seefahrer, ihr Meerestiere, all ihr Küstenbewohner singt. Die Steppe und ihre Städte, auch die Dörfer von Kedar sollen ihre Stimme erklingen lassen. Die Leute der Felsenstadt sollen jubeln und laut von den Gipfeln der Berge herabsingen. Sie sollen den Herrn ehren, den Inselbewohnern seinen Ruhm verkünden. Der Herr wird ausziehen wie ein Held, zum Kampf mitreißen wie ein Krieger und den Schlachtruf erschallen lassen.
Er wird in gellendes Kriegsgeschrei ausbrechen und sich an seinen Feinden als überlegener Sieger erweisen. Ich habe sehr lange geschwiegen. Ich war still und habe mich zurückgehalten. Doch jetzt werde ich schreien, wie eine Gebärende, werde zugleich stöhnen und schnauben. Ich werde Berge und Hügel austrocknen und ihr Grün verwelken lassen. Ich verwandle Flüsse in Sandbänke und werde die Seen trockenlegen. Ich führe Blinde einen neuen Weg, einen Weg, den sie nicht kannten, lasse ich sie gehen. Ich werde die Dunkelheit vor ihnen hell machen und den holprigen Weg vor ihnen ebnen. Diese Dinge werde ich ausführen und nicht davon ablassen. Die aber, die an Götzen glauben, die zu Gussbildern sagen, ihr seid unsere Götter, werden leer ausgehen und im Erdboden versinken müssen. Israels Unverständnis für Gottes Handeln. Ihr Tauben, hört, und ihr Blinden, blickt auf, damit ihr seht. Wer ist so blind wie mein Diener? Wer ist so taub wie mein eigener Bote? Wer ist so blind wie mein Vertrauter, blind wie der Knecht des Herrn? Du hast viel gesehen, aber es nicht beachtet. Du spitzt die Ohren und hörst doch nichts. Es hat dem Herrn gefallen, um seiner Gerechtigkeit willen, sein Gesetz zu verherrlichen. Er wollte ihm Respekt und Achtung verschaffen.

wollte seinem Weg nicht folgen und gehorchte seinem Gesetz nicht. Deshalb hat er seinen Zorn spüren lassen und in schreckliche Kriegsnot kommen lassen. Es brannte ringsherum, aber niemand begriff. Er setzte es in Brand, doch niemand nahm es sich zu Herzen. Der Retter Israels. Doch nun spricht der Herr, der dich, Jakob, geschaffen hat und der dich, Israel, gebildet hat. Hab keine Angst, ich habe dich erlöst. Ich habe dich bei deinem Namen gerufen, du gehörst mir. Wenn du durch Wasser gehst, werde ich bei dir sein. Ströme sollen dich nicht überfluten. Wenn du durch Feuer gehst, wirst du nicht verbrennen. Die Flammen werden dich nicht verzehren. Denn ich bin der Herr, dein Gott, der Heilige Israels, dein Heiland. Ich gebe Ägypten als Lösegeld für dich hin. Ich liefere Äthiopien und Seba an deiner Stelle aus. Weil du in meinen Augen kostbar bist und wertvoll und weil ich dich liebe, opfere ich Länder an deiner Stelle und Völker für dein Leben. Fürchte dich nicht, denn ich bin bei dir. Ich werde deine Kinder aus dem Osten holen und dich aus dem Westen sammeln. Zum Norden sage ich, gib her, und zum Süden halte niemanden zurück. Bring meine Söhne aus der Ferne, meine Töchter aus allen Winkeln der Erde. Alle, die nach meinem Namen benannt sind, die ich zu meiner Ehre gemacht habe, die ich gebildet und erschaffen habe. Bringt das Volk her, das blind ist, obwohl es Augen hat. Holt diejenigen herbei, die taub sind, obwohl sie Ohren haben. Alle Völker sollen sich versammeln und die Nationen zusammenkommen. Wer von ihnen könnte dies ankündigen? Sie sollen uns die Weissagungen ihrer Götter hören lassen. Sie sollen ihre Zeugen bringen und Beweise vorlegen, damit man es hört und sagt, es ist wahr. Ihr seid meine Zeugen, spricht der Herr. Und nun seid mein Diener, den ich erwählt habe. Ihr seid dazu auserwählt, mich zu kennen, an mich zu glauben und zu erkennen, dass ich allein Gott bin. Es gibt keinen Gott, der vor mir erschaffen worden wäre, und auch nach mir wird es keinen geben. Ich allein bin der Herr, es gibt keinen anderen Retter. Ich habe es selbst verkündigt und es euch wissen lassen. Dies kann man von dem fremden Gott, den ihr bei euch habt, nicht behaupten. Ihr seid meine Zeugen, dass ich der einzige Gott bin, spricht der Herr. Das bin ich auch weiterhin. Keiner kann aus meiner Hand entkommen. Ich wirke und niemand kann mich hindern. Aus der Übersetzung das Buch Epheser Kapitel 2. Neues Leben durch Gottes Gnade. Und auch ihr, die ihr früher sozusagen tot wart durch eure gottwidrige Lebensweise und die Schuld, die ihr auf euch geladen hattet, habt euer Leben genau so geführt, wie es dem in dieser Welt herrschenden Zeitgeist entspricht, dem mächtigen Herrscher in der Luft. Das ist der Geist, der sich jetzt in den Menschen auswirkt, die sich dem Ungehorsam gegen Gott verschrieben haben. Ja, wir alle haben uns früher so verhalten und die Begehrlichkeiten unseres selbstsüchtigen Wesens in den Vordergrund gestellt. Wir haben das getan, was unsere Selbstsucht und unser Denken uns vorgaben, und wir standen, ganz genau wie alle anderen Menschen, aufgrund unseres Zustands unter dem Strafgericht Gottes. Aber Gott, der überreich ist in seinem Erbarmen, hat uns ganz eng mit dem Messias Jesus verbunden. Das tat er durch seine große Liebe, mit der er uns beschenkt hat. Das hat er getan, als wir noch tot waren durch unsere gottwidrigen Taten, und hat uns zusammen mit dem Messias wieder zum Leben erweckt. Ja, durch seine unverdiente Gnade seid ihr gerettet. Gott hat uns zusammen mit ihm, mit Jesus, zum Leben auferweckt

und uns zusammen mit ihm in den Himmelswelten auf den Ehrenplatz gesetzt. Diese Wirklichkeit erleben wir in der Verbindung mit dem Messias, mit Jesus. Auf diese Weise soll in den noch kommenden Zeitaltern der alles übersteigende Reichtum seiner unverdienten Gnade deutlich werden, in der Güte, die Gott uns im Messias Jesus geschenkt hat. Denn genau diese Gnade hat euch durch euer Vertrauen auf Gott gerettet. Und das habt ihr euch nicht irgendwie selbst erarbeitet. Nein, es ist ein Geschenk, das Gott euch macht. Es ist keine Belohnung für bestimmte Taten, sodass auch kein einziger sich deshalb selbst loben kann. Denn wir selbst sind ja Gottes kunstvolle Schöpfung. Er hat uns durch den Messias Jesus erschaffen, damit wir dann auch das tun, was wirklich gut ist. Diese Taten hat Gott sozusagen schon vorbereitet und wir sollen sie jetzt in unserem Leben in die Tat umsetzen. Die Einheit der Gottesgemeinde. Deshalb erinnert euch daran, früher wurdet ihr, die ihr eurer natürlichen Herkunft nach zu den nichtjüdischen Völkern gehört, als Unbeschnittene bezeichnet von denen, die die äußerliche Beschneidung an ihrem Körper tragen. Ihr wart damals ohne Kontakt zu dem Messias, ohne Anrecht auf das Bürgerrecht im Gottesvolk Israels, ja, außerhalb der Gottesbeziehung, auf der ja ganz besondere Zusagen ruhen. Ihr hattet keine Hoffnung und lebtet ohne Gott in der Welt. Jetzt aber ist eine neue Situation eingetreten. Ihr, die ihr früher weit entfernt von Gott wart, seid ihm jetzt nahe gekommen, und zwar durch das vergossene Blut des Messias. Er selbst ist unser Friede. Er hat aus den beiden Gruppen eins gemacht und hat die trennende Mauer, die dazwischen stand, abgerissen, nämlich die Feindschaft. Durch die Hingabe seines Körpers hat er das Gesetz außer Kraft gesetzt, das aus vielen einzelnen Vorschriften und Anweisungen besteht. Sein Ziel ist es, Frieden zu schaffen und so in sich selbst aus den Zweien eine neue Menschheit zu schaffen. So versöhnte er, für Gott, die beiden getrennten Volksgruppen miteinander, sozusagen in einem Körper. Das tat er am Kreuz und nahm so die Macht der Feindschaft selbst mit sich in den Tod. Ja, er ist gekommen und hat den Frieden öffentlich ausgerufen. Frieden für euch, die ihr weit entfernt wart, und für die, die nahe sind. Durch ihn haben wir, Menschen aus beiden Volksgruppen, nun einen direkten Zugang zu Gott, dem Vater, in der Wirklichkeit des einen Gottesgeistes. So seid ihr jetzt nicht mehr Fremde oder Ausländer, sondern vollberechtigte Mitbürger zusammen mit den anderen, die ganz auf Gottes Seite gehören, ja, Mitglieder der Familie Gottes. Wie ein Haus seid ihr alle gemeinsam aufgebaut auf das Fundament der Apostel, der bevollmächtigten Botschafter von Jesus und der Propheten, der Sprachrohre Gottes. Dabei ist der Messias Jesus selbst der tragende Grundstein. In ihm wird auch das gesamte Gebäude Stück für Stück zusammengefügt, so dass es immer weiter wächst und so ein heiliger Tempel entsteht, der seinen Bestand in Jesus selbst hat. Zusammen mit ihm werdet auch ihr aufgebaut und werdet so zu einem Ort, wo Gott durch seinen Geist wohnt. Aus der Übersetzung das Buch Psalm 67. Gottes Segen für alle Völker. Für den Musiker auf Saiteninstrumenten ein Gotteslied, ein Lied. Gott, wende sich uns freundlich zu und segne uns, er lasse seine Gegenwart über uns aufstrahlen, Selah. So sollen auf der Erde deine Wege bekannt werden
unter allen Völkern deine Rettung. Es sollen dich loben, Gott, die Völker. Ja, alle Völker sollen dich loben. Freuen sollen sich die Volksstämme und jubeln, denn du richtest die Völker gerecht und leitest die Nationen auf der Erde. Selah. Es sollen dich loben, Gott, die Völker. Ja, alle Völker sollen dich loben. Das Land bringt seinen Ertrag hervor. Ja, Gott, unser Gott, segnet uns. Gott segnet uns und alle Enden der Erde werden ihn ehren. Aus der Übersetzung Neues Leben, Sprüche, Kapitel 23, die Verse 29 bis 35. Wer hat Kummer? Wer hat Sorgen? Wer hat ständig Streit? Wer jammert in einem fort? Wer hat unnötige Verletzungen? Wer kommt mit blutunterlaufenen Augen daher? Das sind die, die bis spät Wein trinken und einen Becher nach dem anderen leeren. Lass dich nicht vom perlenden, weichen Geschmack des Weins täuschen. Am Ende beißt er wie eine giftige Schlange und sticht wie eine Otter. Deine Augen werden seltsame Dinge sehen und du wirst dummes Zeug lallen. Du wirst torkeln wie ein Seemann bei stürmischer See, der sich an einem schwankenden Mast klammert. Und du wirst sagen, sie haben mich geschlagen, aber ich habe es nicht gespürt. Ich habe nicht einmal gemerkt, dass sie mich halb tot geprügelt haben. Wann werde ich aufwachen, damit ich weiter trinken kann?

Die Weisheit und Klugheit sind die nicht ein Segen oder doch Schmerz und ein Haschen nach Wind.

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Ich darf durchaus auch das Leben genießen, mich freuen und den

Herzlich willkommen aus dem Open Doors Gebetshaus für verfolgte Christen hier in Kerkheim bei Frankfurt am Main. Danke, dass du eingeschaltet hast, um mit uns für unsere verfolgte Geschwister in Turkmenistan im Gebet einzustehen. Ich glaube, dass Gott sich über unsere Gebete sehr freut. Anfangen möchte ich mit ein paar Gedanken aus Epheser Kapitel 6. In Vers 18 schreibt Paulus: Hört nie auf zu beten und zu bitten. Lasst euch dabei vom Heiligen Geist leiten. Und bleibt wach und bereit. Bittet Gott inständig für alle Christen. Hört nie auf zu beten und zu bitten. Wie verführerisch ist es, damit aufzuhören zu beten und zu bitten? Vielleicht zweifeln wir daran, dass unsere Gebete tatsächlich einen wesentlichen Unterschied im Leben von anderen Menschen machen können. Ich möchte uns daran erinnern, dass Gebet oft das Erste ist, warum verfolgte Christen bitten. Und ich glaube nicht, dass sie das aus Verzweiflung sagen, auch wenn Gebet manchmal die einzige Option ist, die sie noch haben. Sondern ich glaube, dass sie das aus Erfahrung sagen. Sie spüren immer wieder die Kraft des Gebets. Stärker noch, sie stellen immer wieder fest, wie abhängig sie vom Gebet sind. Bleiben wir also wach und bereit? Lasst euch dabei vom Heiligen Geist leiten. Wir dürfen darauf vertrauen, dass wir nicht aus eigener Kraft beten müssen, sondern dass wir uns dabei vom Geist Gottes führen lassen dürfen. Bittet Gott inständig für alle Christen. Sicherlich beten wir oft für die, die uns nahestehen. Familie, Freunde, Gemeinde. Aber wie oft beten wir für die, denen wir persönlich noch nie begegnet sind, obwohl sie unsere Geschwister sind? Wie oft bitten wir Gott inständig für Christen weltweit? In den meisten Bibelübersetzungen geht in Vers 20 ein Wortspiel verloren. Dort benutzt Paulus nämlich zweimal das Wort verbinden oder gebunden sein. Einerseits ist er äußerlich, körperlich gebunden. Er ist im Gefängnis. Er liegt in Ketten, wie eine andere Bibelübersetzung es sagt. Andererseits ist er innerlich, geistlich gebunden. Er schreibt: Betet auch für mich, damit Gott mir zur rechten Zeit das rechte Wort gibt. Betet darum, dass ich auch in Zukunft diese Aufgabe mutig erfülle, so wie Gott sie mir aufgetragen hat. Was Paulus hier deutlich macht, ist, dass egal wie er äußerlich gebunden ist, egal ob er in Ketten liegt, er noch viel mehr an die Berufung Gottes gebunden ist, überall das Geheimnis der rettenden Botschaft frei und offen zu verkünden. Er schreibt sogar: Auch hier im Gefängnis will ich das tun. Genauso sehen es viele verfolgten Christen heute auch. Egal wie sie körperlich gebunden sind, egal ob sie im Gefängnis sind, noch viel mehr sind sie an den Auftrag Gottes gebunden, überall das Geheimnis der rettenden Botschaft frei und offen zu verkünden. Es liegen unzählige Zeugnisse vor, wie sie das sogar im Gefängnis tun. Und wie sieht dies bei uns aus? Inwieweit sind wir über allem an den Auftrag Gottes gebunden, überall das Geheimnis der rettenden Botschaft frei und offen zu verkünden? Heute möchten wir Gott inständig für die Christen in Turkmenistan bitten. Pastor Ilmurat, der wegen seiner Liebe zu Jesus in Turkmenistan inhaftiert war, hat gesagt: Eure Gebete waren wie eine Feuerwand um mich herum. Selbst als es sehr kalt war, wärmte mich der Herr Jesus. Und als es sehr heiß war, spendete Jesus mehr Schatten.
Turkmenistan, ein Wüstenstaat in Zentralasien, eingerahmt von Kasachstan, Usbekistan, dem Iran und Afghanistan. Seit 1991 haben drei Diktatoren die ehemalige Sowjetrepublik regiert. Turkmenistan ist ein Land der Extreme. Trotz seiner enormen Erdgasvorkommen, es besitzt die viertgrößten Reserven der Welt, gehört der Wüstenstaat zu den ärmsten Ländern weltweit. Die Einwohnerzahl wird offiziell mit rund 7 Millionen angegeben. Tatsächlich sind es wahrscheinlich weniger als 3 Millionen. Seit der Unabhängigkeit von der Sowjetunion im Jahr 1991 wird Turkmenistan von autoritären Regimen beherrscht, die das Land abgeschottet halten und systematisch unterdrücken. Die politische Lage in Turkmenistan ist geprägt von extremer Repression. Die US-amerikanische Menschenrechtsorganisation Freedom House bewertet die politischen Rechte im Land mit 0 von 40 möglichen Punkten. Ein erschreckender Wert, der das Ausmaß der Unterdrückung verdeutlicht. Das Regime kontrolliert die Bevölkerung mit harter Hand. Meinungsfreiheit und politische Opposition sind praktisch nicht existent. Christen und andere religiöse Minderheiten werden besonders verfolgt. Dies führt zu einer Hoffnungslosigkeit, die sich seit Jahrzehnten kaum etwas an der Lage ändert. Wer frei leben will, tut gut daran, Turkmenistan zu verlassen. Von 2008 bis 2018 haben fast 2 Millionen Menschen das Land verlassen. Knapp 2/3 der heutigen Gesamtbevölkerung. Geflohen vor Unterdrückung, Elend, Not. Die Hauptstadt Aschgabat ist ein Sinnbild für die kuriose Politik der Machthaber. In der Hauptstadt dürfen nur weiße oder silberne Autos fahren, die gerade gewaschen wurden. Außerdem gibt es dort die weltweit größte Dichte an weißen Marmorgebäuden. Das größte sternförmige Gebäude, das größte architektonische Pferdeabbild und das größte geschlossene Riesenrad, das angeblich ebenfalls aus weißem Marmor besteht. Diese Monumentalbauten stehen jedoch in scharfem Kontrast zur Realität. Die Straßen und Plätze der Stadt sind nahezu menschenleer, was die Isolation und das Klima der Angst im Land widerspiegelt. Die stärkste Triebkraft der Christenverfolgung ist diktatorische Paranoia. Erst als zweiter Grund folgt islamische Unterdrückung. Turkmenistan wird oft mit Nordkorea verglichen. Die diktatorische Paranoia zeigt sich in einem Führerkult mit unter anderem Fernsehpropaganda und Ausstellungen über dessen Macht und Errungenschaften. Das bringt natürlich auch politische Unterdrückung vor allem mit sich, die diesen Kult in Frage stellen. Zum anderen gibt es auch eine extreme Abschottung vor der Außenwelt. Informationen aus dem Land sind selten und meist nur bruchstückhaft verfügbar. Für Christen und andere Verfolgte gibt es kaum Hoffnung auf eine Verbesserung der Lage, denn die autoritäre Führung setzt konsequent auf Kontrolle und Repression. Trotz der reichen natürlichen Ressourcen bleibt Turkmenistan eines der am stärksten eingeschränkten Länder der Welt. Eine größenwahnsinnige Regierung, die mit Weltrekorden in weißem Marmor prahlt, während die Menschen in Armut und Freiheitslosigkeit leben. Turkmenistan zählt zu den Ländern mit der stärksten religiösen Unterdrückung weltweit. Christen, insbesondere protestantische Gemeinden, stehen unter massivem Druck, der sie daran hindert, ihren Glauben öffentlich zu leben. Ein Beispiel
ist Pastor Rahimjan Bojakov. Im Juli 2024 kündigte ein örtlicher Moscheeleiter öffentlich an, dass Pastor Bojakov früher oder später inhaftiert werde, da bereits Schritte gegen ihn eingeleitet worden seien. Kurz darauf besuchten Beamte der Staatssicherheit die Familie des Pastors, um Informationen zu sammeln. Dabei wurden nicht nur persönliche Daten notiert, sondern auch Verwandte des Pastors, die selbst keine Christen sind, mit bedrohlichen und beleidigenden Anrufen konfrontiert. Diese Situation verdeutlicht die extremen Einschränkungen der Religionsfreiheit in Turkmenistan. Ohne offizielle Anerkennung durch den Staat sind religiöse Versammlungen illegal. Dadurch kommen die Teilnehmer in die Gefahr von Verhaftung und Bestrafung. Pastor Bojakov leitet eine protestantische Gemeinde, die aufgrund der strengen gesetzlichen Anforderungen nicht registriert werden konnte. In seiner Gemeinde gibt es nämlich weniger als die erforderlichen 50 volljährigen Mitglieder. Das macht die Gemeinde besonders anfällig für staatliche Repressionen. Die Verfolgung betrifft nicht nur protestantische Christen, auch andere religiöse Minderheiten wie nicht-slawische orthodoxe Gemeinschaften werden von den Behörden schikaniert und zum Übertritt zum Islam gedrängt. Diese Maßnahmen verdeutlichen den anhaltenden Druck, der auf religiösen Minderheiten in Turkmenistan ausgeübt wird. Trotz dieser widrigen Umstände zeigen die Christen in Turkmenistan eine bemerkenswerte Ausdauer und Hingabe. Sie setzen sich weiterhin für ihren Glauben ein, auch wenn sie dabei persönliche Risiken eingehen. Ich lade ein zu Gebet. Bitte bete um Weisheit und Schutz für Pastoren, ihre Angehörigen und ihre Gemeinden.

Himmlische Vater, wir bringen Pastor Bojakow und die Christen in Turkmenistan zu dir. Trotz Überwachung und Druck bleibt ihr Glaube stark. Bitte schütze Pastor Bojakow und seine Familie. Schenk ihnen Frieden, Mut und Weisheit im Umgang mit Verfolgung. Stärke die Gemeinschaft der Christen im Land, damit sie in Einheit zusammenstehen und sich gegenseitig ermutigen. Erweiche die Herzen der Verantwortlichen, dass sie Religionsfreiheit anerkennen und gerecht handeln. Wir danken dir für den treuen Glauben deiner Kinder dort und bitten, dass ihr Zeugnis Früchte trägt zur Ehre deines Namens. Amen. In Turkmenistan sehen sich Christen mit massiven Einschränkungen konfrontiert, wenn es um die Ausübung ihres Glaubens geht. Besonders schwer wirkt die strenge Kontrolle durch die Regierung über religiöse Schriften und digitale Inhalte. Die Einfuhr und Herstellung christlicher Literatur unterliegt einem sehr strengen Genehmigungsprozess, der es nahezu unmöglich macht, auf legale Weise an geistliches Material zu gelangen. Darüber hinaus ist auch die Nutzung des Internets stark eingeschränkt. Inhalte mit religiösem Bezug werden überwacht und gefiltert, was für viele Christen bedeutet, dass sie kaum Zugang zu online verfügbaren Predigten, Liedern oder ermutigenden Texten haben. Trotz dieser repressiven Maßnahmen halten viele Christen im Land an ihrem Glauben fest. Sie bitten konkret um Gebet für einen geschützten und stabilen Internetzugang. Dieser würde ihnen helfen, geistlich zu wachsen. Außerdem könnten sie Gemeinschaft über digitale Wege pflegen und Zugang zu dringend benötigtem christlichem Material erhalten. Die Bedrohung endet jedoch nicht nur bei der Zensur. Immer wieder kommt es zu Durchsuchungen von Gemeinden und privaten Wohnungen durch die Polizei. Bereits der Besitz von christlicher Literatur oder das Herunterladen christlicher Lieder kann zu empfindlichen Geldstrafen führen. Diese Realität bringt viele Christen in eine permanente Angst vor Entdeckung und Bestrafung. Bitte bete für Zugang zu christlicher Literatur und digitalen Inhalten.

Gütiger Vater im Himmel, wir bitten für unsere Brüder und Schwestern in Turkmenistan, in einem Land, wo religiöse Schriften und das Internet streng kontrolliert werden, ist es schwer, im Glauben zu wachsen und mehr von dir zu lernen. Bitte schenke ihnen einen geschützten und stabilen Internetzugang, damit sie Zugang zu Bibeln, Predigten, geistlicher Musik und anderen christlichen Materialien haben. Bewahre sie bei polizeilichen Durchsuchungen und lass ihre Bücher und Dateien unentdeckt bleiben. Schenke ihnen Mut, ihren Glauben trotz aller Gefahren zu bekennen. Sei du ihre Zuflucht, ihre Stärke und ihr täglicher Trost. In Jesu Namen. Amen. In Turkmenistan leben Christen unter äußerst schwierigen Bedingungen. Sie machen nur etwa 2,5% der Bevölkerung aus und gehören damit zu einer sehr kleinen, verletzlichen Minderheit. In einem totalitären Staat werden sie von den Behörden unterdrückt, von der Gesellschaft misstrauisch beäugt und stehen unter ständiger Überwachung. Diese äußeren Umstände setzen die Gläubigen stark unter Druck und erschweren ein freies Glaubensleben erheblich. Doch nicht nur von außen ist die Kirche bedroht, auch von innen. Die christliche Gemeinschaft ist zersplittert, uneins und schwach. Es fehlt an Zusammenarbeit zwischen den verschiedenen Denominationen und Misstrauen sowie Zwietracht schwächen das gemeinsame Zeugnis. Diese Spaltung spielt der Regierung in die Hände und verhindert, dass die Kirche aus vereinter Kraft wirken kann. Ein Partner vor Ort sagte, was die Kirche jetzt wirklich braucht, ist Einheit. Und das muss bei den Leitern beginnen. Einheit ist nicht nur ein Wunsch, sondern eine geistliche Notwendigkeit. Jesus selbst betete für die Einheit seiner Jünger. Lasst uns beten, dass die Christen in Turkmenistan aus einem Leib Christi leben. In Liebe, Demut, gegenseitiger Achtung und echter Verbundenheit. Beten wir besonders für die Leiter, dass sie Brücken bauen, Versöhnung fordern und mit gutem Beispiel vorangehen. Die Einheit in Christus ist der Schlüssel für eine starke und glaubwürdige, lebendige Kirche. Bitte bete für Einheit in Jesus Christus, damit die Kirche nicht durch Misstrauen und Zwietracht geschwächt ist.

0: Lieber Vater, wir bringen dir die bedrängte Kirche in Turkmenistan. Inmitten von Überwachung und Misstrauen bitten wir um Trost, Weisheit und Führung. Du kennst ihre Ängste und ihre Spaltung. Herr, schenke den Leitern Demut, ein dienendes Herz und Mut. Lass deinen Frieden die Gemeinden erfüllen und ihre Herzen auf dich richten. Stärke sie durch gegenseitige Unterstützung. Wir bitten um Einheit, wie auch Jesus gebetet hat. Erhalte sie in der Einheit deines Geistes, damit ihr Glaube wächst und sie ein Zeugnis deiner Liebe sind. Amen. In Römer Kapitel 15, die Verse 30 und 31 lesen wir: Liebe Brüder und Schwestern, wir sind durch die Liebe des Heiligen Geistes miteinander verbunden. Deshalb bitte ich euch im Namen von Jesus Christus, unserem Herrn, inständig, helft mir bei meinem Kampf, indem ihr für mich betet. Bittet Gott, dass er mich vor denen in Judäa bewahrt, die nicht auf die rettende Botschaft hören wollen. Für den Apostel Paulus brauchen wir nicht mehr zu beten. Aber durch die Liebe des Heiligen Geistes sind wir mit unseren verfolgten Geschwistern verbunden. Deshalb bitte ich dich, im Namen von Jesus Christus, unserem Herrn, inständig, hilf ihnen bei ihrem Kampf, indem du für sie im Gebet dranbleibst. Bitte Gott, dass er sie bewahrt. Wie wir am Anfang gelesen haben, hört nie auf zu beten und zu bitten. Lasst euch dabei vom Heiligen Geist leiten. Bleibt wach und bereit. Bittet Gott inständig für alle Christen. Deine Gebete werden für sie einen Unterschied machen. Vielen Dank. 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Schön, dass du heute dabei warst und mitgebetet hast. Ich wünsche dir Gottes Segen und Führung. Auf Wiedersehen.
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1: Liebe Hörer, wir wollen Sie zu InfoG ganz herzlich begrüßen. Am Mikrofon begleiten Sie Tabea Wardein, Wilfried Schulte und Marc Thorsten Wardein. Mike Löwen hat eine schwere Lebenszeit hinter sich. Er wurde drogenabhängig und kam ins Gefängnis. Beim Blauen Kreuz in Leipzig, das Suchtkranken hilft, fand er zum Glauben an Jesus und ist dort heute engagiert. Es gibt ja viele, die sagen, also wenn ich Christ werde, dann muss ich mich einschränken oder da hat jemand anders in die Leitung, ich habe meine Freiheit aufgegeben. Wie siehst du das?
2: Nein, ne? Es gibt doch das große Gesetzbuch, ne? Klar, man hat Regeln im Leben, an denen man sich halten muss, ne? Du sollst nicht töten oder nicht stehlen, ne? Aber ich sag mal so, Gott, die Bibel, das ist Gottes Wort und das ist ein Leitfaden, ne, für uns Menschen und der uns den Weg zeigt und wo auch, ich finde es so faszinierend, wo heute alles drin steht, was auch schon passiert ist, mit den Plagen, ne, mit Erkrankung, Corona, dies, das. Wenn man eigentlich in die Bibel schaut, erkennt man schon eigentlich auch, wenn man zurückblickt auf das Leben, wo es nicht groß um Einschränkungen geht, sondern echt schon auch um Freiheit, um Liebe und auch, na klar, auch um Zorn und sowas, ne? Aber so wie eben das Leben auch geschrieben ist, ne?
3: Nach der Musik berichtet Ihnen Mike Löwen mehr über seinen Lebensweg und seinen Dienst.

0: Mike Löwen hat eine schwere Lebenszeit hinter sich. Er wurde drogenabhängig und kam ins Gefängnis. Beim Blauen Kreuz in Leipzig, das Suchtkranken hilft, fand er zum Glauben an Jesus und ist dort heute engagiert.
1: Und ich muss ehrlich sagen, ich trinke heute keinen Alkohol mehr, ich rauche nicht mehr, ich habe nur 12 Jahre Crystal Meth genommen. Ich fühle mich so frei dadurch, ich habe eine Familie jetzt, ne? Und ich bin dankbar und ich habe jetzt ganz andere Kämpfe, ne? So Erziehung, ne? Und persönliche mit, ne? Und das sind andere Kämpfe, die man jetzt hat, aber eingeschränkt oder eingesperrt fühle ich mich heute nicht. Ich fühle mich echt frei und das kann nur Jesus geben. So habe ich das erlebt.
2: Mhm. Wissen deine Kinder um deine Geschichte?
1: Der Johannes, der kriegt immer schon mal was mit und das Verheimlichen tue mir auch ihn nicht verheimlichen. Beim Samuel, der ist 2, ich glaube, ihnen ist es noch nicht so ganz bewusst, wenn ich ihnen davon noch rede oder erzähle. Wir gehen offen mit unserem Leben um und mit unseren Geschichten. Johannes war auch selbst schon mit im Gefängnis oder auch an einer Schule, wo ich eine Suchtprävention hatte. Aber ich glaube, er geht wirklich gut damit um, obwohl er auch sensibel ist. Ne? Er geht wirklich gut damit um. Ja.
0: Nach der Musik berichtet ihn Mike Löwen mehr über seinen Lebensweg und seinen Dienst beim Blauen Kreuz.

0: Mike Löwin hat eine schwere Lebenszeit hinter sich. Er wurde drogenabhängig und kam ins Gefängnis. Beim Blauen Kreuz in Leipzig, das Suchtkranken hilft, fand er zum Glauben an Jesus und ist dort heute engagiert.
1: Was wünschst du dir so für deine Arbeit? Gibt es da so Ziele, wo du sagen würdest, das will ich gerne nochmal erleben oder das wäre eine tolle Sache?
2: Gerade hat in den letzten 7 Jahren mein Leben so erfüllt, so reichlich. Ich muss aufpassen, dass ich mir überhaupt keine Ziele mehr setze, beziehungsweise habe ich echt die Wünsche, die ich hatte in meinem Leben, also hat mir Gott erfüllt, ja. Ich habe jetzt mal so angestrebt, noch so eine Theologieausbildung zu machen und deswegen bin ich eigentlich heute hier. Ja. Ja, aber liegt mir noch so auf dem Herzen, um auch, was ich so gerne möchte, ist auch Gottes Wort weitergeben, ne? Auch im Gefängnissen oder in Schulen, ne? Mir geht es nicht nur um die klassische Suchtarbeit, Suchtprävention, sondern mir geht es eigentlich um Gottes Liebe, um Gottes Wort weiterzugeben, weil das macht frei. Man darf es erleben, ganz viele andere Menschen dürfen es erleben. Und ich will auch damit heute niemand auf die Füße treten, aber es ist einfach nur Sprudel aus meinem Herzen und das möchte ich weitergeben. Ja.
0: In der nächsten Sendung setzen wir das Interview mit Mike Löwin fort. Er war in seiner Jugendzeit drogenabhängig und im Gefängnis. Beim Blauen Kreuz in Leipzig fand er zum Glauben an Jesus. 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

0: Wilfried Schulte spricht heute über die Einsamkeit.
1: Allein auf hoher See und kein Land in Sicht. Beschreibt dieser Satz vielleicht Ihre Lebenssituation? Wie schnell fühlt man sich verlassen, isoliert und auf sich allein gestellt? Menschen, die eine Beziehung zu Gott haben, erleben gerade in diesen Situationen, wie gut es ist, in einer Beziehung zu Gott zu leben. Sie merken, dass sie nicht allein sind. Mehr noch, sie haben einen Partner, der ihnen zur Seite steht. Der Stiner Missionar Robert Morrison wurde von dem Kapitän des Schiffes, das ihn nach China brachte, ständig gestichelt und hinterfragt. Als er sich verabschiedete, sagte der Kapitän: »Ich nehme wohl an, Sie denken, dass Sie einen gewaltigen Eindruck hier in China hinterlassen werden.« Darauf antwortete Morrison: »Nein, Herr Kapitän, aber ich glaube, dass Gott das tun wird.« In dieser Partnerschaft ist man nicht nur mehr alleine, sondern es eröffnen sich ganz neue Dimensionen. Der Apostel Paulus sagte in dieser Situation: »Ich vermag alles durch den, der mir Kraft und Stärke gibt, Jesus Christus.« Ich wünsche Ihnen, dass Sie Gott als Ihren Partner in Ihren alltäglichen Lebenssituationen erfahren.
2: Liebe Hörer, Mike Löwen war in seiner Jugendzeit drogenabhängig und im Gefängnis. Bei der Suchthilfe Blaues Kreuz Leipzig fand er zum Glauben an Jesus. Falls Sie Fragen oder Anregungen haben, können Sie uns anrufen oder schreiben. Die Angaben folgen in der nächsten Melodie. Ich wünsche Ihnen noch Gottes Segen.
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Ich wünsche Ihnen noch Gottes Segen.

zur Freiheit befreit. In New York gibt es ein Clubhaus für Bürger dunkler Hautfarbe. Unten in der Halle steht auf einem Sockel eine Marmorfigur. Die Schwarzen haben dort einem Weißen ein Denkmal errichtet. Wer ist das? Erkundigte sich ein Tourist bei einem jungen Mann. Der blieb vor der Statue stehen. Ehrfürchtig erklärte er, das ist Abraham Lincoln, mein Befreier. Lincoln hatte früher in einem schrecklichen Krieg den schwarzen Amerikanern die Freiheit erkämpft. Der junge Mann war nicht dabei gewesen. Dass er jetzt frei leben konnte in einem freien Land, verdankte er trotzdem ihm. Um Freiheit geht es auch Jesus Christus. Er befreit zum ewigen Leben. So möchte ich vor Jesu Kreuz stehen und ihn anbeten. Christus, mein Erlöser. Glaubensfreiheit, ein großartiges, ein wunderbares Geschenk. Sorgfältig ist damit umzugehen. Man kann es verlieren, einbüßen, gegen die bisherige Unfreiheit. Täglich lassen wir uns unfrei sein, zurückbinden. Wieder habe ich mein neu gewonnenes Leben und das anderer misshandelt. War untreu, habe gelogen und gestohlen. Von Neid und Habgier lasse ich mich auffressen, pflege die unreinen Gedanken, spreche zerstörerische Sätze. Warum nur? Und das als getaufter Christ zur Freiheit berufen. Solchen wie uns hämmert der Apostel Paulus ein. So steht nun fest, löst euch von den trüben Bindungen. Er teilt den listigen Anläufen des Teufels eine klare Absage. Zu teuer seid ihr erkauft mit dem Blut des Lammes. Heute gedenkt die lutherische Kirche dankbar zum Beispiel des Inhalts jener Schrift Martin Luthers von der Freiheit eines Christenmenschen. Nie wieder soll anderes in der Kirche Gottes verkündigt werden als der Inhalt der Heiligen Schrift, exklusiv Christus. Die Wahrheit kann und will euch frei machen. Christus der Gekreuzigte, da hilft sonst nichts. Diese Freiheit zu gestalten und zu bewähren, schenkt Freude jeden Tag. Zur Freiheit hat uns Christus befreit. So steht nun fest und lasst euch nicht wieder das Joch der Knechtschaft auflegen. Das lesen wir im Galaterbrief, Kapitel 5, Vers 1. 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
1: Ich begrüße Sie zu einer weiteren Folge der Sendereihe Durch die Bibel. Herzlich willkommen. Diesmal gibt es wieder einen Wechsel ins Alte Testament. Dort waren wir zuletzt bis zu den beiden Chronikbüchern vorgedrungen. Deshalb folgt nun als nächstes das Buch Esra. Diese Sendung beginnt gleich mit einer kurzen Einführung, gefolgt von den beiden ersten Versen des Esra-Buches. Das Buch Esra ist nach dem Schriftgelehrten und Priester Esra benannt. Für mich gehört dieser Mann zu jenen Personen des Alten Testaments, denen im Allgemeinen viel zu wenig Beachtung geschenkt wird. Zu seinen direkten Vorfahren gehört der Hohepriester Hilkia, der während der Regentschaft Josias eine Abschrift des Gesetzbuches gefunden hatte, das dem Volk Israel ursprünglich durch Mose gegeben wurde. Im zweiten Buch der Chronik, Kapitel 34, wurde darüber berichtet. Überhaupt ist das Buch Esra eng mit dem zweiten Chronikbuch verbunden. Im Grunde handelt es sich um eine Fortsetzung, was man auch sofort daran erkennen kann, dass Esra am Anfang seines Buches fast wörtlich den Schluss des zweiten Chronikbuches übernimmt. Esra gehörte zu denjenigen, die in der Zeit nach dem Untergang des Südreiches Juda in babylonischer Gefangenschaft lebten. Als Priester ist er in der Fremde sozusagen arbeitslos, weil seine eigentliche Tätigkeit an den Tempel gebunden ist. Doch der Tempel in Jerusalem war im Jahr 586 vor Christus vom babylonischen König Nebukadnezar zerstört worden. Das hinderte Esra aber nicht daran, sich eingehend mit dem Wort Gottes zu beschäftigen. Im Esra-Buch Kapitel 7 wird er als ein Schriftgelehrter kundig im Gesetz des Mose beschrieben. Und sein Herz sei darauf ausgerichtet, das Gesetz des Herrn zu erforschen und danach zu tun und Gebote und Rechte in Israel zu lehren. Esra ist als eine Art Reformer in die Geschichte Israels eingegangen. Als ein Reformer, der dem gedemütigten und verunsicherten Volk Israel neuen Mut eingehaucht hat. Dieser Mut kam nicht von ungefähr, sondern alles begann damit, dass sich Esra mit dem geschriebenen Wort Gottes auseinandergesetzt hat. Es ist übrigens gut möglich, dass Esra, abgesehen vom Buch Esra, auch das erste und zweite Buch der Chronik verfasst hat. Und auch Psalm 119, der längste Psalm der Bibel, könnte von ihm stammen. Das Buch Esra und das nachfolgende Buch Nehemia bilden eine Einheit. In der hebräischen Überlieferung waren sie zusammen in einer Schriftrolle zu finden. Während sich das Buch Esra schwerpunktmäßig mit dem Wiederaufbau des Tempels nach der Rückkehr aus der babylonischen Gefangenschaft beschäftigt, geht es im Buch Nehemia um die Stadt Jerusalem, beziehungsweise um den Wiederaufbau der Stadtmauer als ersten Schritt. Esra gilt als derjenige, der das Priestertum und den Tempeldienst wieder auf Vordermann gebracht hat. Er hat dazu beigetragen, die Schriften des Alten Testaments und die Anordnung der Psalmen in eine nachvollziehbare Reihenfolge zu bringen. Und er ist sozusagen ein Vorbild für alle Bibelleser, die nicht nur täglich einen kleinen Abschnitt aus der Bibel konsumieren und sie dann beiseite legen, sondern die sich im Wort Gottes vertiefen und es sozusagen studieren. Obwohl das Buch Esra nicht besonders umfangreich ist, wird der Umgang mit dem Wort Gottes an insgesamt 10 Stellen direkt angesprochen. Und es wird deutlich, welchen Einfluss das Wort Gottes auf die Menschen hat, auf ihr religiöses Leben, auf das gesellschaftliche Miteinander, auf die Geschäftsbeziehungen und auch auf die Politik. In Kapitel 9, Vers 4 und in Kapitel 10, Vers 3 ist davon die Rede, dass die Israeliten wieder große Ehrfurcht vor dem Wort Gottes empfinden. Sie fürchten Gottes Gebote und erschrecken regelrecht über die Worte des Gottes Israels, heißt es dort. Beide Bibelstellen halte ich für äußerst wichtig, weil die neu gewonnene Ehrfurcht vor Gott eine wichtige Voraussetzung ist für den geistlichen Neubeginn des Volkes nach der babylonischen Gefangenschaft. Trotz all dem Schrecklichen, was passiert ist, könnte man also sagen, Die Israeliten sind durch die Zeit im Exil letztlich nicht in die Knie gezwungen worden, sondern geistlich gesehen sind sie sogar gestärkt daraus hervorgegangen. Nachdem der Perserkönig Kyros im Jahr 539 vor Christus das babylonische Reich erobert hat, erlaubt er die Rückkehr einzelner jüdischer Personengruppen in ihre Heimat. In dem Zeitraum, über den das Buch Esra berichtet, machen sich ungefähr 50.000 Juden auf, darunter relativ viele Priester und zahlreiche Leviten, die aus der ärmeren Bevölkerungsschicht stammen. Wenn man das zweite Buch der Chronik durchgelesen hat, dann ist man darüber informiert, dass die Menschen aus dem Südreich Juda für 70 Jahre in die babylonische Gefangenschaft fortgeführt werden. 70 Jahre, dieser lange Zeitraum schließt mit ein, dass unzählige Israeliten ihre Heimat nie wiedersehen, sondern in der Fremde sterben. Diejenigen, die zurückkehren, sind also zumeist ihre Kinder und Kindeskinder. Doch über die Zeit in der babylonischen Gefangenschaft wird in der Bibel kaum etwas berichtet. Erst mit dem Buch Esra wird die Geschichtsschreibung wieder aufgenommen. Aus diesem Grund wird das Buch Esra, genauso wie die Bücher Nehemia und Esther, auch als nachexilisch bezeichnet, eben weil sie die Ereignisse nach dem babylonischen Exil oder der babylonischen Gefangenschaft in den Blickpunkt rücken. Auch die drei prophetischen Bücher Haggai, Sacharja und Malachi zählen zu den nachexilischen Büchern des Alten Testaments. Wie ich vorhin schon erwähnt habe, bilden das Esra-Buch und das Buch Nehemia eine Einheit. Das gilt sozusagen auch für die beiden Personen Esra und Nehemia, obwohl Esra von Beruf Priester ist und Nehemia ein Laie. Beide ermutigen die Israeliten, den Wiederaufbau der Stadt Jerusalem voranzutreiben, wobei Esra vor allem den Wiederaufbau des Tempels im Blick hat, während sich Nehemia um die zerstörte Stadtmauer kümmert. Auch die beiden Propheten Haggai und Sacharja bilden ein Team. Haggai macht es sich anscheinend zur Aufgabe, die Pläne für den Bau und die Ausgestaltung des Tempels zu erstellen. Haggai ist ein praktisch veranlagter und sehr nüchterner Mann, der eins und eins zusammenzählen kann und der nicht von einem Bauwerk der Superlative träumt. Ganz im Gegensatz zu Sacharja. Er streckt den Kopf sozusagen in die Wolken, während Haggai mit beiden Beinen fest auf dem Boden steht. Im Buch Sacharja wird zum Beispiel berichtet, wie Sacharja in einer Vision eine Frau in einer Tonne herbeischweben sieht. Dagegen macht er sich überhaupt keine Gedanken darüber, welche Maße der zukünftige Tempel haben wird, welches Fundament vonnöten ist und wie groß die Eingangstore sein müssen. Aber Gott hat Haggai und Sacharja, diese beiden grundverschiedenen Charaktere, zusammengebracht, genauso wie Esra und Nehemia. Es lohnt sich übrigens sehr, wenn man parallel zum Esra-Buch auch die beiden Bücher der Propheten Haggai und Sacharja liest. Am Anfang von Esra 5 wird berichtet, es weissagten aber die Propheten Haggai und Sacharja, der Sohn Idos, den Juden, die in Juda und Jerusalem wohnten, im Namen des Gottes Israels, der über ihnen war. Das Buch Esra lässt sich in zwei Hauptabschnitte einteilen. In den Kapiteln 1 bis 6 wird berichtet, wie ein gewisser Serubbabel ungefähr 50.000 Juden aus der babylonischen Gefangenschaft in ihre Heimat zurückführt. Weitere 2.000 Juden werden von dem Priester Esra in ihre Heimat gebracht. Davon handeln die Kapitel 7 bis 10. Soweit eine kurze Einführung in das alttestamentliche Buch Esra. Wenden wir uns nun dem Bibeltext zu. In Kapitel 1, Vers 1 wird berichtet, im ersten Jahr des Kyros, des Königs von Persien, erweckte der Herr, damit erfüllt würde das Wort des Herrn, das durch den Mund Jeremias gesprochen war, den Geist des Kyros, des Königs von Persien, dass er in seinem ganzen Königreich mündlich und auch schriftlich verkünden ließ. Über den Inhalt seiner Botschaft werden wir gleich noch mehr erfahren. Doch zuerst möchte ich auf diesen Perserkönig Kyros eingehen, der uns hier als ein recht vernünftiger Mann vorgestellt wird. Ja, Gott macht ihn sogar zu seinem Werkzeug. Das ist gemeint, wenn es am Anfang von Vers 1 heißt, der Herr erweckte ihn, damit erfüllt würde das Wort des Herrn, das durch den Mund Jeremias gesprochen war. Der Prophet Jeremia hatte angekündigt, dass die babylonische Gefangenschaft rund 70 Jahre dauern und dann zu Ende gehen wird. Noch persönlicher auf Kyros zugeschnitten sind allerdings einige Prophezeiungen Jesajas. So heißt es etwa im Jesaja-Buch Kapitel 44, der Herr sagt zu Kyros, mein Hirte, ihr soll all meinen Willen vollenden und sagen zu Jerusalem, werde wieder gebaut und zum Tempel, werde gegründet. Und weiter am Anfang von Kapitel 45, so spricht der Herr zu seinem Gesalbten, zu Kyros, den ich bei seiner rechten Hand ergriff, dass ich Völker vor ihm unterwerfe und Königen das Schwert abgürte, damit vor ihm Türen geöffnet werden und Tore nicht verschlossen bleiben. Gott spricht zu Kyros, seinem Gesalbten. Diese Formulierung lässt einem fast den Atem stocken, wenn man das Wort Gesalbter durch den hebräischen Ausdruck Messias oder den griechisch-lateinischen Ausdruck Christus ersetzt. Denn Messias oder Christus bedeutet nichts anderes als Gesalbter. Zur Zeit des Alten Testaments wurden Priester und Könige gesalbt. Und so ist es nicht weiter verwunderlich, dass Kyros in der christlichen Tradition als ein Typos für Jesus Christus angesehen wird, also als eine Art Vorausbild. Denn bestimmte Eigenschaften des Perserkönigs treffen auch auf ihn zu. Zu der Regierungsmannschaft von König Kyros gehörte übrigens Daniel. Er war so etwas wie sein Premierminister und hat ihm sicher einiges über den wahren und lebendigen Gott Israels erzählt. Ich bin mir ziemlich sicher, dass Kyros wusste, was er tat, als er den Israeliten erlaubte, in ihr Land zurückzukehren. Damit erfüllte sich das Wort des Herrn, heißt es in Vers 1. Die Anzahl der Israeliten, die diese Möglichkeit beim Schopfe packten, war allerdings verhältnismäßig gering. Ich komme nun zu Vers 2. Hier wird nun wiedergegeben, was Kyros in seinem ganzen Königreich mündlich und auch schriftlich verkünden ließ, nämlich Folgendes. So spricht Kyros, der König von Persien. Der Herr, der Gott des Himmels, hat mir alle Königreiche der Erde gegeben, und er hat mir befohlen, ihm ein Haus zu Jerusalem in Juda zu bauen. Wie schon erwähnt, die ersten Verse aus dem Esra-Buch entsprechen fast wörtlich dem Schluss der beiden Chronikbücher. Was Kyros verkünden lässt, ist in mehrfacher Hinsicht bemerkenswert. Zunächst einmal behauptet er, ihm seien von Gott alle Königreiche der Erde gegeben. Aus seiner Sicht ist das vermutlich richtig. Alle wichtigen Königreiche, die er kennt, hat er unter seine Kontrolle gebracht. Der Rest zählt nicht, und von der Existenz anderer Erdteile dürfte er noch nichts wissen. Mindestens genauso interessant ist aber die Tatsache, dass Kyros, der supermächtige König, offenbar ein Einsehen dafür hat, dass es über ihm noch eine weitere Instanz gibt, die wesentlich mächtiger ist als er selbst. Schließlich bezeichnet er den Gott Israels als den Gott des Himmels. Und dieser Gott ist es, der ihm so viel irdische Macht verliehen hat. Ich wünschte mir, dass bei all den Herrschern, die heute auf Gottes Erde wohnen, dieselbe Einsicht vorhanden wäre. Vieles auf der Welt würde sich zum Besseren wenden, wenn sie sich als Menschen begreifen würden, die vor Gott eine wichtige Aufgabe übernommen haben und die dafür einmal Rechenschaft ablegen müssen. Die Formulierung »Gott des Himmels« muss für Leute wie Esra, Nehemia und Daniel übrigens seltsam geklungen haben. Im Grunde ist diese Formulierung eine Art Notbehelf, denn seit der Zerstörung des Tempels konnte man ja beispielsweise nicht mehr sagen, der Herr Zebaoth, der über den Cherubim thront. Denn diese Umschreibung für Gott nahm ja Bezug auf die Cherubim, also die Engelsgestalten, die sich im Allerheiligsten des Tempels auf der Bundeslade befanden. Doch der Tempel existiert nicht mehr. Warum Gott, bildlich gesprochen, nicht mehr im Tempel wohnt, darauf geht der Prophet Hesekiel in den Kapiteln 10 und 11 des Hesekiel-Buches ein. Dort schildert er, wie sich Gottes Herrlichkeit gleichsam vom Tempel in Jerusalem entfernt hat. Er beschreibt dort, wie die Herrlichkeit Gottes sozusagen innehält und abwartet, ob sich die Israeliten nicht vielleicht doch noch vom Götzendienst abwenden und zu Gott zurückkehren. Doch weil sie es nicht tun, entfernt sich die Herrlichkeit Gottes weiter vom Tempel. Jenseits der Stadtmauer hält sie erneut inne und wartet ab. Aber die Israeliten kehren nicht um von ihrem falschen Weg. Daraufhin entfernt sich die Herrlichkeit Gottes bis zum Ölberg und verharrt wieder. Aber bei den Israeliten tut sich nichts. Deshalb entschwindet die Herrlichkeit Gottes schließlich in den Himmel und wird nicht mehr gesehen. Das Ganze ist, wie gesagt, eine Vision und deshalb nicht bis ins Letzte erklärbar. Aber Jahrhunderte später kommt ein Mann in den wiedererrichteten Tempel, macht sich aus Stricken eine Peitsche und jagt die Händler und Geldwechsler aus dem Gotteshaus. Dieser Mann, Jesus von Nazareth, bringt etwas von der Herrlichkeit Gottes zurück in den Tempel. Kaum jemand dürfte davon etwas mitbekommen haben, denn rein äußerlich unterscheidet ihn nichts von seinen Zeitgenossen. Die Herrlichkeit Gottes ist gewissermaßen verborgen in seiner menschlichen Hülle. Im Philipperbrief wird das so beschrieben. Er, der in göttlicher Gestalt war, hielt es nicht für einen Raub, Gott gleich zu sein, sondern entäußerte sich selbst und nahm Knechtsgestalt an, ward den Menschen gleich und der Erscheinung nach als Mensch erkannt. Jesus nahm Knechtsgestalt an, wurde gekreuzigt und starb für unsere Sünden. Trotzdem war und blieb er ein König. Er wurde als König geboren. Nicht umsonst haben die Weisen aus dem Morgenland gefragt, wo ist der neugeborene König der Juden? Und Jesus starb auch als König. Als Pontius Pilatus von ihm wissen wollte, bist du der Judenkönig, da antwortete Jesus, du sagst es. Und im Blick auf die zukünftige Rolle Jesu Christi fordert Paulus im 1. Timotheusbrief Kapitel 6 dazu auf die Erscheinung unseres Herrn Jesus Christus zu warten, welche uns zeigen wird zu seiner Zeit der Selige und allein Gewaltige, der König aller Könige und Herr aller Herren, der allein Unsterblichkeit hat, der da wohnt in einem Licht, zu dem niemand kommen kann, den kein Mensch gesehen hat noch sehen kann. Dem sei Ehre und ewige Macht. Nachdem sich die Herrlichkeit Gottes vom Tempel und vom Volk Israel zurückgezogen hat, so verstehe ich es jedenfalls, hat Gott die Israeliten den Heiden in die Hände gegeben. Die babylonische Gefangenschaft war die Strafe dafür, dass sie sich von ihm abgewandt hatten. Das theokratische System, also Gott als Herrscher über dem Volk Israel, wurde abgelöst. Von nun an war Gott der Gott des Himmels, wie der Perserkönig Kyros es ganz richtig am Anfang des Esra-Buches ausdrückt. Aber eines Tages wird Jesus Christus, der König, der in Knechtsgestalt auf diese Erde kam und der nach seinem Tod und seiner Auferstehung in den Himmel aufgefahren ist und zur Rechten Gottes sitzt, eines Tages wird Jesus wiederkommen, um sein Königreich für alle sichtbar aufzurichten. In der Sendereihe Durch die Bibel war das die Einführungssendung zum alttestamentlichen Buch Esra. Ich lade Sie herzlich dazu ein, auch beim nächsten Mal wieder mit dabei zu sein. Bis dahin, auf Wiederhören und Gottes Segen mit Ihnen.

0: Es ist 7 Uhr.
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2: 23. September. Du bist zu rein von Augen, um Böses zu sehen, und Mühsal vermagst du nicht anzuschauen. Worte aus Habakuk 1, Vers 13. Was ist moralisch? Moral ist das, was die Mehrheit der Menschen gut findet und praktiziert. Das scheint heute ein allgemeiner Maßstab zu sein, Moral als Mehrheitsmeinung. Und wenn einer es wagt, dies oder jenes, was man gut findet oder zumindest duldet, böse zu nennen, dann fragt man erstaunt, was ist denn daran schlecht? Was alle tun, kann doch nicht so schlimm sein, oder? So oder ähnlich denkt man heute über Handlungen und Lebensweisen, die die Bibel, was jeder nachlesen kann, Sünde nennt. Aber weil alle gesündigt haben, auch wir persönlich, haben wir uns an vieles gewöhnt. Wir merken gar nicht mehr, was in unserem Leben alles falsch läuft. Vieles gefällt uns sogar so, wie es ist, obwohl Gott es in seinem Wort Sünde nennt. Auch wenn wir uns an die Sünden in unserem Leben und an das Verhalten der Allgemeinheit gewöhnt haben, Gott kann sich nicht daran gewöhnen, auch nicht in den Jahrtausenden, in denen Menschen gesündigt haben. Gott ist heilig. Wir mögen an manchen Sünden Gefallen finden, aber Gott ist davon angewidert. Er muss sie verurteilen und wird uns dafür zur Rechenschaft ziehen. Aber es gibt, Gott sei Dank, noch eine andere Seite. Obwohl Gott die Sünde hasst, liebt er die Menschen, trotz ihrer Sünden. Darum hat er seinen Sohn Jesus Christus auf die Erde gesandt. Und Christus hat durch seinen Tod am Kreuz Sühnung für Sünden bewirkt. Diese Sühnung wird jedem zuteil, der seine Schuld ehrlich vor Gott bekennt und sich im Glauben auf Christus und sein Werk verlässt.

Erwartet. Das tägliche Bibelhörbuch. 23. September. Aus der Übersetzung Neues Leben. Jesaja Kapitel 41 Vers 21 bis Kapitel 43 Vers 13. Kommt, bringt eure Sache vor und legt Beweise auf den Tisch, spricht der Herr, der König von Israel. Sollen sie ihre Beweise vorlegen und uns sagen, was die Zukunft bringt? Lasst uns wissen, was unmittelbar bevorsteht, damit wir darüber Bescheid wissen und dann prüfen können, was daraus geworden ist. Oder sagt an, was in ferner Zukunft liegt. Ja, lasst uns wissen, was uns später noch erwartet, damit wir erkennen, dass ihr tatsächlich Götter seid. Legt euch fest, gleich worin, es sei etwas Gutes oder etwas Schlimmes. Dann wollen wir in einen Wettstreit miteinander treten und zusammen entscheiden, was daraus geworden ist. Aber nein, ihr seid nichts, euer Tun ist nichtig. Wer euch erwählt, wird zu einem Greuel. Doch ich habe jemanden aus dem Norden losgeschickt, und er ist gekommen. Der meinen Namen anrufen wird, kommt aus östlicher Richtung. Er zertritt Landesherren wie Lehm, er stampft sie wie ein Töpfer den Ton. Wer hat es von Anfang an geweissagt, damit wir es erkennen können? Wer hat es vorhergesagt, so dass wir bestätigen könnten, dass er recht hatte? Niemand. Niemand hat etwas verkündet, keiner hat etwas angesagt. Nicht einer hat eine Weissagung von euch zu hören bekommen. Ich war der Erste, der zu Zion sagte, sieh, da sind sie. Ich werde einen Freudenboten nach Jerusalem senden. Wenn ich mich umschaue, ist da niemand, auch keiner von ihnen, der Auskunft geben könnte oder der imstande wäre zu antworten, wenn ich ihn befrage. Seht doch, sie sind alle nichts. Ihr Tun führt zu nichts. Es sind nichtige, nutzlose Gegenstände. Eure Götzen sind hohl wie der Wind. Gottes Diener. Schaut her, das ist mein Knecht, den ich festhalte. Er ist mein Auserwählter und macht mir Freude. Ich habe ihm meinen Geist gegeben, damit er den Völkern das Recht bringt. Er wird weder schreien und lärmen, noch seine Stimme auf der Straße hören lassen. Er wird das geknickte Rohr nicht brechen und den glimmenden Docht nicht auslöschen. Er wird das Recht wahrheitsgetreu ans Licht bringen. Er wird nicht müde werden oder zerbrechen, bis auf der ganzen Erde das Recht fest gegründet dasteht. Selbst ferne Meeresländer erwarten seine Weisungen. Gott, der Herr, hat den Himmel erschaffen und ausgespannt. Er hat die Erde und alles, was darauf wächst, gemacht. Er gibt allem, was auf der Welt ist, Leben. Und allem, was auf ihr geht, Atem. Er sagt, ich, der Herr, habe dich in Gerechtigkeit berufen und dich bei deiner Hand erfasst. Ich beschütze dich und mache dich zu einem Bund für das Volk und zum Licht für die Völker. Dadurch sollst du den Blinden die Augen öffnen, die Häftlinge aus dem Gefängnis befreien und die in der Dunkelheit Gefangenen ans Licht führen. Ich bin der Herr, das ist mein Name. Ich werde meine Herrlichkeit keinem anderen überlassen. Ich werde das Lob, das mir zukommt, nicht mit den Götzen teilen. Vorhersagen haben sich erfüllt, jetzt weissage ich neue Dinge. Ich werde euch die Zukunft sagen, bevor sie eintritt. Ein Loblied für den Herrn. Singt dem Herrn ein neues Lied, lobt ihn von den Enden der Erde. All ihr Seefahrer, ihr Meerestiere, all ihr Küstenbewohner singt. Die Steppe und ihre Städte, auch die Dörfer von Kedar sollen ihre Stimme erklingen lassen. Die Leute der Felsenstadt sollen jubeln und laut von den Gipfeln der Berge herabsingen. Sie sollen den Herrn ehren, den Inselbewohnern seinen Ruhm verkünden. Der Herr wird ausziehen wie ein Held, zum Kampf mitreißen wie ein Krieger und den Schlachtruf erschallen lassen.
Er wird in gellendes Kriegsgeschrei ausbrechen und sich an seinen Feinden als überlegener Sieger erweisen. Ich habe sehr lange geschwiegen. Ich war still und habe mich zurückgehalten. Doch jetzt werde ich schreien, wie eine Gebärende, werde zugleich stöhnen und schnauben. Ich werde Berge und Hügel austrocknen und ihr Grün verwelken lassen. Ich verwandle Flüsse in Sandbänke und werde die Seen trockenlegen. Ich führe Blinde einen neuen Weg, einen Weg, den sie nicht kannten, lasse ich sie gehen. Ich werde die Dunkelheit vor ihnen hell machen und den holprigen Weg vor ihnen ebnen. Diese Dinge werde ich ausführen und nicht davon ablassen. Die aber, die an Götzen glauben, die zu Gussbildern sagen, ihr seid unsere Götter, werden leer ausgehen und im Erdboden versinken müssen. Israels Unverständnis für Gottes Handeln. Ihr Tauben, hört, und ihr Blinden, blickt auf, damit ihr seht. Wer ist so blind wie mein Diener? Wer ist so taub wie mein eigener Bote? Wer ist so blind wie mein Vertrauter, blind wie der Knecht des Herrn? Du hast viel gesehen, aber es nicht beachtet. Du spitzt die Ohren und hörst doch nichts. Es hat dem Herrn gefallen, um seiner Gerechtigkeit willen, sein Gesetz zu verherrlichen. Er wollte ihm Respekt und Achtung verschaffen. Dennoch, es ist ein beraubtes, geplündertes Volk. Sie sind alle in Gefängnissen gefangen und in Kerkern eingeschlossen. Sie wurden geraubt und zu Diebesgut, und es war kein Retter da. Niemand sagte, gib es zurück. Aber wer von euch hört sich diese Dinge an und lässt sich wachrütteln und lernt für die Zukunft daraus? Wer hat denn zugelassen, dass Jakob geplündert und Israel ausgeraubt wurde? War es nicht der Herr, gegen den wir gesündigt hatten? Das Volk wollte seinem Weg nicht folgen und gehorchte seinem Gesetz nicht. Deshalb hat er seinen Zorn spüren lassen und in schreckliche Kriegsnot kommen lassen. Es brannte ringsherum, aber niemand begriff. Er setzte es in Brand, doch niemand nahm es sich zu Herzen. Der Retter Israels. Doch nun spricht der Herr, der dich, Jakob, geschaffen hat und der dich, Israel, gebildet hat. Hab keine Angst, ich habe dich erlöst. Ich habe dich bei deinem Namen gerufen. Du gehörst mir. Wenn du durch Wasser gehst, werde ich bei dir sein. Ströme sollen dich nicht überfluten.

dir. Ich werde deine Kinder aus dem Osten holen und dich aus dem Westen sammeln. Zum Norden sage ich, gib her, und zum Süden halte niemanden zurück. Bring meine Söhne aus der Ferne, meine Töchter aus allen Winkeln der Erde. Alle, die nach meinem Namen benannt sind, die ich zu meiner Ehre gemacht habe, die ich gebildet und erschaffen habe. Bringt das Volk her, das blind ist, obwohl es Augen hat. Holt diejenigen herbei, die taub sind, obwohl sie Ohren haben. Alle Völker sollen sich versammeln und die Nationen zusammenkommen. Wer von ihnen könnte dies ankündigen? Sie sollen uns die Weissagungen ihrer Götter hören lassen. Sie sollen ihre Zeugen bringen und Beweise vorlegen, damit man es hört und sagt, es ist wahr. Ihr seid meine Zeugen, spricht der Herr. Und nun seid mein Diener, den ich erwählt habe. Ihr seid dazu auserwählt, mich zu kennen, an mich zu glauben und zu erkennen, dass ich allein Gott bin. Es gibt keinen Gott, der vor mir erschaffen worden wäre, und auch nach mir wird es keinen geben. Ich allein bin der Herr, es gibt keinen anderen Retter. Ich habe es selbst verkündigt und es euch wissen lassen. Dies kann man von dem fremden Gott, den ihr bei euch habt, nicht behaupten. Ihr seid meine Zeugen, dass ich der einzige Gott bin, spricht der Herr. Das bin ich auch weiterhin. Keiner kann aus meiner Hand entkommen. Ich wirke und niemand kann mich hindern. Aus der Übersetzung das Buch Epheser Kapitel 2. Neues Leben durch Gottes Gnade. Und auch ihr, die ihr früher sozusagen tot wart durch eure gottwidrige Lebensweise und die Schuld, die ihr auf euch geladen hattet, habt euer Leben genau so geführt, wie es dem in dieser Welt herrschenden Zeitgeist entspricht, dem mächtigen Herrscher in der Luft. Das ist der Geist, der sich jetzt in den Menschen auswirkt, die sich dem Ungehorsam gegen Gott verschrieben haben. Ja, wir alle haben uns früher so verhalten und die Begehrlichkeiten unseres selbstsüchtigen Wesens in den Vordergrund gestellt. Wir haben das getan, was unsere Selbstsucht und unser Denken uns vorgaben, und wir standen, ganz genau wie alle anderen Menschen, aufgrund unseres Zustands unter dem Strafgericht Gottes. Aber Gott, der überreich ist in seinem Erbarmen, hat uns ganz eng mit dem Messias Jesus verbunden. Das tat er durch seine große Liebe, mit der er uns beschenkt hat. Das hat er getan, als wir noch tot waren durch unsere gottwidrigen Taten, und hat uns zusammen mit dem Messias wieder zum Leben erweckt. Ja, durch seine unverdiente Gnade seid ihr gerettet. Gott hat uns zusammen mit ihm, mit Jesus, zum Leben auferweckt und uns zusammen mit ihm in den Himmelswelten auf den Ehrenplatz gesetzt. Diese Wirklichkeit erleben wir in der Verbindung mit dem Messias, mit Jesus. Auf diese Weise soll in den noch kommenden Zeitaltern der alles übersteigende Reichtum seiner unverdienten Gnade deutlich werden, in der Güte, die Gott uns im Messias Jesus geschenkt hat. Denn genau diese Gnade hat euch durch euer Vertrauen auf Gott gerettet. Und das habt ihr euch nicht irgendwie selbst erarbeitet. Nein, es ist ein Geschenk, das Gott euch macht. Es ist keine Belohnung für bestimmte Taten, sodass auch kein einziger sich deshalb selbst loben kann. Denn wir selbst sind ja Gottes kunstvolle Schöpfung. Er hat uns durch den Messias Jesus erschaffen, damit wir dann auch das tun, was wirklich gut ist. Diese Taten hat Gott sozusagen schon vorbereitet und wir sollen sie jetzt in unserem Leben in die Tat umsetzen. Die Einheit der Gottesgemeinde. Deshalb erinnert euch daran, früher wurdet ihr,
die ihr euren

natürlichen Herkunft nach zu den nichtjüdischen Völkern gehört, als Unbeschnittene bezeichnet von denen, die die äußerliche Beschneidung an ihrem Körper tragen. Ihr wart damals ohne Kontakt zu dem Messias, ohne Anrecht auf das Bürgerrecht im Gottesvolk Israels, ja, außerhalb der Gottesbeziehung, auf der ja ganz besondere Zusagen ruhen. Ihr hattet keine Hoffnung und lebtet ohne Gott in der Welt. Jetzt aber ist eine neue Situation eingetreten. Ihr, die ihr früher weit entfernt von Gott wart, seid ihm jetzt nahe gekommen, und zwar durch das vergossene Blut des Messias. Er selbst ist unser Friede. Er hat aus den beiden Gruppen eins gemacht und hat die trennende Mauer, die dazwischen stand, abgerissen, nämlich die Feindschaft. Durch die Hingabe seines Körpers hat er das Gesetz außer Kraft gesetzt, das aus vielen einzelnen Vorschriften und Anweisungen besteht. Sein Ziel ist es, Frieden zu schaffen und so in sich selbst aus den Zweien eine neue Menschheit zu schaffen. So versöhnte er, für Gott, die beiden getrennten Volksgruppen miteinander, sozusagen in einem Körper. Das tat er am Kreuz und nahm so die Macht der Feindschaft selbst mit sich in den Tod. Ja, er ist gekommen und hat den Frieden öffentlich ausgerufen. Frieden für euch, die ihr weit entfernt wart, und für die, die nahe sind. Durch ihn haben wir, Menschen aus beiden Volksgruppen, nun einen direkten Zugang zu Gott, dem Vater, in der Wirklichkeit des einen Gottesgeistes. So seid ihr jetzt nicht mehr Fremde oder Ausländer, sondern vollberechtigte Mitbürger zusammen mit den anderen, die ganz auf Gottes Seite gehören, ja, Mitglieder der Familie Gottes. Wie ein Haus seid ihr alle gemeinsam aufgebaut auf das Fundament der Apostel, der bevollmächtigten Botschafter von Jesus und der Propheten, der Sprachrohre Gottes. Dabei ist der Messias Jesus selbst der tragende Grundstein. In ihm wird auch das gesamte Gebäude Stück für Stück zusammengefügt, so dass es immer weiter wächst und so ein heiliger Tempel entsteht, der seinen Bestand in Jesus selbst hat. Zusammen mit ihm werdet auch ihr aufgebaut und werdet so zu einem Ort, wo Gott durch seinen Geist wohnt. Aus der Übersetzung das Buch Psalm 67. Gottes Segen für alle Völker. Für den Musiker auf Saiteninstrumenten ein Gotteslied, ein Lied. Gott, wende sich uns freundlich zu und segne uns, er lasse seine Gegenwart über uns aufstrahlen. Selah. So sollen auf der Erde deine Wege bekannt werden, unter allen Völkern deine Rettung. Es sollen dich loben, Gott, die Völker. Ja, alle Völker sollen dich loben. Freuen sollen sich die Volksstämme und jubeln, denn du richtest die Völker gerecht und leitest die Nationen auf der Erde. Selah. Es sollen dich loben, Gott, die Völker. Ja, alle Völker sollen dich loben. Das Land bringt seinen Ertrag hervor. Ja, Gott, unser Gott, segnet uns. Gott segnet uns und alle Enden der Erde werden ihn ehren. Aus der Übersetzung Neues Leben, Sprüche Kapitel 23, die Verse 29 bis 35. Wer hat Kummer? Wer hat Sorgen? Wer hat ständig Streit? Wer jammert in einem fort? Wer hat unnötige Verletzungen? Wer kommt mit blutunterlaufenen Augen daher? Das sind die, die bis spät Wein trinken und einen Becher nach dem anderen leeren. Lass dich nicht vom perlenden, weichen Geschmack des Weins täuschen. Am Ende beißt er wie eine giftige Schlange und sticht wie eine Otter.
Deine Augen werden seltsame Dinge sehen und du wirst dummes Zeug lallen. Du wirst torkeln wie ein Seemann bei stürmischer See, der sich an einem schwankenden Mast klammert. Und du wirst sagen, sie haben mich geschlagen, aber ich habe es nicht gespürt. Ich habe nicht einmal gemerkt, dass sie mich halbtot geprügelt haben. Wann werde ich aufwachen, damit ich weiter trinken kann?

0: Jetzt gehen wir zurück zu Lukas 4. Der Herr steht dann auf in der Synagoge und liest aus dem Buch Jesaja. Auch da etwas zum Hintergrund. Man hat also in den Synagogen jeden Sabbat das Gesetz Mose verlesen. Und zwar damals in einem Dreijahreszyklus. In 3 Jahren kam man durch die ganze Tora, durch die ganzen 5 Bücher Mose hindurch. Heute ist das ein bisschen anders. Weltweit wird die Tora wie verlesen? Einmal im Jahr. Also dadurch wurden die Vorleseabschnitte eben deutlich vergrößert. In einem Jahr kommt man durch. Und wann ist man durch? Am Ende des Laubhüttenfestes im Herbst kommt dieser bedeutende Tag. Schon im Gesetz wird gesagt, der 8. Tag des Festes. Das ist Simchat Torah, die Freude des Gesetzes. Und dort beginnt man wieder mit Bereshit bara Elohim et Hashamayim, also 1. Mose 1, Vers 1. Und damals war es also ein 3-Jahres-Zyklus. Und es war üblich, dass man dann zu diesem festgelegten Ablauf gewisse Abschnitte aus den Propheten vorlas. Und das ist auch heute noch so. Es gibt das Haftarah-Verzeichnis. Das wird weltweit beachtet in allen Synagogen, auf allen 5 Kontinenten. Da werden genaue Prophetenabschnitte angegeben, an welchem Schabbat welcher Abschnitt. Leider ist dort Jesaja 53 nicht darin. Und so kommt man im Judentum eben durch den Synagogenbesuch nie auf Jesaja 53, wenn man nicht zu Hause selber Bibelstudium macht und das ganze Alte Testament durchliest. Ja, also nur um den Hintergrund zu geben, warum der Herr da aus Jesaja las. Da war also bereits in dieser Zusammenkunft die Verlesung der Tora geschehen durch den Chasan, der das übrigens immer vorsingt. Und dann liest der Herr aus Jesaja, er rollt auf, und man muss daran denken, es gab ja damals noch keine Kapiteleinteilung, das kam alles später. Es war sehr praktisch, hat man im Judentum und im Christentum die gleiche Kapiteleinteilung übernommen, aber eben aus späterer Zeit. Und damals musste man sich einfach so zurechtfinden. Das zeigt also, der Herr kannte die Bibel, aber das ist ja uns kein Geheimnis, das wissen wir schon als 12-Jähriger, Lukas 2, kannte er die Bibel so gut, dass die Lehrer Israels damals im Tempel ihn befragten. Es war ja üblich, an den Festtagen, an allen Schabbaten, und dann auch Passa, Laubhütten und so weiter, da kamen die großen Lehrer des Sanhedrins auf die Terrasse, gerade südlich vom inneren Vorhof, und dort durften die Leute ihnen Fragen über die Bibel stellen. Aber in Lukas 2 lesen wir, dass der 12-Jährige, also Maria und Josef, zurückkommen und ihn im Tempel finden, dass er inmitten der Lehrer saß und er hörte ihnen zu, und dann wird auch gesagt, dass sie ihn befragt haben. Das war ungewöhnlich. Aber die haben gemerkt, dieser 12-Jährige kennt die Bibel so gut, dass die begonnen haben, ihn zu befragen. Nun, das ist ein Ansporn, könnte das ein Ansporn sein für junge Leute, die Bibel eben zu studieren. Und damals muss man nicht warten, bis man 12 ist. Das hat der Herr vorher gemacht. Und gut, da könnte dann jemand argumentieren, ja, aber der Herr war natürlich der Sohn Gottes. Und ja gut, sage ich dann. Aber diese Geschichte wird nur in Lukas erzählt. Und Lukas legt ja gerade den Akzent darauf, auf die Menschheit des Herrn Jesus. Und der Herr war ein wirklicher Mensch und er hat als kleines Kind die Dinge lernen müssen. Darum steht ja auch in Lukas 2, 52, und Jesus nahm zu an Weisheit und an Größe und an Gunst bei Gott und Menschen. Also, er hat das studiert und sich so angeeignet. Und so ist eben die Kindheit und das Teenageralter eine ganz wichtige Zeit, wo man sehr gut lernen kann. Und gut, wenn man das halt verpasst hat, dann muss man nachher. Es geht auch nachher. Aber es ist schon ein Geschenk, wenn man das als Kind tun kann. Ja, und jetzt, der Herr findet also diese Stelle. Wenn es hier heißt Buch, müssen wir natürlich immer daran denken, war eine Rolle. Denn Bücher kannte man damals im Judentum noch nicht als gebundene Seiten, wie wir das kennen. Das kam erst kurz nach dieser Zeit dann überhaupt auf. Und da musste ich also die ganze Rolle, die war etwa, die wir aus Qumran haben, vollständig, die war 7,34 Meter lang. Und da sind wir ja ziemlich am Schluss. 61, schon fast bei 66. Also der Herr musste die ganze Rolle durchgehen bis 61. Und dann hat er begonnen zu lesen. Es liest nochmals jemand bitte Verse 18 bis 19. Fand ihr die Stelle, wo geschrieben war?
1: Der Geist des Herrn ist bei mir. Darum, weil er mich gesalbt hat, zu verkündigen das Evangelium den Armen. Er hat mich gesandt, zu predigen den Gefangenen, dass sie los sein sollen, und den Blinden, dass sie sehend werden, und den Zerschlagenen, dass sie frei und ledig sein sollen, zu verkündigen das Gnadenjahr des Herrn.
0: Ja, also ist es schon speziell. In der Synagoge liest er diesen Text vor, der ja in der ersten Person verfasst ist. Und der Prophet musste quasi die Stimme des Messias voraussagen. Und jetzt liest der Messias die Stimme des Messias, also Jesaja. Das hat sich auf seine Person bezogen. Und dann kam die Erklärung in Vers 21. Heute ist diese Schrift vor euren Ohren erfüllt. Und die waren überwältigt. Vers 22 liest jemand noch bitte.
1: Und sie gaben alle Zeugnis von ihm und wunderten sich, dass solche Worte der Gnade aus seinem Munde gingen.
0: Ja, das reicht. Also zwei Dinge soll der Messias verkündigen, nämlich das angenehme Jahr des Herrn und zweitens die Rache Gottes. Genau. Und da haben wir in Jesaja 61 so ein ganz klassisches Beispiel dafür, wie oft die messianischen Prophezeiungen über das erste und das zweite Kommen gerade zusammengenommen sind. Und das ist ja eigentlich klar, warum? Weil es ist derselbe Messias, der als der Leidende kommen sollte und der als der König der Könige kommen sollte, als der Richter der Welt. Und darum finden wir das in manchen Stellen eben zusammen, der Leidende und der herrschende Messias. Aber als der Herr Jesus das in der Synagoge vorlas, um zu sagen, heute ist diese Schrift erfüllt, da wird das Zitat eben gestoppt bei das angenehme Jahr des Herrn. Noch nicht das Gericht. Das sollte kommen bei seinem zweiten Kommen. Und dann kommt die Auslegung dazu. Der Herr erklärt, wie war das in der Zeit von Elia? Da gab es viele Witwen in Israel, aber Elia wurde nur zu einer Witwe gesandt im Libanon. Eine sidonische Witwe. Also in der Stadt Sidon im Libanon, am Mittelmeer, eine Hochburg der Hezbollah heute. Dort war diese Witwe. Und er ging dorthin in Libanon und hat dieser Witwe geholfen. Und dann sagt er, und wie war das in der Zeit danach unter dem Propheten Elisa? Es gab viele Aussätzige in Israel, aber Elisa hat nur einen Aussätzigen geheilt und das war ein Syrer. Ein Libanese und dann ein Syrer. Und der Herr will damit zeigen, wenn jetzt diese Zeit der Gnade Gottes, das angenehme Jahr des Herrn gekommen ist, dann dürft ihr aber ja nicht denken, das bezieht sich nur auf Israel. Die Gnade Gottes sprengt die Grenzen, sie geht aus zu allen Völkern. Und das ist alttestamentlich verwurzelt. Das ist nicht irgendwie ein neuer Gedanke, eine neue Idee, sondern das Alte Testament macht klar, die Gnade Gottes geht aus zu allen Völkern. Aber man war so auf sich konzentriert und wollte die Gnade einfach für sich beanspruchen. Wie war die Reaktion in der Synagoge? Wut, das würde ja fast noch gehen, ein Mordanschlag. Sie stießen ihn zur Stadt hinaus. Und dann wollten sie ihn den Rand des Berges hinunterstürzen ins Tal. Was ist das für ein Tal dort unten? Das ist die Kornkammer Israels. Jezreel, das heißt ja Gott sät. Eine riesige Ebene. Und die heißt in der Bibel auch besser bekannt unter Hamagedon. Wo der Herr Jesus als der König der Könige kommen wird, um die Rache Gottes zu verkündigen. Sehen wir, Nazareth. Und Armageddon, das liegt gerade beieinander. Geografisch kommt dort das erste und das zweite Kommen des Herrn zusammen. In Nazareth, in dieser verachteten Stadt, sollte der leidende Messias aufwachsen, um das Jahr der Gnade Gottes zu verkündigen. Und dann bei seinem zweiten Kommen, das Gericht in Armageddon, da wird er kommen, um die Rache Gottes zu verkündigen. aber das war noch nicht der Zeitpunkt da, aber sie wollten ihn richten und nach Hamagedon hinabstürzen und töten. Und das alles am Schabbat. Das ist ganz komisch, was dann plötzlich möglich ist. Ja, das ist ein echtes Problem, auch heute. Was plötzlich am Schabbat möglich ist, was ganz klar verboten wäre. Ja, aber eben, das ist doch schon erstaunlich, wenn man das liest und dann die Zusammenhänge beachtet. Wo war das genau? Die Bibel erwähnt ja, dort Nazareth und dort ins Tal. Ja, das ist Hamagedon. Und genau eben der Herr lässt das weg. Jetzt ist er gekommen, um die Gnade Gottes zu verkündigen. Und nicht nur für Israel, sondern für alle Völker. Und das hat nur Lukas überliefert. Und Lukas ist der einzige Bibelschreiber, von dem wir wissen, dass er kein Jude war. Und so war Lukas eben diese Wahrheit besonders kostbar, dass die Gnade über die Grenzen Israels hinausgeht, auch zu den anderen Völkern. Und darum musste er diese Geschichte aufschreiben. Und jetzt müssen wir uns aber mit diesem Ausdruck noch etwas auseinandersetzen, das angenehme Jahr des Herrn, Freiheit auszurufen. Woher kommt dieser Ausdruck, dieses angenehme Jahr des Herrn? Ja, das Jubeljahr. Schlagen wir mal ganz kurz auf, 3. Mose, das ist auch das Erlassjahr, genau. Also 3. Mose 25, in den ersten 7 Versen sehen wir, wie Gott in der Tora die Landwirtschaft Israels gegliedert hat in einen 7-Jahres-Zyklus. 6 Jahre soll Landwirtschaft betrieben werden, aber das 7. Jahr soll jeweils ein Sabbatjahr sein. Da sollte das Land in Ruhe gelassen werden, also keine Landwirtschaft betrieben werden. Das braucht natürlich Vertrauen, dass man in den 6 Jahren davor genügend erntet, um Vorräte zu haben für dieses 7. Jahr. Als Nebeneffekt war das natürlich auch ein Mittel gegen Herzinfarkt. Ja, die Bauern hatten alle 7 Jahre wirklich ein Schabbatjahr, ein Sabbatjahr. Nun, das war Gottes Einrichtung für Israel. Aber dann, Vers 8, geht die Planung noch weiter. Liest jemand Verse 8 bis 10? 3. Mose 25, 8 bis 10. Also Verse 1 bis 7 sprechen von dem Sabbatjahr, nach 6 Jahren Landwirtschaft ein Ruhejahr. Dadurch hat natürlich auch der Boden sich erholen können und dadurch wurden die Ernteerträge in den weiteren Jahren wieder höher. Damit war verhindert, dass man eben nicht doch arbeitet in der Landwirtschaft. Es gibt ja noch andere Dinge, die man tun konnte. Das ist auch noch ein Punkt. Dann kann man das, was immer stehen geblieben ist, konnte man auch in diesem Jahr dann erfüllen. Aber der Ackerbau, der musste ruhen. Und für die ländliche Bevölkerung war das natürlich eine ganz deutliche Entlastung, eben auch im Blick auf Gesundheit. Ja, und jetzt Verse 8 bis 10, bitte.
2: Und du sollst zählen 7 Sabbatjahre, 7-mal 7 Jahre, dass die Zeit der 7 Sabbatjahre 49 Jahre mache. Da sollst du die Posaune blasen lassen durch euer ganzes Land am 10. Tage des 7. Monats, am Versöhnungstag. Und ihr sollt das 50. Jahr heiligen und sollt eine Freilassung ausrufen im Lande für alle, die darin wohnen. Es soll ein Erlassjahr für euch sein. Da soll ein jeder bei euch wieder zu seiner Habe und zu seiner Sippe kommen.
0: Jawohl, und so weiter. Dann kommen weitere Regelungen. Also hier wird klar gemacht, nach 7x7 Jahreszyklen hat man im Jahr 49 wieder ein Sabbatjahr, bleibt alles brach. Und dann kommt das 50. Jahr und das musste nochmals ein Brachjahr sein. Also da konnte der Erdboden sich 2 Jahre lang erholen. Das brauchte natürlich noch mehr Glaube, dass man in den Jahren davor genügend Vorräte hatte, um 2 Jahre zu überbrücken. Aber eben auch dadurch wurde der Boden wieder ökologisch regeneriert. All das, was dann eben nicht geerntet wurde und einfach von selber wuchs, das fiel auf den Boden und füllte damit die Humusschicht wieder auf. Also ökologisch ist das alles sehr einleuchtend. Und dann kam eben noch etwas dazu. Dieses 50. Jahr war das Jahr, an dem Freiheit ausgerufen wurde. Und das wurde verkündigt mit dem Shofarhorn. Es wurde gelesen Posaune, also im Hebräischen steht für Posaune Shofar. Das ist ein Tierhorn vom Widder, konnte auch von der Antilope sein, einfach ein koscheres Tier. Und da wurde also am Yom Kippur des 50. Jahres wurde geblasen. Der Yom Kippur war jeweils am 10. Tag nach Jahresanfang im Herbst. Ja, der erste Tischri war Rosh Hashanah, das Neujahr. Und dann am 10. Tag kam der Yom Kippur und da wurde eben das neue Jahr der Freiheit ausgerufen. Und nun sehen wir also, dass Jesaja in seiner Prophetie, in Jesaja 61, um 700 vor Christus, diese Einrichtung des Jubeljahres aufnimmt und sagt, wenn der Messias kommt, wird er das Jahr der Freiheit verkündigen. Und da war also in Israel klar, unsere Einrichtung mit dem Jubeljahr alle 50 Jahre, das hat eine prophetische Bedeutung und weist hin auf die Zeit, wenn einmal der Erlöser für Israel und die Völker kommen würde. Dann würde er die Zeit der Befreiung und der Erlösung ausrufen. Und somit waren also diese Shofarstöße, die waren ein Hinweis auf den Herrn Jesus selbst. Denn wer ruft da in Jesaja 61 aus, das Jahr der Freiheit auszurufen? Das tut er selber. Das, was man eben verkündigen musste mit dem Shofarhorn, das tut in der Erfüllung der Messias selbst. Und darum, diese Predigt in Nazareth war etwas ganz Gewaltiges. Der Messias in der ersten Person liest er den Text und sagt, heute sind diese Worte erfüllt. Die Zeit der Gnade ist jetzt gekommen. Er selber verkündigt diese Erlösung. Aber noch zu dem Jubeljahr. Das ist ja in ökonomischer Hinsicht eine ganz interessante Sache. Und das zeigt, dass diese Einrichtung für Israel, wie Gott das wollte, das übersteigt alles, was das kommunistische System anbetrifft und auch das kapitalistische System. Denn die Grundordnung war die, Israel zog aus Ägypten aus, bekam in der Wüste die 5 Bücher Mose und dann gingen sie ins verheißene Land unter Josua. Und diese 5 Bücher Mose hatten geregelt, im Zusammenhang mit dem Bund vom Sinai, wie das alles gehen sollte im Land. Jede Familie sollte Grundbesitz bekommen im Land. Es wurde verteilt, das ganze Land, unter den 12 Stämmen Israels. Und jede Familie bekam also ein bestimmtes Grundstück. Und das zeigt, Gott will Privateigentum. Die Kommunisten haben uns betrogen, indem sie sagten, Eigentum ist Diebstahl. Das war ja so ein Slogan der Linken. Das ist eine ganz schlimme Sache sogar, denn sie tastet Gottes Wort an. Gott will Privateigentum. Und er schützt es sogar, denn in den 10 Geboten haben wir den Befehl, du sollst nicht stehlen und nicht begehren, was deines Nächsten ist. Also Gott schützt das Privateigentum. Aber jetzt muss man sich vorstellen, eine Familie hatte zwar Grundbesitz, die konnten Landwirtschaft betreiben darauf und so weiter, aber dann kam Krankheit, irgendwelche schweren Schläge des Lebens und diese Familie stand vor dem Aus und sie sahen noch eine Lösung, indem man vielleicht ältere Söhne als Verdingsöhne eben in Knechtschaft gab und schließlich auch, dass man das Grundstück verkaufte. Und es gab natürlich zu allen Zeiten solche Leute, die konnten gut dealen. Die konnten dann solche Grundstücke aufkaufen, zusammensetzen und dann ging das so Richtung Großgrundbesitz. Aber die Einrichtung des Jubeljahres hat dem Großgrundbesitz ganz klare Grenzen gesetzt. Denn nach 50 Jahren am Jubeljahr musste der Großgrundbesitzer all die Territorien wieder an die ursprünglichen Familien zurückgeben. Darum sage ich, es steht über Kommunismus und über Kapitalismus. Damit wird also ein Riegel geschoben gegen übermäßiges Anhäufen von Reichtum Und es wird auch verhindert, dass es zu einer Verarmung der Massen kommt und zur Bildung eines Proletariats. Also, das will Gott auch nicht. Und so kamen die an diesem 50. Jahr wieder zurück. Und da kann man wieder völlig von vorne beginnen. Und das ist ja auch ein Riesenproblem in der Weltwirtschaft, nicht wahr? Man sieht, wie eben verarmte Leute, die nehmen dann wieder Geld auf und die Spirale geht runter und runter und runter. Die kommen nicht aus dem Kreislauf der Verarmung heraus. Aber mit diesem System geht das. Und große Organisationen wurden eingerichtet in dieser Welt, um das zu verbessern. Und wir sehen, all diese Versuche kratzen eigentlich nur an der Oberfläche. Das Problem wird gar nicht wirklich gelöst. Aber da ist es so gegeben. Und darum, dieses Jubeljahr war eine wunderbare Einrichtung Gottes in der Tora. Aber das war nicht nur einfach so, sondern das hatte eine noch tiefere Bedeutung. Wenn der Messias kommt, wird er Freiheit bringen, nicht nur für solche, die sich für Arbeit verdingt haben, sondern wird Freiheit bringen von der Versklavung an die Sünde, von der Versklavung an Satan, von der Versklavung an den Zeitgeist dieser Welt. Lesen wir mal in Apostelgeschichte 10, wie Petrus den Dienst des Herrn Jesus ganz knapp zusammenfasst. Apostelgeschichte 10, Verse 36 bis 38.
1: Ihr wisset die Predigt, die Gott zu den Kindern Israel gesandt hat, als er verkünden ließ den Frieden durch Jesus Christus, welcher ist Herr über alle, und was da geschehen ist im ganzen jüdischen Land, und wie Gott angefangen hat in Galiläa nach der Taufe, die Johannes predigte, und diesen Jesus von Nazareth gesalbt hat mit heiligem Geist und Kraft. Der ist umhergezogen und hat wohlgetan und gesund gemacht alle, die vom Teufel überwältigt waren, denn Gott war mit ihm.
0: Ja, sehen wir auch wieder den direkten Bezug zu Jesaja 61. Der Gesalbte, der Mann von Nazareth, der auch dort in Nazareth das Jahr der Annehmung verkündigt hat, er ging herum und heilte alle, die von dem Teufel überwältigt waren. Also Befreiung von der Herrschaft Satans und Befreiung von der Macht der Sünde, Befreiung von der Macht dieser Welt. Lesen wir dazu aus Kolosser 1, Verse 12 bis 14, bitte.
1: So saget nun Dank mit Freuden dem Vater, der euch tüchtig gemacht hat zu dem Erbteil der Heiligen im Licht und uns errettet hat von der Macht der Finsternis, und hat uns versetzt in das Reich seines lieben Sohnes, in welchem wir die Erlösung haben, nämlich die Vergebung der Sünden.
0: Ja, also hier wird gesagt, der uns errettet hat aus der Gewalt der Finsternis. Paulus spricht über die, die an Jesus Christus glauben. Und hier ist wichtig, dass das Verb errettet hat, ist im Griechischen ein Aorist. Er bezeichnet hier eine Handlung in der Vergangenheit, die punktuell ist. Also nicht als Prozess, sondern als Punkt gesehen. Errettet hat eine abgeschlossene Handlung in der Vergangenheit. Das heißt wirklich errettet und dann ist man auch errettet aus der Gewalt der Finsternis. Satan hat keine Ansprüche mehr, Freiheit. Und dann auf der anderen Seite versetzt in das Reich, Basileia, heißt eigentlich Königreich. Da steckt das Wort König drin. Nicht wahr? Basileus heißt auf Griechisch König. Basileia ist darum das Königreich. Englisch Kingdom. Und das wird hier genannt das Königreich des Sohnes seiner Liebe. Also das Königreich des Messias. Und die, die erlöst sind, errettet sind aus der Gewalt der Finsternis, befreit von Satans Macht, das sind nun Menschen, die sind versetzt in dieses Königreich des geliebten Sohnes des Vaters. Und auch versetzt ist hier ein Aorist, eine abgeschlossene, punktuelle Handlung in der Vergangenheit. Und das zeigt uns, Es gibt manchmal Gläubige, die haben das Gefühl, Satan hätte immer noch irgendwelche Anrechte auf sie und sie sind verunsichert und dadurch nehmen sie nicht wirklich die völlige Gnade Gottes im Glauben wahr und sind immer noch, sie haben kein Fundament, sie sind immer in der Gefahr auszugleiten. Und dann müssen sie durch eine gesunde Verkündigung auf ein klares Fundament gesetzt werden, der uns errettet hat. Das ist etwas, das kann nicht in Frage gestellt werden. Aber warum gibt es dann doch Christen, die da Mühe haben oder dort irgendwie doch nicht frei werden, obwohl der Herr Jesus sagt in Johannes 8, Vers 36, am besten lesen wir schon Verse 34 bis 36 in Johannes 8.
1: Jesus antwortete ihnen, wahrlich, wahrlich, ich sage euch, wer Sünde tut, der ist der Sünde Knecht. Der Knecht aber bleibt nicht ewiglich im Hause, der Sohn bleibt ewiglich. Wenn euch nun der Sohn frei macht, so seid ihr recht frei.
0: Jawohl. Also es ist eine ganz klare Absage an die Meinung, die Erlösung sei so ein allmählicher Prozess. Wenn der Sohn frei macht, ist er recht frei. Aber der Punkt ist eben nun in der Praxis der, wenn jemand sagt, aber ich komme von dieser Sache nicht los, dann ist das Problem folgendes. Gott hat ja zum Beispiel Israel auch, bevor sie von der Wüste ins verheißene Land hineingingen, gesagt, ich habe euch das ganze Land gegeben. Das gehörte ihnen. Aber sie hatten es noch nicht in der Hand, oder beziehungsweise noch nicht unter den Füßen. Und in Josua 1 sagt Gott, jeden Ort, wo ihr eure Fußsohle darauf setzt, euch habe ich hingegeben. Also es ging darum, auch praktisch dieses Land in Besitz zu nehmen, das ihnen zustand. Und so ist es für den Gläubigen auch wichtig, dass er dies wirklich praktisch im Glauben erfasst, die Erlösung. Und eben sich nicht verunsichern lässt, ja, vielleicht ist da irgend noch ein Fluch von Generationen, den müsste man zuerst aufdecken und erst dann wird man frei. Nein, es ist so, wenn nun der Sohn euch frei machen wird, so werdet ihr wirklich frei sein und diese Befreiung muss man im Glauben wirklich erfassen. Und dann kann man die Befreiung auch praktisch erfahren, dass man eben von irgendwelchen Gebundenheiten, Süchten auch wirklich frei und los wird. Und darauf muss man beharren. Aber wenn diese Belehrung nicht gegeben wird, dass die Erlösung schon da ist, durch diese Verunsicherung wird man erst recht gehindert, diese Befreiung auch wirklich in Besitz zu nehmen. Und wir wissen, wie viele solche Fallen es gibt heute, wo man auch ganz versteckt im Verborgenen an Dinge gebunden sein kann. Und das darf nicht sein. Eine Verunehrung Gottes, weil er uns die Freiheit gegeben hat. Der Herr Jesus ist gekommen und hat dieses Jahr der Befreiung verkündigt. Aber darum ist es wichtig, dass man eben solche Stellen griffbereit hat, wie Kolosser 1, Vers 12, der uns errettet hat aus der Gewalt der Finsternis, versetzt hat in das Reich des Sohnes seiner Liebe. Schlagen wir noch eine Stelle auf zu diesem Jahr der Freiheit in 2. Korinther 6, 2. Korinther 6, Vers 2, da wird aus Jesaja 49, 8 zitiert, wo es ja auch um den Gottesknecht geht. Und da lesen wir, Vers 2.
1: Denn er spricht, ich habe dich in der angenehmen Zeit erhört und habe dir am Tage des Heils geholfen. Siehe, jetzt ist die angenehme Zeit. Siehe, jetzt ist der Tag des Heils.
0: Ja, also in dieser Stelle aus Jesaja 49, da spricht Gott zu Messias. Zur angenehmen Zeit habe ich dich erhört, am Tag des Heils habe ich dir geholfen. Und jetzt erklärt Paulus, siehe, jetzt ist die wohlangenehme Zeit. Siehe, jetzt ist der Tag des Heils. Das ist also die Auslegung von dieser Stelle. Und hier bedeutet der Ausdruck angenehme Zeit, Tag des Heils, eben diese Zeit, die der Messias bringen sollte, die Zeit der Befreiung, der Erlösung. Also es ist ein anderer Ausdruck für das Jahr der Annehmung des Herrn, der Tag des Heils. Und Jetzt wird hier erklärt, eben das bezieht sich auf unsere Zeit. Unsere Epoche, die wir ja gemeinhin und korrekterweise nennen, die Zeit der Gnade, in der das Evangelium verkündigt wird in der ganzen Welt, allen Nationen. Das ist die Zeit der Gnade und die Bibel nennt das der Tag des Heils, die wohlangenehme Zeit. Oder eben wir könnten sagen, das Jahr der Annehmung des Herrn. Und im Kontrast zu dem Tag des Heils steht dann der Tag des Gerichtes. Wie wird der genannt in der Bibel? Der Tag des Herrn. Im Neuen Testament, zum Beispiel in 2. Petrus 3, können wir das kurz aufschlagen. 2. Petrus 3, könnt jemand lesen ab Vers 8. Da haben wir den Zusammenhang.
1: Eines aber sei euch nicht verborgen, ihr Lieben, dass ein Tag vor dem Herrn ist wie 1000 Jahre und 1000 Jahre wie ein Tag. Der Herr verzögert nicht die Verheißung, wie es etliche für eine Verzögerung achten, sondern er hat Geduld mit euch und will nicht, dass jemand verloren werde, sondern dass sich jedermann zur Buße kehre.
0: Ja, mal bis dahin. Es geht hier darum, dass Petrus voraussagt, in der Endzeit werden Spötter kommen, die werden darüber spotten, warum eigentlich nicht die Wiederkunft Jesu schon stattgefunden hat. Da schreibt Petrus aus einer Todeszelle 66, 67 nach Christus. Also er sagt, das wird offensichtlich so lange gehen, dass die Spötter kommen werden und sagen, ja, also wo ist jetzt da diese Wiederkunft Christi? Ist da nichts geschehen? Und dann sagt Petrus, da muss uns natürlich im Klaren sein, dass Gott der Zeit nicht unterworfen ist. Für ihn ist 1000 Jahre wie ein Tag und ein Tag wie 1000 Jahre. Für uns ist das natürlich sehr lange, wenn es 1000 Jahre geht. Oder 2000 Jahre. Aber das ist das Problem der Spötter. Für uns soll das kein Problem sein, wenn es um Jahrtausende geht. Und der Grund, sagt er, ist der Herr verzieht nicht die Verheißung, dass er wiederkommen werde. Wie etliche sagen, das ist ganz klar ein Verzug. Er kommt ja nicht. Er ist noch nie gekommen. Er sagt, er ist langmütig gegen euch, der nicht will, dass irgendwelche verloren gehen, sondern alle zur Buße kommen. Das zeigt, was dieses Jahr der Annehmung ist, dieser Tag des Heils. Gott will dieser ganzen Welt das Heil anbieten. Und in Jesaja 49 haben wir doch gelesen, dass der Messias, der Knecht Gottes, sollte Gottes Heil sein bis an die Enden der Erde. Jesaja 49, 6. Und wo sind die Enden der Erde? Wenn man eine Weltkarte nimmt und sieht Israel, das verheißene Land, so im Mittelbereich. Also von dort aus muss man den biblischen Ausdruck die Enden der Erde beurteilen. Dann ist es Australien, Tasmanien bis Nordamerika und es ist Südamerika mit Feuerland im Süden von Argentinien bis nach China, Russland, Japan. Und natürlich von Skandinavien runter bis nach Südafrika. Und so sollte eben das Evangelium des Messias ausgebreitet werden bis an die Enden der Erde. Und das wurde erst erreicht im 20. Jahrhundert, kann man sagen. Dass man sagen kann, jetzt haben wir alle Nationen der Welt mit dem Evangelium erreicht. Nicht alle Stämme, nicht alle Sprachen und auch nicht einmal alle Völker. Es gibt etwa 10.000 Völker. Aber Nationen gibt es nur circa 200. Die sind alle erreicht worden. Aber erst nach 2000 Jahren. Und Petrus sagt, der Herr ist langmütig gegen euch, er will nicht, dass irgendwelche verloren gehen. Gott will die Rettung des Menschen. Und jetzt lesen wir weiter, Vers 10.
1: Es wird aber des Herrn Tag kommen wie ein Dieb. Dann werden die Himmel zergehen mit großem Krachen. Die Elemente aber werden vor Hitze schmelzen. Und die Erde und die Werke, die darauf sind, werden verbrennen. Wenn das alles soll so zergehen, wie müsst ihr da geschickt sein in heiligem Wandel und gottesfürchtigem Tun, die ihr wartet und eilet zu der Ankunft des Tages Gottes, an welchem die Himmel vom Feuer zergehen und die Elemente vor Hitze zerschmelzen werden. Wir warten aber eines neuen Himmels und einer neuen Erde nach seiner Verheißung, in welchem Gerechtigkeit wohnt.
0: Ja, da haben wir jetzt in Vers 10 den Ausdruck der Tag des Herrn. Ein Ausdruck, der so oft im Alten Testament vorkommt, als der Tag des Gerichtes Gottes über diese Welt, wenn der Messias kommt, eben um die Rache Gottes zu verkündigen. Und man lese Zephania 1 zum Beispiel, wo dieser Tag immer wieder erwähnt wird, dieser Tag des Dunkels, dieser Tag des Krieges, dieser Tag des Geschreis, dieser Tag eben des Zornes Gottes. Und es gibt viele andere Stellen, die so über diesen Tag des Herrn sprechen. Und der wird für diese Welt überraschend kommen, und zwar als böse Überraschung, wie ein Dieb in der Nacht. Nicht wahr? Wüsste man, wann der Dieb kommt, dann könnte man an der Türe warten. Aber man weiß nicht, wann er kommt. Aber wenn er kommt, ist es eine Überraschung, aber eine sehr schlechte Überraschung. Und so wird das Kommen des Herrn als Richter wird eine böse Überraschung sein für diese Welt, die ihn verworfen hat. Und man kann sagen, die große Drangsalszeit, diese 3,5 Jahre des letzten Weltkrieges vor der Wiederkunft Jesu, wird mit dazu gerechnet. Denn wenn die Bibel den Tag des Herrn beschreibt, in Zephania 1, wird ganz klar diese Zeit dazu gerechnet. Es ist gewissermaßen wie das Licht der Sonne, das schon über den Horizont erscheint, aber die Sonne sieht man noch nicht. Und dann sagt Malachi 4, Vers 2, und dann wird der Messias kommen, eben wie als Sonne der Gerechtigkeit. Und dann ist das ganze 1000-jährige Reich, ist der Tag des Herrn. Also auch wieder ein Tag, der eine Epoche ist, 1000 Jahre. Und danach wird Gott dieses Weltall auflösen und einen neuen Himmel und eine neue Erde schaffen. Und jetzt versteht man, warum in Vers 10 steht, es wird aber der Tag des Herrn kommen, wie ein Dieb. Das ist klar, das ist der Tag des Gerichts. An welchem die Himmel vergehen werden. Ja, geht dann die Welt unter? Nein, erst 1000 Jahre später. Aber es ist immer noch am Tag des Herrn. Und in Vers 12 wird gesagt, wir sollen erwarten und sorgfältig vorbereiten die Ankunft des Tages Gottes. Dessentwegen die Himmel in Feuer geraten, werden aufgelöst und die Elemente im Brand zerschmelzen werden. Also der Tag Gottes löst die Auflösung der Welt ein und dann kommt ein neuer Himmel und eine neue Erde, wie Vers 13 sagt. Also verstehen wir, der Tag des Herrn dauert von der großen Drangsalszeit bis nach ans Ende des tausendjährigen Reiches. Und dann beginnt der Tag Gottes und genau an dieser Schnittstelle zwischen Tag des Herrn und Tag Gottes wird das Universum aufgelöst. Die Elemente, die Atome werden aufgelöst und darum geht alles in Brand auf und Gott schafft einen neuen Himmel und eine neue Erde. Also der Tag Gottes betrifft diese Auflösung und die Neuschaffung der Welt. Und dann können wir noch einen weiteren Tag unterscheiden, Vers 18 im gleichen Brief. Das ist im Testament des Petrus. 2. Petrus ist nämlich der letzte Brief des Apostels aus der Todeszelle in Rom. Und der letzte Satz, wer liest das? Oder die zwei letzten Sätze?
1: Wachet aber in der Gnade und Erkenntnis unseres Herrn und Heilandes, Jesus Christus. Dem sei Ehre nun und zu ewigen Zeiten.
0: Jawohl, da haben wir den Tag der Ewigkeit. Das ist dann die neue Welt, neue Himmel und neue Erde, in denen Gerechtigkeit wohnt. Jetzt können wir also unterscheiden, der Tag des Heils, heute, diese vergangenen 2000 Jahren, oder eben das angenehme Jahr des Herrn. Die Erlösung wird verkündigt in der ganzen Welt, aber dann kommt eben der Tag des Herrn, der Tag des Gerichtes, um zu verkündigen die Rache Gottes. Und dann kommt der Tag Gottes, Auflösung des Kosmos und Neuerschaffung der Welt und dann folgt der Tag der Ewigkeit. So können wir diese Tage im Heilsplan Gottes sehr schön unterscheiden. Ja, gut, dann sind wir am Ende für heute. Wir wollen noch zusammen beten. Herr Jesus, gepriesen seist du, dass du gekommen bist, um das Jahr der Annehmung, das Jahr der Freiheit zu verkündigen. Und wir dürfen zurückblicken auf 2000 Jahre, wo unzählige Menschen frei geworden sind aus Gebundenheiten, frei geworden sind aus der Macht der Finsternis und der Sünde. Und wir selber dürfen Zeugnis ablegen von dieser wunderbaren Befreiung und Erlösung, die du gebracht hast. Danke, Herr Jesus, dass diese Botschaft verbreitet werden durfte auf allen 5 Kontinenten. Und du hast sie uns anvertraut, dass wir auch heute noch diese frohe Botschaft weiter sagen dürfen, und sodass wir erleben dürfen, wie Menschen wirklich befreit werden, um dem lebendigen Gott zu dienen. Und so danken wir dir auch wieder für diese Zeit, die du uns im Bibelstudium zusammen geschenkt hast. Und wir bitten dich, dass dieses Wort in uns wirkt und uns verändert zu dir hin. Amen.

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zur Freiheit befreit. In New York gibt es ein Clubhaus für Bürger dunkler Hautfarbe. Unten in der Halle steht auf einem Sockel eine Marmorfigur. Die Schwarzen haben dort einem Weißen ein Denkmal errichtet. Wer ist das? Erkundigte sich ein Tourist bei einem jungen Mann. Der blieb vor der Statue stehen. Ehrfürchtig erklärte er, das ist Abraham Lincoln, mein Befreier. Lincoln hatte früher in einem schrecklichen Krieg den schwarzen Amerikanern die Freiheit erkämpft. Der junge Mann war nicht dabei gewesen. Dass er jetzt frei leben konnte in einem freien Land, verdankte er trotzdem ihm. Um Freiheit geht es auch Jesus Christus. Er befreit zum ewigen Leben. So möchte ich vor Jesu Kreuz stehen und ihn anbeten. Christus, mein Erlöser. Glaubensfreiheit, ein großartiges, ein wunderbares Geschenk. Sorgfältig ist damit umzugehen. Man kann es verlieren, einbüßen gegen die bisherige Unfreiheit. Täglich lassen wir uns unfrei sein, zurückbinden. Wieder habe ich mein neu gewonnenes Leben und das anderer misshandelt. War untreu, habe gelogen und gestohlen. Von Neid und Habgier lasse ich mich auffressen, pflege die unreinen Gedanken, spreche zerstörerische Sätze. Warum nur? Und das als getaufter Christ zur Freiheit berufen. Solchen wie uns hämmert der Apostel Paulus ein. So steht nun fest, löst euch von den trüben Bindungen. Er teilt den listigen Anläufen des Teufels eine klare Absage. Zu teuer seid ihr erkauft mit dem Blut des Lammes. Heute gedenkt die lutherische Kirche dankbar zum Beispiel des Inhalts jener Schrift Martin Luthers von der Freiheit eines Christenmenschen. Nie wieder soll anderes in der Kirche Gottes verkündigt werden als der Inhalt der Heiligen Schrift, exklusiv Christus. Die Wahrheit kann und will euch frei machen. Christus der Gekreuzigte, da hilft sonst nichts. Diese Freiheit zu gestalten und zu bewähren, schenkt Freude jeden Tag. Zur Freiheit hat uns Christus befreit. So steht nun fest und lasst euch nicht wieder das Joch der Knechtschaft auflegen. Das lesen wir im Galaterbrief, Kapitel 5, Vers 1. 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
1: Ich begrüße Sie zu einer weiteren Folge der Sendereihe Durch die Bibel. Herzlich willkommen. Diesmal gibt es wieder einen Wechsel ins Alte Testament. Dort waren wir zuletzt bis zu den beiden Chronikbüchern vorgedrungen. Deshalb folgt nun als nächstes das Buch Esra. Diese Sendung beginnt gleich mit einer kurzen Einführung, gefolgt von den beiden ersten Versen des Esra-Buches. Das Buch Esra ist nach dem Schriftgelehrten und Priester Esra benannt. Für mich gehört dieser Mann zu jenen Personen des Alten Testaments, denen im Allgemeinen viel zu wenig Beachtung geschenkt wird. Zu seinen direkten Vorfahren gehört der Hohepriester Hilkia, der während der Regentschaft Josias eine Abschrift des Gesetzbuches gefunden hatte, das dem Volk Israel ursprünglich durch Mose gegeben wurde. Im zweiten Buch der Chronik, Kapitel 34, wurde darüber berichtet. Überhaupt ist das Buch Esra eng mit dem zweiten Chronikbuch verbunden. Im Grunde handelt es sich um eine Fortsetzung, was man auch sofort daran erkennen kann, dass Esra am Anfang seines Buches fast wörtlich den Schluss des zweiten Chronikbuches übernimmt. Esra gehörte zu denjenigen, die in der Zeit nach dem Untergang des Südreiches Juda in babylonischer Gefangenschaft lebten. Als Priester ist er in der Fremde sozusagen arbeitslos, weil seine eigentliche Tätigkeit an den Tempel gebunden ist. Doch der Tempel in Jerusalem war im Jahr 586 vor Christus vom babylonischen König Nebukadnezar zerstört worden. Das hinderte Esra aber nicht daran, sich eingehend mit dem Wort Gottes zu beschäftigen. Im Esra-Buch Kapitel 7 wird er als ein Schriftgelehrter kundig im Gesetz des Mose beschrieben. Und sein Herz sei darauf ausgerichtet, das Gesetz des Herrn zu erforschen und danach zu tun und Gebote und Rechte in Israel zu lehren. Esra ist als eine Art Reformer in die Geschichte Israels eingegangen. Als ein Reformer, der dem gedemütigten und verunsicherten Volk Israel neuen Mut eingehaucht hat. Dieser Mut kam nicht von ungefähr, sondern alles begann damit, dass sich Esra mit dem geschriebenen Wort Gottes auseinandergesetzt hat. Es ist übrigens gut möglich, dass Esra, abgesehen vom Buch Esra, auch das erste und zweite Buch der Chronik verfasst hat. Und auch Psalm 119, der längste Psalm der Bibel, könnte von ihm stammen. Das Buch Esra und das nachfolgende Buch Nehemia bilden eine Einheit. In der hebräischen Überlieferung waren sie zusammen in einer Schriftrolle zu finden. Während sich das Buch Esra schwerpunktmäßig mit dem Wiederaufbau des Tempels nach der Rückkehr aus der babylonischen Gefangenschaft beschäftigt, geht es im Buch Nehemia um die Stadt Jerusalem, beziehungsweise um den Wiederaufbau der Stadtmauer als ersten Schritt. Esra gilt als derjenige, der das Priestertum und den Tempeldienst wieder auf Vordermann gebracht hat. Er hat dazu beigetragen, die Schriften des Alten Testaments und die Anordnung der Psalmen in eine nachvollziehbare Reihenfolge zu bringen. Und er ist sozusagen ein Vorbild für alle Bibelleser, die nicht nur täglich einen kleinen Abschnitt aus der Bibel konsumieren und sie dann beiseite legen, sondern die sich im Wort Gottes vertiefen und es sozusagen studieren. Obwohl das Buch Esra nicht besonders umfangreich ist, wird der Umgang mit dem Wort Gottes an insgesamt 10 Stellen direkt angesprochen. Und es wird deutlich, welchen Einfluss das Wort Gottes auf die Menschen hat, auf ihr religiöses Leben, auf das gesellschaftliche Miteinander, auf die Geschäftsbeziehungen und auch auf die Politik. In Kapitel 9, Vers 4 und in Kapitel 10, Vers 3 ist davon die Rede, dass die Israeliten wieder große Ehrfurcht vor dem Wort Gottes empfinden. Sie fürchten Gottes Gebote und erschrecken regelrecht über die Worte des Gottes Israels, heißt es dort. Beide Bibelstellen halte ich für äußerst wichtig, weil die neu gewonnene Ehrfurcht vor Gott eine wichtige Voraussetzung ist für den geistlichen Neubeginn des Volkes nach der babylonischen Gefangenschaft. Trotz all dem Schrecklichen, was passiert ist, könnte man also sagen, Die Israeliten sind durch die Zeit im Exil letztlich nicht in die Knie gezwungen worden, sondern geistlich gesehen sind sie sogar gestärkt daraus hervorgegangen. Nachdem der Perserkönig Kyros im Jahr 539 vor Christus das babylonische Reich erobert hat, erlaubt er die Rückkehr einzelner jüdischer Personengruppen in ihre Heimat. In dem Zeitraum, über den das Buch Esra berichtet, machen sich ungefähr 50.000 Juden auf, darunter relativ viele Priester und zahlreiche Leviten, die aus der ärmeren Bevölkerungsschicht stammen. Wenn man das zweite Buch der Chronik durchgelesen hat, dann ist man darüber informiert, dass die Menschen aus dem Südreich Juda für 70 Jahre in die babylonische Gefangenschaft fortgeführt werden. 70 Jahre, dieser lange Zeitraum schließt mit ein, dass unzählige Israeliten ihre Heimat nie wiedersehen, sondern in der Fremde sterben. Diejenigen, die zurückkehren, sind also zumeist ihre Kinder und Kindeskinder. Doch über die Zeit in der babylonischen Gefangenschaft wird in der Bibel kaum etwas berichtet. Erst mit dem Buch Esra wird die Geschichtsschreibung wieder aufgenommen. Aus diesem Grund wird das Buch Esra, genauso wie die Bücher Nehemia und Esther, auch als nachexilisch bezeichnet, eben weil sie die Ereignisse nach dem babylonischen Exil oder der babylonischen Gefangenschaft in den Blickpunkt rücken. Auch die drei prophetischen Bücher Haggai, Sacharja und Maleachi zählen zu den nachexilischen Büchern des Alten Testaments. Wie ich vorhin schon erwähnt habe, bilden das Esra-Buch und das Buch Nehemia eine Einheit. Das gilt sozusagen auch für die beiden Personen Esra und Nehemia, obwohl Esra von Beruf Priester ist und Nehemia ein Laie. Beide ermutigen die Israeliten, den Wiederaufbau der Stadt Jerusalem voranzutreiben, wobei Esra vor allem den Wiederaufbau des Tempels im Blick hat, während sich Nehemia um die zerstörte Stadtmauer kümmert. Auch die beiden Propheten Haggai und Sacharja bilden ein Team. Haggai macht es sich anscheinend zur Aufgabe, die Pläne für den Bau und die Ausgestaltung des Tempels zu erstellen. Haggai ist ein praktisch veranlagter und sehr nüchterner Mann, der eins und eins zusammenzählen kann und der nicht von einem Bauwerk der Superlative träumt. Ganz im Gegensatz zu Sacharja. Er streckt den Kopf sozusagen in die Wolken, während Haggai mit beiden Beinen fest auf dem Boden steht. Im Buch Sacharja wird zum Beispiel berichtet, wie Sacharja in einer Vision eine Frau in einer Tonne herbeischweben sieht. Dagegen macht er sich überhaupt keine Gedanken darüber, welche Maße der zukünftige Tempel haben wird, welches Fundament vonnöten ist und wie groß die Eingangstore sein müssen. Aber Gott hat Haggai und Sacharja, diese beiden grundverschiedenen Charaktere, zusammengebracht, genauso wie Esra und Nehemia. Es lohnt sich übrigens sehr, wenn man parallel zum Esra-Buch auch die beiden Bücher der Propheten Haggai und Sacharja liest. Am Anfang von Esra 5 wird berichtet, »Es weissagten aber die Propheten Haggai und Sacharja, der Sohn Idos, den Juden, die in Juda und Jerusalem wohnten, im Namen des Gottes Israels, der über ihnen war.« Das Buch Esra lässt sich in zwei Hauptabschnitte einteilen. In den Kapiteln 1 bis 6 wird berichtet, wie ein gewisser Serubbabel ungefähr 50.000 Juden aus der babylonischen Gefangenschaft in ihre Heimat zurückführt. Weitere 2.000 Juden werden von dem Priester Esra in ihre Heimat gebracht. Davon handeln die Kapitel 7 bis 10. Soweit eine kurze Einführung in das alttestamentliche Buch Esra. Wenden wir uns nun dem Bibeltext zu. In Kapitel 1, Vers 1 wird berichtet, »Im ersten Jahr des Kyros, des Königs von Persien, erweckte der Herr, damit erfüllt würde das Wort des Herrn, das durch den Mund Jeremias gesprochen war, den Geist des Kyros, des Königs von Persien, dass er in seinem ganzen Königreich mündlich und auch schriftlich verkünden ließ.« Über den Inhalt seiner Botschaft werden wir gleich noch mehr erfahren. Doch zuerst möchte ich auf diesen Perserkönig Kyros eingehen, der uns hier als ein recht vernünftiger Mann vorgestellt wird. Ja, Gott macht ihn sogar zu seinem Werkzeug. Das ist gemeint, wenn es am Anfang von Vers 1 heißt, der Herr erweckte ihn, damit erfüllt würde das Wort des Herrn, das durch den Mund Jeremias gesprochen war. Der Prophet Jeremia hatte angekündigt, dass die babylonische Gefangenschaft rund 70 Jahre dauern und dann zu Ende gehen wird. Noch persönlicher auf Kyros zugeschnitten sind allerdings einige Prophezeiungen Jesajas. So heißt es etwa im Jesaja-Buch Kapitel 44, der Herr sagt zu Kyros, mein Hirte, ihr soll all meinen Willen vollenden und sagen zu Jerusalem, werde wieder gebaut und zum Tempel, werde gegründet. Und weiter am Anfang von Kapitel 45, so spricht der Herr zu seinem Gesalbten, zu Kyros, den ich bei seiner rechten Hand ergriff, dass ich Völker vor ihm unterwerfe und Königen das Schwert abgürte, damit vor ihm Türen geöffnet werden und Tore nicht verschlossen bleiben. Gott spricht zu Kyros, seinem Gesalbten. Diese Formulierung lässt einem fast den Atem stocken, wenn man das Wort Gesalbter durch den hebräischen Ausdruck Messias oder den griechisch-lateinischen Ausdruck Christus ersetzt. Denn Messias oder Christus bedeutet nichts anderes als Gesalbter. Zur Zeit des Alten Testaments wurden Priester und Könige gesalbt. Und so ist es nicht weiter verwunderlich, dass Kyros in der christlichen Tradition als ein Typos für Jesus Christus angesehen wird, also als eine Art Vorausbild. Denn bestimmte Eigenschaften des Perserkönigs treffen auch auf ihn zu. Zu der Regierungsmannschaft von König Kyros gehörte übrigens Daniel. Er war so etwas wie sein Premierminister und hat ihm sicher einiges über den wahren und lebendigen Gott Israels erzählt. Ich bin mir ziemlich sicher, dass Kyros wusste, was er tat, als er den Israeliten erlaubte, in ihr Land zurückzukehren. Damit erfüllte sich das Wort des Herrn, heißt es in Vers 1. Die Anzahl der Israeliten, die diese Möglichkeit beim Schopfe packten, war allerdings verhältnismäßig gering. Ich komme nun zu Vers 2. Hier wird nun wiedergegeben, was Kyros in seinem ganzen Königreich mündlich und auch schriftlich verkünden ließ, nämlich Folgendes. So spricht Kyros, der König von Persien, der Herr, der Gott des Himmels, hat mir alle Königreiche der Erde gegeben, und er hat mir befohlen, ihm ein Haus zu Jerusalem in Juda zu bauen. Wie schon erwähnt, die ersten Verse aus dem Esra-Buch entsprechen fast wörtlich dem Schluss der beiden Chronikbücher. Was Kyros verkünden lässt, ist in mehrfacher Hinsicht bemerkenswert. Zunächst einmal behauptet er, ihm seien von Gott alle Königreiche der Erde gegeben. Aus seiner Sicht ist das vermutlich richtig. Alle wichtigen Königreiche, die er kennt, hat er unter seine Kontrolle gebracht. Der Rest zählt nicht, und von der Existenz anderer Erdteile dürfte er noch nichts wissen. Mindestens genauso interessant ist aber die Tatsache, dass Kyros, der supermächtige König, offenbar ein Einsehen dafür hat, dass es über ihm noch eine weitere Instanz gibt, die wesentlich mächtiger ist als er selbst. Schließlich bezeichnet er den Gott Israels als den Gott des Himmels. Und dieser Gott ist es, der ihm so viel irdische Macht verliehen hat. Ich wünschte mir, dass bei all den Herrschern, die heute auf Gottes Erde wohnen, dieselbe Einsicht vorhanden wäre. Vieles auf der Welt würde sich zum Besseren wenden, wenn sie sich als Menschen begreifen würden, die vor Gott eine wichtige Aufgabe übernommen haben und die dafür einmal Rechenschaft ablegen müssen. Die Formulierung »Gott des Himmels« muss für Leute wie Esra, Nehemia und Daniel übrigens seltsam geklungen haben. Im Grunde ist diese Formulierung eine Art Notbehelf, denn seit der Zerstörung des Tempels konnte man ja beispielsweise nicht mehr sagen, der Herr Zebaoth, der über den Cherubim thront. Denn diese Umschreibung für Gott nahm ja Bezug auf die Cherubim, also die Engelsgestalten, die sich im Allerheiligsten des Tempels auf der Bundeslade befanden. Doch der Tempel existiert nicht mehr. Warum Gott, bildlich gesprochen, nicht mehr im Tempel wohnt, darauf geht der Prophet Hesekiel in den Kapiteln 10 und 11 des Hesekiel-Buches ein. Dort schildert er, wie sich Gottes Herrlichkeit gleichsam vom Tempel in Jerusalem entfernt hat. Er beschreibt dort, wie die Herrlichkeit Gottes sozusagen innehält und abwartet, ob sich die Israeliten nicht vielleicht doch noch vom Götzendienst abwenden und zu Gott zurückkehren. Doch weil sie es nicht tun, entfernt sich die Herrlichkeit Gottes weiter vom Tempel. Jenseits der Stadtmauer hält sie erneut inne und wartet ab. Aber die Israeliten kehren nicht um von ihrem falschen Weg. Daraufhin entfernt sich die Herrlichkeit Gottes bis zum Ölberg und verharrt wieder. Aber bei den Israeliten tut sich nichts. Deshalb entschwindet die Herrlichkeit Gottes schließlich in den Himmel und wird nicht mehr gesehen. Das Ganze ist, wie gesagt, eine Vision und deshalb nicht bis ins Letzte erklärbar. Aber Jahrhunderte später kommt ein Mann in den wiedererrichteten Tempel, macht sich aus Stricken eine Peitsche und jagt die Händler und Geldwechsler aus dem Gotteshaus. Dieser Mann, Jesus von Nazareth, bringt etwas von der Herrlichkeit Gottes zurück in den Tempel. Kaum jemand dürfte davon etwas mitbekommen haben, denn rein äußerlich unterscheidet ihn nichts von seinen Zeitgenossen. Die Herrlichkeit Gottes ist gewissermaßen verborgen in seiner menschlichen Hülle. Im Philipperbrief wird das so beschrieben. Er, der in göttlicher Gestalt war, hielt es nicht für einen Raub, Gott gleich zu sein, sondern entäußerte sich selbst und nahm Knechtsgestalt an, ward den Menschen gleich und der Erscheinung nach als Mensch erkannt. Jesus nahm Knechtsgestalt an, wurde gekreuzigt und starb für unsere Sünden. Trotzdem war und blieb er ein König. Er wurde als König geboren. Nicht umsonst haben die Weisen aus dem Morgenland gefragt, wo ist der neugeborene König der Juden? Und Jesus starb auch als König. Als Pontius Pilatus von ihm wissen wollte, bist du der Judenkönig? Da antwortete Jesus, du sagst es. Und im Blick auf die zukünftige Rolle Jesu Christi fordert Paulus im 1. Timotheusbrief Kapitel 6 dazu auf die Erscheinung unseres Herrn Jesus Christus zu warten, welche uns zeigen wird zu seiner Zeit der selige und allein Gewaltige, der König aller Könige und Herr aller Herren, der allein Unsterblichkeit hat, der da wohnt in einem Licht, zu dem niemand kommen kann, den kein Mensch gesehen hat noch sehen kann. Dem sei Ehre und ewige Macht. Nachdem sich die Herrlichkeit Gottes vom Tempel und vom Volk Israel zurückgezogen hat, so verstehe ich es jedenfalls, hat Gott die Israeliten den Heiden in die Hände gegeben. Die babylonische Gefangenschaft war die Strafe dafür, dass sie sich von ihm abgewandt hatten. Das theokratische System, also Gott als Herrscher über dem Volk Israel, wurde abgelöst. Von nun an war Gott der Gott des Himmels, wie der Perserkönig Kyros es ganz richtig am Anfang des Esra-Buches ausdrückt. Aber eines Tages wird Jesus Christus, der König, der in Knechtsgestalt auf diese Erde kam und der nach seinem Tod und seiner Auferstehung in den Himmel aufgefahren ist und zur Rechten Gottes sitzt, eines Tages wird Jesus wiederkommen, um sein Königreich für alle sichtbar aufzurichten. In der Sendereihe Durch die Bibel war das die Einführungssendung zum alttestamentlichen Buch Esra. Ich lade Sie herzlich dazu ein, auch beim nächsten Mal wieder mit dabei zu sein. Bis dahin, auf Wiederhören und Gottes Segen mit Ihnen.

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So, liebe Brüder und Schwestern, wir beschäftigen uns jetzt mit einem notvollen Thema, mit einem schwierigen Thema und mit einem Thema, wo Christen unterschiedlicher Meinung sind. Das kann es ja durchaus geben. Und da muss man dann miteinander ringen und, wenn man nicht aufeinander kommt, sich auch gegenseitig freigeben. Aber es ist in jedem Fall ein Thema, das eine sehr sorgfältige biblische Erforschung der in Frage kommenden Stellen benötigt und auch ein Thema, das bei aller biblischen Erkenntnis dennoch auch eine seelsorgerlich liebevolle Umsetzung der Erkenntnisse braucht. Ich möchte auch die Position, die ich hier vortrage, nicht im Sinne eines päpstlichen Dekrets verstanden wissen. Wir haben im Laufe der Jahre der Ehearbeit natürlich auch andere Positionen kennengelernt. Wir haben ernsthafte Seelsorger gesprochen, die hier unterschiedlich denken und raten. Und wir haben Menschen getroffen, die auch durch anders orientierte Seelsorger in ihren Entscheidungen geprägt worden sind. Wir haben hier ein Stück Bescheidenheit gelernt, aber nichtsdestotrotz, all diese unterschiedlichen Erfahrungen haben uns nicht veranlasst, unsere Position aufzugeben. Diese Position, die ich vortrage, ist in der evangelischen Kirche die absolute Minderheitenposition. Wie es, wenn man noch an andere Gemeinden und Konfessionen denkt, aussieht, das will ich jetzt gar nicht beurteilen. Aber letztlich kommt es auch darauf gar nicht an. Es kommt darauf an, dass wir gemeinsam einen Weg der seelsorgerlichen Beratung und Zurüstung und Ausrichtung finden, der mit einem wirklich guten Gewissen begangen werden kann, der sowohl das Ernstnehmen des einzelnen Lebensschicksals beinhaltet, als auch ein Ernstnehmen des biblischen Gesamtzeugnisses. Ein Weg, der sich nicht nur auf 2, 3 Bibelstellen gründet, sondern der wirklich das Gesamtzeugnis des Alten und Neuen Testaments stehen lässt. Das ist sehr wichtig. Scheidung und Wiederheirat soll also das Thema sein. Ich stelle voran eine kurze Besinnung über das Wesen der Ehe in biblischer Sicht. Das sind zwar Binsenweisheiten, aber wir stellen fest, dass auch diese einfachsten Wahrheiten oft nicht mehr verstanden werden und vertreten werden. Viele Christen meinen tatsächlich, eine Ehe sei ein Vertrag. Und schon da kommt ein falscher Zungenschlag in die Ehe und in das Eheverständnis hinein, der dann mitunter erhebliche Auswirkungen bekommt. Die Ehe ist natürlich weltlich gesehen ein Vertrag, den 2 Menschen öffentlich nun schließen und der dann im Standesamt besiegelt wird. Aber das ist doch nicht alles. Die Ehe ist doch keine menschliche Erfindung. Die Ehe ist eine göttliche Stiftung. Und das ist ja ein großer Unterschied. Und jeder, der eine Stiftung kennt oder vielleicht sogar eine Stiftung mitverwaltet, der weiß, dass das ein Unterschied ist. In einer Stiftung herrscht der Stifterwille und dieser Stifterwille, der darf gar nicht gebrochen werden. Sonst ist der Witz einer Stiftung natürlich dahin. Ein Vertrag kann natürlich jederzeit wieder aufgelöst werden. Das ist das Wesen eines Vertrages. Wenn die Voraussetzungen, die zum Abschluss des Vertrages geführt haben, nicht mehr vorhanden sind, dann ist ein Vertrag null und nichtig. Und dann kann er entweder einseitig oder zweiseitig wieder aufgelöst werden. Sie merken also, hier schon ganz am Anfang,
bei der Frage, was ist Ehe, scheiden sich die Geister und entstehen Weichenstellungen, die dann große Auswirkungen haben. Wir sind fest davon überzeugt, dass die Ehe eine göttliche Stiftung ist, in dem Gott ein Menschenpaar erschafft, Adam und Eva, und sie lebenslang zusammenstellt und zusammenbindet, unlösbar, wie Jesus sagt, was Gott vereinigt hat, soll der Mensch nicht scheiden. Indem Gott diesen Akt vollzogen hat, ist Ehe vorhanden. Ehe hat sich nicht aus niedrigen Kulturstufen entwickelt und irgendwann sind dann Menschen in bestimmten hochstehenden Kulturen auf die Idee gekommen, wir könnten eine Ehe mal ausprobieren, und zwar als lebenslange Verbindung von Mann und Frau. So war es eben nicht, sondern es ist von Anfang an eine göttliche Stiftung. Und deswegen herrscht der göttliche Stifterwille und der muss gesucht und beachtet werden. Und dann kommt der Segen einer Stiftung, der Segen der Ehe auch zum Tragen. Und wenn der Stifterwille nicht gesucht wird, dann kann es natürlich zu Problemen kommen. Ich möchte aber hier gleich ein Missverständnis ausräumen. Ehe ist nicht nur für Christen da. Ehe ist für die ganzen Menschen da. Gott ist so groß, dass er seine Güte allen gibt. Ja, er lässt ja seine Sonne aufgehen über Guten und Schlechten. Und er gibt auch die Ehe und den Schöpfungs- und den Fruchtbarkeitssegen der ganzen Menschheit. Und man wundert sich oft, wie gottlose Menschen eine gute Ehe führen. Und man wundert sich noch mehr, ja, denen geht's gut und die sind gesund und die Kinder wachsen und gedeihen, und Christen stehen dann manchmal irgendwo beschämt und fragen in der Ecke, nanu, nanu. Sie kennen ja bestimmte Psalmen, da wundern sich die Psalmisten ebenso, wie das so ist. Aber so ist Gott. Gott ist größer. Er segnet auch dort, wo er gar nicht gebeten wird. Einfach als Zeichen seiner Güte. Und die Ehe ist solch ein Zeichen, wo Menschen profitieren, auch wenn sie Gott mit Füßen treten. Gott ist eben Gott und nicht Mensch. Bei uns wäre dann eines Tages der Geduldfaden am Ende. Wir würden das nicht mit uns machen lassen. Aber Gott gibt seinen Schöpfungssegen, gibt seinen Fruchtbarkeitssegen, solange diese Erde besteht. Also das ist das Erste. Wir müssen an der Stiftung festhalten, am Stiftungscharakter. Die zweite Voraussetzung, um überhaupt diese Frage in den richtigen Blick zu bekommen, ist die richtige Antwort auf die Frage, wann beginnt die Ehe und wann hört sie auf? Wann beginnt die Ehe, ist ja schon mal ein heikles Feld. Ja, viele meinen vor dem kirchlichen Traualtar, manche meinen mit dem geschlechtlichen Vollzug, manche meinen vor dem Standesamt. Also da gibt es unterschiedliche Auffassungen und ich vermute, dass sogar hier in unserem Kreis unterschiedliche Auffassungen vom Beginn der Ehe vorherrschen. Also da will ich gleich meine Antwort geben. Die Ehe beginnt in unserem jetzigen Kulturkreis vor dem Standesamt. Denn vor dem Standesamt werden die vier Aspekte, die zu einer Ehe gehören, eingelöst. Nämlich die Öffentlichkeit, das Versprechen der lebenslangen Treue und die Gegenseitigkeit. Ja, das Standesamt ist hier in unserem Kulturkreis Vertreter der Öffentlichkeit. Eine Ehe ist eine öffentliche Einrichtung, denn alle sollen es wissen, dass ich mich mit diesem Menschen verbunden habe. Und das Standesamt ist auch das Ohr, das öffentliche Ohr. Hier wird gehört, ja, versprechen die beiden sich lebenslang die Treue. Also vier Aspekte: Öffentlichkeit, Gegenseitigkeit, Treueversprechen, lebenslange Dauer. Diese vier Aspekte, die wir in der Bibel durchgehend finden, konstituieren Ehe. Ehe beginnt also
nicht vor dem Traualtar, so schön ein Traualtar ist, das wollen wir ja nicht verschweigen, und so wichtig für einen Christen der persönliche Segenszuspruch ist. Und Ehe beginnt auch nicht mit dem geschlechtlichen Vollzug. Geschlechtlicher Vollzug außerhalb der Ehe ist Unzucht. Und ich wüsste nicht, dass Unzucht eine Ehe begründet. Das finde ich in der ganzen Bibel nicht. Unzucht ist Unzucht, als solche Sünde vor Gott muss vergeben werden, muss in die Vergebung Gottes hinein. Und Christus ist groß genug, auch das zu vergeben, weil er gekommen ist, die Sünden der Menschheit zu tilgen. Und deswegen fragen wir auch immer wieder, wie ist das bei Ihnen vorehelich? Ist da Intimgemeinschaft gewesen? Ist da noch was zu beichten? Soll das bereinigt werden? Und dann wundern wir uns manchmal, aha, da kommen Leute aus frommen Gemeinden und kamen noch nicht auf die Idee, das mal zu bereinigen. Denn das ist ja ein Störfaktor für jede Ehe, wenn das nicht bereinigt ist. Ja, aber wann endet die Ehe? Endet die Ehe vor dem Scheidungsrichter? Das ist die große Frage. Und hier entscheidet sich natürlich dann wiederum die Grundfrage. Nimmt man die Ehe als einen Vertrag? Ja, dann hört sie auf. Nimmt man die Ehe als eine Stiftung? Dann hört sie nicht auf. Ganz einfach. Ja, wenn wir als Christen den Stiftungscharakter vertreten, dann können wir nicht sagen, sie ist auflösbar durch den Scheidungsrichter. Ja, was ist denn aber dann, wenn trotzdem der Scheidungsrichter die Ehe scheidet? Ja, dann sagen wir vom Stiftungsgedanken her, vor Gott bleiben sie dennoch verheiratet. So ist das. Dieses Bild von Ehe hat auch Jesus vertreten und dieses Bild sollten wir Christen auch übernehmen. Ja, wann hört denn die Ehe dann auf? Hört sie nie auf? Hört sie irgendwann im Himmel auf? Oder geht sie im Himmel erstmal richtig los? Wie ist denn das dann gemeint? Nein, die Ehe, das hat der Martin Luther ja auch deutlich gesagt, ist eine irdische Einrichtung. Oder besser gesagt, eine himmlische Einrichtung für eine irdische Zweisamkeit. Im Himmel gibt es keine Ehen. Im Himmel gibt es keine Ehen. Die hört auf mit dem Tod eines Ehepartners. Das kann man nachlesen im Römerbrief, Kapitel 7, Vers 2 und im 1. Korintherbrief, Kapitel 7, Vers 39. Mit dem Tod eines Ehepartners ist die Ehe beendet. Wenn das also so ist, dass nach dem Stiftungscharakter die Ehe vor Gott bestehen bleibt, dann ist natürlich eine Scheidung eine ungute Sache, weil sie

einzige Stelle, das ist nämlich das Erste und das Entscheidende, was über die Ehe gesagt wird. In der Ehe stiftet Gott dem Mann eine lebenslange Hilfe. Also 1. Mose 2,18 ist schon ein unausgesprochenes Scheidungsverbot, denn die Frau könnte ja dem Mann gar keine echte Hilfe sein, wenn der Mann täglich befürchten müsste, morgen ist er weg. Da kann ja keine Hilfe entstehen. Ja? Hilfe ist doch ein ganzheitlicher Vorgang. Hilfe ist doch Hilfe zum Leben. Hilfe ist doch Hilfe zum Mannwerden. Da soll doch Geborgenheit, Treue und Heimat entstehen. Und das ist doch unmöglich, wenn eine Ehe auf Scheidung hin konzipiert worden wäre von Gott. Nein, sie ist nicht auf Scheidung hin konzipiert worden. Und noch deutlicher ist der 1. Mose 2,24. Der Mann wird Vater und Mutter verlassen, seiner Frau anhangen. Und die zwei werden eins sein. Und im Hebräischen heißt es, angeklebt werden. Er wird von Gott angeklebt werden. Die beiden werden unlösbar miteinander verbunden. Also das sind zwei manifeste alttestamentliche Stellen, die deutlich gegen die Scheidung sprechen. Es gibt im Alten Testament auch noch eine ganz klare Aussage, dass Scheidung den göttlichen Segen schmälert. Und zwar beim Propheten Malachi im 2. Kapitel, Verse 14 bis 16. Da sagt der Prophet, dass Israel sich nicht zu wundern braucht, wenn Gott die Opfer nicht annimmt, denn Israel hat die Ehescheidungspraxis aus der heidnischen Umwelt übernommen. Wegen der Scheidungen eurer Ehen hält Gott den Segen über euch zurück. Nun, im Neuen Testament gibt es auch zwei ganz klare Aussagen gegen die Ehescheidung. Die Aussage aus Jesu Mund habe ich eben schon zitiert. Matthäus 19, Vers 6. Was Gott zusammengefügt hat, soll der Mensch nicht scheiden. Interessant ist ja diese Aussage in vielerlei Hinsicht. Was Gott zusammengefügt hat, also nicht der Standesbeamte fügt zusammen, der ist nur Vollstreckungsorgan, sondern Gott fügt zusammen. Nun gibt es ja große Schlaumeier, die sagen, ja, uns hat Gott nicht zusammengefügt. Ja, wir waren ja ganz weit weg vom Glauben und das war ja eine reine, was weiß ich, Lust- oder Vernunft-Ehe. Das kann ja unmöglich Gott zusammengefügt haben. Aber das ist natürlich viel zu kurz geschossen und geschlossen. Ja, denn auch wer von Tuten und Blasen keine Ahnung hat, in dem Moment, wo er öffentlich gegenseitig die lebenslange Treue verspricht, ist er in der Ehe drin. Da beißt der Maus keinen Faden ab, ob er gebetet hat oder nicht. Denn Gott hat die Ehe für alle Menschen erschaffen. Und deswegen gilt sie auch für alle. Und sie gilt auch dort, wo sie mit Füßen getreten wird. Sie gilt selbst im Islam, wo ja die Mehrehe erlaubt ist. Im Übrigen sollten wir uns nicht über den Islam an dieser Stelle erheben. Pastor Kemner erzählte mal von einem Iraner, ein Arzt, der zu Abtreibungen genötigt wurde in Deutschland und der wieder zurück ist in seine Heimat und der sich auch über die Eheauffassung hier in Europa geäußert hat und gesagt hat, also wisst ihr, ihr kritisiert unsere Mehrehe, ihr macht es ja nicht anders. Ihr macht es nacheinander und wir machen es nebeneinander. Also so groß ist der Unterschied nicht, wenn man sich scheidet und gleich wieder heiratet. Und da hat er natürlich auch ein Stückchen Recht gehabt. Also, was Gott zusammengefügt hat, soll der Mensch nicht scheiden. Eine klare Aussage. Und

0: Eine genauso klare Aussage bei Paulus. 1. Korinther 10, Vers, nein, 1. Korinther 7, Vers 10 und 11. Und an dieser Stelle ist besonders bemerkenswert, dass Paulus sich hier auf ein Jesuswort beruft. Das macht er ja manchmal, wenn er ja, eine ganz große göttliche Autorität für seine Aussagen beansprucht. Das sage nicht ich, sondern das sagt der Herr, dass der Mann sich nicht von seiner Frau scheiden lasse und die Frau sich nicht vom Mann. Das ist also der biblische Befund. Auf die sogenannten Ausnahmen komme ich gleich noch zu sprechen. Aber das wollen wir zunächst festhalten. Im Alten und Neuen Testament gibt es ein deutliches Scheidungsverbot. Und wir müssen an dieser Stelle natürlich auch fragen, ist die Bibel nicht hier unrealistisch und ist sie vielleicht auch nicht zu hart? Kennt sie denn das menschliche Herz nicht? Warum diese strikte Auffassung im Alten und im Neuen Testament? Nun, die Antwort, denke ich, fällt uns hier nicht schwer. Das Scheidungsverbot soll die Ehe schützen. Nichts anderes. Ja? Das strikte Scheidungsverbot soll die Ehe schützen, denn die Ehe vermittelt das, was der Mensch zutiefst braucht. Heimat, Treue, Geborgenheit, und sie ist insofern ein Vorgeschmack der Ewigkeit. Denn das bisschen an Heimat, das bisschen an Treue, das bisschen an Geborgenheit, was wir hier in der Ehe erleben, das werden wir im Vollmaß in der Ewigkeit erleben können. Ehe kommt ja etymologisch von Ewigkeit. Sie ist ein Vorgeschmack der Ewigkeit. Das wollen wir nicht verkennen. Der Mensch hat hier sozusagen einen Gruß des Himmels zur Verwaltung in die Hand übereignet bekommen. Und weil das eben so ist, schützt Gott die Ehe mit ganz massiven Verboten. Das ist die Erklärung für diese eindeutige Verbotshaltung im Alten und im Neuen Testament. Ich ziehe mal an dieser Stelle ein Zwischenfazit für uns, für unsere Gemeindepraxis und für unsere Situation im Jahre 2009, die wir ja von Scheidungen, ja, sage ich mal, nur so umgeben sind. Im Übrigen darf man die Dinge auch nicht zu sehr dramatisieren. Ich habe jetzt wieder gelesen, dass fast jede zweite Ehe geschieden wird. Das ist für Mathematiker immer ein großes Problem, so eine Aussage. Die stimmt nämlich gar nicht. Ja? Man muss die Ehescheidungsquote anders berechnen. Nicht auf ein Jahr beziehen, sondern man muss die Ehescheidungsquote auf die Gesamtdauer einer Ehe beziehen. Und dann ist nicht von einem Drittel oder von einer Hälfte Scheidungen mehr die Rede, sondern dann reduziert sich der Faktor. Also wer mathematisch ein bisschen gebildet ist, der kann vielleicht diesen Gedanken nachvollziehen. Also ich sage nicht mehr, dass jede dritte oder fast jede zweite Ehe geschieden wird, seitdem mir das mal jemand erklärt hat, dass man anders rechnen muss. Aber ich gebe natürlich zu, jede Scheidung ist eine zu viel. Und auch wenn sich das relativiert, muss man doch sagen, dass wir in einem Scheidungsboom leben. Ganz zweifellos. Dass die Bindungsfähigkeit der Menschen sehr nachgelassen hat. Aber wie gehen wir damit um? Erstes Zwischenfazit. Für Christen sollte eine aktiv betriebene Scheidung kein Thema sein. Wenn solche deutlichen Verbote ausgesprochen werden, dann muss es uns in der Gemeinde ein Anliegen sein, dass niemand, der Christ ist, aktiv die Scheidung seiner Ehe betreibt. Das muss die oberste Priorität an dieser Stelle haben. Luther hat einmal gesagt, wer aktiv die Scheidung seiner Ehe betreibt, hört auf, Christ zu sein. Also ein ganz massives Wort. Ehekrisen müssen als Herausforderung aufgefasst werden an Kirche und Gemeinde und an jeden Einzelnen. Als Herausforderung, ja, vielleicht auch als Notschrei, aber doch bitteschön nicht als Schritt in eine Scheidung. Eine Scheidung ist keine Problemlösung. Ich habe noch keine Ehescheidung erlebt, die wirklich die Probleme gelöst hätte, die zur Ehescheidung geführt haben. Wir sind aber als Christen berufen, Probleme zu lösen und nicht zu verlagern. Ehescheidung ist der typische Fall einer Problemverlagerung. Ja? Und man nimmt die nicht gelösten Probleme in das weitere Leben mit. Und wenn man noch einmal heiratet, nimmt man sie prompt mit in die nächste Ehe. Das muss man sich doch einmal ganz klar vor Augen stellen. Unsere Aufgabe ist es vielmehr, den Glauben zu stärken und das Vertrauen, dass Gott auch mit dieser Krise fertig werden kann. Christus muss wieder neu in den Blick kommen, der von sich gesagt hat, er ist der Weg und er hat einen Weg. Wir haben viele Katastrophenehen kennengelernt in diesen 25 Jahren Beratungsdienst. Und manchmal ist es wirklich zum Weglaufen. Ja, wenn die Frau also vor den Kindern gedemütigt oder vergewaltigt wird, also wenn Alkoholismus im Spiel ist, wenn brutale Gewalt, also wirklich nicht nur die Seele, sondern auch den Leib kaputt machen. Also all das haben wir im Laufe der Zeit kennengelernt. Wir haben aber noch nicht eine Ehe zur Scheidung geraten. Manchmal zur Trennung, wenn es ums bloße Überleben geht. Und dann muss auch mal eine Trennung sein. Aber Trennung ist keine Scheidung. Das ist ja was ganz anderes. Ja, Trennung lässt Erneuerung offen. Scheidung resigniert und sagt, hier ist keine Erneuerung mehr denkbar. Also so viel mal ein kurzes Zwischenfazit. Ich ziehe dann noch ein Schlussfazit, aber das sollte erst einmal uns generell klar machen, dass wir niemanden unterstützen dürfen, der aktiv mit Scheidungsgedanken spielt. So, nun kommen aber die Diskussionspunkte. Gibt es denn nicht in der Bibel selber große Ausnahmen? Und meistens werden drei große Ausnahmen diskutiert und angeführt, wo die Bibel sozusagen Hintertüren öffnet zu einer Ehescheidung. Und die sind natürlich dann von besonderem Interesse. Und wir haben uns natürlich auch im Laufe der Zeit immer wieder mit diesen Stellen auseinandergesetzt. Und man muss natürlich auch eine Meinung sich gebildet haben, sonst kann man in diesen Fragen überhaupt nicht mitreden. Ich nenne mal diese drei sogenannten Ausnahmen, die immer wieder zitiert werden und wo wir doch eine in sich abgerundete Meinung brauchen. Da haben wir erstens die sogenannten Unzuchtsklauseln im Matthäusevangelium. Das sind zwei berühmte Stellen. Matthäus 5, 32 und Matthäus 19, 9. Dort ist auch vom strikten Scheidungsverbot die Rede. Dann heißt es aber, außer bei Unzucht. Das heißt also, in einer ganz bestimmten Problematik oder Situation, nämlich beim Vorliegen von Unzucht, ist Scheidung doch möglich. So, nun muss man natürlich erstmal fragen, was ist hier gemeint? Das Erste, was ich dazu sage, ist dies, schauen Sie bitte in Ihre Bibel und wenn dort Ehebruch steht, streichen Sie bitte das Wort Ehebruch deutlich durch in meinem Auftrag. Denn das ist eine falsche Übersetzung. die aber leider in vielen Bibeln Einzug gehalten hat. Im griechischen Urtext steht an diesen beiden Stellen nicht Ehebruch, Moichaia hieße das, sondern steht eindeutig Porneia, und das ist Unzucht. Es ist unzulässig, diese beiden Begriffe zu vermischen, so dass also dann bei Ehebruch Scheidung möglich wäre. Das ist keine korrekte Wiedergabe und dann eben auch keine korrekte Meinung, die man daraus sich bezieht. Leider hat der Erasmus Porneia mit Ehebruch wiedergegeben, und das ist ein Fehler gewesen. Luther hat das leider auch mit übernommen. Und so ist im Protestantismus im Laufe der Jahrhunderte die Meinung entstanden, Jesus würde bei Ehebruch Scheidung erlauben. Stimmt aber gar nicht. Stimmt partout nicht. Es ist hier nicht von Ehebruch die Rede, sondern von Unzucht. Ehebruch, um das mal aufzugreifen, muss vergeben werden. Schlicht und ergreifend. Vergeben. Wer sind wir, dass wir aus dem Vergebungsgebot Ausnahmen konstruieren dürften? Wo Jesus dem Petrus gesagt hat, 70 mal 7 Mal musst du vergeben? Hat er da hinzugefügt, Ehebruch brauchst du nicht zu vergeben? Wüsste ich nicht. Christen leben aus der Vergebung. Und sie müssen Vergebung weitergeben. Also, Thema Ehebruch können wir vergessen. Jetzt aber Unzucht. Was ist denn mit Unzucht gemeint? Wenn Unzucht tatsächlich Ausnahmeregelungen ermöglicht, dann muss man genau wissen, was Unzucht bedeutet. Die ganze Unzuchtsfrage oder die Unzuchtsproblematik ist ja nicht erst im Neuen Testament entstanden, sondern begleitet das Volk Israel von der Sinai-Gesetzgebung an. Denn sie sollen ein heiliges Volk sein und sie sollen sich von Unzucht enthalten. Es gibt ein Heiligkeitsgesetz im Alten Testament, das wissen wir, 3. Mose 18, und da sind verschiedene Unzuchtskonstellationen aufgeführt, und das Volk Israel ist berufen zur Heiligkeit und darf sich sexuell nicht verunreinigen und darf keinen geschlechtlichen Umgang mit Verwandten und Tieren sowieso nicht, also außerhalb der Ehe eingehen. Das sind die Bestimmungen, die jeder Jude kennt und die jeder Jude auch beachten muss und die auch im Aposteldekret im Neuen Testament wieder eine Rolle spielen, denn da hat man sich ja geeinigt, dass die christliche Mission, die ja Heiden und Juden gemeinsam in Gemeinden zusammenfasste, dass die auf der Basis von vier Grundlagen gewährleistet bleiben muss, dass eben die Gemeindeglieder sich von Unzucht enthalten, ja, und von Götzendienst und von Blut und von Ersticktem. Das waren ja diese vier Konzessionen, die man an die Juden gemacht hat. So, nun sind wir immer noch nicht weiter in der Frage, was ist denn nun mit Unzucht nun wirklich gemeint? Also, hier muss man noch einen Schritt weitergehen und mal das Matthäusevangelium genauer betrachten. Das Matthäusevangelium ist ja speziell an Juden gerichtet. Und bringt an einer ganz interessanten Stelle eine Diskussion von Pharisäern mit Jesus, nämlich Matthäus 19. Und diese Diskussion zetteln die Pharisäer an in Perea. Das heißt, in einem Gebiet, das dem Herodes unterstand, den der Johannes der Täufer kritisiert hat. Johannes der Täufer hat den Herodes kritisiert, Herodes Antipas, wegen seiner Unzuchtsehe. Der war mit einer Verwandten verheiratet. Ja? Und das wollte sich der nicht bieten lassen. Ja, und deswegen ab ins Gefängnis. Und die Pharisäer verwickeln Jesus genau auf Hoheitsgebiet des Herodes Antipas in diese Diskussion und wollen ihn herausfordern zu einer ähnlichen Stellungnahme gegen den Herodes. Weil sie hoffen, dann kommen die Polizisten des Herodes und lochen ihn auch ein. Das ist also zeitgeschichtlicher Hintergrund. Lange Rede, kurzer Sinn. Sehr wahrscheinlich, ich kann es nicht mit letzter Sicherheit sagen, sehr wahrscheinlich ist hier der Fall der Unzuchtsehe angesprochen. Ja? Der schon im Heiligkeitsgesetz verboten war. Das heißt also eine Verwandtschaftsbeziehung, die illegitim ist. Und dass dieser eine Fall dann tatsächlich zur Ehescheidung berechtigt, wenn jemand in verwandtschaftlichen Beziehungen geheiratet hat, wie das ja manchmal im heidnischen Umfeld möglich war. Und wie übrigens die Grünen, ja, 2009, gucken Sie mal ins Parteiprogramm, wieder einführen wollen. Ja, also enge Verwandtschaftsbeziehungen oder Ehebeziehungen von Verwandten sollen wieder möglich werden. Bis jetzt ist das nicht möglich. Ja, das bürgerliche Gesetzbuch hat sich hier ausgerichtet an den biblisch-jüdisch-christlichen Hintergrund. Also das wäre meine Antwort auf die Frage nach der Unzucht. Es bleibt also das strikte Scheidungsverbot mit dieser einen Ausnahme, dass Verwandtschaftsehen geschieden werden müssen, weil sie nicht in Gottes Schöpfungskonzept hineinpassen. Dann haben wir die zweite sogenannte Ausnahme, 1. Korinther 7,15. Wenn der Ungläubige sich scheiden lassen will, so lass ihn sich scheiden. Der Bruder oder die Schwester ist dann nicht an die Fortsetzung der Ehe gebunden. Das sogenannte Privilegium Paulinum, so nennt man das. Was bedeutet das? Ist das eine Aufhebung des Scheidungsverbotes? Ich kann das nicht so verstehen. Sondern hier geht es nur darum, dass der gläubige Teil in den Scheidungswillen des ungläubigen Teils einwilligen darf. Und nicht nun an der Fortsetzung der Ehe oder um die Fortsetzung der Ehe kämpfen muss, sondern den ungläubigen Teil ziehen lassen darf. Das ist hier die Erlaubnis, die der Paulus ausspricht, um des Friedens willen. Ich muss nicht mein Leben lang Bett und Tisch teilen mit jemand, der aus der Ehe nun um meines Glaubens willen ausbrechen will. Ich darf ihn freigeben. Aber hier ist nicht die Rede davon, dass der christliche Teil sich aus der Ehe ausklammert. Das nicht. Der Ungläubige, der, wenn er sich scheiden lassen will, darf freigegeben werden. Was ist denn dann mit dem gläubigen Teil? Ist der dann frei? Das ist dann die große Frage. Nach meiner Überzeugung ist er vor Gott weiterhin an diese Ehe gebunden, auch wenn der ungläubige Teil aus der Ehe aussteigt, bleibt doch die Ehe vor Gott intakt bzw. in Bestand. Dieser Fall einer vom ungläubigen Teil eingeleiteten Scheidung würde also nach meiner Überzeugung nicht zur Wiederheirat berechtigen. Das würde ja dann auch in Konflikt stehen mit 1. Korinther 7, Vers 11. Denn in 1. Korinther 7, Vers 11 heißt es ganz deutlich, der Geschiedene soll sich nicht wieder heiraten, sondern er soll alleine bleiben oder sich aussöhnen. Und wenn der Ungläubige mich verlässt und ich geschieden bin, ja, dann tritt doch 1. Korinther 7, Vers 11 in Kraft. Dann soll ich also alleine bleiben oder ich soll mich aussöhnen, sofern es denn geht. So dass auch dieser zweite Ausnahme oder sogenannte Ausnahmepunkt letztlich das Scheidungsverbot nicht aufhebt. Und drittens wird dann auch auf den mosaischen Scheidebrief noch hingewiesen in 5. Mose 24. Ja, Mose hat es doch auch erlaubt. Und Mose war doch ein Gottesmann. Warum wollen wir hier härter sein als Mose? Diese Begründung hört man auch des Öfteren. Und dazu muss man Folgendes sagen. Der Scheidebrief, den Mose dem Volk Israel zugestanden hat, war eine Erschwerung der Scheidung und keine Erleichterung. Der Mann sollte sich also eine Scheidung gut überlegen, denn er durfte die geschiedene Frau niemals wieder heiraten. Das stand in dem Scheidebrief drin. Und er wurde verpflichtet, für den Lebensunterhalt dieser geschiedenen Frau Sorge zu tragen. Und warum hat Mose überhaupt dieses Zugeständnis gemacht? Jesus sagt das ja selbst in Matthäus 19, um eurer Herzenhärtigkeit willen. Weil ihr es nicht anders wolltet. Weil ihr nicht mehr an Erneuerungen eurer Ehen geglaubt habt. Deswegen hat Mose euch das zugestanden. Diese Regel oder dieses Zugeständnis ist eigentlich ein Gerichtsakt. Ihr wolltet die Scheidung, wie die Umweltvölker sie hatten, und dann habt ihr sie eben bekommen. Aber dieser mosaische Scheidebrief, der kann doch für Christen keine Vorbildfunktion haben. Denn unser Herz ist doch durch das Blut Jesu gereinigt worden. Sonst sind wir ja gar keine Christen. Und da kann man doch nicht mehr uns auf eine Stufe stellen mit der Herzenshärtigkeit Israels. Also das passt theologisch nicht mehr zusammen. Wer den mosaischen Scheidebrief zitiert als Ermöglichung der Ehescheidung, der hat die neue Zeit noch nicht verstanden. Christen leben in einer neuen Zeit. Jetzt gibt es den Heiligen Geist. Und er hebt die Herzenshärtigkeit auf. Und er öffnet uns den Zugang zur Vergebung Gottes. Und er macht uns frei, ebenfalls zu vergeben und zu erneuern. Also ich sehe im gesamten Schriftzeugnis keine eindeutige Erlaubnis der Ehescheidung. Und solange ich die nicht sehe, werde ich auch da niemanden raten, seine Ehe zu scheiden. Nun komme ich zur Frage der Wiederheirat. Wiederheirat nach Scheidung. Jesus nennt das ja Ehebruch und man wundert sich über dieses harte Wort. Derjenige, der sich nach seiner Scheidung wieder verheiratet, begeht Ehebruch, Matthäus 19,9. Und derjenige, der sich scheidet, veranlasst bei der geschiedenen Frau Ehebruch, weil er ja die Ursache dafür ist, dass sie wieder heiratet, Matthäus 5,32. Und wer eine Geschiedene heiratet oder einen Geschiedenen begeht Ehebruch, Matthäus 5,32 ebenso. Was sind das für harte Äußerungen? Die kann man nur so verstehen, indem man eben den Stiftungsgedanken ernst nimmt. Und Jesus lebte im Stiftungsgedanken, in der Stiftungsauffassung der Ehe. Gott schließt zwei Menschen lebenslang zusammen und vor Gott bleiben sie eben zusammengeschlossen, bis einer stirbt. Und deswegen finde ich keinen Weg, der theologisch nun eine Wiederheirat Geschiedener begründen könnte. Ich weiß natürlich, dass andere Christen das anders sehen. Und da wird dann argumentiert, habt ihr die Schuld an eurer Scheidung oder an deiner Scheidung eingesehen, ist dafür Vergebung gespendet worden, ist gebeichtet worden, dann ist die Schuld beseitigt und dann seid ihr frei für einen neuen Start, für eine neue Ehe. Ich kann diese Gedanken nicht nachvollziehen. Ja, sie klingen im Moment einleuchtend, aber eine empfangene Vergebung bindet doch das Gewissen an das Wort Gottes. Und wenn das Wort Gottes mir diesen Weg zur erneuten Heirat nicht freigibt, dann bin ich doch gewissensmäßig gebunden. Also ich finde den Gedankensprung nicht. Von der Vergebung zur Wiederheirat. Ja? Vergebung heißt immer Erneuerung des Glaubens und neues Ernstnehmen des Wortes Gottes. Was ist denn das sonst für eine Vergebung? Also ich bin da sehr skeptisch, ob die Seelsorger, die diesen Weg gehen, zu Ende gedacht haben. So, und damit bin ich beim Schlussfazit. Ich will noch einen seelsorgerlichen Ausblick versuchen. Die Gefährdungen der Ehe heute brauchen natürlich unseren verstärkten Einsatz. Und wir sollten täglich für gefährdete Ehen in unserer Umgebung beten. Das ist ganz vorrangig wichtig. Wir sollten dabei das Thema Scheidung überhaupt nicht aufkommen lassen. Wir sollten das Thema Scheidung auch gar nicht tolerieren. Und wenn jemand in der Gemeinde offen anfängt, über Scheidung nachzudenken, dann ist hier Gefahr im Verzug. Und dann müssen wir, denke ich, nicht nur die Gemeindeleitung, dann ist jeder einzelne Christ gefordert, hier wirklich seelsorgerlich einzugreifen und neuen Mut zu machen zur Erneuerung der Ehe durch Christus. Das ist wichtig. Vornehme Zurückhaltung ist heute nicht mehr am Platz. Ja? Viele Christen üben sich noch in vornehmer Zurückhaltung. Ja, sie wissen genau, dass im übernächsten Nachbarhaus der Ehesegen schief hängt, aber sie kommen nicht auf die Idee, die beiden Streithähne mal zu einer Tasse Kaffee einzuladen. Das ist einfach ein Versäumnis. Ja? Wir müssen hier viel sensibler werden und den Scheidungsgedanken, wo er ausgesprochen oder wo er offen propagiert wird, vehement bekämpfen. Wir brauchen biblische Eheschulungen, wir brauchen Eheseminare. Eine Gemeinde sollte alle 2 Jahre ein Eheseminar halten. Das meine ich, wäre das Mindeste. Aber wie gehen wir mit Geschiedenen und Wiederverheirateten um? Das ist ja nun die Anschlussfrage. Für mich ist das keine echte Frage. Geschiedene, die wie auch immer, entweder in einer persönlichen schwachen Minute oder aufgrund von ganz bestimmten seelsorgerlichen Empfehlungen oder in einer emotionalen, tiefen Frustphase, dann den Weg zum Scheidungsrichter gehen, verdienen doch nicht, finde ich, nun eine strenge Gemeindezuchtmaßnahme. Sie brauchen seelsorgerlichen Zuspruch und seelsorgerliche Ermahnung. Geschiedene halten sich ja den Weg frei, noch einmal neu zu heiraten, und zwar den geschiedenen Ehepartner. Wir kennen mehrere Ehen, die sich auf diese Weise wieder erneuert haben. Ja, wir haben sogar an einem Jubiläumsfest neulich mitgemacht. Ja, da war ein Ehepaar 5 Jahre geschieden, also nicht nur getrennt, geschieden, und sie haben wieder geheiratet, fröhlich wieder geheiratet. Und der zweite Anlauf funktioniert. Also da freut man sich. Geschiedene, meine ich, halten sich den Weg frei für eine Erneuerung ihrer Ehe und sie verdienen seelsorgerlichen Zuspruch. Wenn sie natürlich mit ihrer Scheidung sozusagen missionarisch umgehen und sie empfehlen, dann wäre eine Gemeindezuchtmaßnahme geboten, das ist klar. Aber ansonsten dürfen sie nicht wie Aussätzige behandelt werden, sondern müssen im Grunde genommen ermutigt werden, auch nach ihrem Schritt, auch wenn sie ihn als Fehler dann vielleicht auch später mal einsehen, ja, doch im Gebet an ihrem geschiedenen Ehepartner festzuhalten und, wenn Gott es denn schenkt, erneut auf ihn zuzugehen. Wir haben da schon mehrere Versuche gemacht, Geschiedenen Mut zu machen. Und es war für viele ein ganz fremder Gedanke. Ja. Und wir fragen immer, ist denn Ihr geschiedener Ehepartner wieder verheiratet? Nein, der ist nicht wieder verheiratet. Und wir sagen immer, ja bitte, was spricht dagegen? Ja, dass Sie Gott zutrauen, dass es beim zweiten Anlauf doch besser klappt. Anscheinend hat Ihnen noch niemand jemals diesen Gedanken vorgetragen. Es ist oft sehr merkwürdig, dass sich auch fromme Gemeinden sozusagen mit der Scheidung vollkommen abfinden und meinen, das sei die endgültige Regelung. Muss es nicht sein. Scheidung ist Ausdruck einer momentanen Resignation und eine momentane Resignation kann seelsorgerlich aufgefangen werden und kann durch Zuspruch und durch Ermutigung noch einmal in dieselbe Ehe hineingebracht werden. Wie gehe ich mit Wiederverheirateten um? Da liegt das Problem etwas anders, aber doch vergleichbar. Denn uns sind schon manche Wiederverheiratete begegnet, die sich auf seelsorgerliche Empfehlungen gestützt haben. Ja, der und der, die und die haben uns das so gesagt. Und ich könnte sogar, ich habe in meinen Unterlagen ein langes Zeugnis einer Frau, die es zutiefst bereut hat, diesen Schritt gegangen zu sein in eine zweite Ehe, weil ihr nachträglich vom biblischen Wort her klar geworden war, dass es ein Fehler war. Also hier liegt der Fall etwas komplizierter, denn die Möglichkeit einer Erneuerung der geschiedenen Ehe ist natürlich jetzt hinfällig. Es sei denn, der zweite Ehepartner stirbt und die betreffende Person ist wieder frei. Trotzdem würde ich sagen, auch geschiedene Wiederverheiratete haben genau solches Heimatrecht in der Gemeinde wie Geschiedene. Wenn ich die Lebensumstände bedenke, wenn ich bedenke, dass dann oft nach der Scheidung jemand zum Glauben kommt, dass er eine tiefe Persönlichkeitskrise durchlitten hat und dass er jetzt seinen zweiten Anlauf nun wahrlich unter anderen Vorgaben probiert und nicht mehr in alte Fehler zurückfallen will und jetzt beten kann, dann kann ich nicht so hartherzig sein und ihm das neutestamentliche Verbot immer um die Ohren knallen. Ich finde, das sollte man nicht tun. Aber etwas sollte klar sein. Jemand, der sich aus welchen Gründen auch immer zu diesem Schritt entschlossen hat, der ja nicht im Neuen Testament vorgesehen ist, sollte nicht ein gemeindeleitendes Amt anstreben. Denn er verkörpert in dieser Zweitehe nicht mehr das biblische Ehebild. Ja, und deswegen heißt es ja in 1. Timotheus 3 ganz deutlich, jemand, der ein gemeindeleitendes Amt anstrebt, der sollte mit einer Frau verheiratet sein, also nicht geschieden und nicht wieder verheiratet sein. Das wäre also die strikte Verweigerung an dieser Stelle, ein gemeindeleitendes Amt dann jemanden zu übertragen. Und in der evangelischen Kirche war es bis vor 20, 30 Jahren absolut üblich, dass ein geschiedener Pfarrer, der womöglich wieder geheiratet hat, in derselben Gemeinde nicht mehr tätig sein konnte. Ja, weil er einfach kein Vorbild ist mit seiner eigenen Lebensführung. Hat man jetzt leider aufgegeben. Jetzt ist das mittlerweile möglich. Jetzt gibt es ja sogar geschiedene Bischöfinnen. Mittlerweile haben wir 3 von der Sorte. Das ist alles kein Vorbild mehr. Soweit also ein kleiner Versuch, das biblische Zeugnis über Scheidung und Wiederheirat in den Blick zu nehmen. Ein sensibles Feld. Und ich wiederhole, es kann nur gemeistert werden, wenn ich zugleich meinen Frieden habe im biblischen Wort und seelsorgerliche Liebe für die Betroffenen habe. Dann mag ich an dieser Stelle ein guter Seelsorger sein. Sonst habe ich Bedenken.
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Ein Seminar vom Arbeitskreis aus dem Jahr 2001.

Dann zu den Körperfunktionen. Hier geht es darum, natürlich die erkannten körperlichen Grundleiden zu behandeln, soweit das möglich ist. Zum Beispiel ist meine Schwiegermutter depressiv geworden, etwa 3 Monate nach dem Tod meines Schwiegervaters. Da könnte man zunächst einmal annehmen, dass es eine reaktive Depression ist, oder? Aber es war keine reaktive Depression. In der Klinik hat man festgestellt, dass sie einen Parkinson hatte, was bislang unentdeckt war. Als man ihr dann die entsprechenden Mittel gegeben hat, L-Dopa, wurde es mit ihr schlagartig auch mit ihrer Depression besser. Sie ist völlig verschwunden, die Depression, innerhalb ganz kurzer Zeit. Also da war der Grund der Depression ein körperliches Leiden. Und das muss eben dann angegangen werden. Ein weiterer Ansatz wäre dann dieser Punkt Denken, Glaube. Jetzt sind wir in erster Linie gefragt, als Seelsorge wieder, denn bisher war eher der Arzt gefragt. Aber hier sind wir zuständig. Es geht einfach, ja, zunächst einmal sicher über die Frage auftauchen, ja, wie ist denn das bei diesen endogenen Depressionen, bei Zyklothymien? Kann ich da als Seelsorger überhaupt hilfreich etwas tun? Das kann ich nur bejahen, selbstverständlich. Können wir auch da seelsorgerlich Hilfe leisten? Nicht in dem Sinne einer Heilung jetzt, das ist sowieso nicht Aufgabe der Seelsorge, aber nicht im Sinne einer Heilung, aber durchaus im Sinne einer Stützung. Und das ist etwas Hilfreiches für den Menschen, der leidet. Sicher werden wir nicht ursächlich die Sache angehen können. Wir werden vielleicht nur einfach den Menschen helfen, mit diesem Leiden besser zu leben, es besser zu verkraften, es aus der Hand Gottes anzunehmen, einfach auch hier seinen Glauben richtig ins Spiel zu bringen. Einfach die Ressourcen, die Möglichkeiten, die ihm von seinem Glauben her gegeben sind, in Anspruch zu nehmen und zur Wirkung zu bringen. Das können wir auf jeden Fall durch Seelsorge erreichen. Wir können ihn trösten, wir können ihm Hoffnung vermitteln. Wir können ihm zum Beispiel immer wieder mal erklären und so sichern, dass das eine Krankheit ist, die auch mal ein Ende hat, dass das Ende des Tunnels wieder irgendwann erreicht ist, der helle Tag wieder sichtbar wird. Das ist alles hilfreich für den Betroffenen, auch wenn es, sagen wir, vordergründig nur eine Symptombehandlung ist, aber es ist dennoch hilfreich, weil es sein Leiden lindert, auf jeden Fall. Wenn es auch ein Leiden nicht heilt, aber eben doch lindert. Und ich denke, wenn wir selbst betroffen sind, dann würden wir das nicht zurückweisen. Wer von uns würde zum Beispiel es abweisen, wenn er sehr hohes Fieber hat, und es mal über 39 geht, ein fiebersenkendes Mittel zu nehmen? Das ist zwar auch nicht keine ursächliche Behandlung, aber es ist doch sehr hilfreich, wenn das Fieber von 39 auch nur auf 38 runtergeht oder von 40 auf 38. Da geht es einem schon wesentlich besser, oder? Also warum sollen wir dem anderen solche Hilfe verweigern? Das ist also bei dieser endogenen Depression. Da meine ich, sollten wir auch nicht einfach nun den Rückzug antreten und sagen, ja, da kann ich doch nichts tun, doch auch. Das sollten wir auch Hilfe anbieten. Man muss ja auch sehen, der Mensch ist ja immer in seiner Ganzheit betroffen. Das heißt also, er lebt Depressionen, er lebt seine Depression ja auch. Er muss ja irgendwie auch verarbeiten wiederum dieses ganze Geschehen, was ja nun sehr schlimm ist. Er muss es verarbeiten. Das wirkt also auf seine Psyche zurück und das führt ja in einen Teufelskreis hinein. Das macht ihn ja noch mehr depressiv. Ja? Und das ist ja oft so ein Teufelskreis, der ihn immer weiter runterzieht. Und deswegen kann es sehr hilfreich sein, wenn man mit diesen Problematik einfach zu leben, es mehr aus der Hand Gottes anzunehmen, einfach hier den Herrn wirklich mit hineinzunehmen in das Geschehen, dann muss diese Abwärtsspirale nicht so gehen. Da kann man das durchbrechen und es kann sein, dass diese Depression wesentlich leichter erlebt und erfahren wird. Wir haben als Christen da wunderbare Möglichkeiten. Die Heilige Schrift gibt uns eine Vielzahl herrlicher Trostworte, die wir dem anderen sagen können. Ich denke besonders da Psalm 73, der mich mal sehr angesprochen hat, wo der Psalmist sagt, sicher aus so einer Situation heraus, sagt er, dennoch bleibe ich stets an dir, denn du hältst mich bei meiner rechten Hand. Du leitest mich nach deinem Rat. Du nimmst mich am Ende mit Ehren an. Wenn ich nur dich habe, so frage ich nichts nach Himmel und Erde. Und jetzt kommt das, wenn mir gleich Leib und Seele verschmachtet, das ist ja genau die Erfahrung des Depressiven, wo er sagt, ja, genau so geht's mir. Wenn mir gleich Leib und Seele verschmachtet, so bist du doch, Gott, meines Herzens Trost und mein Pfeil. Der Depressive, wie gesagt,
dem sind solche Worte sehr, sehr hilfreich. Natürlich darf man die nicht dem anderen verabreichen wie so ein Pflaster, das man geschwind auf eine eisige Wunde klebt, sondern man muss schon auch ein Gespür dafür haben, wo solche Worte am Platz sind und eine gewisse Empfindsamkeit auch an den Tag legen. Dann ein weiteres wäre die Klärung der Sinn- und Schuldfrage. Das hat natürlich eine umso größere Bedeutung, gerade bei der psychogenen Depression. Das ist ja das eigentliche Aufgabengebiet für uns als Seelsorger. Da kann die Seelsorge jeder Psychotherapie weit überlegen sein. Die Psychotherapie hat ja keine Antwort auf diese Frage. Und gerade diese Frage ist sehr drängend für Depressive. Die Frage nach dem Sinn des Daseins etwa. Oder auch eben die Schuldfrage. Bei Gläubigen ist abzuklären, inwieweit ein falsches Glaubens- und Heiligungsverständnis mitgewirkt haben. Und dieses Denken ist dann geduldig und ohne Dogmatismus anhand der Heiligen Schrift zu korrigieren. Bei der psychogenen Depression, sofern der Betroffene gut ansprechbar ist, wie auch bei der Zyklothymie außerhalb der akuten Phasen, sollte sich der Seelsorger nicht scheuen, auch Sünde beim Namen zu nennen. Der andere muss auch als verantwortliche Person behandelt werden, dann kann er wirklich Hoffnung haben. Wenn er immer nur Opfer irgendwelcher unbeeinflussbarer Umstände ist, ist es schwer zu hoffen. Dann, wenn ich Opfer bin, bin ich Opfer. Ich kann dann ja nichts tun zur Veränderung. Aber wenn ich weiß, es hat auch mit mir zu tun, ich habe auch mit meiner Reaktion, mit dem, wie ich damit umgehe, dann ist hier doch eine gewisse Hoffnung gegeben. Dann ist ja auch Veränderung möglich. Und darum sollte man den Menschen immer als verantwortlichen Menschen behandeln und nicht als Opfer. Für manche Menschen, das muss man natürlich auch sagen, ist es offenkundig leichter, depressiv zu sein, als zu sagen, ich habe gesündigt. Das heißt, Menschen sind oft sehr lange bemüht, ihre Schuld, ihre Sünde wegzuschieben, sie nicht sehen zu wollen und auch nicht eingestehen zu wollen und erleben dann Depression. Und ja gut, wir können ihnen das dann nicht nehmen, oder? Wir können ihnen helfen, sich selbst realistisch zu sehen, ihn ermutigen auch zum Bekenntnis und zur Einsicht, soweit wir darum wissen, wohlgemerkt, dass es so ist, nicht unterstellen, dem anderen Sünde unterstellen, wo wir nichts wissen, denn Sünde ist ja nicht der einzige Faktor, es ist nur einer von vielen Faktoren, der zu einer Depression beitragen kann und wir müssen es schon ganz genau wissen, dass das im Spiel ist. Und wenn wir es wissen, dann sollten wir den anderen darauf ansprechen und wir sollten auch ihm helfen, dass er dazu stehen kann und das auch ausräumt. Und wenn er dazu nicht bereit ist, dann müssen wir ihn loslassen und müssen ihn in die Hand Gottes geben. Dann muss Gott selbst an ihm wirksam werden. Der Heilige Geist wird ihn züchtigen, er wird ihn schon dahin bringen, dass er endlich bereit ist, Buße zu tun. Wir wissen von David, er hat lange Zeit versucht, seine Schuld geheim zu halten, haben zwar schon die Spatzen von den Dächern Jerusalems gepfiffen, das, was er getan hat, aber er meinte immer noch, er kann das verbergen vor den Menschen und auch vor Gott. Und wir lesen im Psalm 32, denn als ich es wollte verschweigen, verschmachteten meine Gebeine durch mein tägliches Klagen. Denn deine Hand lag Tag und Nacht schwer auf mir, so dass mein Saft vertrocknete, wie es im Sommer dürre wird. Also das ist ja eine gute Beschreibung einer Depression. Ich bin überzeugt, David hatte wirklich eine Depression nach dieser Sache. Aber er sagt, als ich es wollte verschweigen. Und dann sagt er, darum bekannte ich dir meine Schuld und meine Sünde und meine Schuld verhehlte ich nicht. Ich sprach, ich will dem Herrn meine Übertretungen bekennen. Da vergab sie mir die Schuld meiner Sünde. Und da kam er auch wieder raus aus dieser Depression. Das nächste wäre dann die Korrektur von Grundannahmen. Ich habe schon gesagt, falsche Grundannahmen können sehr mit beitragen, auch zu depressiven Entwicklungen. Sie sind natürlich dann zu korrigieren und durch richtige zu ersetzen. Was richtige Grundannahmen sind, das können wir eben wiederum nur auf der Grundlage der Bibel beurteilen. Wenn also etwa ein Mit-40er in eine Depression gerät, weil sich sein Lebensziel in die Betriebsleitung aufzusteigen endgültig zerschlagen hat, weil der Fahrstuhl nach oben vielleicht durch einen Jüngeren besetzt war, dann könnte unsere Korrektur an dieser falschen Grundannahme ansetzen. Die könnte lauten, wenn ich Betriebsleiter wäre, dann könnte ich mich selbst und auch die anderen mich als einen wertvollen Menschen sehen. Dann könnte ich recht glücklich sein. Irgendwo ein Gedanke steckt doch im Hintergrund. Da muss ich dann meine Korrektur ansetzen. Die könnte sich etwa an dem Wort orientieren, was hilft es den Menschen,
wenn er die ganze Welt gewöhne, nehme doch Schaden an seiner Seele. Korrektur von Grundannahmen. Und das nächste wäre dann die Korrektur von Denkfehlern, die auch zu korrigieren sind. Ich habe jetzt die nicht näher beschrieben, muss ich auch sagen. Aber wenn zum Beispiel eine depressive Hausfrau sagt, ich bin ein völliger Versager, ich kann weder kochen noch sonst meine Familie versorgen, dann wäre zunächst einmal zurückzufragen, ja, ist das denn wirklich so? Wie kommt sie denn zu dieser Aussage? Ja, sehen Sie, ich habe am Freitag die Suppe anbrennen lassen, weil ich versäumte, sie rechtzeitig umzurühren. Ja, und dann, wenn wir dann weiterfragen, ja, wie es denn die anderen Tage war, ja, sie hat jeden Tag ein Essen auf den Tisch gebracht, ihr Mann und ihre Kinder haben sie sogar gelobt deswegen, ja, dann muss ich hier aufzeigen, schau, dass es doch gar nicht so ist, dass ihre Aussage, ich bin ein völliger Versager, ich kann weder kochen noch meine Familie versorgen, dass sie doch nicht wahr ist, dass das doch eine Lüge ist. Dann muss ich das korrigieren. Das sind eben Denkfehler oft, das sind im Grunde genommen, können wir auch sagen, ist es ein lügenhaftes Denken, ein falsches Denken, ein Denken, das nicht der Wirklichkeit entspricht, nicht der Wahrheit entspricht. Und das muss korrigiert werden, das kann auch korrigiert werden. Ein Wahn, wohlgemerkt, der kann nicht korrigiert werden. Das können wir gleich lassen, aber Denkfehler können korrigiert werden. Die sollten wir auch korrigieren. Tröstende, aufrichtende

Es ist auch hier wiederum wichtig, das, was den Menschen heute krank macht, ist ja nicht die Erfahrung von damals, was er vielleicht als Kind erlebt hat oder erfahren hat. Das hat sicher den Anlass gegeben. Er hat als Kind vielleicht mit dieser schwierigen Situation nicht recht umgehen können. Er war völlig überfordert, ist damit eben auch in kindlicher, das heißt auch unreifer Weise umgegangen. Und sehr oft ist es dann eben auch so, dass Menschen dann solche dramatischen Erfahrungen, Erlebnisse dann sehr stark wegschieben, weil sie Angst erzeugen. Dass sie sie einfach nicht mehr in ihr Gedächtnis reinlassen, dass sie sich sehr stark wegschieben. Ich sage nicht, dass sie ganz vergessen sind, das kann nicht sein, aber sie wollen sie nicht denken, diese Dinge, weil sie Angst erzeugen. Aber das verhindert eben auch, dass sie jetzt, obwohl sie ja älter werden, reifer werden in ihrer Persönlichkeit, dass sie jetzt auch diese Sache in reifer Weise sehen und angehen können. Das heißt, sie bleiben bei diesen unreifen Bewältigungsmechanismen stecken. Und jetzt, wenn ich in der Seelsorge damit zu tun habe, dann muss ich verstehen, das, was den Menschen heute krank macht, ist nicht eigentlich die Sache von damals, die hat nur den Anlass gegeben, sondern ist die Art und Weise, wie er heute immer noch damit umgeht, nämlich in unreifer Weise. Zum Beispiel, indem er einfach Groll in seinem Herzen bewahrt. Das ist eine unreife Art, mit Problemen umzugehen. Groll ist nämlich etwas, was mich selber schädigt und nicht den anderen. Und ist in keiner Weise hilfreich. Ändert das Problem nicht. Ne? Hier ist dann Vergebung angesagt und nicht Groll und Bitterkeit. Vergebung ist dann dran. Das wäre eine reife Weise, etwas anzugehen und zu bewältigen. Und das muss ich jetzt ihm vermitteln. Und wenn er jetzt lernt und in dieser Sache einfach auch seinen Glauben hier mit hineinbringt, wenn sein Glaube auch in diesen Bereich seiner Person hineinkommen kann, auch da wirksam werden kann. Das hat er bisher ja ausgeschlossen. Er hatte das abgekapselt, diesen Teil seiner Persönlichkeit. Sein Glaube durfte da auch nicht wirksam werden, nicht? Und konnte nicht wirksam werden in diesem Bereich. Aber dass er jetzt auch seinen Glauben in diesem Bereich wirksam werden lässt, dass er den Herrn hier Raum gibt in dieser Sache, und dann das tut, was dran ist. Vergebung und mit Paulus sagen, ich lasse, was da hinten ist und strecke mich aus nach dem, was vorne ist. Jage hin zu dem Kampfreise Berufung in Christus Jesus. Das sind so diese neuen Orientierungen, die den Menschen vermittelt werden müssen. Es können Kindheits- und Lebenserfahrungen, die einmal eine Depression bewirkt haben, überwunden werden und auch ihre krankmachende Wirkung kann aufgehoben werden. Ich würde ab vor, gerade im nächsten Jahr in diesem Jahr ein neues Seminar auszuarbeiten, zu entwickeln zu dieser ganzen Thematik der traumatischen Erfahrung, wie kann man mit seelischer Verletzung, Traumata etc. umgehen, auch in der Seelsorge, weil das ein sehr, sehr wichtiges Thema ist. Leider gibt es da so viel Falsches, was sogar zum Teil sehr gefährlich ist, auch in der christlichen Seelsorge. Jetzt kommen wir zu den auslösenden Faktoren. Da gilt es zunächst einmal, Verlusterlebnisse aufzudecken. Verlusterlebnisse liegen ja nicht immer auf der Hand. Oft sind sie sogar schwer zu erkennen. Es handelt sich ja nicht immer um einen schwerwiegenden Verlust, den man gleich in den Blick bekommt, sondern öfter ist es so, dass es eine Summe von geringfügigen Verlusten ist. Da kommt eins zum anderen. Man hat diese kleinen Verlustsituationen nie recht verarbeitet, nicht? Es wird immer nur irgendwo da hineingesteckt, es baut immer mehr Ärger, Groll und Frust auf und man verarbeitet es nicht wirklich korrekt, indem man es an Christus abgibt und sagt, ja Herr, ich danke dir, du bist mir genug, ich muss jetzt nicht der Sache nachhängen, ich muss nicht mich dran festkrallen, ich lasse das los, mein Leben ist doch in deiner Hand. Wenn ich es in der rechten Weise verarbeiten würde, dann würde ich nie so etwas aufbauen und dann würde ich wahrscheinlich auch nicht reaktiv-depressiv werden. Aber eben, dann kommt eins zum anderen, es baut sich immer mehr Frust auf und irgendwann einmal wird es zu viel und dann taucht der Mensch ab. Und für uns ist oft schwer, das zu erkennen, weil wir sehen keine großartige Sache, wir sehen keinen schwerwiegenden Verlust im Leben und sagen, ja, was war es jetzt überhaupt? Es ist oft die Summe dieser kleinen Frustrationen, möchte man mal sagen. Und die gilt es auch in den Blick zu nehmen, vor allen Dingen die typischen Problemlösungsmuster. Wie geht dieser Mensch denn überhaupt mit Verlust um? Generell, was macht er da? Wie geht er damit um? Und das ihm klar zu machen, deutlich zu machen, schau, das ist das genau das, was dich krank macht, diese Art.
Du krallst dich an Dingen fest, zum Beispiel, du bist nicht bereit.

Dinge abzugeben, wirklich loszulassen. Du kreist dich an Dingen fest, die eigentlich schon verloren sind, die du nie wieder bekommen kannst, und du kreist dich daran fest und machst damit dein eigenes Leben kaputt. Du hältst an der Vergangenheit fest und zerstörst deine Zukunft. Das ist leider oft der Fall, auch bei Christen. Und wisst ihr, es gibt Christen, die können Dinge berichten, Kleinigkeiten, die sie erlebt haben, Enttäuschungen von irgendwelchen Menschen, die schon 10, 20 Jahre zurückliegen. Noch in allen Details können sie die schildern. Warum? Weil sie das immer und immer wieder in ihren Gedanken durchgespielt haben. Weil sie das hunderte Male anderen Leuten erzählt haben. Das ist der unversöhnliche Mensch, nicht? Der einfach nicht Dinge mal loslassen kann, sich immer da festhält an dem. Und er weiß gar nicht, wie sehr er sein eigenes Leben damit schädigt. Und natürlich auch seine Beziehung zum Herrn Jesus Christus damit beeinträchtigt. Da muss man ansetzen, das muss anders werden, sonst wird er bestimmt keine echte und dauerhafte Hilfe erfahren. Man muss natürlich oft auch die Angehörigen mit einbeziehen, vor allem die Ehepartner. Die Angehörigen, das wäre also ein gravierender Fehler, auch die Angehörigen außer Acht zu lassen. Wissen Sie, die Menschen, die mit einem Depressiven zusammenleben müssen, die haben ganz schön was dran zu tragen. Das muss man auch sehen. Was wir oft tun, ist, dass wir dann oft noch die Angehörigen beschuldigen, ihnen noch eine extra Last aufladen, anstatt sie zu stützen in dieser Sache. Sie brauchen eigentlich Stützung, denn irgendwann gehen auch ihre Ressourcen verloren, sind die erschöpft und dann ist die Gefahr, dass die Angehörigen ebenfalls depressiv werden. Also sie brauchen oft eben Stützung. Manchmal können wir vielleicht für den Betroffenen selbst gar nicht so viel tun, aber da, wir könnten manches für den tun, der mit dem Betroffenen zusammenlebt. Und gerade seiner Art, damit umzugehen, kommt eine wichtige Funktion zu. Wie er, der ja mit dem Depressiven zusammenlebt, wie er damit umgeht, ist ja sehr wichtig. Und damit können wir dem Betroffenen oft indirekt besser helfen, als wenn wir selbst mit ihm sprechen. Also wir sollten das nicht außer Acht lassen. Das wäre ein wichtiger Ansatz auch der Seelsorge. Wenn wir sehen, dass da Überforderungssituationen im Spiel sind, dass der Betroffene, der Depressive vielleicht auch eine starke Erschöpfung erlebt hat, Erschöpfungsdepression zum Beispiel und so weiter, dann ist auch wichtig, dass er entlastet wird, dass er vielleicht einfach mal rauskommt aus seinem üblichen Dreh und einfach eine Zeit lang wirklich ganz entlastet wird und abschalten kann, diese Stressquellen reduziert werden. Nun, wichtig ist, habe ich anfangs gesagt, dass wir auch die Depressionen richtig einordnen, also richtig diagnostizieren, damit man dann auch differenziert vorgehen kann, weil nun mal eben die Gewichtung der verschiedenen Therapieformen bei unterschiedlichen Depressionsformen eben auch verschieden ist. Auch hier gibt es eine sehr interessante Darstellung von Professor Kiedholz, die ganz hilfreich ist, um zu sehen, welche Therapien sind bei welchen Depressionen vor allen Dingen gefragt. Wir sehen also hier, wenn es sich um Depressionen handelt, die wir als organische oder symptomatische Depressionen bezeichnet haben, wo also irgendwelche körperlichen Krankheiten des Gehirns oder irgendwelche andere, die das Gehirn in Mitleidenschaft ziehen, im Spiel sind, ist natürlich primär die internistische Therapie gefragt. Das heißt, die Krankheit als solches muss behandelt werden. Die Pharmakotherapie spielt hier faktisch keine Rolle. Also mit Antidepressiva ist hier eigentlich nichts zu machen, oder? Und wird auch nicht gemacht. Auch das Gespräch spielt hier natürlich so gut wie keine Rolle. Natürlich, klar, kann man auch in diesem Fall dem anderen eine gewisse Glaubensstützung geben, ist immer gut. Bei jedem Kranken, egal ob es eine seelische oder körperliche Krankheit ist, ist immer gut, Glaubensstützung zu vermitteln. Aber jetzt im ursächlichen Sinne kann man hier nicht gesprächsmäßig angehen. Dann bei diesen Therapien, endogenen Depressionen und Spätdepressionen, da ist jetzt die Pharmakotherapie, die medikamentöse Therapie, Mittel der Wahl. Das heißt, man wird hauptsächlich sie mit diesen Mitteln angehen. Die internistische Therapie spielt hier bei der Spätdepression eine untergeordnete Rolle, vielleicht noch hier gar keine. Die Seelsorge spielt eine gewisse Rolle, auf jeden Fall, das habe ich gesagt. Wir können hier stützend wirksam werden in der Seelsorge, aber auch nicht ursächlich an die Sache drangehen.
Und bei der reaktiven Depression, neurotischen Erschöpfungsdepression, da ist jetzt wieder die Seelsorge das Mittel der Wahl. Hier müssen wir hauptsächlich seelsorgerlich ansetzen. Die medikamentöse Therapie spielt eine gewisse Rolle noch bei der Erschöpfungsdepression, bei der reaktiven so gut wie gar keine, weil sie da oft auch gar nicht wirksam ist. Ja, soweit jetzt. Kann man also ganz gut sehen, nicht was ist bei welcher Depression vor allen Dingen dran. Und wo sind auch wir in erster Linie gefragt? Jetzt möchte ich noch auf einen anderen praktischen Aspekt eingehen, nämlich den sechsten Punkt, Fehler, die wir vermeiden sollten. Es gibt so ganz typische Fehler, die immer wieder auch gemacht werden im Umgang mit Depressiven. Es ist ganz gut, wenn wir die in den Blick bekommen, dann kann man vielleicht manches auch vermeiden. Das erste wäre Vorwürfe machen. Das sollte man auf jeden Fall vermeiden, dem Depressiven Vorwürfe zu machen. Warum? Das tut er erstens zur Genüge selbst und das ist für ihn in keiner Weise also hilfreich. Warum werden denn dem Depressiven Vorwürfe gemacht? Nun, das kann man ganz leicht verstehen. Depressive stellen unsere Geduld sehr stark auf eine Zerreißprobe. Wir haben uns im Umgang mit ihnen, tun wir uns oft sehr schwer, wegen ihrer ständigen Klagen, ihrer Passivität, ihrer klebrigen Anhänglichkeit, sind sie auf längere Zeit oft schwer zu ertragen. Und dann neigen wir eben dazu, ihm mit Vorwürfen zu begegnen, verschlimmern damit aber noch seine Schulden, Selbst- und Wertgefühle. Also das sollten wir vermeiden. Dann ein weiterer Fehler wäre, dass man die Symptomatik missversteht, aber das ist ja auch der Grund, warum man zum Beispiel Vorwürfe macht, oft, dass man die Symptomatik missversteht. Das heißt, wir unterschätzen zum Beispiel die Beeinträchtigung, unter der der Depressive leidet. Wir meinen, er lasse sich einfach nur hängen. Dann appellieren wir an seinen guten Willen. Dann fordern wir ihn auf, sich zusammenzureißen, Initiative zu entwickeln, Aktivität und so weiter. Früh aus dem Bett zu gehen zum Beispiel. Und wir verkennen, dass das dem Depressiven ungleich schwerer fällt als einem Menschen, der vielleicht nur gerade mal einen emotionalen Durchhänger hat. Wir halten sein gehemmtes Verhalten für Faulheit und verkennen eben, dass diese Hemmung eben etwas mit seiner Krankheit zu tun hat und nicht Faulheit ist. Oder es gibt eine andere Gefahr, in der vor allen Dingen Ehepartner stehen oder Menschen, die in einer engen Beziehung mit dem Angehörigen leben, dass sie seine Gefühlslehre als Ablehnung, persönliche Ablehnung oder mangelnde Zuneigung missverstehen. Und dann natürlich reagiert man auch entsprechend falsch auf diese Sache, statt zu verstehen, dass der Depressive eben nun mal gefühlsmäßig innerlich tot ist. Er sagt es selbst, ich fühle mich innerlich wie tot. Das heißt, er kann Gefühle nicht erfahren und nicht empfinden, also kann er sie auch nicht vermitteln. Ja, und dann heißt es nicht, dass er mich nicht mehr liebt, sondern dann ist es einfach Ausdruck seiner Krankheit, dass er jetzt eben diese Gefühle nicht mehr vermitteln kann. Und dann muss ich dann festhalten und sagen, ich weiß, der andere liebt mich, das hat er mir oft genug gesagt, auch wenn ich es jetzt in dieser Phase nicht mehr merke und nicht mehr spüre. Und dann vermeiden, ihm deswegen Vorwürfe zu machen. Manchmal versucht man auch, den Depressiven durch irgendwelche Vergnügungen aufzuheitern, was ja auch grundsätzlich falsch ist. Warum? Weil es nicht funktioniert. Man kann einen Depressiven nicht aufheitern. Man kann einen trauernden Menschen aufheitern. Das geht ja. Der kann auch kurzfristig mal zum Lachen gebracht werden. Das ist schon denkbar. Aber nicht einen Depressiven. Der wird in einer heiteren Umgebung wird er immer noch depressiver. Er kann mit dem Heiteren, mit dem Fröhlichen nicht mehr mitempfinden, nicht mehr mitfühlen. Er hat keine Antenne dafür. Dann ein nächster Punkt, 6.3, falsche Hoffnungen wecken. Man neigt auch dazu, gerade aus der Hilflosigkeit, in der man ja oft auch drin ist, wenn man mit solchen Menschen zu tun hat, möchte man ihm was Gutes tun und möchte man ihm Hoffnung geben. Aber die Hoffnung, die muss sich auf die Wirklichkeit gründen, sonst ist das gefährlich. Wenn er meinetwegen heute sagt, mir geht es heute schon besser, dann sagt man vielleicht zu ihm, siehst du, es geht dir heute schon besser. Siehst du, morgen wird es dir noch besser gehen, morgen, übermorgen noch besser und du wirst sehen, in einer Woche bist du schon wieder gut dran. Und das ist aber eine gefährliche Sache, denn morgen geht es ihm vielleicht wieder schlechter und dann hat er eine Enttäuschung mehr und er kommt noch tiefer in seine Depression hinein. Besser ist es, dem anderen klar zu machen, schau, der Weg zur Heilung ist ein, vielleicht ein langer Weg, er ist mit Schlaglöchern übersät, aber
du wirst am Ende doch zum Ziel kommen. Dann 6.4 in Urlaub schicken, ist auch etwas, was oft gemacht wird. Man meint ja, das könnte doch für den Betroffenen ganz hilfreich sein, wenn er mal ganz abschalten könnte, mal aus seiner normalen Lebenswelt herauskommt, an die Riviera, dort Urlaub macht und mal Lebensfreude tanken kann und so. Das mag für jemand, der vielleicht mal überarbeitet ist und erschöpft ist, eine coole Therapie sein, aber für den Depressiven wird das sehr häufig ein Bumerang sein. Das heißt, er vereinsamt in der fremden Umgebung, er kann keine Kontakte aufnehmen, er ist ja gehemmt und wird deshalb dort vereinsamen und das treibt ihn auch nur noch tiefer in die Depression hinein. Also auch das funktioniert nicht. Dann ein weiteres ist der Punkt, wichtige Entscheidungen treffen lassen. Das sollte grundsätzlich Depressive einfach es verhindern, dass sie in ihrer depressiven Phase wichtige Entscheidungen treffen, die auch unumkehrbar sind, weil sie eben entscheidungsunfähig sind, weil eben ihre Willensfunktion beeinträchtigt ist. Es kommt leicht zu Fehlentscheidungen, die dann später sehr bereut werden. Deshalb möglichst in dieser Phase keine wichtigen Entscheidungen treffen lassen. Man sollte ihm einfach sagen, schieb die Sache auf, meistens sind solche Entscheidungen aufzuschieben. Und entscheide das später, wenn du aus dieser Depression wieder heraus bist. Dann falsches Mitleid ist auch so etwas, was oft im Spiel ist. Ich meine, es ist sicher richtig, dass wir mit den Trauernden trauern, mit den Freunden uns freuen, dass wir also auch mitleiden. Ich denke, ein Seelsorger, der nicht mehr mitleidet im richtigen Sinne, der wäre sicher kein guter Seelsorger. Das muss schon auch sein, aber es gibt eben auch ein falsches Mitleid. Ja? Ein Mitleid, das eben diese nötige Distanz nicht mehr wahrt, die ja wichtig ist, sonst kann man dem anderen nicht helfen, wenn man nicht eine gewisse Distanz wahrt. Ein Mitleid, das den anderen vielleicht in seinem Selbstmitleid noch bestärkt, dass man sozusagen die gleiche Jammermelodie anstimmt und damit eigentlich dem anderen keine Hilfe ist. Da sollte man auch achtsam sein. Und das siebte ist eigene Depressivität übersehen. Wir müssen aufpassen, wenn wir mit Depressiven zu tun haben und auch etwas Acht geben, wie wirkt sich das auf mich selbst aus. Wenn ich ein Gespräch hatte mit einem Depressiven und nach dem Gespräch merke, dass ich selbst emotional im Keller bin, dann ist das ein Warnzeichen. Dann zeigt das, dass ich innerlich selbst nicht frei bin, dass ich vielleicht eine gewisse unterschwellige Depressivität habe, eine depressive Verstimmung vielleicht bei mir auch schon da ist, die ja oft gar nicht so wahrgenommen wird. Und das macht es aber offenbar. Wenn mich das runterzieht, dann ist das ein Warnzeichen. Dann sollte ich das auch ernst nehmen, denn die Gefahr besteht, dass es hier zur gegenseitigen Verstärkung kommt. Der andere zieht mich runter und ich ziehe ihn runter. Ja, dann geht es wieder abwärts. Und das sollte man möglichst vermeiden. Vielleicht muss man sogar die seelsorgerliche Beziehung dann abbrechen, denn in eine andere Hand geben diesen Menschen. Aber dabei allerdings auch wiederum einige Sensibilität walten lassen, denn der Depressive ist ja normal, hat ein sehr geringes Selbstwertempfinden und er fühlt sich schnell abgelehnt, zurückgewiesen und er darf das natürlich ja nicht als Ablehnung verstehen. Und dann dieser achte Punkt, das habe ich schon kurz angesprochen, Wahnideen korrigieren wollen. Das wird natürlich auch immer wieder versucht, wenn jemand dann Wahnideen hat, eben typischer Wahn wäre der Versündigungswahn, dass ein Depressiver sagt, ich bin schuld an allem Möglichen, was er mit Sicherheit nicht schuld ist. Ja? Ich bin schuld an allem Bösen auf der Welt, kann einer sagen zum Beispiel, dass wir dann versuchen, ihm das auszureden. Das wird nicht funktionieren. Das ist ja gerade das Charakteristikum des Wahns, dass er der Realitätskontrolle nicht zugänglich ist, sonst wäre es kein Wahn. Ja, man kann einen Wahn nicht korrigieren, grundsätzlich nicht. Es ist viel besser, einfach darüber hinwegzugehen, abzulenken oder auch dem Mann etwas Positives entgegenzusetzen, dem anderen zu sagen, schau, wir haben einen gnädigen Gott, der jede Schuld vergibt, wenn sie noch so groß sei, anstatt zu sagen, nein, du hast das doch nicht gemacht und so. Das nützt gar nichts. Lieber oder gar nicht darauf eingehen, großartig auf diese Gedanken.
dann geistlich überfordern. Da in dieser Gefahr stehen wir eben leider auch immer wieder als Christen, auch aus einem Missverständnis der Depression heraus, dass wir dann den anderen, den Depressiven, unter einen geistlichen Leistungszwang bringen, nach dem Motto, du musst dann mehr Bibel lesen, du musst mehr beten und so, ja. Unser Spezialrezept für alle Probleme, meinen wir. Aber versteht ihr, das viele Probleme ist nicht zu lösen mit einem mehr von demselben. Das hat er bisher schon getan. Und er ist dennoch depressiv geworden, oder? Und zu meinen, das ist jetzt das Mittel, das die Lösung schlechthin, das ist oft ein großer Irrtum. Also auch hier aufpassen, das bringt den anderen nur wieder noch tiefer in die Depression hinein. Ich soll den ermutigen, ihm die Liebe Gottes zusprechen. Einfach akzeptieren, dass die Depression auch sein Glaubensleben einengt. Jetzt kann er vielleicht nicht mehr ein schön formuliertes Gebet sprechen, vielleicht bringt er nur noch ein Stoßgebet zustande. Dann darf ich ihm sagen, schau, das genügt doch. Gott weiß dein Gebet sehr wohl zu verstehen, zu interpretieren. Gott weiß doch, was in deinem Herzen ist, auch wenn du es nicht mehr formulieren kannst. Ja? Es heißt auch in der Bibel, ebenso aber nimmt sich der Geist unsere Schwachheit an, denn wir wissen nicht, was wir bitten sollen. Aber der Geist selbst verwendet sich für uns in unaussprechlichen Seufzern. Römer 8, 26. Also wenn der Depressive sich wegen seines schwachen Glaubens verdammt, dann darf ich ihm sagen, dass Gott auch viel gnädiger ist und dass er keine Leistung erwartet. Wir dürfen schwach sein und wir dürfen auch seine starke Hand im Glauben ergreifen. Und ich darf ihm Mut machen, dass die bei abklingender Depression auch sein Glaubensleben wieder erstarken wird. Diese Zeitung habe ich mal gefunden in Idee und ich dachte mir, ja, so sieht es doch leider manchmal auch aus in christlichen Kreisen. Nicht aber dem Depressiven gesagt, ja, wenn ein Christ depressiv wird, dann glaubt er nicht genug, oder? Er glaubt nicht genug, ist ja offenkundig, sonst wäre er nicht depressiv. Und wenn ein Christ nicht genug glaubt, dann wird er depressiv. Und jetzt hängt er in diesem Zirkel drin, nicht? Und da kommt er nicht raus. Wenn man erst depressiv ist, dann ist man schon unterm Strich. Jetzt zum letzten Punkt komme ich sowieso. Suizidgefährdung übersehen. Das wäre jetzt nochmal etwas, was ganz, ganz wichtig wäre. Denn jeder Depressive ist potenziell selbstmordgefährdet. Und wir müssen das im Blick haben und Bruder Freitag hat es gestern auch schon gesagt, man sollte grundsätzlich nach Selbstmordplänen und Gedanken fragen und durchaus auch dann auch fragen, wie konkret diese Pläne auch sind, was er sich konkret da bisher schon drüber gedacht hat und vorgestellt hat. Je konkreter, desto gefährlicher ist die Sache. Manche ist durchaus froh sogar, wenn er darauf angesprochen wird und mal darüber reden kann, auch nach Zwangsgedanken zu fragen. Manchmal kommen so Zwangsgedanken, die sagen, bring dich doch um und so weiter. Auch das ist eine Sache, die gefährlich sein kann. Oder wenn ein Depressiver seine sozialen Kontakte schon weitgehend abgebrochen hat, das wäre als Alarmzeichen zu verstehen. Unterdrückte Aggressionsgefühle sind oft auch sehr deutliche Indikatoren für Suizidalität, wenn Leute oft stark sehr aggressiv sind. Wie kann ich einer Suizidgefahr begehen? Da einfach noch ein paar praktische Hinweise. Zunächst einmal ist es wichtig, die Hoffnungslosigkeit des anderen zu hinterfragen. Wenn er sagt, sein Problem, mein Leben ist zerstört, es gibt überhaupt keinen Ausweg mehr aus der ganzen Problematik meines Lebens. Und das ist ja das, was so ein Mensch denkt. Sonst würde er ja nicht diesen Ausweg wählen, den Tod, wenn er noch einen anderen Ausweg sehen würde. Das muss ich hinterfragen, muss ich sagen, ja, ist das wirklich so? Komm, jetzt setzen wir uns hin zusammen, wir schreiben mal alles auf, was du jetzt als Problem in deinem Leben siehst und jetzt machen wir es mal ganz konkret und dann gehen wir diese Liste mal durch und dann sehen wir mal, ob das wirklich alles so unlösbar ist. In der Regel ist es nämlich gar nicht so. Ja? Von unserer Sicht her müssen wir sagen, das ist gar nicht so schlimm. Ja? Das ist ja alles, da gibt es Lösungsmöglichkeiten. Und dann wird es für ihn konkret, dieser Wust, der sich da aufgebaut hat in seinem Kopf. Dann auch mal die Frage stellen, was wird denn passieren, wenn sie sich umbringen? Wie wird es für ihren Ehepartner sein, für ihre Kinder? So etwas kann einen Menschen durchaus abhalten, so ein Gedanke, das zu tun. Ein Patient, ein Alkoholiker, hat mir erzählt, er stand auf dem Stuhl, hatte die Schlinge um den Hals und wollte vom Stuhl springen. Und da fiel ihm in diesem Moment ein, kam ihm der Gedanke durch den Kopf, wie wird es für dein Kind sein? Das wird zeitlebens damit leben müssen, dass es einen Selbstmörder zum Vater hat. Als dieser Gedanke erstmal da war, war bei ihm die Luft raus. Er konnte es nicht mehr tun und er kam gerade noch davon.
Eine feste Beziehung aufbauen wäre auch wichtig. Solange eine gute soziale Beziehung besteht, ist die Gefahr schon nicht mehr so groß, dass ein Mensch sich umbringt. Und auch das Angebot machen, bei starken Impulsen anzurufen. Du kannst mich anrufen, immer, zu jeder Zeit, nachts, wann immer du denkst, du musst es jetzt tun, ruf mich vorher an. Vielleicht tut er es, es kann durchaus sein. Und man kann ihm einen nächsten Termin geben und ihm das Versprechen abnehmen, wenigstens bis zu diesem Termin sich nichts anzutun. Aber es gibt durchaus auch die Möglichkeit, dass man merkt, ich kann die Sache nicht mehr steuern, ich habe es nicht mehr im Griff. Und dann ist eventuell auch eine Unterbringung, geschlossene Unterbringung dran. Da muss man zunächst einmal versuchen, die Einwilligung des Betroffenen zu erlangen. Vielleicht ist er bereit dazu, weil er selber merkt, ich weiß nicht mehr, was ich tue. Ich kann nicht mehr für mich einstehen. Vielleicht ist er selbst bereit. Und wenn nicht, dann muss man eine Zwangsunterbringung veranlassen. Der Hausarzt, der kann eine Einweisung in die Psychiatrie veranlassen. Und dann wird die Psychiatrie angerufen, dann kommen Pfleger. Und die werden diesen Menschen dann mitnehmen, vielleicht auch gegen seinen Willen, mitnehmen. Und innerhalb von 24 Stunden wird die Sache dann richterlich abgesegnet, weil es bei Selbstgefährdung gesetzlich erlaubt ist, eine Zwangsunterbringung zu machen. Und so kann man den Menschen schützen vor sich selbst. Später einmal ist er dafür dankbar.

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Es folgt eine Lesung aus dem Buch Lebe mit Gott im Blick, chronisch gesegnet, von Liane und Daniel Wagner, erschienen bei Binti. Deine Familie. Leid, chronisches Leiden belastet jede Familie. Es ist nicht das, was sich Angehörige für ihre Liebsten wünschen. Demnach ist es naheliegend, dass alles Mögliche unternommen wird, um Leiden abzuwenden. Kein leichtes Los, wenn du als Betroffener auch das Mitleiden anderer aushalten musst. Wie auch immer das konkret in deiner Situation aussehen mag, wünsche ich dir von Herzen den Blick auf Jesus, der, als er kurz vor seiner Kreuzigung stand, nicht nur die eigenen Ängste und Anfechtungen erlitt, sondern auch das Unverständnis der Jünger und ihre Versuche des Abwehrens seiner Leiden ertragen musste. Vergleiche Matthäus 16, Vers 22 und Kapitel 26, die Verse 40 und 51. Es macht mich betroffen, in Markus 10, Vers 37 davon zu lesen, dass sie, nachdem er zum dritten Mal seinen Tod und seine Auferstehung angekündigt hatte, ihn um etwas völlig anderes baten. Sie sprachen zu ihm: Gewähre uns, dass wir einer zu deiner Rechten und einer zu deiner Linken sitzen dürfen in deiner Herrlichkeit. Während Jesus sich innerlich auf Qualen gefasst machte, waren andere dabei, sich Ehrenplätze auszusuchen. Der Vergleich ist unzureichend, aber vielleicht kommt es dir manchmal so vor, als müsstest du neben der persönlichen Not deines schmerzvollen Erlebens dich noch mit den Belangen der anderen befassen, deren Leben eben auch nicht mehr normal ist. Kannst du dich ansatzweise auf ihre Situation einlassen, um besser nachvollziehen zu können, was das für sie bedeutet? Begegnungen vorbereiten. Wenn sich zum Beispiel dein Aussehen verändert oder du plötzlich auf ein Hilfsmittel angewiesen bist, kann es sinnvoll sein, Begegnungen vorzubereiten. Das kann andere vor einer zu großen Überforderung und dich vor unangenehmen Aussagen schützen. Sich gedanklich auf eine neue und mitunter ungewöhnliche Situation einzustellen, kann beide Seiten entlasten und Verletzungen präventiv begegnen. Krankheit kann wie ein Makel wahrgenommen werden. Deine Angehörigen sind vielleicht ähnlich wie du, weisen und wahrscheinlich manchmal weniger weisen Ratschlägen ausgesetzt, hören mitunter Sätze, wie du sie gesagt bekommst, und müssen lernen, einen Umgang damit zu finden. Ich wünsche dir Mut, in Jesu Namen einen Blick für deine Familie und ihre Befindlichkeiten zu haben und durch Gottes Kraft feinfühlig und liebevoll mit ihnen umzugehen. Wie erlebst du deine Familie inmitten des Leids? Wie reagiert die Familie der Person, die du begleitest? Es kann sein, dass sie dich nicht verstehen oder es nicht verstehen wollen. Das tut weh. Gerade wenn es die eigenen sind. Wie viel mehr versteht dich unser Herr? Vergleiche Hebräer Kapitel 2, Vers 17 und 18. Auf dem Arbeitsblatt Aufgabe 38. Christus wurde uns in jeder Hinsicht ähnlich, doch ohne Sünde. Er litt um unseretwillen und steht uns gerne bei. Praktische Hilfen innerhalb der Familie. Teil einer Familie zu sein kann bedeuten, dass du in deiner Häuslichkeit familiäre Unterstützung erfährst. Pflegt dich ein Angehöriger oder bist du pflegender Angehöriger? Überlege einmal, welche Vor- und Nachteile die Pflege durch Angehörige haben kann. Aufgabe 39 auf dem Arbeitsblatt. Hilfe, besonders innerhalb der eigenen Familie anzunehmen, kann sich demütigend anfühlen. Und doch liegt gerade darin ein großes Potenzial für inneres Wachstum. Denn es offenbart viel über uns selbst. Je tiefer ich meine eigene Bedürftigkeit erkenne,
desto klarer wird mir, dass ich auf Unterstützung angewiesen bin. Das gilt nicht nur im Zwischenmenschlichen, sondern auch geistlich. Wenn ich auf Gott blicke, auf seine Allmacht, seine unendliche Liebe, beginne ich, meine eigene Ohnmacht zu begreifen. Ich sehe meine Sündhaftigkeit, meinen Egoismus, meine Grenzen. Und dann zu begreifen, wie großartig Gott ist, dass er in seiner Erhabenheit Mensch wurde und uns in den ausgebreiteten Armen des gekreuzigten Christus begegnen will, ist unbegreiflich himmlisch, herrlich, heilig. Durch meine Pflegebedürftigkeit lerne ich viel, auch über mich selbst. Mein Eigenwille kommt ans Licht, wenn ich spüre, wie sehr ich darauf bedacht bin, dass meine Bedürfnisse erfüllt werden. Mein Mangel an Geduld wird mir deutlich, wenn ich das Warten kaum ertrage. Und immer wieder wird mir vor Augen geführt, wie oft ich Dinge von Menschen erwarte, die letztlich nur Gott in seiner Fülle schenken kann. Und doch, gerade in diesen Grenzen leuchtet Gottes Licht besonders hell. Ich preise ihn für den doppelten Segen, der in meiner Situation liegt, für das, was ich durch sie über ihn erkennen darf und für das, was ich über mein eigenes Herz erfahre. Ein Herz, das nicht selten von Selbstsucht und Selbstzentriertheit geprägt ist und das sich in Reue und Demut vor Gottes Thron beugt. Ich darf um Vergebung bitten und stimme schon hier auf Erden in den Lobgesang der himmlischen Chöre ein. An einem Jahrestag hielt ich fest. Seit 4 Jahren ein Paar. Seit 3 Jahren im Kampf gegen das Unbekannte. Seit 2 Jahren im Überlebensmodus. Seit 1 Jahr wohnhaft im Keller. Und an jedem Tag herausgefordert und im Auf und Ab von Niederschlägen, Hürden und menschlich Unmöglichem. Aber auch an jedem einzelnen Tag eingeladen, Dankbarkeit zu üben, sich dafür zu entscheiden, Gott zu loben und einander zu ermutigen. Daher haben wir mehr freudvolle Tage als leidvolle. Oder anders gesagt, inmitten des Leids ist mehr Freude als Last, sind mehr Augenblicke des Glücks als des Unglücks. Gott ist groß. Nein, wir sind keine Helden. Gott ist unser Held. Und er stärkt uns auch durch die Gebete und das Mittragen so vieler lieber Menschen. Lebe mit Gott im Blick. Ehe mit Gott im Blick. Leiden mit Gott im Blick. Dieses Prinzip lässt sich auf jeden Nachfolger Jesu, jeden Lebensbereich, jeden Familienstand und jedes Leid übertragen. Nicht, weil es so einfach ist, sondern weil Gott so mächtig ist. Immer wieder bin ich erstaunt, wenn mein lieber Mann mir sagt, dass er mich jederzeit wieder heiraten würde. Das macht mich sprachlos, verwundert und unendlich dankbar. Das wirkt Gott. Auch wenn ich Daniel und mir den Pflegeaufwand gern erspart hätte, ermutigen mich folgende Gedanken. Ich brauche mich nicht wie eine Bürde zu fühlen, denn das, was wir gerade durchleben, ist kein Zufall, sondern Teil des souveränen Ratschlusses Gottes für unser gemeinsames Leben. Es ist der Herr, der inmitten unserer Begrenzungen und Herausforderungen wirkt, nicht trotz, sondern durch sie. Und eben darin offenbart sich seine Gnade. Er selbst befähigt uns, in dieser Situation zu seiner Ehre zu wandeln. Wir preisen ihn für diesen besonderen, wenn auch manchmal verborgenen Segen, der sich in der Chronizität unserer Umstände entfaltet. Ohne diese Schwachheit wären wir möglicherweise nie zu dem Team geformt worden, das wir heute, Soli Deo Gloria, sein dürfen. Vielleicht hätten wir nie in dem Ausmaß die Abhängigkeit von Gott empfunden. Das Leben auf engem Raum, meine Hilflosigkeit sowie das Angewiesensein auf Daniels Unterstützung führen uns beide
immer wieder an die Grenze unseres eigenen Vermögens und richten unseren Blick auf Christus, der in uns lebt. So macht er uns zu Werkzeugen seiner Gnade, gerade dort, wo wir am schwächsten sind. Wir dürfen uns von Gott verändern lassen und in der Heiligung wachsen. Unsere Ehe soll ein Ausdruck der Barmherzigkeit Gottes sein, die uns trägt. Daniel nimmt dich in sein Erleben als pflegender Angehöriger hinein. Eine dankbare Haltung. Oft werde ich gefragt, wie es mir geht. Wie soll ich auf diese Frage antworten? Es ist eine Frage der Perspektive, welchen Aspekt des Lebens ich in den Blickpunkt nehme, um hierauf eine hinreichende Antwort zu finden. In aller Regel sage ich, dass es mir gut geht, dass ich dankbar bin. Wenn das Leben nicht nach Plan läuft, stellt man fest, wie selbstverständlich viele Dinge geworden sind. Ein durchschnittlicher Arbeitnehmer, der in Deutschland 25.000 bis 30.000 Euro im Jahr verdient, gehört zu den reichsten 10% der Weltbevölkerung. Wir leben in Deutschland in einem Sozialstaat, der uns im Fall von Krankheit, Arbeitslosigkeit, Unfall, Pflege etc. absichert. Wir leben in einer Demokratie, können unsere Meinung frei äußern, haben ein Recht auf Bildung, freie Berufswahl, können unseren Glauben frei ausleben, sind nicht in einem Kriegsgebiet aufgewachsen. Das Schönste ist, dass wir nicht alleine durch das Leben gehen müssen, sondern Gott als unseren Vater an unserer Seite haben. Das sind alles Aspekte, die sehr theoretisch klingen, aber ich kann mit ganzem Herzen sagen, es geht mir sehr gut. Es wäre gelogen zu sagen, dass es nicht auch Tage gibt, an denen man einfach nicht mehr mag. Aber diese gehen auch vorbei. Als wir vor einiger Zeit unsere bisherige Wohnung kurzfristig verlassen mussten, hatten wir platzbedingt nicht die Möglichkeit, alle Kartons auszuräumen. Auch wenn ich nicht das Gefühl habe, dass wir eingeschränkt leben, sind doch viele Dinge noch in Kartons verpackt und ich stelle fest, mir geht es nicht schlechter und mir würde es auch nicht besser gehen, wenn sie ausgepackt wären. Es braucht nicht viel, um glücklich zu sein. Hingegebene Liebe. Als wir die ersten Notfälle hatten und meine Frau ins Krankenhaus musste, waren das für mich jedes Mal Ausnahmezustände. Auch heute noch sind diese Geschehnisse nicht schön, aber auch ein Stück weit Routine geworden. Wir haben, Gott sei Dank, stark wirksame Medikamente zu Hause und müssen nicht jedes Mal ins Krankenhaus. Dennoch sind diese Situationen kräftezehrend. Abends um 22.30 Uhr, müde vom Tag, will ich schlafen und nicht wieder aufstehen und 45 Minuten lang die Beine meiner Frau in der Schockhaltung hochhalten. In solchen Situationen stelle ich erschreckend fest, wie egoistisch ich bin und nur meine Interessen im Blick habe. Epheser 5,25 ist für mich ein Schlüsselvers. Ihr Männer, liebt eure Frauen, gleich wie auch der Christus die Gemeinde geliebt hat und sich selbst für sie hingegeben hat. Auch wenn Paulus in diesem Vers explizit die Männer anspricht, sind auch Frauen aufgefordert, ihre Männer zu lieben. Ich habe das Privileg und die Verantwortung, mich für meine Frau hinzugeben, und das gilt gerade in solchen Situationen. Meine Tagespläne, Wünsche und Bedürfnisse hinten anzustellen, um mich voll und ganz auf die Situation einzulassen. Nicht immer einfach, vor allem wenn die To-Do-Liste lang ist und kein einziger Punkt abgearbeitet werden kann. Aber es lohnt sich immer wieder, diese Entscheidung zur Hingabe an meine Frau bewusst zu fällen. Daher tue ich es gerne, für meine Frau und für Christus. Der Blick für andere. Unsere aktuelle Situation erdet und schafft Verständnis für die Situation anderer. Es ist nicht möglich, jeden Tag 120% zu geben, jede Minute produktiv zu nutzen. Und das ist auch völlig in Ordnung. Unser Wert hängt nicht von unserer Leistung ab. Die eigene Bedürftigkeit öffnet den Blick für Nöte im Leben unserer Mitmenschen, gleich welcher Art. Demütig einander helfend die Hand zu reichen wird möglich, wenn wir einander auf Augenhöhe begegnen. Nicht mehr als Starke und Schwache, sondern als begnadigte Kinder Gottes.
Es mag verrückt klingen, aber wir stellen immer wieder fest, dass wir mit niemandem auf der Welt tauschen möchten. Gemeinsam zu dritt mit Jesus unterwegs zu sein, macht das Leben reich. Das Leben ist lebenswert und schön, wenn wir auf den blicken, der das Leben ist. Deine Familie kann eine große Stütze für dich sein. Und du darfst auch zur Stütze für sie werden, durch deinen Jesus-zentrierten Umgang mit deiner Lebenssituation. Gott hilft. Als vom Leid getroffene Familie haben alle an unterschiedlichen Fronten zu kämpfen. Sei es der Ehepartner,

zu bitten und es tut sich scheinbar nichts? Du erlebst, wie deine Familie leidet und hast den Eindruck, machtlos zusehen zu müssen? Auch wenn sich an deiner oder der Krankheit eines lieben Menschen nichts ändert, kann Gott euch Hilfe, Unterstützung, Entlastung inmitten der Not senden. Ermutigen zum anhaltenden Gebet möchte ich dich mit einer dir wahrscheinlich gut bekannten Geschichte der Bibel. Vergleiche 1. Könige 18, Vers 1 und die Verse 41 bis 46. In Jakobus 5, Vers 17 bis 18 lesen wir eine Kurzfassung. Elia war ein Mensch von gleicher Art wie wir, und er betete inständig, dass es nicht regnen solle, und es regnete 3 Jahre und 6 Monate nicht im Land. Und er betete wiederum, da gab der Himmel Regen, und die Erde brachte ihre Frucht. Da ist offensichtlich alles gut gegangen. So könnten wir schnell weiterlesen, ohne zu bedenken, was es für Elia wirklich bedeutet hatte. Auf dem Arbeitsblatt Aufgabe 40. Als Elia sich zum Gebet zurückzog, wartete er auf die Erhörung Gottes. Beachtlich, dass Elia den Burschen 6-mal vergeblich lossandte, um immer wieder zu hören, es ist nichts da. Keine Wolke am Himmel, kein Hinweis darauf, dass Gott alle Vorbereitungen für die Erfüllung dessen traf, was er versprochen hatte. Doch Elia gab nicht auf, sandte ihn immer wieder. Er hatte nur ein Rauschen vernommen, denn es rauscht, als wolle es reichlich regnen. Vers 41b. Erst beim 7. Mal kam eine kleine Wolke, ein erstes Zeichen zum Vorschein, ehe der gewaltige Regen einsetzte. Wenn Gott will, lässt er die Wüste überfluten. In 2. Könige 3, Vers 17 bis 18a und 20 sogar ganz ohne Vorankündigung. Ihr werdet keinen Wind noch Regen sehen, dennoch soll dieses Tal voll Wasser werden. Vers 17. Es mag sein, dass ihr als Familie inständig um eine grundlegende Veränderung eurer Lage bittet, und doch scheint der Himmel zu schweigen, als bliebe alles unverändert und Gottes Eingreifen fern. Elias Geschichte ist ein Beweis dafür, dass es sich lohnt, auf Gottes Hilfe zu warten. In der Theorie wissen wir, dass er spätestens rechtzeitig handelt. Eine betende Familie zu haben, ist insbesondere in Zeiten der Not ein großes Geschenk Gottes. Was sind deine Gedanken zu Leid in der eigenen Familie? Was erlebst du vielleicht genauso? Was ganz anders? Wenn du diesen Abschnitt schweren Herzens gelesen hast, weil du entweder keine Familie hast oder sie dir mehr Schmerz als Freude bereitet, tut es mir aufrichtig leid. Von ganzem Herzen hoffe und bete ich, dass du erlebst, wie du in der weltweiten Familie Jesu gut aufgehoben bist. Doch am allermeisten möchte ich dich ermutigen, Segen in erster Linie von Gott selbst zu erwarten. Denn in Christus allein wohnt die ganze Fülle des Göttlichen leibhaftig. Kolosser 2, Vers 9 aus der Neuen Evangelistischen Übersetzung. Möge der Allmächtige dich das erfahren lassen.

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Wir freuen uns dazu, dass Sie Ihr Radio wieder eingeschaltet haben, um unser heutiges Programm mit Gottes Wort, Liedern und Gebet anzuhören. Und wir laden Sie nun ein, diese halbe Stunde doch mit uns in die Gegenwart Gottes zu treten und ihn anzubeten. Wir wünschen auch einen guten Empfang. Am Mikrofon ist euer Diener am Wort, Jakob Funk. Wollen wir gemeinsam beten? Herr, wir danken dir, dass du uns wieder diese kostbare Zeit gegeben hast, die Botschaft aus deinem Wort über das Radio zu verkündigen. Du hast uns dazu berufen, Botschafter an Christi Staat zu sein. Darum hilf uns nun auch, das Wort der Versöhnung klar und deutlich zu predigen. Wir danken für deinen Sohn Jesus Christus und für die Erlösung durch sein Blut am Kreuz auf Golgatha. Himmlischer Vater, gib du uns nun doch wieder hörende Ohren und offene Herzen, dass wir die heutige Botschaft von deiner Liebe in unsere Herzen aufnehmen möchten und danach leben. Und möchte jeder Hörer dich heute doch auf irgendeiner Weise ganz persönlich begegnen. Herr, segne dein Wort an die Herzen eines jeden Hörers. Amen.

Heute wollen wir mit der Serie über die Gleichnisse Jesu weitermachen. Ich hoffe, dass dir diese Gleichnisse schon zum Segen gewesen sind, die wir bisher durchgearbeitet haben. In der letzten Botschaft ging es um zwei ganz kurze, aber doch sehr lehrreiche Gleichnisse. Es ging um das Gleichnis vom kleinen, unscheinbaren Senfkorn, das zu einem großen Baum heranwächst, sodass die Vögel kommen und in seinen Zweigen Nester bauen. Der Herr Jesus sagt, dass es genau so ist mit dem Reiche Gottes. Das zweite Gleichnis vorige Woche hat es damit zu tun, wie eine Frau Sauerteig oder Hefe nahm und in einen Teig hineinknetete, um Brot zu backen. Dann sagte der Herr, dass es genau so mit dem Himmelreich ist, als mit der Hefe in dem Teig. Auch in unserem persönlichen geistlichen Leben fängt es immer klein an. Es kann aber niemals bei den kleinen Anfängen bleiben. Es muss wachsen und wachsen zu einem großen Baum. Unser Glaube, der ganz klein anfängt, muss sich so verbreiten als die Hefe in einem Teig. Heute wollen wir das Gleichnis vom verlorenen Schaf betrachten, das wir in Lukas 15, Vers 1 bis 7 finden. Nach einem Lied von diesen Sängern wollen wir zusammen aus Lukas 15 die Verse 1 bis 7 lesen.

Wollen wir jetzt gemeinsam aus Lukas 15 die Verse 1 bis 7 lesen. Es nahten sich ihm aber allerlei Zöllner und Sünder, um ihn zu hören. Und die Pharisäer und Schriftgelehrten murrten und sprachen, dieser nimmt die Sünder an und isst mit ihnen. Er sagte aber zu ihnen dies Gleichnis und sprach, welcher Mensch ist unter euch, der 100 Schafe hat und, wenn er eins von ihnen verliert, nicht die 99 in der Wüste lässt und geht dem Verlorenen nach, bis er es findet? Und wenn er es gefunden hat, so legt er sich's auf die Schultern vor Freude. Und wenn er heimkommt, ruft er seine Freunde und Nachbarn und spricht zu ihnen, freut euch mit mir, denn ich habe mein Schaf gefunden, das verloren war. Ich sage euch, so wird auch Freude im Himmel sein, über einen Sünder, der Buße tut, mehr als über 99 Gerechte, die der Buße nicht bedürfen.

Mit dem Gleichnis vom verlorenen Schaf in Lukas 15, 1 bis 7 zeigt Jesus uns, warum er auf diese Erde kam. Er ist der gute Hirte, der, der den Himmel verließ und in menschlicher Gestalt zu seinen verlorenen Schafen kam. So stellt uns dieses Gleichnis mit wenigen Worten das ganze Heilswerk Christi dar. Warum suchte der Herr das eine Schaf? Hatte er nicht an 99 genug? Die Antwort ist so einfach wie auch die Frage. Der Hirte machte sich ganz einfach deshalb auf die Suche, weil er Eigentümer des Schafes war. Jesus sagt, ich bin der gute Hirte und kenne die Meinen, und ich lasse mein Leben für die Schafe. Es ist also nicht nur irgendein Schaf und auch nicht irgendein verlorenes Schaf, sondern eines von des Hirten eigenen Schafen, um das er sich sorgt. Das Gleichnis bezieht sich nicht auf die verlorene Menschheit, aber in erster Linie auf Christi eigene Schafe. Der Hirte ist nicht hinausgegangen, irgendein Schaf zu fangen, das ihm vielleicht über den Weg lief oder ihm gar noch nachlief. So wird uns das Gleichnis nicht geschildert. Der Herr sucht sein Eigentum. Der gute Hirte sucht seine eigenen Schafe, und viele von ihnen sind verloren. Es gab eine Zeit, da waren sie alle verloren. Denn wie der Prophet Jesaja sagt, wir gingen alle in die Irre, wie Schafe, ein jeder sah auf seinen eigenen Weg. Jesaja 53, Vers 6. Obwohl sie umherirrten und fern vom guten Hirten waren, gehörten sie trotzdem zur Herde Christi. Sie sind auf dreifache Weise Eigentum Christi. Erstens, weil er sie vor Grundlegung der Welt erwählt hat. Paulus schreibt ganz klar, dass Gott uns in Christus auserwählt hat vor Grundlegung der Welt und uns vorher bestimmt hat zur Kindschaft durch Jesus Christus nach dem Wohlgefallen seines Willens. Epheser 1, Verse 4 und 5. Die verlorenen Schafe sind zweitens Christi Eigentum, weil der Vater sie ihm einmal gegeben hat. So lesen wir in seinem hohen priesterlichen Gebet, wo er zum Vater sagt, Vater, ich will, dass die, welche du mir gegeben hast, auch bei mir seien, die du mir gegeben hast. Johannes 17. Und drittens sind wir auch noch deshalb Jesu Schafe, weil er uns erkauft hat. Er sagt, ich gebe mein Leben für meine Schafe. Es sind jetzt 2000 Jahre vergangen, seit Jesus den Kaufpreis für uns bezahlt hat. Er will all die besitzen, für die er bezahlt und geblutet hat. Denn wer wollte für 100 Schafe bezahlen und nur 99 davon erhalten? Jesus ist mit 99 nicht zufrieden. Er will alle seine Erlösten bei sich haben. Darum kann er auch nicht wegen eines einzigen Schafes ruhen. Denn es gehört doch ihm. Der Hirte suchte auch gewiss deshalb, weil es zum Wesen und zur Pflicht seines Berufes gehörte. Der Hirte sagte sich, wenn ich eines von meinen Schafen endgültig verliere, so bin ich ein schlechter Hirte. Dass eines einmal davonläuft, kann passieren, aber doch nicht, dass sie umkommen. Jesus rühmt sich, alle bewahrt zu haben. Ich erhielt sie in deinem Namen und ich habe sie bewahrt. Und keiner von ihnen ist verloren, außer dem Sohn des Verderbens, damit die Schrift erfüllt werde. Jesus gab sein Leben am Kreuz in der absoluten Gewissheit, dass er die volle Zahl seines Volkes erlösen werde und dass ihm nicht eines seiner Schafe fehlen wird. Obwohl das Schaf davon rennt und sich nicht um den Hirten kümmert, ergreift er es doch und packt es fest und trägt es heim. Denn es ist nicht der Wille eures Vaters im Himmel, dass eins von diesen Kleinen verloren gehen soll. Ist das nicht ein ermutigender Trost für mich und für dich? Er hat allen Willen und auch alle Fähigkeit, deine Seele zu bewahren bis ans Ende. Hier ist jemand, der lange Zeit abgeirrt war. Aber allein die Tatsache, dass du heute wieder hier bist und diese Sendung verfolgst, ist Beweis genug, wie Jesus dir nachgeht. Er bringt dich zurück. Wir wollen jetzt zusammen ein Lied hören und danach mache ich mit meiner Botschaft zu Ende.

Das verlorene Schaf war also gefunden. Der Hirte hatte so lange mit aller Macht und Hingabe gesucht, bis er sein Schaf gefunden hatte. Was tat der Hirte jetzt? Wenn wir dieser Frage nachgehen, entdecken wir, wie wunderbar unser guter Hirte ist. Wir lesen, dass der Hirte das Schaf auf seine Schultern legte. Dabei hat er entschlossen zugegriffen. Vielleicht ist ihm das Schaf aus lauter Angst und Verwirrung auch noch mal ein Stück weggesprungen und zeigte sich überhaupt nicht willig. Den Hirten interessierte auch nicht, was das Schaf wollte. Ihn interessierte nur, was er wollte, nämlich retten. Denn das Schaf war dumm und konnte seine Lage überhaupt nicht einschätzen. Ich habe gehört, dass Hirten ihre Schafe sogar an ihren vier Beinen packen, so dass sie sich nicht rühren können. So macht es Gott mit seinen verlorenen Kindern. Er sucht sie oft lange und geht ihnen nach, manchmal sogar über Jahre. Aber wenn die göttliche Zeit und Stunde gekommen ist, dann packt Jesus zu. Die Seelen sind von jahrelanger Sünde so müde geworden und der Geist des Herrn hat einen Hunger nach Gott in ihr Herz gelegt, dass sie sich völlig ergeben. Was tat der Hirte noch? Er packte das Schaf nicht nur, sondern er erhob es auf seine Schultern. So erhebt Jesus die Gefallenen von der Erde. Wie tief ein Mensch auch in Sünde verstrickt ist, wie weit er sich auch verirrt hat, er redet dir nicht Gutes zu, indem er sagt, es wird schon alles werden. Nein, er hebt dich auf. Dabei stellt er dich nicht auf deine eigenen Beine, sondern nimmt dich auf seine Schultern. Wir lesen auch nicht, dass der Hirte zornig über das Schaf war. Es musste sich nicht erst eine lange Strafpredigt anhören, wie verkehrt es gehandelt und wie viele Schmerzen es dem Hirten verursacht hat. Kein Wort davon. Der Hirte wütet nicht, sondern spricht, kommet her zu mir alle, die ihr mühselig und beladen seid. Ich will euch erquicken. Und da sind wir auch schon beim nächsten Gedanken. Der Hirte trägt das Schaf sicher bis nach Hause. Es ist ja sein eigenes Schaf. Darum kann er es jetzt auch einfach heimbringen. Niemand hätte ein Recht, einfach ein Schaf davonzutragen. Aber Jesus ist kein Dieb. Er hat ein Recht auf sein Schaf. Das Köstliche an diesem Bild des Heimbringens ist die Tatsache, dass Jesus es selber tut. Wenn wir glauben, was Jesus uns lehrt, dann können wir getrost sein. Dann sehen wir, dass der Hirte selbst das Schaf heimgetragen hat. Er arbeitete und das Schaf ruhte. Es musste sich jetzt keine Sorge mehr machen, was wohl noch werden wird. Es konnte sicher sein, dass es das Ziel erreichen wird. Unsere Schwäche und unser Versagen wird nie ein Hindernis für Jesus sein, uns bis in die himmlische Heimat zu bringen. Der gute Hirte sagt, ich gebe ihnen das ewige Leben und sie werden nimmermehr umkommen. Und niemand wird sie aus meiner Hand reißen. Johannes 10, Vers 28. Niemand wird uns von seinen Schultern reißen. Nein, er hat gesagt, auch bis in euer Alter bin ich derselbe. Und bis zu eurem grauen Haar werde ich selbst euch tragen. Ich habe es getan und ich selbst werde heben und ich selbst werde tragen und werde erretten. Jesaja 46, Vers 4. Welch gewaltige Worte sind dieses? Welch einen starken Hirten haben wir doch! Wir werden nicht ins Verderben fallen, auch nicht einmal stolpern, denn wir werden getragen. Wie köstlich die Worte in 5. Mose, du hast gesehen, dass dich der Herr, dein Gott, getragen hat, wie ein Mann seinen Sohn trägt, auf dem ganzen Wege, bis ihr an diesen Ort kamt. Das Letzte, was uns noch erquicken soll, ist dieses. Der Hirte trug sein Schaf mit Freuden heim. Die Betonung liegt jetzt auf mit Freuden. Wenn eine Mutter ihr verlorenes Kind wiedergefunden hat, dann mag sie vorher Schmerzen gefühlt und Ängste gelitten haben. Dann mag das Kind beim Tragen noch so schwer sein. Aber sie trägt es mit Freuden. Die Freude ist größer als die Last mit dem Kind.
Die Last unserer Sünde war bitter für Jesus. Aber jetzt sind wir dafür sicher auf seinen Schultern. Niemand kann uns jetzt verletzen oder verderben. Es war hart für Jesus, den Zorn seines Vaters unseretwegen zu tragen. Aber dafür brauchen wir ihn nicht mehr tragen. Und das macht den Heiland glücklich. Er ruft allen Freunden und allen Nachbarn zu: Freut euch mit mir, denn ich habe mein Schaf gefunden. Kommt da nicht eine Sehnsucht in dir auf, einen solchen Heiland und Hirten zu haben? Wir beten noch einmal zusammen. Herr, wir danken für einen Hirten, der sein Leben für seine Schafe dahingab. Durch den Tod Jesu haben wir nun Zugang zu deinem Thron und ewiges Leben. Segne uns durch dieses Gleichnis. Wir bitten solches um deiner großen Liebe willen. Amen.

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Wir wollen gerne mit Ihrem Gebetsanliegen für Sie vor Gottes Angesicht treten. Wenn Sie uns besondere Segenserfahrungen mitteilen möchten, dürfen Sie auch das gerne tun, sodass wir uns mit Ihnen mitfreuen und Gott danken können. Wenn Sie irgend Fragen oder Bemerkungen zur heutigen Sendung haben, schreiben Sie bitte an Licht des Evangeliums 225 Riverton Avenue, Winnipeg, Manitoba, Kanada, R2L0N1. 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Es behüte Sie Gott.

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Der Text, den er uns heute Abend beschäftigen wird, war der Trautext für dieses junge Paar. Also jetzt feiern wir keine Hochzeit heute Abend, ich werde euch keine Traupredigt halten, aber dieser Text, der hatte mir sehr viel zu sagen. Und ich denke, 1. Korinther 13 ist ja nicht zuerst für Brautpaare geschrieben, sondern sehr allgemein, aber natürlich auch für Brautpaare ein ganz wichtiger Text für den Bestand einer Ehe, aber auch für alle anderen Beziehungen, die wir als Menschen haben. Und das hat mich so angesprochen, dass ich dachte, ich glaube, wir sollten heute Abend darüber nachdenken. Dieser Vers hat ja so drei Hauptworte: Glaube, Hoffnung und Liebe. Und als ich den Text so vor mir hatte für dieses Brautpaar, ist der gleich so für mich ein bisschen thematisch auseinandergefallen, so dass ich das sehr leicht greifen konnte, was für eine gewaltige Botschaft in diesem kleinen Vers steckt. Was mich hier so ansprach, und damit wollen wir uns heute Abend ein bisschen beschäftigen, ist: Nur wer glaubt, hat Hoffnung. Und nur wer Hoffnung hat, liebt. Wer nicht glaubt, der hat keine Hoffnung. Und wer keine Hoffnung hat, der liebt doch nicht mehr. Um nämlich Hoffnung zu haben, brauche ich Glauben. Und um lieben zu können, brauche ich Hoffnung. Also es ist eine ganz, ganz wichtige Kette für unser Leben. Wer keinen Glauben mehr hat, gibt die Hoffnung auf. Und wer die Hoffnung aufgibt, der hört auf zu lieben. Wir wollen uns mit diesen drei Schlagworten beschäftigen, aber mal von hinten. Fangen wir von hinten an. Mit dem größten Wort dieser drei, dem eigentlichen Ziel. Was ja der Paulus auch sagt, es sei das Wichtigste von diesen drei. Nicht, dass die anderen zwei nicht wichtig werden, im Gegenteil, sie sind die Voraussetzung. Aber das eigentliche Ziel des ganzen Kapitels und auch dieses Verses ist die Liebe. Gott ist ja Liebe. Es wird ja sehr viel über Liebe gesprochen und es ist verhältnismäßig leicht, über Liebe zu sprechen. Es ist auch relativ leicht, über Liebe Lieder zu machen und sie zu singen. Und mit diesen Liedern immer viel Geld zu verdienen, das merken wir ja. Ich weiß nicht, wie viel Radio ihr hört, aber wenn man das Radio so anmacht und lässt das aus Versehen mal laufen, da geht es immer um Liebe. Manchmal im positiven Sinne und manchmal von enttäuschter Liebe. Und naja, ihr wisst das ja. Liebe ist so ein Thema. Liebe, so macht es uns aber Gottes Wort deutlich, bedeutet, sich zu investieren. Liebe bedeutet, sich zu investieren. Und deswegen gibt es keine halbe Liebe. Ich kann jemanden nicht halb lieben oder ein bisschen lieben. Entweder tue ich es oder tue ich es nicht. Eins von zwei. Liebe bedeutet, sich selber zurückzustellen. Liebe wird ja heute so falsch verstanden. Liebe wird heute ganz schnell mit Sexualität auf eine Ebene gestellt. Was natürlich ein ganz schlimmer Trugschluss ist. Liebe wird auch oft als etwas bezeichnet oder verstanden, von dem ich was kriege, von dem ich was habe. Liebe bedeutet, geliebt zu werden. So wird es oft verstanden. Aber das stimmt gar nicht. Jedenfalls hat der die Liebe geschaffen ist und die Liebe in Person ist, das ganz anders verstanden und uns anders gelehrt. Liebe ist von ihrem Wesen her etwas Gebendes. Wir schlagen mal Epheser 5 auf, da stehen gleich so zwei ganz wichtige Verse zu diesem Punkt drin. Epheser 5, Vers 2. Und wandelt in der Liebe, wie auch der Christus euch geliebt und sich selbst für uns hingegeben hat, als Gabe und Schlachtopfer, Gott zu einem duftenden Wohlgeruch. Wandelt in der Liebe, wie Christus euch geliebt hat. Hier steht nicht, und wandelt in der Liebe, mit der ihr Christus liebt, sondern umgekehrt, mit der Christus euch geliebt hat. Es steht auch nicht hier, wandelt in der Liebe, die Gott von euch erwartet, die Gott wünscht, die Gott zu Recht erwartet. Was ja stimmt.
sondern wandelt in der Liebe, mit der er euch geliebt hat. Und womit hat Gott seine Liebe bewiesen? Er hat seine Liebe bewiesen, indem er gab, wie der Christus euch geliebt und sich selbst hingegeben hat. Kapitel 5, der berühmte Vers 25. Frauen dürfen mal kurz weghören. Ihr Männer, liebt eure Frauen, wie auch Christus die Gemeinde und sich selbst hingegeben hat. Oder 1. Johannes 3, Vers 16. 1. Johannes 3, Vers 16. Hieran haben wir die Liebe erkannt, dass er viel von Liebe gesprochen hat. Dass Gott uns 1. Korinther 13 diktiert hat, also dem Paulus. Nein, hieran haben wir die Liebe erkannt, dass er für uns sein Leben hingegeben hat. Und wenn wir von der Bibelstelle mal das Erstens vorne weglassen, statt 1. Johannes 3, 16 mal die 1 vorne weglassen, dann habt ihr einen Vers, den müsst ihr eigentlich auf Knopfdruck alle auswendig können. Das kann ja nicht anders sein. Ja? So sehr hat Gott die Welt geliebt, dass er seinen eingeborenen Sohn gab. Ja? Also Liebe heißt zu geben. Liebe, die erwartet, also mal Liebe in Anführungszeichen, die erwartet, oder Liebe, die berechnet, Liebe, die gibt, um wiederzubekommen. Von der sagt der Herr, das tun die Heiden auch. Die leihen ihren Freunden, weil sie denken, sie kriegen es wieder. Die lieben ihre Freunde, weil sie wissen, sie kriegen wieder was zurück. In was hoffen sie es? Liebe, die erwartet oder berechnet, ist keine Liebe. Sie hat nur den eigenen Profit im Ziel. Wenn zum Beispiel jemand Geld hat und legt es irgendwo an, er kauft sich zum Beispiel Daimler-Chrysler-Aktien. Dieser Mensch, der wird nicht das tun, weil er so sozial veranlagt ist und sagt, der arme Daimler-Chrysler-Konzern braucht Geld und deswegen kaufe ich ihm seine Aktien ab, damit er Geld hat, um dem Andreas seinen Lohn zu bezahlen. Das wird nicht seine Motivation sein. Er kauft Aktien aus zwei Gründen. Erstens, er hofft, dass sie Dividende abwerfen. Und zweitens, er hofft, dass der Kurs immer dann steigt, wenn er es braucht. Ist ja klar. Abgesehen davon, dass ich solche Aktien mir nicht kaufe, also überhaupt keine. Wenn schon, dann würde ich es auch aus diesen Gründen tun. Bestimmt nicht aus sozialem Mitgefühl mit irgendeinem Unternehmen. Wir investieren, um Profit zu haben. Im kleinen Stil tut das ja jeder, der sein Geld aufs Sparbüchle legt, weil er denkt, es gibt zwar kaum Zinsen zur Zeit, aber immerhin, ich kriege ein bisschen was. Das ist keine Liebe. Es ist keine Liebe zu meiner Bank, dass ich mein Geld dahin trage. Sondern es ist eigentlich die Liebe zu mir, weil wenn ich gebe, hoffe ich, noch ein bisschen mehr wieder zurückzubekommen. Liebe aber erwartet nichts. Liebe achtet das Glück des anderen immer höher als das eigene Glück. Liebe achtet das Glück des anderen immer höher als das eigene Glück. Römer 12, Vers 10 sagt uns dazu was Wichtiges. Römer 12, Vers 10. In der Bruderliebe seid herzlich zueinander, in Ehrerbietung einer dem anderen vorangehend. In Ehrerbietung vorangehen, also nicht erwarten, dass der andere mich ehrt, dass der andere mir Dankeschön sagt, sondern ich gehe dem anderen voran. Ich warte nicht, bis der andere irgendein Signal gibt, sondern ich mache den ersten Schritt. Schön, schöner Vers, gell? Sehr schöner Vers, aber wie leicht lebt er sich? Liebe gibt. Und deswegen resigniert die Liebe auch nicht, wenn sie enttäuscht wird. Die Liebe resigniert nicht, wenn sie enttäuscht wird. In 1. Korinther 13, nochmal zurück zu unserem berühmten Kapitel, da heißt es, 1. Korintherbrief, Kapitel 13, Vers 5, sie benimmt sich nicht unanständig, und jetzt hör gut zu, sie sucht nicht das Ihre, sie lässt sich nicht erbittern, sie rechnet Böses nicht zu. Liebe sucht nicht das Ihre. Das ist genau das Gegenteil von uns.
Die Liebe ist immer das Gegenteil von uns. Das ist nicht unsere natürliche Veranlagung. Die Liebe sucht nicht das ihre. Aber der fleischliche Mensch, der sucht das seine. Und er reagiert, wenn er es nicht kriegt. Auf eine oder die andere Weise reagiert er. Liebe ist also, so möchte ich es mal ausdrücken, eine enorm hohe Investition. Weil Liebe immer gibt, ohne zu wissen, was zurückkommt. Man kennt die Antwort noch nicht, die der andere auf meinen Liebesbeweis gibt. Und deswegen hat Liebe immer viel mit Entschluss zu tun. Ich habe nicht viele Ehebücher gelesen, außer dem besten aller Ehebücher. Das habe ich viel gelesen. Das habt ihr ja auch in der Hand heute Abend. Aber eines haben meine Frau und ich in der Verlobungszeit halb gelesen. Von diesem Buch ist mir genau ein Satz in Erinnerung geblieben. Der ist es wert, dass man sich's merkt. Waren bestimmt noch andere gute Sätze drin, aber den habe ich mir gemerkt. Und der heißt, Liebe ist kein Gefühl, sondern der Entschluss, das Beste des anderen zu suchen. Liebe ist der Entschluss, das Beste des anderen zu suchen. Und deswegen muss man sich zu Liebe immer wieder neu entschließen. Liebe ist kein Automatismus. Da kann man goldene Hochzeit schon gefeiert haben, wie unsere beiden Geschwister. Und wenn ich das mal so ein bisschen grundsätzlich sage, auch sie müssen sich zur Liebe manchmal entschließen. Das bleibt nicht aus. Wir müssen uns zur Liebe immer wieder neu entschließen, Nein zu sagen zu meinen Erwartungen, um das Beste des anderen zu suchen. Das ist keine Automatik. Ich glaube, nicht mal nach 50 Jahren muss man es immer wieder neu sagen. Das will ich. Ich will lieben. Ein schönes Lied, das heißt, ich will dich lieben, meine Stärke. Hört ihr, wie das heißt? Nicht, ich liebe dich. Nur einfach. Sie haben auch texten können. Ich will dich lieben. Das heißt, Herr, das ist ein Entschluss, den ich immer wieder neu fassen will, dir gegenüber. Ich will das. Ich gebe jetzt nicht meinen Gefühlen nach, meinen Neigungen, meiner Lust, meiner Laune oder meiner Unlust und meiner Unlaune, sondern ich will dich lieben. Das betrifft auch meinen Ehepartner. Das betrifft auch den Nachbarn vielleicht. Liebe hat viel mit Entschluss zu tun. Da muss ich manchmal investieren, ohne dass ich was kriege. Oder vielleicht gerade, obwohl ich nichts bekomme. Wenn ich investiere, und ich sage später noch die Grundlage dazu, ohne garantiert zu bekommen, dass ich Dividende kriege. Oder mein Kapital nur wieder zurückkriege. Der Herr Jesus, als er im Garten Gethsemane auf den Knien lag, hat er gesagt, ihr kennt den berühmten Satz ja, Vater, es wäre mir recht, ich sage es in meinen Worten, wenn dieser Kelch an mir vorüberginge. Aber, und jetzt kommt der Entschluss, und zwar aus Liebe, zum Vater, nicht zuerst zu uns, nicht, dass wir uns zu viel einbilden, immer zuerst zum Vater. Vater, aber nicht mein Wille geschehen. Das war wieder der Entschluss des Herrn, den Vater zu lieben und diese Liebe zu leben. Und dieser Entschluss kostete ihn ja buchstäblich das Leben. Das hat es uns allen noch nicht gekostet. Liebe ist Entschluss. Entschluss, sich zu investieren und eine Vorleistung zu bringen ohne Gewinngarantie. Aber wen liebt man dann? Wir wollen zu dem zweiten Wörtchen kommen. Glauben, Hoffnung. Wir gehen da von hinten vor. Gell? Liebe haben wir ein bisschen angeguckt. Ich würde nie investieren in ein bereits bankrottes Unternehmen, von dem ich wüsste, wenn ich da 1.000 Euro reinstecke, habe ich 1.000 Euro Reinverlust. Würde das jemand von euch tun? Zu investieren in ein hoffnungsloses Unternehmen? Das würde niemand tun. Nicht mal sein Geld würde man dafür geben. Und Geld ist ja nicht das Wichtigste für Gläubige. Sollte man jedenfalls hoffen. Liebe braucht Hoffnung. Ich gehe nochmal in 1. Korinther 13, Vers 7. Sie, die Liebe, erträgt einiges. Ertragt ihr alles. Hier steht auch nicht der Michael oder die Margret oder der Alex, sondern die Liebe. Die Liebe ist eine Person. Die Liebe ist nicht einfach eine Himmelsmacht oder so irgendwas, ja. Die Liebe ist eine Person.
die in den Gläubigen lebt und in den Gläubigen das zur Wirkung bringen will, was sie ist. Die Liebe erträgt alles, sie glaubt alles, sie hofft alles, sie erduldet.

0: Ja. Was würdet ihr tun, wenn ihr keine Hoffnung mehr für einen Menschen habt und ihn abgeschrieben habt und sagt, Hopfen und Malz verloren? Genau dann hören wir auf zu lieben. Wir werden nichts mehr investieren, weil der ist fertig. Mit dem sind wir fertig. Da sagen wir, hat keinen Wert mehr, dass man sich um den noch bemüht. Dann hören wir auf zu lieben. Wisst ihr, es kann schon manchmal sein, dass wir die Bemühungen um einen Menschen, den wir uns bemüht haben, um ihm das Evangelium nahezubringen oder ähnliches, dass wir den mal laufen lassen und sagen, ich kann ihm nicht 10 Jahre lang immer mit den gleichen Sätzen hinterherrennen. Das bedeutet aber nicht, dass ich die Hoffnung für ihn aufgebe. Nur sage ich, jetzt hat's keinen Sinn. Das ist was anderes. Auch Gott lässt uns manchmal laufen. Gläubige wie Ungläubige. Und es scheint, er nimmt gar keinen Einfluss auf den Menschen. Aber das heißt nicht, dass Gott die Hoffnung verloren hat, sondern dass Gott nur mal den Menschen mal laufen lässt, um ihm auch zu zeigen, schau, das ist das Ergebnis deines Weges. Liebe erträgt alles, heißt es da. Das heißt, die Liebe erträgt auch Enttäuschungen. Kannst du mit Enttäuschungen gut umgehen? Ich nicht. Du auch nicht. Aber die Liebe kann's. Die Liebe ist eine Person. Die Liebe, die erträgt auch Enttäuschungen. Die Liebe glaubt alles. Heißt denn das, ich soll alles glauben, was mir ein anderer erzählt? Liebe ist nicht dumm, versteht ihr? Das steht hier nicht. Das heißt nicht, weil ich den anderen liebe, soll ich ihm auch seine Lügen noch glauben. Das steht hier nicht. Sondern das heißt, die Liebe glaubt, dass aus dem verkorkstesten Menschen etwas werden kann. Was glaubt die Liebe? Die Liebe glaubt alles. Und die Liebe hofft alles. Die gibt den Menschen nicht auf. Sie hofft für ihn weiter. Sie hat ein Ziel. Sie hofft, dass es noch besser wird beim anderen. Dass er sich ändert. Die Hoffnung, die Liebe sieht manchmal die Veränderung schon im Glauben weit voraus. Das ist unser Herr wieder das große Beispiel. Was hat denn Gott vorgefunden bei dir und mir am Tag, als er uns errettet hat? Was hat er gefunden? Ein Schutthaufen, sagt die Margret, ja, genau so ist es. Er hat Feinde gefunden, Gottlose gefunden, Leute, die ihm fern waren, Menschen, die er aus seiner Gnade errettet hat. Da war keine Voraussetzung, wo Gott hätte sagen können, weil du so lieb und brav bist und dich so angestrengt hast, deswegen rette ich dich. Nein, da war nichts. Warum hat Gott das getan? Einmal, weil er uns liebt, ja, das ist das Allerwichtigste. Und ich möchte noch was dazusetzen. Weil Gott Hoffnung hatte, wenn ich das mal sehr menschlich ausdrücken darf. Hoffnung, dass er aus unserem Leben etwas machen kann zum Lob seiner Herrlichkeit. Das ist die Liebe, die alles hofft. Gott hatte Hoffnung für mich und für dich, dass aus dir was wird zum Lob seiner Herrlichkeit durch seine Gnade. Das hat ja er gewirkt, nicht ich. Und wer aufhört, für Menschen zu hoffen, der hört auch auf zu lieben. Wer keine Hoffnung hat für einen Menschen, stellt die Liebe ein. Es geht nicht anders. Wenn ich keine Hoffnung mehr habe für einen Menschen, dann werde ich nichts mehr in ihn investieren. Und nichts mehr in ihn investieren bedeutet aufhören, ihn zu lieben. Ich investiere meine Liebe, weil ich dem Menschen etwas zu geben habe und weil ich wünsche, dass er diese Liebe annimmt und erfährt. Ich liebe ja, weil ich hoffe, er nimmt sie an. Manchmal geht uns das so, wir bringen einem Menschen Liebe und er nimmt sie gar nicht an. Er weist sie zurück. Warum auch immer, das kann viele Gründe haben. Es kann an mir liegen, es kann an dem anderen liegen, ja, oder kann viele Gründe haben. Aber wenn ich keine Hoffnung mehr habe, dass meine Liebe etwas bewirken könnte, dass sie einen Sinn macht, dann höre ich auf zu lieben. Wenn wir keine Hoffnung mehr haben, hören wir auf zu lieben. Die Liebe hofft. Steht ihr? Dieser Zusammenhang ist nicht zu trennen. Sagt uns ja hier der Vers 7. Die Liebe hofft. Wir müssen vielleicht ein bisschen trennen, da müssen wir manchmal auch selbstkritisch sein, ob ich Liebe empfinde oder ob ich ein Gefühl des Mitleids habe oder eine spontane Emotion habe, ja, oder ob ich jemand liebe, das müssen wir auch noch trennen. Die Liebe hofft, so sagt es Gottes Wort, die Liebe hofft. Wo keine Hoffnung mehr da ist, ist keine Liebe mehr da. Ja?
1: Also müssen wir uns ja nicht dran aufhalten, schauen wir immer wieder, was sagt das Wort.

Nicht, was sagen meine Gefühle. Ja? So, gehen wir ein Stückchen weiter. Warum liebt Gott mich? Was ist das Ziel von Gottes Liebe? Ist das Ziel von Gottes Liebe einfach nur zu lieben? Er liebt mich, 1. Johannes 4, Vers 10. Ja? Lasst uns ihn lieben, denn er hat uns zuerst geliebt. Er liebt uns, seine Liebe in uns hineinzulegen, damit wir ihn wieder lieben. Liebe hat ein Ziel. Gottes Liebe hat ein Ziel. Gott liebt nicht einfach ziellos, nur dass wir Liebe spüren. Gottes Liebe hat ein Ziel. Er sieht einen Menschen, der Gnade braucht. Und deswegen schenkt er sie ihm in seiner Liebe. Weil er sieht, was er aus einem Menschen machen kann. Das sieht Gott. Und deswegen liebt er den Menschen. Es gibt keinen Menschen, der in Gottes Sicht hoffnungslos wäre. Er ist nicht nur für Einzelne gestorben, nicht nur für eine Elite. Er hat sein Leben gegeben für die ganze Welt und er wusste, wer wir sind. Wenn Gott keine Hoffnung für diese Welt gehabt hätte, hätte er seine Liebe nicht bewiesen. Es wäre sinnlos gewesen. Paulus erinnert mal die Epheser und sagt, ich bete für euch, dass ihr die Hoffnung seiner Berufung seht. Das hat mich so beeindruckt, als ich das heute nochmal las. Er erleuchtet die Augen eures Herzens, damit ihr wisst, was die Hoffnung seiner Berufung ist. Die Hoffnung, die damit verbunden ist, dass er mich berufen hat. Berufen zur Gottes Kindschaft, ja? Damit verbindet sich Hoffnung. Erkennt die Hoffnung, die darin steckt, dass Gott in seiner Liebe euch zu seinen Kindern erwählt hat. Als er uns in die Nachfolge rief, hat er Hoffnung in mir angezündet. Was hat er aus uns gemacht? Aus Sündern hat er Heilige gemacht. Heiliggemachte in Christus. Aus Verlorenen Gerettete gemacht. Aus Egoisten macht er Diener. Steht ihr, Gottes Liebe hat uns berufen, mit diesem Ziel aus uns etwas zu machen. Und deswegen wird meine Liebe sich immer mit den Zielen Gottes identifizieren. Meine Liebe kann kein oberflächlicheres Ziel haben als die Liebe Gottes, sonst ist es nicht Agape. Sonst ist es mein Gefühl. Das ist menschliche Liebe. Es gibt Eltern, die verwöhnen ihre Kinder maßlos und sie meinen, es sei Liebe. Dabei ist es, wie mal einer gesagt hat, Affenliebe. Es ist gar keine Liebe. Man meint, es ist Liebe, es ist keine. Es kann das Schlimmste sein, es kann sogar das Gegenteil von Liebe sein, so mit einem Kind umzugehen. Meine Liebe ist nur dann in Gottes Sinn, wenn sie sich identifiziert mit der Liebe Gottes. Gottes Liebe hat ein Ziel. Für den Menschen. Nicht ich habe ihn erwählt, sondern er hat in seiner Liebe mich erwählt, dass ich hingehe und Frucht bringe. Dass in meinem Leben geistliche Frucht entsteht, dass Liebe, Freude, Friede, Geduld, Freundlichkeit, Gütigkeit, Glaube, Sanftmut, Enthaltsamkeit in mir wächst. Das war das Ziel von Gottes Liebe, als er mich berief. Liebe braucht Hoffnung. Aber unsere Hoffnung, wo kommt die denn her? 1. Korinther 13, Vers 13. Also bleibt Glaube, Hoffnung, Liebe. Unsere Hoffnung braucht einen starken Glauben. An was kann ich denn glauben? Es gibt Menschen, die sagen, ich glaube an dich. Das kann ein ganz wichtiger Satz sein, wenn er recht verstanden wird. Wenn ich einem Menschen sage, du, ich glaube an dich, das heißt, ich habe dich nicht abgeschrieben. Du, ich weiß, du hast hier kräftig Mist gebaut, aber dennoch stehe ich zu dir. Übrigens, das Wort Glaube und das Wort Treue sind im Griechischen dasselbe. Pistis, Treue und Glauben. Das heißt, wenn ich sage, du, ich glaube noch an dich, das heißt, ich halte dir die Treue. Aber im tieferen Sinne ist der Satz natürlich falsch, zu sagen, ich glaube an dich. Ich habe Hoffnung für dich, weil ich glaube, in dir sind genug Selbstheilungskräfte. Das ist kein biblischer Glaube. Oder ich könnte glauben an meine Kraft, die sich investiert in den anderen, um ihn zu ändern. Und das greift wieder zu kurz. Es gibt nicht das Ergebnis von Gottes Ziel. Glauben heißt,
dem lebendigen Gott zu vertrauen. Meine Hoffnung für einen Menschen braucht eine Quelle, die über meine Möglichkeiten hinausgeht. Weil Gottes Ziel mit einem Menschen weit über meine Möglichkeiten hinausgeht. Ich kann keinen Menschen retten, ich kann keinen Menschen heiligen, ich kann keinen Menschen neu machen, das kann ich nicht. Gottes Ziel ist höher. Für das brauche ich Glauben. Glauben an diesen lebendigen Gott. Vorhin hat jemand schon den Vers zitiert aus Matthäus 19, 26. Ich lese es nur schnell vor. Bei Menschen ist dies unmöglich, bei Gott aber sind alle Dinge möglich. Wenn ich einen Menschen liebe und dafür Hoffnung brauche, muss meine Hoffnung auf einem lebendigen Glauben fußen. Glauben an diesen Gott, dem nichts unmöglich ist. An diesen Gott, der das Leben schuf und der deswegen fähig ist, einen Menschen, der vom Leben zerstört ist, zu heilen. Ich hatte nun schon manches mit Menschen zu tun, die von der Sünde zerstört waren, die manchmal nicht mehr fähig waren, Liebe zu akzeptieren. Wir hatten schon mit Menschen zu tun, die haben unsere Liebe, die wir bewiesen haben, kaum ausgehalten. Sie waren es nicht gewohnt, dass sie jemand liebt. Die konnten damit nicht umgehen. Die sind geflüchtet. Es war zu viel für sie. Sie mussten erst lernen, Liebe zuzulassen in ihrem Leben. Dieser Gott, der das Leben schuf, kann kaputte Menschen heilen. Da muss uns das immer wieder klar sein. Was rettet Gott denn da, wenn er rettet? Er rettet etwas, das ich nicht verändern konnte, das nur ein Wunder ändern kann. Bei jedem Menschen braucht es dieses Wunder. Er hat das Leben geschaffen, er erhält das Leben, er erweckt Tote auf, geistlich Tote vor allen Dingen. Er hat die Erlösung geschaffen, hat die Sünde mit ihrer Macht bezwungen. Sollte ihm etwas unmöglich sein? Ich glaube, wer diesem Gott vertraut, der wird auch im Glauben an ihn handeln. Der wird im Glauben an ihn Liebe geben. Und daran scheitert oft unsere Liebe, weil sie keinen Glauben mehr hat für den, der neben uns wohnt oder arbeitet. Aber wenn mein Glaube auf diesen allmächtigen Herrn gerichtet ist, dann haben wir einen berechtigten Grund zur Hoffnung. Und wer Hoffnung hat, investiert. Der investiert Liebe. Manchmal bin ich erschrocken über mich, wenn ich merkte, ich will diesen Menschen nicht lieben. Habt ihr das auch schon gespürt, dass Gott dich davon überführen muss? Du willst es nicht. Warum? Weil du keine Hoffnung hast, weil du keinen Glauben hast. Ich wurde schon sehr davon überführt, dass meine Liebe, die fehlende Liebe, im tiefsten Grunde fehlender Glaube ist an den Herrn, der diesen Menschen liebt und der diesen Menschen begegnen will. Und deswegen sagt Gottes Wort diese drei Begriffe. Nun aber bleibt, und das steht nicht zufällig in dieser Reihenfolge, bleibt Glaube, Hoffnung, Liebe. Glauben an den lebendigen Gott wirkt Hoffnung für andere Menschen. Und da, wo Hoffnung ist für andere Menschen, ist göttliche Liebe. Verstehen wir? Göttliche Liebe. Liebe, die das Ziel Gottes hat. Und das hat mich sehr beeindruckt. Wenn der lebendige Gott Glauben in mir wirkt, habe ich Hoffnung für eine sterbende Welt. Und wenn ich Hoffnung habe für eine sterbende Welt, dann bin ich willig, dieser Welt das Evangelium zu bringen durch mein ganzes Leben. Deswegen hat der Herr gesagt in Matthäus 28, Vers 17, wisst ihr noch, womit der Missionsbefehl beginnt? Er schalt den Unglauben der Jünger, so beginnt's. Und dann sagt er ihnen, mir ist gegeben alle Gewalt im Himmel und auf Erden, deshalb geht's hin. Da war kein Glauben, ja, bei den Jüngern, wie bei mir manchmal. Und der Herr sagt, aber mir ist alle Gewalt gegeben im Himmel und auf Erden. Deswegen habe ich die Macht, in dieser Welt Menschen zu retten. Und weil das so ist, deswegen geht. Auch in der Evangelisation brauchen wir Glauben an den lebendigen Gott, dass er rettet. Wenn ich keinen Glauben habe, dass Gott rettet, was soll ich denn das Evangelium noch predigen? Versteht ihr? Das wäre ja in sich völlig unlogisch. Natürlich habe ich auch manchmal gepredigt, wenn ich gerade keinen Glauben fühlte.
Und mit meinem Mangel an Glauben hört ja Gottes Werk nicht auf. Gott ist ja schlussendlich nicht von mir abhängig. Aber die Vollmacht in unserem Zeugnis hängt schon davon ab, ob ich mir den Blick schenken lasse auf diesen lebendigen Gott. Und deswegen nehmt diesen kleinen Vers mit nach Hause. Nun aber bleibt Glaube, Hoffnung, Liebe. Diese drei. Die größte aber von diesen ist die Liebe. Das ist der höchste Zweck allen Glaubens und aller Hoffnung, dass sie in die Liebe mündet für den anderen, dass da Gottes Liebe sichtbar wird.

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Ich möchte ein Bild gebrauchen, um das ein wenig verständlich zu machen, was auf Golgatha passiert ist. In den großen Prärien Amerikas und Australiens, wo das Gras, wer weiß wie hoch wird, da passiert es immer wieder in den Sommermonaten, dass das Gras verdorrt. Und das ist absolut trocken. Und dann passiert es immer wieder, dass sich entzündet und bricht ein Feuer aus. Und wehe dem, der in der Prärie ist, wenn solch ein Feuer sich ausdehnt. Dieses Feuer hat eine Geschwindigkeit der Ausbreitung und dieses Feuer ist eine Walze, die über das ganze Land hinweg fegt. Und wehe, wenn wir dort in dieser Prärie uns gerade aufhalten. Gibt es noch eine Möglichkeit, verbrennen. Das ist der Fall. Und doch, es gibt eine Möglichkeit, um gerettet zu werden in so einer Situation. Was müssen wir machen? Ja, er macht es hier schon vor. Streichholz raus. Wir machen an der Stelle, wo wir sind, ein kleines Feuer. Und das Feuer brennt sich weiter aus. Und dann stellen wir uns auf diese abgebrannte Stelle hin. Und wenn die Feuerwalze kommt, findet es keine Nahrung mehr. Alles vorbei. Und wir können ganz gemütlich zusehen, können auch mit dem Futterbraten ein paar schöne Fotos machen, wie das rundherum brennt und wie wir auf wunderbaren, freiem Boden stehen. Nicht wahr? So ist das. Und schaut her, das ist ein wunderbares Gleichnis für das Kreuz von Golgatha. Auf Golgatha hat der Jesus diese abgebrannte Stelle für uns bewirkt. Der Bannstrahl Gottes, der Zorn über die Sünde, traf ihn auf Golgatha. Und jetzt ist die Stelle abgebrannt, sie ist frei. Und wenn wir dorthin kommen, dann ist unsere Sünde auch abgebrannt. Und der Zorn Gottes kann nichts mehr an uns bewirken. Ist das nicht gewaltig? Stellen wir uns doch auf diese Stelle hin. Ist doch klar, das ist Rettung. Wir stellen uns auf diese abgebrannte Stelle hin. Und das ist Golgatha, das ist unter dem Kreuz. Da stellen wir uns hin. Und dann ist dort alle Sünde bereits abgebrannt. Warum? Weil der Jesus da das Feuer schon erlitten hat. Und für die Techniker unter uns möchte ich ein anderes Beispiel bringen, um das auch verständlich zu machen. Ich war ja viele Jahre bei der Physikalisch-Technischen Bundesanstalt in Braunschweig und da gibt es ja die Atomuhr, von der wir ja alle die Zeit kriegen. Rundfunk, Fernsehen, alle kriegen die Zeit. Und jeder, der eine Uhr mitgebracht hat, hat auch diese Zeit. Denn die wird dort in der PTB gemacht. Und diese Atomuhr, die muss man schützen, dass da ja nicht ein Impuls von außen eingefangen wird, zum Beispiel durch ein Gewitter. Es kann ja sein, da kommt ein Gewitter. Und wenn jetzt diese Atomuhr beim Zählen so einen Impuls bekommt, schon geht sie nicht mehr richtig. Was hat man gemacht? Man hat den Raum, wo die Atomuhr steht, vollständig mit Kupferblech ausgefüllt. Da gibt's auch kein Fenster. Alles ist mit Kupfer abgedeckt. Auch die Tür, wenn man reingeht, nicht wahr, die Schleuse, ist auch mit Kupfer beschlagen. Das heißt, der ganze Raum, wo die Atomuhr steht, besteht aus einem Raum, der ringsherum vollständig mit Kupfer ausgekleidet ist. In der Physik nennt man das einen faradäischen Käfig. Und jetzt kann das draußen blitzen, so viel wie es will. Es kommt nie ein Impuls innerhalb des Raumes, wo die Atomuhr steht. Weil das der geschützte Raum ist. Haben wir ein anderes Beispiel für den Schutz, den wir haben durch den Herrn Jesus. Das ist gewaltig. Und das wollen wir im Auge behalten. Und darum laden wir ein, auch an diesem Abend, komme zum Herrn Jesus, damit du an dieser Stelle Platz nimmst, wo die Sünde gerichtet wurde. Damit deine Schuld beglichen wird. Das ist der einzige Grund, warum der Jesus dort gewesen ist. Stellen wir uns vor, der Schöpfer der Welt stirbt am Kreuz aus dem einen einzigen Grund, weil er uns unvorstellbar lieb hat. Er hat unsere Schuld getragen. In diesem Text, den wir gelesen haben, kommt noch was anderes, eine andere Person zur Sprache. In Jesaja 53, Vers 12, da steht, er ist unter die Übeltäter gerechnet. Also Jesus hat man einfach dazu getan zu den Verbrechern. Und da wurden zwei Verbrecher gekreuzigt. Die Römer hatten die gefangen genommen, weil sie
irgendwelche Verbrechen begangen hat. Und da hat man Jesus mit dazu genommen. Und da wurden die alle dort gekreuzigt. Und dann muss man sich vorstellen, die Situation unter dem Kreuz, was tut das Volk? Jetzt muss man bedenken, das war ja ein frommes Volk, das waren ja die Juden gewesen, das war ja ein frommes Volk. Und was tun die? Die sagen, kreuzige ihn, weg mit denen. Stellen wir uns das mal vor. Das ist der Schöpfer, der zu uns gekommen ist, der uns besucht hat. Da sagen die, weg mit dem, kreuzig den. Ist ja nicht zu fassen. Und sie spotten und grölen und bringen alles auf, was überhaupt nur geht. Und der Spott reißt nicht ab. Das sind ja nicht nur die Frommen. Auch die Kriegsleute spotten auch. Und diese beiden, die mitgekreuzigt werden, spotten auch. Das müssen wir uns mal vorstellen. Der Sohn Gottes lässt sich verspotten von allen Menschen, die dort sind. Bis auf ganz wenige Ausnahmen, Maria Magdalena und Maria, die Mutter Jesu und Johannes. Aber sonst haben wir nur eine gröhlende Volksmenge da, die ihn verspotten und nicht wollen. Aber jetzt passiert etwas Entscheidendes. Der eine Schächer erkennt plötzlich seine Verlorenheit. Und er sieht, meine Güte, durch meine Verbrechen werde ich in wenigen Minuten vor dem Richterstuhl Gottes stehen. Ich kann nicht bestehen. Keiner kommt durch mit seiner Sünde. Das erkennt er plötzlich. Das geht ihm auf. Plötzlich ist das da. Die Bibel sagt, es ist den Menschen gesetzt, einmal zu sterben, danach das Gericht. Das ist ein schöner Lehrvers, auch für diejenigen, die da sagen, man wird immer wieder neu geboren und kommt immer wieder neu auf die Welt. Das ist eine schreckliche Lehre. Da kommst du als Ameise oder als Mikrobe oder was weiß ich, oder als Ratte zur Welt und musst du sehen, dass du ein gutes Rattenleben kommst, dass du nachher als Kamel kommst. Ich war so, müssen wir mal vorstellen, so haben die Menschen sich ausgedacht, so ein Blödsinn. Kann man ja nicht anders sagen. Und die Bibel sagt, hier leben wir ein einziges Mal in dieser Welt und diese Bahn gehen wir nur einmal durch. Und dann kommt das Gericht. Dann wird unser Leben vorgelegt. Und dieser Mann hier, dieser eine am Kreuz, erkennt das. Und er erkennt auch, was in Offenbarung 21 steht, und es wird nicht hineingehen irgendein Unreines in das Himmelreich und nicht der da Gräuel tut und Lüge, sondern allein die geschrieben stehen im Buche des Lammes. Wir sehen ein ganz klares Wort, die Bibel sagt, niemand wird in das Reich Gottes eingehen, es sei denn, er ist geschrieben im Buch des Lammes. Wir sehen, das ist das Ende aller Religionen, was wir Menschen erfunden haben. Hier ist Einzigartigkeit, hier ist der einzige Weg zum Himmelreich, dass wir eingetragen sind im Lebensbuch des Lammes. Also sieh zu heute, dass du eingetragen wirst im Lebensbuch des Lammes. Darum geht es. Diese Veranstaltung machen wir nicht als Entertaining hier. Sondern diese Veranstaltungen dienen dazu, damit du das Himmelreich gewinnst. Das ist der einzige Grund, warum wir hier sind. Ich könnte jetzt auch zu Hause sitzen auf dem Sofa und da vielleicht mir Krimis angucken, was weiß ich alles. Nein, es ist wichtiger, dass du nicht verloren gehst. Und darum sagt Jesus, geht hinaus in die Welt und predigt den Menschen, dass sie umkehren und im Buch des Lammes geschrieben werden. Komm heute Abend und mach das fest, damit dir heute der Himmel gewährt wird. Und der Jesus ist zu dem Zweck gekommen. Du musst gar nicht denken, ich bin vielleicht viel zu schlecht, ich kann ja gar nicht kommen zu ihm. Doch, du kannst kommen, wenn du noch so schlecht bist. Das haben wir ja gestern darüber auch nachgedacht. Aber komme, dies war ein Verbrecher. Selbst ein Verbrecher nimmt Jesus an. Also was muss das für eine Liebe sein, die dahinter steckt, dass Jesus sogar einen Verbrecher zum Himmel einlädt. Und dieser Mann, ich finde, der ist auch sogar noch ganz bescheiden. Er sagt, denke doch an mich, wenn du in dein Reich kommst. Er hat ja noch nicht mal gesagt, nimm mich in dein Reich auf. Hat er nur gesagt, wenn du dort bist, wäre ja schön, wenn du mal einen Gedanken an mich verlierst. Und was sagt Jesus ihm in seiner Liebe? Er sagt noch heute noch wirst du mit mir im Paradiese sein. Heute noch. Gewaltig. Wir sehen also die Liebe Jesu, die eilt uns schon meilenweit entgegen, wenn wir uns nur ausstrecken zu ihm hin. Wenn wir uns nur ein paar Schritte hin bewegen, da ist der Jesus schon mit seinem ganzen Herzen bei uns und sagt, auf dich habe ich gewartet. Komm doch auch. Ich will dich retten, weil ich dich so grenzenlos lieb habe. Vertusche deine Sünde nicht, das wäre ganz schlimm.
und beschönige deine Sünde nicht, dass du sagst, ich bin ja gar nicht so schlecht, ich habe ja keinen umgebracht. So sagen wir auch manche, die sagen, wollen ihr Leben beschönigen und sagen, bei mir ist gar keine Sünde, weil ich ja keinen umgebracht habe. Aber die Bibel sagt, wenn du schon zu deinem Nachbarn sagst, du Narr, bist du schon für die Hölle präpariert. So ernst nimmt Gott die Sünde. Haben wir das verstanden? Das ist wichtig, dass wir das verstanden haben. Wir müssen also unbedingt die Sünde loswerden. Ich kann mich noch erinnern, ich hatte einen Vortrag im Gefängnis. Das tue ich ganz gerne, auch dort mal zu predigen. Und dort im Gefängnis traf ich einen Mann. Ich fragte ihn hinterher, nachdem ich gesprochen hatte. Ich sage, sagen Sie mal, warum sind Sie eigentlich hier? Naja, sagt er, wissen Sie, ich hatte einen Streit mit meiner Frau. Ich sage, wissen Sie, ich muss ja ehrlich sein, habe ich ja auch schon mit meiner Frau gehabt, nicht? Aber irgendwie kriegt man das schon wieder auf Reihe. Naja, sagt er, wissen Sie, ich hatte einen Hammer in der Hand. Aha, einen Hammer, ich sage, habe ich auch schon gehabt. Stellen Sie sich vor, ich bin gar nicht so handwerklich begabt, aber einen Hammer habe ich schon in der Hand gehabt und habe Nagel in die Wand gehauen, damit ein Bild rankommt. Naja, sagt er, wissen Sie, hat er nachgesagt, sie ist dabei gestorben. Aha, ich sage, Sie haben also den Hammer genommen, haben Ihre Frau erschlagen. Und in dem Moment, als sie das ausgesprochen hatte, sagt er, ja, gucken Sie mal da hinten in der Ecke. Da sitzt einer, der hat sogar zwei umgebracht. Also er fand immer noch einen, der schlechter ist. Also wenn wir auf der Suche sind nach einem Sünder, der noch mehr gesündigt hat wie wir, den werden wir immer finden. Ist gar kein Problem. Das ist ganz locker zu machen. Aber Jesus fragt ja nicht, ob du noch einen gefunden hast, der mehr gesündigt hat, sondern Jesus fragt dich heute, du hast gesündigt. Du musst deine Sünde loswerden. Egal, ob viel oder wenig, du musst sie loswerden. Und du wirst sie nur los, wenn du zum Herrn Jesus kommst. Und darum lade ich dich dazu ein. Komme doch heute zum Herrn Jesus Christus, damit du eingetragen wirst im Buch des Lebens. Der Jesus wartet doch schon auf dich. Er erwartet dich. Komm und nimm das ewige Leben in Empfang. Der Petrus sagt ganz richtig, wohin sollen wir gehen? Es gibt keine andere Adresse, nur eine Adresse, wo wir hingehen können. Und das bist du. Darum bleiben wir bei dir. Wunderbar. Das ist genau die Botschaft. Stellen wir uns noch mal vor, diesen Schächer, der befindet sich in einer Umweltsituation, wo die Obersten spotten, die Kriegsknechte spotten, das Volk spottete, der andere Verbrecher spottet auch, die hohen Priester spotten. Stellen wir uns mal vor, so eine Meute von Grölern. Und in diese Situation hinein überlegen wir das mal, was dort geschieht. Da betet der Jesus zum Vater und sagt, Vater, vergib ihnen. Denn sie wissen nicht, was sie tun. Da strahlt Jesus noch im Angesicht aller Feinde seine Liebe aus und kann für sie beten. Das ist ja gewaltig. Schauen wir uns einmal an, was dort noch unter dem Kreuz passiert. Da ist ja noch von einem Mann die Rede, von dem römischen Hauptmann. Den müssen wir uns auch nochmal anschauen. Das lohnt sich auch, diesen Mann anzuschauen. Dieser römische Hauptmann. Er bekommt das alles mit, was dort geschieht. Dieser römische Hauptmann, so stelle ich mir vor, war ein Mann, der in dem großen römischen Reich weit rumgekommen war. Das römische Reich ging ja bis nach Spanien, Nordafrika und das ging ja bis nach England. Und da ist er ja überall höchstwahrscheinlich hingekommen. Und er hatte natürlich oft die Aufgabe bekommen, auch Kreuzigungen zu leiten. Und wir können annehmen, das hat er auch sehr gut gemacht, diese Leitungsfunktion. Und so hat man ihn befördert zum Centurio. Ein Centurio ist ein Hauptmann, der 100 Leute unter sich hat. Und jetzt war dieser Hauptmann dort auf Golgatha, hatte die Aufgabe, diese Kreuzigung zu leiten. Und als Hauptmann stehen ihm 100 Soldaten zur Verfügung. Und die machen das alles. Die nageln Jesus an das Kreuz. Die stechen die Lanze in die Seite. All das machen die. Und er erkennt plötzlich, diese Situation, die ich hier heute erlebe, das habe ich noch nie erlebt. Alle, die gekreuzigt werden, die schimpfen.
über diejenigen, die mich dahin gebracht haben. Aber dieser nicht. Der strahlt Liebe aus. Der strahlt Göttlichkeit aus. Der strahlt etwas aus im Angesicht des Todes, was ich noch nie gesehen habe. Und er erkennt plötzlich, das ist ja Gott gewesen, den wir hier gekreuzigt haben. Und dieser Mann stellt sich auf die Seite Jesu und er sagt,

Er hatte schon genug Feinde, die Juden. Jetzt kommen auch noch die Römer dazu. Denn er lehnt sich, können wir sagen, gegen das römische Vorgehen der Kreuzigung auf. Und sagt, da haben wir Falsches gemacht. Wir haben hier den Sohn Gottes gekreuzigt. Und das sagt er im Angesicht seiner Hundertschaft. Es wird uns nicht berichtet, dass von den 100 anderen römischen Soldaten einer zum Glauben kam. Stellen wir uns vor, dieser eine ganz alleine, wo er dort war, stellt sich auf die Seite Jesu und erkennt ihn als den Sohn Gottes, als den Retter, als den Messias. Und was hier schön ist, und das will uns Gott damit auch zeigen, es ist ein Ausländer, ist ja gar kein Jude hier aus dem Land. Ein Ausländer findet zu Jesus. Ist das nicht schön? Wir haben heute eine Situation in Deutschland, dass es hier viele Ausländer gibt. Wir wissen, dass Jesus jeden lieb hat, auch die Ausländer. Und so haben wir eine schöne Aufgabe, den Ausländern auch das Evangelium zu bringen. Dass wir ihnen auch die Botschaft aufbereiten, dass es übersetzt wird in Form von Traktaten, von Büchern und was auch immer und dass wir es weitergeben an die Ausländer. Denn die wollen wir ja auch im Himmel haben. Wenn der Jesus sie lieb hat, dann müssen wir sie auch lieb haben. Wenn der Jesus sie im Himmel haben will, dann helfen wir ihnen dabei, dass sie auch in den Himmel kommen. Wunderbar, was hier geschieht. Dieser Mann findet auch in der gröhlenden Masse als einer dort einsam und allein zum Glauben an Jesus. Diesen Hauptmann, können wir sagen, der sogar die Kreuzigung Jesu geleitet hat, den werden wir im Himmel sehen. Ich staune nur, was Jesus macht, was der sich da für Leute in den Himmel holt. Ist das nicht erstaunlich? Das würden wir doch nicht machen, wenn wir sagen, solche Leute holen wir uns doch nicht in den Himmel hinein. Doch, das tut Jesus, weil seine Liebe so grenzenlos ist und so weit. Dann sagt er, egal, wenn der Buße tut und mich als Sohn Gottes annimmt und seine Sünde unter dem Kreuz abgibt, der wird gerettet. Das ist uns, sind für uns wunderbare Beispiele, dass wir kommen können heute Abend. Ob jung, ob alt, jeder kann sich auf den Weg machen, auch Kinder. Der Jesus liebt die Kinder und sagt, ihr Kinder kommt auch. Ich möchte euch auch das Himmelreich schenken. Ihr sollt reich werden. Verpasse diese Gelegenheit ja nicht. Das ist zu deinem eigenen Schaden, wenn du das verpasst. Es gibt keine andere Gelegenheit. Es gibt keine andere Möglichkeit, selig zu werden. Ich bin jedes Jahr einmal in Leverkusen. Da gehe ich immer sehr gerne hin. Das ist ein Hotel, ein Frühstückstreffen und das ist immer rappeldicke voll. Also man kriegt die Leute doch gar nicht unter, weil so viele hinkommen. Und die meisten von denen sind Heiden. Getaufte Heiden, ja, die sind alle getauft, höchstwahrscheinlich fast alle, aber sie sind letztlich Heiden. Aber das Schöne daran ist, sie kommen, um die Botschaft von Jesus zu hören. Und was gewaltig ist, was mich immer beeindruckt, diese Leute, das sind immer viele, die dann zum Herrn Jesus kommen. Und dann sagen wir immer, jetzt den Fahrstuhl benutzen, 5. Etage, Raum Köln, da kriegt er das Zertifikat für den Himmel. Und da kommen die hin. Und machen die Sache fest. Und ich freue mich immer, wenn da Leute kommen und dann sagen die mir am nächsten Jahr, wenn ich wiederkomme, ich bin da jedes Jahr, dann sagen die, ja, letztes Mal habe ich hier die Entscheidung getroffen. Ich habe inzwischen eine Gemeinde gefunden und ich lese die Bibel und ich bin so froh, dass ich weiß, ich komme in den Himmel. Und mein Freund, der das dort organisiert in Leverkusen, der hatte an der Hand einen Chemiker, der bei Bayer gearbeitet hat. Und er war schon über 80. Und er hatte sich mit dem irgendwie in Kontakt gesetzt und die hatten sich auch befreundet. Und was macht mein Freund dort, der Gunnar? Er nimmt die CDs, die wir hier am CD-Tisch haben, hat sich einen ganzen Stapel besorgt und bringt zu dem Chemiker immer diese CDs hin. Und der war schwer krank, der konnte Füße nicht mehr bewegen und so weiter, saß im Ohrensessel und wurde auch schon mit Schläuchen beatmet. Und dann sagt mein Freund, kannst du nicht mal mitkommen? Ich habe dem schon so viel CDs gegeben, aber wenn ich ihn frage, ob er sich nicht auch bekehren will, dann sagt er immer, ich bin auf der Suche. Kann man nicht diesem Suchen mal ein Ende machen? Willst du mal mitkommen, mal mit ihm reden? Und ich sage, ich kann mitkommen, aber ob ich ihn erreichen kann, weiß ich auch nicht.

ja auch nur ein Mensch, nicht? Mehr bin ich ja auch nicht. Aber ich bin mitgegangen und war interessant, ich komme dorthin, der sitzt an seinem Ohrensessel mit allen möglichen Atemgeräten da, aber reden konnte er. Und dann fängt der an, mir die Geschichten zu erzählen, die ich auf den CDs immer erzähle. Also meine Einstiegsgeschichten und so weiter, all die Sachen oder was ich sonst erzählt habe, erzählt er mir eine Geschichte nach der anderen. Oh, ich sagte, Sie haben aber sehr, sehr aufmerksam zugehört, dass Sie das alles auswendig wissen. Da staune ich ja drüber. Und so kamen wir da ins Gespräch und dann fragte ich ihn, ich sage, dann haben Sie ja auch ganz viel gehört vom Evangelium. Wollen Sie das nicht auch mal festmachen? Und jetzt in diesem Moment sagt der plötzlich, ja, will ich. Da habe ich mit ihm da gebetet, in dem Ohrensessel, habe ihm ein Gebet vorgesprochen, wie man alle Schuld los wird. Das ist ja nicht kompliziert, das ist ja das Schöne, nicht? Zum Herrn Jesus zu finden geht ganz einfach, da ist nichts Kompliziertes dran. Und so war das für ihn auch ganz einfach, hat er verstanden, wir haben gebetet. Und am Ende fragte ich sie, sagte ich, sind Sie noch auf der Suche? Und dann sagt er mir, nein, jetzt habe ich gefunden. Und ich sage, wunderbar, hat sie Gott errettet. Herrlich, Sie stehen jetzt im Buch des Lebens, wunderbar. Und dann bin ich davon gegangen. 3 Wochen später bekomme ich einen Anruf von meinem Freund Gunnar und der sagt mir, ja, der Chemiker, der ist jetzt heimgegangen. 3 Wochen vor dem Tod hat er noch Ja gesagt. Ihr Lieben, wartet nicht, bis ihr so alt werdet, dass es 3 Wochen vor dem Tod ist. Das haben wir ja gar nicht im Griff. Weiß ja keiner. Keiner weiß ja, wann er stirbt, nicht? Ich höre immer wieder von Leuten, die sterben mit 35 oder mit 40. Das gibt's ja alles, nicht? Diese Sache, die muss man hundertprozentig im Hier und Heute und Jetzt geklärt haben. Wenn du diese Sache nicht geklärt hast, dann gehst du ein Risiko sondergleichen ein, das kannst du gar nicht verantworten. So ein Risiko, dass du das Risiko eingehst, ewig verloren zu gehen. Tu das doch bitte nicht, sondern mache dich heute mit fliegenden Fahnen zu meinem Jesus auf und komme zu ihm und sage, Jesus, jetzt habe ich es endlich begriffen. Ich habe ja schon so viel Predigten gehört, jetzt wird's ja mal Zeit. Jetzt muss das Suchen ein Ende haben. Ich will jetzt finden. Heute, ich will es mal so sagen, heute ist Findertag. Was findet man dort? Das ewige Leben. Ist das nicht toll? Und das machen wir im Gebet fest. Und dann gehst du nach Hause und kannst sagen, ich bin jetzt glücklich, ich habe das ewige Leben gefunden. Ich habe es gefunden, ich habe es angenommen. Nicht wahr? Darauf kommt es an. Tut das bitte unbedingt. Ob jung, ob alt, auch ob Ausländer oder getaufte Heide, egal wie wir uns einschätzen und wer wir sind, aber komme. Komme, dass der Jesus in deinem Herzen Wohnung macht. Dass er in dir lebt, dann hast du das ewige Leben. Tu das, bitte, bitte. Der Herr Jesus ist es, der dich ruft, kein anderer. Komm, wir wollen ihm danken für diese Möglichkeit, die er uns heute einräumt. Und dafür wollen wir ihm danken. Wir wollen beten. Herr Jesus, wenn wir vor dir stehen, kommen wir aus dem Staunen nicht raus. Unsere Gedanken kommen an eine Grenze, wo wir nicht mehr begreifen können, dass du der Urheber aller Dinge bist, des Lebens. Diese Welt hast du geschaffen, uns hast du geschaffen. Und dann gehst du aus einer unvorstellbar großen Liebe zu uns ans Kreuz und stirbst und zahlst für jede Sünde. Ach Herr, wir danken dir dafür. Und Herr, nun gib uns die Bereitschaft, dass wir kommen und nicht noch weiter aufschieben. Schenke uns diesen Willen, nur diesen Willen, zu dir zu kommen. Wir bitten dich um diese Gnade, Herr Jesus Christus, dass wir uns heute auf den Weg machen und nur von dir allein das ewige Leben zugesagt bekommen. Aus dem Grund, weil du uns lieb hast, grenzenlos lieb. Ach Herr, erbarme dich, dass wir nicht so nach Hause gehen, sondern dieses Gnadengeschenk aus deiner Hand im Hier und Heute annehmen. Der Herr segne uns. Amen.

Ja, liebe Hörerinnen und Hörer in Fern und Nah, Sie haben eben eine evangelistische Botschaft gehört und ich habe die Leute, die sich entscheiden wollen für Christus, eingeladen in einen vorbereiteten Seelsorgerraum. Aber Sie können ja dort nicht hinkommen. Sie sind jetzt an Ihrem Platz, wo Sie jetzt sind. Und Sie stellen sich sicher die Frage, wie kann ich das hier machen? Und das will ich kurz erklären. Das Erste, was Gott tut, er sagt uns, wer wir sind. Das ist für uns erstmal nicht so angenehm. Er sagt uns nämlich in Römer 3, Vers 22, denn es ist hier kein Unterschied, sie sind allesamt Sünder und ermangeln des Ruhmes, den sie bei Gott haben sollten. Aber den Ruhm haben wir nicht wegen unserer Sünde. Die Sünde trennt uns von Gott und schließt uns darum vom Reich Gottes aus. Das aber will Gott nicht, sondern er will, dass wir das ewige Leben gewinnen können. Das geht aber nur ohne Sünde. Darum ist der Jesus gekommen in diese Welt, um die Sünde aus unserem Leben zu entfernen. Und das verspricht er uns im 1. Johannesbrief, Kapitel 1, Vers 9. Wenn wir aber unsere Sünden bekennen, so ist er treu und gerecht, dass er uns die Sünden vergibt und reinigt uns von aller Ungerechtigkeit. Also er nimmt alle Sünde aus dem Leben raus, von Kindheit an, wenn wir ihn darum bitten. Wir sind damit nur zwei Gebete vom Reich Gottes entfernt, wenn wir es wirklich wollen. Das erste Gebet, was wir sprechen können, ist das folgende. Ich spreche Ihnen das vor und lasse dazwischen eine kleine Pause, damit Sie es selber nachsprechen können. Beginnen wir mit dem ersten Gebet. Herr Jesus Christus, sprechen Sie das laut nach. Ich habe heute von dir gehört und auch schon vorher. Heute bin ich zu dem Entschluss gekommen, dass ich dir auch nachfolgen will. Herr Jesus, so komme ich jetzt zu dir und ich bitte dich um die Vergebung aller Sünden meines Lebens von Kindheit an. Du hast versprochen, dass du jede Sünde vergibst. Das glaube ich dir. Und so bin ich jetzt von aller Schuld befreit. Herr Jesus, dafür danke ich dir von ganzem Herzen. Amen. Wenn Sie jetzt wissen wollen, ob die Sünde wirklich vergeben ist, dann lese ich dazu ein Wort aus dem 1. Petrusbrief, Kapitel 1, Vers 18 und 19, wo da steht, denn ihr wisst, dass ihr nicht mit vergänglichem Silber oder Gold erlöst seid, sondern mit dem teuren Blut Christi. Hier wird uns die Gewissheit vermittelt, dass durch das vergossene Blut des Herrn Jesus uns alle Sünde vergeben ist. Das können Sie jetzt als Wirklichkeit hinnehmen. Jetzt kommt noch ein Vers hinzu, der im Johannesevangelium, Kapitel 1, Vers 12 steht. Und dem Vers lese ich ihn erstmal vor und sage ein paar Worte dazu. Wie viele ihn aber aufnahmen, denen gab er Macht, Gottes Kinder zu werden, denen, die an seinen Namen glauben. Dieses Wort sagt uns, wenn wir den Herrn Jesus Christus in unser Leben einladen, dass er Wohnung in unserem Herzen macht, dann werden wir dadurch Kind Gottes. Es ist also nichts Kompliziertes daran. Wir sagen, Herr Jesus, ich bitte dich, komm in mein Leben. Und der Jesus hat versprochen, dass jeder, der das sagt, zu ihm kommen wird. So haben wir die Gewissheit, dass wenn wir ihn in diesem Sinne anrufen, er wirklich zu uns kommen wird und bei uns Wohnung macht. Und so beten wir dieses zweite Gebet. Herr Jesus Christus, du hast mir soeben alle Schuld meines Lebens vergeben. Und nun bitte ich dich, kehre in dieses gereinigte Herz ein. Mache du Wohnung in meinem Herzen und bleibe immer bei mir, mein Leben lang. Und ich will dir folgen, so gut ich es kann. Hilf mir dabei, dass ich immer in deiner Spur bleibe und auf diese Weise das Himmelreich erreichen werde.
Herr Jesus, du hast mich so reich gemacht dadurch, dass ich dich erkennen durfte und dadurch, dass ich die Einladung annehmen durfte. Ich möchte dir danken dafür, Herr Jesus Christus, du Heiland der Welt, der du nun auch mein persönlicher Heiland geworden bist. Ich danke dafür, Herr. Amen. Nehmen Sie das, was Sie jetzt gebetet haben, was Sie geglaubt haben, sehr ernst und bleiben Sie bei diesem Jesus. Lesen Sie sein Wort, beten Sie zu ihm, dem Herrn Jesus Christus und zu dem Vater im Himmel, der jetzt auch unser Vater geworden ist. Und beten Sie zu keiner anderen Adresse. Nur diese beiden sind uns verbürgt im Neuen Testament. Und suchen Sie sich eine Gemeinde, wo Gottes Wort geglaubt wird, gepredigt wird und wo auch gesagt wird, wie man in den Himmel kommt. Daran können Sie erkennen, ob eine Gemeinde nach dem Plan Jesu ist. So wünsche ich Ihnen ein gesegnetes Leben und ein Wiedersehen im Himmelreich bei unserem Vater im Himmel und bei dem Herrn Jesus Christus. Gott segne Sie. Auf Wiederhören.

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0: Es ist 14 Uhr.
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2: 23. September. Du bist zu rein von Augen, um Böses zu sehen, und Mühsal vermagst du nicht anzuschauen. Worte aus Habakuk 1, Vers 13. Was ist moralisch? Moral ist das, was die Mehrheit der Menschen gut findet und praktiziert. Das scheint heute ein allgemeiner Maßstab zu sein, Moral als Mehrheitsmeinung. Und wenn einer es wagt, dies oder jenes, was man gut findet oder zumindest duldet, böse zu nennen, dann fragt man erstaunt, was ist denn daran schlecht? Was alle tun, kann doch nicht so schlimm sein, oder? So oder ähnlich denkt man heute über Handlungen und Lebensweisen, die die Bibel, was jeder nachlesen kann, Sünde nennt. Aber weil alle gesündigt haben, auch wir persönlich, haben wir uns an vieles gewöhnt. Wir merken gar nicht mehr, was in unserem Leben alles falsch läuft. Vieles gefällt uns sogar so, wie es ist, obwohl Gott es in seinem Wort Sünde nennt. Auch wenn wir uns an die Sünden in unserem Leben und an das Verhalten der Allgemeinheit gewöhnt haben, Gott kann sich nicht daran gewöhnen, auch nicht in den Jahrtausenden, in denen Menschen gesündigt haben. Gott ist heilig. Wir mögen an manchen Sünden Gefallen finden, aber Gott ist davon angewidert. Er muss sie verurteilen und wird uns dafür zur Rechenschaft ziehen. Aber es gibt, Gott sei Dank, noch eine andere Seite. Obwohl Gott die Sünde hasst, liebt er die Menschen, trotz ihrer Sünden. Darum hat er seinen Sohn Jesus Christus auf die Erde gesandt. Und Christus hat durch seinen Tod am Kreuz Sühnung für Sünden bewirkt. Diese Sühnung wird jedem zuteil, der seine Schuld ehrlich vor Gott bekennt und sich im Glauben auf Christus und sein Werk verlässt.

Erwartet, das tägliche Bibelhörbuch, 23. September. Aus der Übersetzung Neues Leben, Jesaja Kapitel 41, Vers 21 bis Kapitel 43, Vers 13. Kommt, bringt eure Sache vor und legt Beweise auf den Tisch, spricht der Herr, der König von Israel. Sollen sie ihre Beweise vorlegen und uns sagen, was die Zukunft bringt? Lasst uns wissen, was unmittelbar bevorsteht, damit wir darüber Bescheid wissen und dann prüfen können, was daraus geworden ist. Oder sagt an, was in ferner Zukunft liegt. Ja, lasst uns wissen, was uns später noch erwartet, damit wir erkennen, dass ihr tatsächlich Götter seid. Legt euch fest, gleich worin, es sei etwas Gutes oder etwas Schlimmes. Dann wollen wir in einen Wettstreit miteinander treten und zusammen entscheiden, was daraus geworden ist. Aber nein, ihr seid nichts, euer Tun ist nichtig. Wer euch erwählt, wird zu einem Greuel. Doch ich habe jemanden aus dem Norden losgeschickt, und er ist gekommen. Der meinen Namen anrufen wird, kommt aus östlicher Richtung. Er zertritt Landesherren wie Lehm, er stampft sie wie ein Töpfer den Ton. Wer hat es von Anfang an geweissagt, damit wir es erkennen können? Wer hat es vorhergesagt, so dass wir bestätigen könnten, dass er recht hatte? Niemand. Niemand hat etwas verkündet, keiner hat etwas angesagt. Nicht einer hat eine Weissagung von euch zu hören bekommen. Ich war der Erste, der zu Zion sagte: Sieh, da sind sie. Ich werde einen Freudenboten nach Jerusalem senden. Wenn ich mich umschaue, ist da niemand, auch keiner von ihnen, der Auskunft geben könnte oder der imstande wäre zu antworten, wenn ich ihn befrage. Seht doch, sie sind alle nichts. Ihr Tun führt zu nichts. Es sind nichtige, nutzlose Gegenstände. Eure Götzen sind hohl wie der Wind. Gottes Diener. Schaut her, das ist mein Knecht, den ich festhalte. Er ist mein Auserwählter und macht mir Freude. Ich habe ihm meinen Geist gegeben, damit er den Völkern das Recht bringt. Er wird weder schreien und lärmen noch seine Stimme auf der Straße hören lassen. Er wird das geknickte Rohr nicht brechen und den glimmenden Docht nicht auslöschen. Er wird das Recht wahrheitsgetreu ans Licht bringen. Er wird nicht müde werden oder zerbrechen, bis auf der ganzen Erde das Recht festgegründet dasteht. Selbst ferne Meeresländer erwarten seine Weisungen. Gott, der Herr, hat den Himmel erschaffen und ausgespannt. Er hat die Erde und alles, was darauf wächst, gemacht. Er gibt allem, was auf der Welt ist, Leben und allem, was auf ihr geht, Atem. Er sagt: Ich, der Herr, habe dich in Gerechtigkeit berufen und dich bei deiner Hand erfasst. Ich beschütze dich und mache dich zu einem Bund für das Volk und zum Licht für die Völker. Dadurch sollst du den Blinden die Augen öffnen, die Häftlinge aus dem Gefängnis befreien und die in der Dunkelheit Gefangenen ans Licht führen. Ich bin der Herr, das ist mein Name. Ich werde meine Herrlichkeit keinem anderen überlassen. Ich werde das Lob, das mir zukommt, nicht mit den Götzen teilen. Vorhersagen haben sich erfüllt, jetzt weissage ich neue Dinge. Ich werde euch die Zukunft sagen, bevor sie eintritt. Ein Loblied für den Herrn. Singt dem Herrn ein neues Lied, lobt ihn von den Enden der Erde. All ihr Seefahrer, ihr Meerestiere, all ihr Küstenbewohner singt. Die Steppe und ihre Städte, auch die Dörfer von Kedar sollen ihre Stimme erklingen lassen. Die Leute der Felsenstadt sollen jubeln und laut von den Gipfeln der Berge herabsingen. Sie sollen den Herrn ehren, den Inselbewohnern seinen Ruhm verkünden. Der Herr wird ausziehen wie ein Held, zum Kampf mitreißen wie ein Krieger und den Schlachtruf erschallen lassen.
Er wird in gellendes Kriegsgeschrei ausbrechen und sich an seinen Feinden als überlegener Sieger erweisen. Ich habe sehr lange geschwiegen. Ich war still und habe mich zurückgehalten. Doch jetzt werde ich schreien, wie eine Gebärende, werde zugleich stöhnen und schnauben. Ich werde Berge und Hügel austrocknen und ihr Grün verwelken lassen. Ich verwandle Flüsse in Sandbänke und werde die Seen trockenlegen. Ich führe Blinde einen neuen Weg, einen Weg, den sie nicht kannten, lasse ich sie gehen. Ich werde die Dunkelheit vor ihnen hell machen und den holprigen Weg vor ihnen ebnen. Diese Dinge werde ich ausführen und nicht davon ablassen. Die aber, die an Götzen glauben, die zu Gussbildern sagen, ihr seid unsere Götter, werden leer ausgehen und im Erdboden versinken müssen. Israels Unverständnis für Gottes Handeln. Ihr Tauben, hört, und ihr Blinden, blickt auf, damit ihr seht. Wer ist so blind wie mein Diener? Wer ist so taub wie mein eigener Bote? Wer ist so blind wie mein Vertrauter, blind wie der Knecht des Herrn? Du hast viel gesehen, aber es nicht beachtet. Du spitzt die Ohren und hörst doch nichts. Es hat dem Herrn gefallen, um seiner Gerechtigkeit willen, sein Gesetz zu verherrlichen. Er wollte ihm Respekt und Achtung verschaffen. Dennoch, es ist ein beraubtes, geplündertes Volk. Sie sind alle in Gefängnissen gefangen und in Kerkern eingeschlossen. Sie wurden geraubt und zu Diebesgut, und es war kein Retter da. Niemand sagte, gib es zurück. Aber wer von euch hört sich diese Dinge an und lässt sich wachrütteln und lernt für die Zukunft daraus? Wer hat denn zugelassen, dass Jakob geplündert und Israel ausgeraubt wurde? War es nicht der Herr, gegen den wir gesündigt hatten? Das Volk wollte seinem Weg nicht folgen und gehorchte seinem Gesetz nicht. Deshalb hat er seinen Zorn spüren lassen und in schreckliche Kriegsnot kommen lassen. Es brannte ringsherum, aber niemand begriff. Er setzte es in Brand, doch niemand nahm es sich zu Herzen. Der Retter Israels. Doch nun spricht der Herr, der dich, Jakob, geschaffen hat und der dich, Israel, gebildet hat. Hab keine Angst, ich habe dich erlöst. Ich habe dich bei deinem Namen gerufen. Du gehörst mir. Wenn du durch Wasser gehst, werde ich bei dir sein. Ströme sollen dich nicht überfluten. Wenn du durch Feuer gehst, wirst du nicht verbrennen. Die Flammen werden dich nicht verzehren. Denn ich bin der Herr, dein Gott, der Heilige Israels, dein Heiland. Ich gebe Ägypten als Lösegeld für dich hin. Ich liefere Äthiopien und Seba an deiner Stelle aus. Weil du in meinen Augen kostbar bist und wertvoll und weil ich dich liebe, opfere ich Länder an deiner Stelle und Völker für dein Leben. Fürchte dich nicht, denn ich bin bei dir. Ich werde deine Kinder aus dem Osten holen und dich aus dem Westen sammeln. Zum Norden sage ich, gib her. Und zum Süden, halte niemanden zurück. Bring meine Söhne aus der Ferne, meine Töchter aus allen Winkeln der Erde. Alle, die nach meinem Namen benannt sind, die ich zu meiner Ehre gemacht habe, die ich gebildet und erschaffen habe. Bringt das Volk her, das blind ist, obwohl es Augen hat. Holt diejenigen herbei, die taub sind, obwohl sie Ohren haben. Alle Völker sollen sich versammeln und die Nationen zusammenkommen. Wer von ihnen könnte dies ankündigen? Sie sollen uns die Weissagungen ihrer Götter hören lassen. Sie sollen ihre Zeugen bringen und Beweise vorlegen, damit man es hört und sagt, es ist wahr. Ihr seid meine Zeugen, spricht der Herr. Und nun seid mein Diener, den ich erwählt habe, ihr seid dazu auserwählt, mich zu kennen, an mich zu glauben und zu erkennen, dass ich allein Gott bin.
Es gibt keinen Gott, der vor mir erschaffen worden wäre, und auch nach mir wird es keinen geben. Ich allein bin der Herr, es gibt keinen anderen Retter.

Leben durch Gottes Gnade. Und auch ihr, die ihr früher sozusagen tot wart durch eure gottwidrige Lebensweise und die Schuld, die ihr auf euch geladen hattet, habt euer Leben genau so geführt, wie es dem in dieser Welt herrschenden Zeitgeist entspricht, dem mächtigen Herrscher in der Luft. Das ist der Geist, der sich jetzt in den Menschen auswirkt, die sich dem Ungehorsam gegen Gott verschrieben haben. Ja, wir alle haben uns früher so verhalten und die Begehrlichkeiten unseres selbstsüchtigen Wesens in den Vordergrund gestellt. Wir haben das getan, was unsere Selbstsucht und unser Denken uns vorgaben, und wir standen, ganz genau wie alle anderen Menschen, aufgrund unseres Zustands unter dem Strafgericht Gottes. Aber Gott, der überreich ist in seinem Erbarmen, hat uns ganz eng mit dem Messias Jesus verbunden. Das tat er durch seine große Liebe, mit der er uns beschenkt hat. Das hat er getan, als wir noch tot waren durch unsere gottwidrigen Taten, und hat uns zusammen mit dem Messias wieder zum Leben erweckt. Ja, durch seine unverdiente Gnade seid ihr gerettet. Gott hat uns zusammen mit ihm, mit Jesus, zum Leben auferweckt und uns zusammen mit ihm in den Himmelswelten auf den Ehrenplatz gesetzt. Diese Wirklichkeit erleben wir in der Verbindung mit dem Messias, mit Jesus. Auf diese Weise soll in den noch kommenden Zeitaltern der alles übersteigende Reichtum seiner unverdienten Gnade deutlich werden, in der Güte, die Gott uns im Messias Jesus geschenkt hat. Denn genau diese Gnade hat euch durch euer Vertrauen auf Gott gerettet. Und das habt ihr euch nicht irgendwie selbst erarbeitet. Nein, es ist ein Geschenk, das Gott euch macht. Es ist keine Belohnung für bestimmte Taten, sodass auch kein einziger sich deshalb selbst loben kann. Denn wir selbst sind ja Gottes kunstvolle Schöpfung. Er hat uns durch den Messias Jesus erschaffen, damit wir dann auch das tun, was wirklich gut ist. Diese Taten hat Gott sozusagen schon vorbereitet, und wir sollen sie jetzt in unserem Leben in die Tat umsetzen. Die Einheit der Gottesgemeinde. Deshalb erinnert euch daran, früher wurdet ihr, die ihr eurer natürlichen Herkunft nach zu den nichtjüdischen Völkern gehört, als Unbeschnittene bezeichnet von denen, die die äußerliche Beschneidung an ihrem Körper tragen. Ihr wart damals ohne Kontakt zu dem Messias, ohne Anrecht auf das Bürgerrecht im Gottesvolk Israels, ja, außerhalb der Gottesbeziehung, auf der ja ganz besondere Zusagen ruhen. Ihr hattet keine Hoffnung und lebtet ohne Gott in der Welt. Jetzt aber ist eine neue Situation eingetreten. Ihr, die ihr früher weit entfernt von Gott wart, seid ihm jetzt nahe gekommen, und zwar durch das vergossene Blut des Messias. Er selbst ist unser Friede. Er hat aus den beiden Gruppen eins gemacht und hat die trennende Mauer, die dazwischen stand, abgerissen, nämlich die Feindschaft. Durch die Hingabe seines Körpers hat er das Gesetz außer Kraft gesetzt, das aus vielen einzelnen Vorschriften und Anweisungen besteht. Sein Ziel ist es, Frieden zu schaffen und so in sich selbst aus den Zweien eine neue Menschheit zu schaffen. So versöhnte er, für Gott, die beiden getrennten Volksgruppen miteinander, sozusagen in einem Körper. Das tat er am Kreuz und nahm so die Macht der Feindschaft selbst mit sich in den Tod. Ja, er ist gekommen und hat den Frieden öffentlich ausgerufen. Frieden für euch, die ihr weit entfernt wart, und für die, die nahe sind. Durch ihn haben wir, Menschen aus beiden Volksgruppen, nun einen direkten Zugang zu Gott, dem Vater, in der Wirklichkeit des einen Gottesgeistes. So seid ihr

jetzt nicht mehr Fremde oder Ausländer, sondern vollberechtigte Mitbürger zusammen mit den anderen, die ganz auf Gottes Seite gehören, ja, Mitglieder der Familie Gottes. Wie ein Haus seid ihr alle gemeinsam aufgebaut auf das Fundament der Apostel, der bevollmächtigten Botschafter von Jesus und der Propheten, der Sprachrohre Gottes. Dabei ist der Messias Jesus selbst der tragende Grundstein. In ihm wird auch das gesamte Gebäude Stück für Stück zusammengefügt, so dass es immer weiter wächst und so ein heiliger Tempel entsteht, der seinen Bestand in Jesus selbst hat. Zusammen mit ihm werdet auch ihr aufgebaut und werdet so zu einem Ort, wo Gott durch seinen Geist wohnt. Aus der Übersetzung das Buch Psalm 67. Gottes Segen für alle Völker. Für den Musiker auf Saiteninstrumenten ein Gotteslied, ein Lied. Gott, wende sich uns freundlich zu und segne uns, er lasse seine Gegenwart über uns aufstrahlen. Selah! So sollen auf der Erde deine Wege bekannt werden, unter allen Völkern deine Rettung. Es sollen dich loben, Gott, die Völker, ja, alle Völker sollen dich loben. Freuen sollen sich die Volksstämme und jubeln, denn du richtest die Völker gerecht und leitest die Nationen auf der Erde. Selah. Es sollen dich loben, Gott, die Völker, ja, alle Völker sollen dich loben. Das Land bringt seinen Ertrag hervor, ja, Gott, unser Gott, segnet uns. Gott segnet uns und alle Enden der Erde werden ihn ehren. Aus der Übersetzung Neues Leben, Sprüche Kapitel 23, die Verse 29 bis 35. Wer hat Kummer? Wer hat Sorgen? Wer hat ständig Streit? Wer jammert in einem Fort? Wer hat unnötige Verletzungen? Wer kommt mit blutunterlaufenen Augen daher? Das sind die, die bis spät Wein trinken und einen Becher nach dem anderen leeren. Lass dich nicht vom perlenden, weichen Geschmack des Weins täuschen. Am Ende beißt er wie eine giftige Schlange und sticht wie eine Otter. Deine Augen werden seltsame Dinge sehen und du wirst dummes Zeug lallen. Du wirst torkeln wie ein Seemann bei stürmischer See, der sich an einem schwankenden Mast klammert. Und du wirst sagen, sie haben mich geschlagen, aber ich habe es nicht gespürt. Ich habe nicht einmal gemerkt, dass sie mich halbtot geprügelt haben. Wann werde ich aufwachen, damit ich weiter trinken kann?

Herzlich willkommen aus dem Open Doors Gebetshaus für verfolgte Christen hier in Kelkheim bei Frankfurt am Main. Danke, dass du eingeschaltet hast, um mit uns für unsere verfolgte Geschwister in Turkmenistan im Gebet einzustehen. Ich glaube, dass Gott sich über unsere Gebete sehr freut. Anfangen möchte ich mit ein paar Gedanken aus Epheser Kapitel 6. In Vers 18 schreibt Paulus: Hört nie auf zu beten und zu bitten. Lasst euch dabei vom Heiligen Geist leiten. Und bleibt wach und bereit. Bittet Gott inständig für alle Christen. Hört nie auf zu beten und zu bitten. Wie verführerisch ist es, damit aufzuhören zu beten und zu bitten? Vielleicht zweifeln wir daran, dass unsere Gebete tatsächlich einen wesentlichen Unterschied im Leben von anderen Menschen machen können. Ich möchte uns daran erinnern, dass Gebet oft das Erste ist, warum verfolgte Christen bitten. Und ich glaube nicht, dass sie das aus Verzweiflung sagen, auch wenn Gebet manchmal die einzige Option ist, die sie noch haben. Sondern ich glaube, dass sie das aus Erfahrung sagen. Sie spüren immer wieder die Kraft des Gebets. Stärker noch, sie stellen immer wieder fest, wie abhängig sie vom Gebet sind. Bleiben wir also wach und bereit? Lasst euch dabei vom Heiligen Geist leiten. Wir dürfen darauf vertrauen, dass wir nicht aus eigener Kraft beten müssen, sondern dass wir uns dabei vom Geist Gottes führen lassen dürfen. Bittet Gott inständig für alle Christen. Sicherlich beten wir oft für die, die uns nahestehen. Familie, Freunde, Gemeinde. Aber wie oft beten wir für die, denen wir persönlich noch nie begegnet sind, obwohl sie unsere Geschwister sind? Wie oft bitten wir Gott inständig für Christen weltweit? In den meisten Bibelübersetzungen geht in Vers 20 ein Wortspiel verloren. Dort benutzt Paulus nämlich zweimal das Wort verbinden oder gebunden sein. Einerseits ist er äußerlich, körperlich gebunden. Er ist im Gefängnis. Er liegt in Ketten, wie eine andere Bibelübersetzung es sagt. Andererseits ist er innerlich, geistlich gebunden. Er schreibt: Betet auch für mich, damit Gott mir zur rechten Zeit das rechte Wort gibt. Betet darum, dass ich auch in Zukunft diese Aufgabe mutig erfülle, so wie Gott sie mir aufgetragen hat. Was Paulus hier deutlich macht, ist, dass egal wie er äußerlich gebunden ist, egal ob er in Ketten liegt, er noch viel mehr an die Berufung Gottes gebunden ist, überall das Geheimnis der rettenden Botschaft frei und offen zu verkünden. Er schreibt sogar: Auch hier im Gefängnis will ich das tun. Genauso sehen es viele verfolgten Christen heute auch. Egal wie sie körperlich gebunden sind, egal ob sie im Gefängnis sind, noch viel mehr sind sie an den Auftrag Gottes gebunden, überall das Geheimnis der rettenden Botschaft frei und offen zu verkünden. Es liegen unzählige Zeugnisse vor, wie sie das sogar im Gefängnis tun. Und wie sieht dies bei uns aus? Inwieweit sind wir über allem an den Auftrag Gottes gebunden, überall das Geheimnis der rettenden Botschaft frei und offen zu verkünden? Heute möchten wir Gott inständig für die Christen in Turkmenistan bitten. Pastor Ilmurat, der wegen seiner Liebe zu Jesus in Turkmenistan inhaftiert war, hat gesagt: Eure Gebete waren wie eine Feuerwand um mich herum. Selbst als es sehr kalt war, wärmte mich der Herr Jesus. Und als es sehr heiß war, spendete Jesus mehr Schatten.
Turkmenistan. Ein Wüstenstaat in Zentralasien. Eingerahmt von Kasachstan, Usbekistan, dem Iran und Afghanistan. Seit 1991 haben drei Diktatoren die ehemalige Sowjetrepublik regiert. Turkmenistan ist ein Land der Extreme. Trotz seiner enormen Erdgasvorkommen, es besitzt die viertgrößten Reserven der Welt, gehört der Wüstenstaat zu den ärmsten Ländern weltweit. Die Einwohnerzahl wird offiziell mit rund 7 Millionen angegeben. Tatsächlich sind es wahrscheinlich weniger als 3 Millionen. Seit der Unabhängigkeit von der Sowjetunion im Jahr 1991 wird Turkmenistan von autoritären Regimen beherrscht, die das Land abgeschottet halten und systematisch unterdrücken. Die politische Lage in Turkmenistan ist geprägt von extremer Repression. Die US-amerikanische Menschenrechtsorganisation Freedom House bewertet die politischen Rechte im Land mit 0 von 40 möglichen Punkten. Ein erschreckender Wert, der das Ausmaß der Unterdrückung verdeutlicht. Das Regime kontrolliert die Bevölkerung mit harter Hand. Meinungsfreiheit und politische Opposition sind praktisch nicht existent. Christen und andere religiöse Minderheiten werden besonders verfolgt. Dies führt zu einer Hoffnungslosigkeit, die sich seit Jahrzehnten kaum etwas an der Lage ändert. Wer frei leben will, tut gut daran, Turkmenistan zu verlassen. Von 2008 bis 2018 haben fast 2 Millionen Menschen das Land verlassen. Knapp 2/3 der heutigen Gesamtbevölkerung. Geflohen vor Unterdrückung, Elend, Not. Die Hauptstadt Aschgabat ist ein Sinnbild für die kuriose Politik der Machthaber. In der Hauptstadt dürfen nur weiße oder silberne Autos fahren, die gerade gewaschen wurden. Außerdem gibt es dort die weltweit größte Dichte an weißen Marmorgebäuden. Das größte sternförmige Gebäude, das größte architektonische Pferdeabbild und das größte geschlossene Riesenrad, das angeblich ebenfalls aus weißem Marmor besteht. Diese Monumentalbauten stehen jedoch in scharfem Kontrast zur Realität. Die Straßen und Plätze der Stadt sind nahezu menschenleer, was die Isolation und das Klima der Angst im Land widerspiegelt. Die stärkste Triebkraft der Christenverfolgung ist diktatorische Paranoia. Erst als zweiter Grund folgt islamische Unterdrückung. Turkmenistan wird oft mit Nordkorea verglichen. Die diktatorische Paranoia zeigt sich in einem Führerkult mit unter anderem Fernsehpropaganda und Ausstellungen über dessen Macht und Errungenschaften. Das bringt natürlich auch politische Unterdrückung vor allem mit sich, die diesen Kult in Frage stellen. Zum anderen gibt es auch eine extreme Abschottung vor der Außenwelt. Informationen aus dem Land sind selten und meist nur bruchstückhaft verfügbar. Für Christen und andere Verfolgte gibt es kaum Hoffnung auf eine Verbesserung der Lage, denn die autoritäre Führung setzt konsequent auf Kontrolle und Repression. Trotz der reichen natürlichen Ressourcen bleibt Turkmenistan eines der am stärksten eingeschränkten Länder der Welt. Eine größenwahnsinnige Regierung, die mit Weltrekorden in weißem Marmor prahlt, während die Menschen in Armut und Freiheitslosigkeit leben. Turkmenistan zählt zu den Ländern mit der stärksten religiösen Unterdrückung weltweit. Christen, insbesondere protestantische Gemeinden, stehen unter massivem Druck, der sie daran hindert, ihren Glauben öffentlich zu leben.
Ein Beispiel ist Pastor Rahimjan Bojakov. Im Juli 2024 kündigte ein örtlicher Moscheeleiter öffentlich an, dass Pastor Bojakov früher oder später inhaftiert werde, da bereits Schritte gegen ihn eingeleitet worden seien. Kurz darauf besuchten Beamte der Staatssicherheit die Familie des Pastors, um Informationen zu sammeln. Dabei wurden nicht nur persönliche Daten notiert, sondern auch Verwandte des Pastors, die selbst keine Christen sind, mit bedrohlichen und beleidigenden Anrufen konfrontiert. Diese Situation verdeutlicht die extremen Einschränkungen der Religionsfreiheit in Turkmenistan. Ohne offizielle Anerkennung durch den Staat sind religiöse Versammlungen illegal. Dadurch kommen die Teilnehmer in die Gefahr von Verhaftung und Bestrafung. Pastor Bojakov leitet eine protestantische Gemeinde, die aufgrund der strengen gesetzlichen Anforderungen nicht registriert werden konnte. In seiner Gemeinde gibt es nämlich weniger als die erforderlichen 50 volljährigen Mitglieder. Das macht die Gemeinde besonders anfällig für staatliche Repressionen. Die Verfolgung betrifft nicht nur protestantische Christen, auch andere religiöse Minderheiten wie nicht-slawische orthodoxe Gemeinschaften werden von den Behörden schikaniert und zum Übertritt zum Islam gedrängt. Diese Maßnahmen verdeutlichen den anhaltenden Druck, der auf religiösen Minderheiten in Turkmenistan ausgeübt wird. Trotz dieser widrigen Umstände zeigen die Christen in Turkmenistan eine bemerkenswerte Ausdauer und Hingabe. Sie setzen sich weiterhin für ihren Glauben ein, auch wenn sie dabei persönliche Risiken eingehen. Ich lade ein zu Gebet. Bitte bete um Weisheit und Schutz für Pastoren, ihre Angehörigen und ihre Gemeinden.

Himmlischer Vater, wir bringen Pastor Bojakow und die Christen in Turkmenistan zu dir. Trotz Überwachung und Druck bleibt ihr Glaube stark. Bitte schütze Pastor Bojakow und seine Familie. Schenk ihnen Frieden, Mut und Weisheit im Umgang mit Verfolgung. Stärke die Gemeinschaft der Christen im Land, damit sie in Einheit zusammenstehen und sich gegenseitig ermutigen. Erweiche die Herzen der Verantwortlichen, dass sie Religionsfreiheit anerkennen und gerecht handeln. Wir danken dir für den treuen Glauben deiner Kinder dort und bitten, dass ihr Zeugnis Früchte trägt zur Ehre deines Namens. Amen. In Turkmenistan sehen sich Christen mit massiven Einschränkungen konfrontiert, wenn es um die Ausübung ihres Glaubens geht. Besonders schwer wirkt die strenge Kontrolle durch die Regierung über religiöse Schriften und digitale Inhalte. Die Einfuhr und Herstellung christlicher Literatur unterliegt einem sehr strengen Genehmigungsprozess, der es nahezu unmöglich macht, auf legale Weise an geistliches Material zu gelangen. Darüber hinaus ist auch die Nutzung des Internets stark eingeschränkt. Inhalte mit religiösem Bezug werden überwacht und gefiltert, was für viele Christen bedeutet, dass sie kaum Zugang zu online verfügbaren Predigten, Liedern oder ermutigenden Texten haben. Trotz dieser repressiven Maßnahmen halten viele Christen im Land an ihrem Glauben fest. Sie bitten konkret um Gebet für einen geschützten und stabilen Internetzugang. Dieser würde ihnen helfen, geistlich zu wachsen. Außerdem könnten sie Gemeinschaft über digitale Wege pflegen und Zugang zu dringend benötigtem christlichem Material erhalten. Die Bedrohung endet jedoch nicht nur bei der Zensur. Immer wieder kommt es zu Durchsuchungen von Gemeinden und privaten Wohnungen durch die Polizei. Bereits der Besitz von christlicher Literatur oder das Herunterladen christlicher Lieder kann zu empfindlichen Geldstrafen führen. Diese Realität bringt viele Christen in eine permanente Angst vor Entdeckung und Bestrafung. Bitte bete für Zugang zu christlicher Literatur und digitalen Inhalten.

gütige Vater im Himmel, wir bitten für unsere Brüder und Schwestern in Turkmenistan, in einem Land, wo religiöse Schriften und das Internet streng kontrolliert werden, ist es schwer, im Glauben zu wachsen und mehr von dir zu lernen. Bitte schenke ihnen einen geschützten und stabilen Internetzugang, damit sie Zugang zu Bibeln, Predigten, geistlicher Musik und anderen christlichen Materialien haben. Bewahre sie bei polizeilichen Durchsuchungen und lass ihre Bücher und Dateien unentdeckt bleiben. Schenke ihnen Mut, ihren Glauben trotz aller Gefahren zu bekennen. Sei du ihre Zuflucht, ihre Stärke und ihr täglicher Trost. In Jesu Namen. Amen. In Turkmenistan leben Christen unter äußerst schwierigen Bedingungen. Sie machen nur etwa 2,5% der Bevölkerung aus und gehören damit zu einer sehr kleinen, verletzlichen Minderheit. In einem totalitären Staat werden sie von den Behörden unterdrückt, von der Gesellschaft misstrauisch beäugt und stehen unter ständiger Überwachung. Diese äußeren Umstände setzen die Gläubigen stark unter Druck und erschweren ein freies Glaubensleben erheblich. Doch nicht nur von außen ist die Kirche bedroht, auch von innen. Die christliche Gemeinschaft ist zersplittert, uneins und schwach. Es fehlt an Zusammenarbeit zwischen den verschiedenen Denominationen. Und Misstrauen sowie Zwietracht schwächen das gemeinsame Zeugnis. Diese Spaltung spielt der Regierung in die Hände und verhindert, dass die Kirche aus vereinte Kraft wirken kann. Ein Partner vor Ort sagte, was die Kirche jetzt wirklich braucht, ist Einheit. Und das muss bei den Leitern beginnen. Einheit ist nicht nur ein Wunsch, sondern eine geistliche Notwendigkeit. Jesus selbst betete für die Einheit seiner Jünger. Lasst uns beten, dass die Christen in Turkmenistan aus einem Leib Christi leben. In Liebe, Demut, gegenseitiger Achtung und echte Verbundenheit. Beten wir besonders für die Leiter, dass sie Brücken bauen, Versöhnung fordern und mit gutem Beispiel vorangehen. Die Einheit in Christus ist der Schlüssel für eine starke und glaubwürdige, lebendige Kirche. Bitte bete für Einheit in Jesus Christus, damit die Kirche nicht durch Misstrauen und Zwietracht geschwächt ist.

0: Lieber Vater, wir bringen dir die bedrängte Kirche in Turkmenistan. Inmitten von Überwachung und Misstrauen bitten wir um Trost, Weisheit und Führung. Du kennst ihre Ängste und ihre Spaltung. Herr, schenke den Leitern Demut, ein dienendes Herz und Mut. Lass deinen Frieden die Gemeinden erfüllen und ihre Herzen auf dich richten. Stärke sie durch gegenseitige Unterstützung. Wir bitten um Einheit, wie auch Jesus gebetet hat. Erhalte sie in der Einheit deines Geistes, damit ihr Glaube wächst und sie ein Zeugnis deiner Liebe sind. Amen. In Römer Kapitel 15, die Verse 30 und 31 lesen wir: Liebe Brüder und Schwestern, wir sind durch die Liebe des Heiligen Geistes miteinander verbunden. Deshalb bitte ich euch im Namen von Jesus Christus, unserem Herrn, inständig, helft mir bei meinem Kampf, indem ihr für mich betet. Bittet Gott, dass er mich vor denen in Judäa bewahrt, die nicht auf die rettende Botschaft hören wollen. Für den Apostel Paulus brauchen wir nicht mehr zu beten. Aber durch die Liebe des Heiligen Geistes sind wir mit unseren verfolgten Geschwistern verbunden. Deshalb bitte ich dich, im Namen von Jesus Christus, unserem Herrn, inständig, hilf ihnen bei ihrem Kampf, indem du für sie im Gebet dranbleibst. Bitte Gott, dass er sie bewahrt. Wie wir am Anfang gelesen haben, hört nie auf zu beten und zu bitten. Lasst euch dabei vom Heiligen Geist leiten. Bleibt wach und bereit. Bittet Gott inständig für alle Christen. Deine Gebete werden für sie einen Unterschied machen. Vielen Dank. 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Schön, dass du heute dabei warst und mitgebetet hast. Ich wünsche dir Gottes Segen und Führung. Auf Wiedersehen.
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Die beiden elternlosen Kinder, Hannchen und Fritz, standen in frühem Alter schon ganz allein in der Welt. Allein in der großen Stadt. Kein Mensch war da, der sie lieb hatte. Keiner, der für sie sorgte und keiner, der für sie betete. Kein liebevoller Vater, keine zärtliche Mutter. Einer aber hatte sie lieb, der Heiland. Sein Auge wachte über die Kinder. Er kannte das Sehnen ihrer Herzen und war bereit, es zu stillen, zu seiner Zeit. Sie hören heute den ersten Teil aus diesem Hörbuch.

0: Aus Kindermund. Armes kleines Handchen. Es fror so sehr, denn der Novemberabend war bitterkalt und feiner Regen nieselte unablässig herab. Jetzt fegte ein eisiger Windstoß durch die Straße und Handchen zog ihr dünnes Tüchlein fester um die Schultern. Mit den blau gefrorenen Händen bot sie im Auftrag eines Händlers Streichholzschachteln zum Verkauf. Doch niemand beachtete sie. Alle eilten an der kleinen, zitternden Gestalt vorbei, ohne ihr auch nur einen Blick zu gönnen. Hannchen war mager und blass. Ihr schmales Gesichtchen sah halb verhungert aus. Die großen dunklen Augen blickten traurig und ihr dichtes dunkles Haar hing zerzaust um den Kopf. Sie war den ganzen Tag mit ihren Streichhölzern umhergewandert, hatte aber nur zwei Dosen verkauft. Dafür konnte sie sich und ihrem Bruder zwei Semmeln kaufen. Aber was blieb ihnen dann für morgen zum Frühstück? Es wurde dunkel und längeres Warten wäre unnütz gewesen. So packte Hannchen die unverkauften Streichhölzer in ihr Körbchen und ging müde nach dem Bäckerladen, legte ihre beiden Kupferstückchen auf den Ladentisch und forderte schüchtern zwei trockene Semmeln. Die Frau schob sie ihr gleichgültig hin, ohne dem Kind ein Wort zu gönnen, und strich das Geld ein. Als Hannchen aus dem Laden trat, der dem frierenden Kinde trotz seiner matten Beleuchtung warm und hell erschienen war, schritt sie so rasch weiter, wie ihre müden Füße es erlaubten, und blieb nur dann und wann einen Augenblick stehen, um Atem zu schöpfen. Schien ihr doch heute Abend ihre kleine Wohnung viel weiter als sonst. Aber sie war ja auch so sehr müde und es war so bitterkalt. Endlich hatte sie den engen Hof erreicht. Es war ein verfallenes Hintergebäude im östlichen Viertel von London. Oft spielten lärmende, zankende Kinder im engen Hof und im Treppenhaus. Heute Abend aber hatte das unfreundliche Wetter sie hineingetrieben. An jeder Seite des Hofes standen ärmliche Baracken, die alle bewohnt waren. Überall roch es nach Unrat. Wie viel schmutziger und düsterer mochte es aber erst im Inneren der Häuser sein. Die meisten Fenster hatten zerbrochene Scheiben. Und die Löcher waren mit Lumpen zugestopft. Gerade als Hannchen um die Ecke bog, wurde sie von einem großen Jungen angesprochen.
1: »Hallo, Hanne, was hast du da? Lass mal sehen.«
0: Hannchen hielt ihre Semmeln krampfhaft fest und lief weiter, ohne zu antworten. Denn der wilde Josef, wie er auf dem ganzen Hof genannt wurde, war der Schrecken ihres Lebens. Manche Kupfermünze hatte er ihr weggeschnappt, manches Stück Brot ihr aus der Hand gerissen. Heute Abend entkam sie ihm glücklich und schlüpfte rasch in eine der offenen Haustüren. Jetzt erst atmete sie erleichtert auf, stieg dann die düstere, knarrende Treppe hinauf, bis sie im sechsten Stock ganz oben unter dem Dach ihr Ziel erreicht hatte. Ein kleines Dachstübchen, dessen ganze Einrichtung aus einem alten, wackeligen Tisch, einer Kiste, einem Stuhl ohne Rücklehne und einem Schrank bestand, der einige Tassen und Teller, eine Teekanne ohne Henkel und einen schadhaften Krug barg. In einer Ecke auf dem Boden lag eine Matratze mit zwei fadenscheinigen Decken, in welche sich ein kleiner, etwa fünfjähriger Junge verkrochen hatte. Er fuhr beim Eintritt seiner Schwester auf und rief weinend:
2: »O Hannchen, du bist so lange geblieben. Ich dachte, du kämst gar nicht wieder. Und ich bin so hungrig, so hungrig.«
0: Hannchen trat zu ihm und legte zärtlich die Arme um ihn. »Ich weiß, dass es spät ist, Fritzchen«, sagte sie. »Den ganzen Tag habe ich nur 2 Streichholzdosen verkauft. Darum bin ich so lange geblieben. Aber es hat doch nicht viel eingebracht. Die Leute hatten es alle so eilig. Und da bin ich schließlich auch heimgegangen.« Sie zündete ein Talglicht an, brach eine Semmel durch und gab Fritz das größere Stück. »Da hast du was zu essen«, sagte sie. »Wir müssen aber sparsam sein, sonst haben wir nichts mehr für morgen früh.« Fritz griff nach dem Brot und aß gierig. Da saßen die beiden elternlosen Kinder, die in so frühem Alter schon ganz allein in der Welt standen. Allein in der großen Stadt, allein in dem elenden Dachkämmerchen, das sie ihr Heim nannten. Es hatte ein einziges Fensterchen, durch welches sie nur sehen konnten, wenn sie auf den Stuhl stiegen, und dann erblickten sie außer dem Himmel weiter nichts als graue Dächer und rußige Schornsteine. Kein Mensch war da, der sie lieb hatte. Keiner, der für sie sorgte, keiner, der für sie betete. Kein liebevoller Vater, keine zärtliche Mutter. Und doch hatten sie einst bessere Tage gesehen. Hannchen konnte sich noch gut des hübschen kleinen Häuschens am Meer erinnern, wo sie früher wohnten. Es war ein Gärtchen davor, darin blühten im Sommer viele bunte Blumen, und Rosen und Geißblatt rankten sich an der Eingangstür hinauf. Sie erinnerte sich auch noch der blauen Farbe des Meeres, der großen weißen Wellen, die ans Ufer schlugen und bei hoher Flut sich brausend an den Felsen und Klippen brachen. Zuweilen konnte sie sich sogar noch vorstellen, sie sehe vor sich hier und da ein weißes Segel dahinziehen und die Möwen darüber fliegen, die ihrer kindlichen Fantasie wie winzige, durch die Lüfte segelnde Boote erschienen waren. So oft sie sich dies alles vorstellte, dachte sie auch immer an den Vater, und sie meinte, seine freundliche Stimme zu hören, wie damals, wenn sie ihm abends bei seiner Heimkehr vom Fischfang entgegenlief. Sie erinnerte sich auch, wie er sie auf den Arm nahm, den vom Ufer sich aufwärts schlängelnden Pfad hinauftrug und mit ihr durch das Gärtchen in die saubere kleine Küche eintrat, wo die Mutter den Tee bereithielt und sie beide mit glücklichem Lächeln empfing. Dann war der Tag gekommen, der dieses glückliche Familienleben mit einem Schlag zerstörte. An einem sonnigen Morgen nahm Johann Forster wie jeden anderen Tag zärtlich Abschied von Frau und Kindern, um zum Fischfang hinauszufahren. Er ahnte nicht, dass es der letzte Abschied sein würde. Gegen Mittag erhob sich ein Sturm. Dicke schwarze Wolken sammelten sich und überzogen in wenigen Minuten den ganzen Himmel, und bald wütete an der Küste ein schreckliches Unwetter. Die Frau beobachtete vom Fenster aus die Fischerboote, die wie Nussschalen hin und her geworfen wurden. Wenn sie in ihrer Angst hinausging ans Wasser, vermochte sie sich in dem heftigen Wind kaum auf den Füßen zu halten. Nie würde Hannchen vergessen, wie grau die See und wie dunkel der Himmel an jenem Tag aussahen und wie die haushohen Wellen mit furchtbarem Getöse gegen die felsige Küste anprallten. Der Vater kam nie wieder. wenigstens nicht der lebende Vater, den das kleine Hannchen und Fritzchen so lieb gehabt und der so stolz auf seine Kinder gewesen.
1: Aber am folgenden Tag, als der Sturm sich gelegt hatte und die See wieder ruhig und blau im goldenen Sonnenlicht glitzerte, da wurde der kräftige Mann von seinen Gefährten die Klippe hinaufgetragen und ins Haus gebracht, wo die Männer ihre Last sanft auf ein Lager im kleinen Wohnzimmer niederlegten. Hannchen hatte gemeint, der Vater schlafe nur. Sie rief ihn an und konnte nicht begreifen, warum er nicht wach wurde und ihr nicht Antwort gab. Da erklärte die weinende Mutter, er sei tot und könne nie wieder mit ihnen sprechen. Er sei im Himmel, beim Herrn Jesus im Paradies. Dann kam das Begräbnis. Hannchen ging mit der Mutter und sah zu, wie der Sarg in die Erde hinabgelassen wurde. Und nun war gar nichts mehr von ihm da. Sie stellte sich vor, dass die Engel ihn aus dem Grabe in den Himmel holten, weil der Heiland ihn liebte und ihn gern bei sich haben wollte. Wie lange schien es ihr her, dass sie einmal am Meer gewohnt hatten?
0: An etwas konnte sich Hannchen auch noch gut erinnern, an die lange, lange Fahrt mit der Eisenbahn. Am Ende der Reise waren Straßen, hohe Häuser und viele, viele Menschen zu sehen gewesen, und sie hatte sich ängstlich an die Mutter geschmiegt. Und dann bewohnten sie statt des hübschen Häuschens am Meer in der großen Stadt London ein einziges Zimmer im zweiten Stock desselben Hauses, das jetzt noch ihre Heimat war. Aber auch diese erste Zeit ihres Lebens in London schien ihr froh und glücklich. Denn die Mutter war gesund und stark, und der kleine Fritz hatte warme Kleider und genug zu essen. Sie gewöhnte sich schnell daran, ihre Mutter den ganzen Tag nähen zu sehen. Freilich wusste das kleine Hannchen nicht, dass sie bis tief in die Nacht hinein arbeitete, um sich und ihre Kinder hinreichend versorgen zu können. Schließlich überstieg dies alles Mutters Kräfte, ihre Wangen wurden bleich und bald konnte sie nicht mehr arbeiten. Bittere Armut hielt Einzug. Ein Möbelstück nach dem anderen musste veräußert werden, und eines Tages musste das Zimmer im zweiten Stock gegen die Dachkammer hoch unter dem Dach vertauscht werden. Eine Frau Schmidt war die Besitzerin des Hauses. Sie vermietete die Zimmer einzeln und sie selbst bewohnte den ersten Stock. Die enge Dachkammer hatte meist leer gestanden. Als nun Frau Forster so krank wurde, dass sie nicht weiter arbeiten konnte, bot ihr die Hauswirtin die Dachkammer an. Frau Schmidt mochte die stille, fleißige Frau, die immer regelmäßig ihre Miete bezahlt hatte, gern und sagte ihr, sie brauche sich wegen der Miete keine Sorgen zu machen, bis sie wieder arbeiten könne. Frau Forster nahm dieses Anerbieten mit Dank an, in der Hoffnung, bald wieder etwas verdienen zu können. Denn sie war eine tüchtige Näherin und hatte stets reichlich Arbeit gehabt. Aber es kam doch anders. Frau Schmidt merkte nicht so bald, dass ihre Mieterin ernstlich krank war. An einem trüben Novembermorgen war sie still entschlafen. Hannchen war früh aufgestanden, hatte das Brüderchen angezogen und hielt den Kleinen nun still auf dem Schoß, um die Mutter nicht zu wecken. Aber als die Mutter gar nicht aufwachen wollte, nahm sie den Bruder an der Hand und führte ihn aus dem Zimmer. Sie gingen miteinander die dunkle Treppe hinunter zu Frau Schmidt, der einzigen Bekannten, die sie hatten, und erzählte ihr von der Mutter. Die Hauswirtin wollte es zuerst nicht glauben, aber ein Besuch in der Dachkammer überzeugte sie, dass die Mutter der beiden Kinder wirklich verstorben war. Als sie wieder herunterkam, setzte sie ihren Hut auf, schlang sich das Tuch um die Schultern und machte sich auf den Weg in die Stadt, um alles für das Begräbnis zu bestellen. Die Kinder ließ sie zu Hause, nachdem sie ihnen zuvor reichlich Speis und Trank vorgesetzt hatte. Als Fritz satt war, bat er Hannchen, sie möchte ihn zur Mutter bringen. Als seine Bitte unerfüllt blieb, fing er bitterlich an zu weinen. Da trocknete seine Schwester ihre eigenen Tränen, nahm ihn in die Arme und sagte eindringlich: »Du darfst nicht weinen, Fritz. Schau, du hast jetzt keine Mutter mehr, nur noch mich. Die Mutter ist weit fortgegangen.«
2: »Aber Hannchen, sie bleibt doch nicht lange. Sie kommt doch sicher bald wieder.«
0: »Fritzchen«, sagte das kleine Mädchen und drängte tapfer den eigenen Schmerz zurück, »sie kommt nie, nie wieder. Sei nun brav, Hannchen sorgt jetzt für dich. Du musst nicht bange sein, und du darfst die Mutter nicht zurückwünschen. Sie ist jetzt im Himmel, und da hat

0: Und? Fragte der Junge. Oh nein, viel, viel weiter, da oben hoch, höher als die Wolken, und viele Engel sind dort. Was sind Engel? Wollte Fritz wissen. Er hatte aufgehört zu weinen und hörte nun neugierig zu. Das weiß ich nicht, antwortete Hannchen. Aber die Mutter hat gesagt, sie sind wunderschön und sind immer froh und haben weiße Kleider an. Sie sind auch nie müde und hungrig und frieren nicht. Sind auch Spatzen da? Forschte der Kleine, dessen Vogelkenntnis sich auf die kleinen grauen Bewohner der schwarzen Dächer beschränkte, die dort oben umherhüpften und zwitscherten. »O bewahre«, war Hannchens Antwort, »Vögel sind gar keine da, die Engel sind wie Menschen, und ich glaube, die Leute werden Engel, wenn sie gestorben und tot sind.« »Was ist das Tod?« Darauf wusste Hannchen zunächst keine Antwort. Schließlich sagte sie nachdenklich, »Ich weiß nicht recht, was Tod heißt, aber es ist, als wenn man schläft. Tote Leute schlafen so fest, dass man sie gar nicht wach machen kann, und wenn man noch so laut schreit. Ich glaube, der liebe Gott sorgt dann dafür, dass sie in den Himmel kommen. Ich weiß nicht viel davon. Ich wollte, ich wüsste mehr.« »Wer ist der liebe Gott, Hannchen?« »Ich weiß nicht. Er ist aber sehr gut, oh, sehr gut, und so reich wie sonst kein Mensch. Und der Himmel gehört ihm, und alle Engel, und alle Leute auf der Welt. Das hat die Mutter gesagt, und er hat sie alle gemacht.«
1: »Mich aber nicht«, meinte Fritz.
0: »Doch, dich auch, und mich, und alle anderen Leute.«
1: »Das glaube ich nicht«, beharrte der Junge.
0: Dann von einem plötzlichen Gedanken erfasst, fragte er, »Wer hat den lieben Gott gemacht?«
1: »Das hat die Mutter mir nicht gesagt. Er hat sich gewiss selbst gemacht.«
2: »Das glaube ich nicht«, entgegnete Fritz erneut.
0: Dann sprachen sie nicht weiter darüber, aber später kamen sie noch oft auf dieses Thema zurück und zerbrachen sich ihre kleinen Köpfe darüber, was der Himmel und wer Gott sei. Vergeblich bemühte sich Hannchen, dem wissbegierigen kleinen Bruder begreiflich zu machen, was sie selbst so wenig verstand. Frau Schmidt behielt in diesen Tagen die Kinder bei sich. Sie folgte mit ihnen dann dem Sarg, als dieser hinausgetragen und auf dem Kirchhof unter den Gräbern der Armen beigesetzt wurde. Die drei waren die einzigen Leidtragenden, und niemand sonst weinte Frau Forster nach. Hannchen, der es so weh und einsam ums Herz war, verhielt sich die ganze Zeit über sehr still. Fritz sah neugierig zu und hielt seiner Schwester Hand ganz fest. Aber er weinte nicht, denn er war zu klein, um zu verstehen, was vorging. Am folgenden Morgen teilte Frau Schmidt den Kindern mit, dass sie in der Dachkammer wohnen bleiben dürften. Sie konnte es nicht übers Herz bringen, die Kinder vor die Tür zu setzen. Sie meinte aber,
1: »Jetzt musst du versuchen, für euch beide das nötige Brot zu verdienen.«
0: Es war nichts Ungewöhnliches, dass ein kaum 12-jähriges Kind hinaus sollte in die raue, mitleidlose Welt, um das tägliche Brot zu verdienen. In London taten es 100 andere, die nicht älter waren. Viele gab es auch, die wohl Eltern hatten, die sich aber nicht um die Kinder kümmerten. Und wie viele Kinder hatten kein Obdach. Frau Schmidt machte Hannchen den Vorschlag, für einen Händler Streichhölzer zu verkaufen. und kaufte dem Kind für ein paar Schillinge, die sich in einem alten

0: Geldbeutel der Frau Förster gefunden hatten, einige Schachteln auf Vorrat. Hannchen tat, wie ihr geheißen, und obgleich dieser Handel wenig einbrachte, bewahrte er doch die Kinder den Winter über vor dem Verhungern. Als der Frühling kam, verkaufte Hannchen auf Frau Schmidts Rat anstatt der Streichhölzer Blumen. Es ging im Dachstübchen sehr, sehr kümmerlich zu. Besonders, weil Hannchen sich manchen Bissen absparte, damit nur Fritz nicht allzu sehr zu hungern brauchte. Sie liebte den kleinen Bruder innig. Frau Schmidt sprach gelegentlich mit ihnen, wenn sie an ihrer Tür vorbeikam. Sie gab ihnen dann und wann auch ein Stückchen Brot. Weiter aber kümmerte sie sich nicht um sie. Sie war selbst nicht wohlhabend und hatte schon daran gedacht, die Kinder ins Armenhaus zu schicken, um die Dachkammer vermieten zu können. Aber je länger sie blieben, desto schwerer wurde es ihr, sie auszuweisen. So ging Monat auf Monat hin, und jeden Morgen wanderten sie durch die Straßen der Stadt, und jeden Abend kamen sie müde heim und kletterten die dunklen Treppen hinauf, die zu ihrer Dachkammer führten. Im Frühling, wenn sie Blumen verkauften, war das Leben für sie nicht ganz so schwer. Sie standen früh auf und gingen zum Markt. Hier handelten sie für ganz wenig Geld ihr Körbchen voll Blumen ein. Dann zogen sie durch die Straßen und wurden meist alle ihre Sträußchen los. Hannchen merkte bald, dass sie mehr Erfolg hatte, wenn Fritz mit dabei war. Der kleine Junge sah so niedlich aus mit seinen großen blauen Augen und den hellblonden Locken, und mancher gab ihm ein Geldstück obendrein, wenn er den flehenden Blick in dem ernsten Gesichtchen sah. Wenn aber der Winter kam und ein scharfer, schneidender Wind die Schneeflocken umherwirbelte, dann weinte Fritzchen bitterlich. Dann standen sie oft stundenlang mit ihren Streichholzschachteln in den engen Straßen und warteten vergeblich auf Käufer. Auch jetzt war es wieder Winter und bitterkalt geworden. Hannchen hatte ihren kleinen Bruder wegen der Kälte zu Hause gelassen. Ein scharfer Ostwind pfiff durch die Straßen. Hannchen lief mit einigen Streichholzschachteln nach einem belebten Platz in der Stadt, wo sie ihre Streichhölzer verkaufen konnte. Das Glück war ihr heute günstig. Nicht lange nach Mittag hatte sie schon 6 Schachteln verkauft. Da geriet sie in eine Straße, wo sie noch nie gewesen war und sich völlig fremd fühlte. Einige Fußgänger gaben dem vor Kälte zitternden Kind ein paar Pfennige, so dass Hannchen bis zum Anbruch der Dämmerung genug Geld beisammen hatte, um Brot für den Abend und den folgenden Morgen kaufen zu können. Sie behielt sogar noch etwas übrig. Hungrig war sie jetzt nicht, da sie sich am Mittag in einer Kaffeewirtschaft ein Stück Brot und eine Tasse Kaffee hatte geben lassen. Der Gedanke an ihr hungriges Brüderchen daheim trieb sie aber zu Eile an. Sie kaufte schnell ein Brot und lief dann heimwärts. Sie war so in ihre Gedanken versunken, dass sie gar nicht merkte, wie müde sie war. Gerade ein Jahr war nun vergangen, seit die Mutter sie verlassen hatte. Aber Hannchen kam die Zeit viel länger vor. Der Gedanke an die Mutter erfüllte ihr einsames kleines Herz mehr denn je, als sie so weiterschritt. Und sie dachte auch an den Himmel, von dem sie und Fritz so oft sprachen. Wie gern hätte sie gewusst, wo und wie er eigentlich sei. Plötzlich wurde sie in ihrem Nachsinnen unterbrochen, denn sie war unvermutet zwischen viele Menschen geraten, die vor der Tür zu einem großen, hell erleuchteten Saal standen. Sie wollte sich schnell herauswinden, da hörte sie eine weibliche Stimme sagen: Er ist ein wirklicher Evangelist. Er hält sich an Gottes Wort und verkündigt das Evangelium klar und deutlich. Wenn man ihn so vom Himmel sprechen hört, dann sollte man meinen. Mehr wartete Hannchen nicht ab, sondern ging mutig auf die Frau zu, die das gesagt hatte, und fragte: »Bitte, sagen Sie mir, wer spricht vom Himmel?« Die Frau wandte sich um, und als sie in das bittende Gesichtchen sah, erklärte sie freundlich: »Gewiss, Kind, das will ich dir gern sagen. Es ist der Prediger, der in diesem Saal das Evangelium verkündigt.« »Was ist das Evangelium?« »Das ist die frohe Botschaft vom Heiland Jesus Christus. Da wird vom Himmel und den ewigen Dingen erzählt. Komm doch mit, dann hörst du es selbst.« Gerade wurde die Tür weit geöffnet und die Leute strömten hinein. Hannchen bewegte sich zuerst mit der Menge fort, dann aber blieb sie zurück, und als die Erwachsenen alle hineingegangen waren, stand sie noch allein draußen an der Türschwelle und blickte hinein. Wie warm war es da drinnen, wie behaglich die Reihen langer Bänke und die hellen Lampen darüber. Ganz vorn trat ein Mann an ein erhöhtes Pult und schaute sich kurz im Saal um. »Vielleicht erzählt er vom Himmel und vom lieben Gott«, dachte Hannchen. »O, dürfte ich hinein und zuhören! Aber sie lassen mich sicher nicht in ein so schönes Zimmer hinein. Sie werden mich fortschicken. Und ich hätte doch so gern etwas vom Himmel gehört.« Sie überlegte, ob sie nicht unbemerkt hineinschlüpfen und sich hinter einer der Säulen verstecken sollte. Aber durfte sie das wagen? Die Frau hatte vorhin sicher nicht bemerkt, wie zerlumpt sie aussah. Und doch, wenn sie still hinten blieb, so würde vielleicht niemand sie sehen. Die anderen saßen alle weiter vorne. Noch zögerte sie. Ihr Herz klopfte, als sie dann doch eine rasche Bewegung vorwärts machte. Beinahe war sie drinnen, noch zwei Schritte. Aber im selben Augenblick sah der Prediger die noch offene Tür, durch welche der Ostwind scharf hereinblies, und winkte einem Mann, sie zu schließen. Der stand auf und schritt rasch auf den Eingang zu. Hannchen aber glaubte, er hätte sie entdeckt, und voller Angst, sie würde geschimpft und hinausgewiesen, lief sie nach draußen und eilte davon, so schnell ihre Füße sie trugen. Auf dem jenseitigen Fußsteig sah sie sich um. Durch die Saalfenster drang noch immer Lichtschimmer, aber die Tür war geschlossen. Enttäuscht lief das Kind nach Hause, um Fritz ihr Erlebnis zu erzählen. Noch brennender als zuvor wurde ihr Verlangen, etwas von dem lieben Gott und dem Himmel zu erfahren. Gottes Auge wachte über diesem Kind. Er kannte das Sehnen ihres Herzens und war bereit, es zu stillen. Zu seiner Zeit. Einige Tage danach kehrten Hannchen und Fritz nach einem ziemlich erfolglosen Tag heim. Da wurden sie an der Ecke ihres Gässchens von einem Mädchen angeredet.
1: »Hallo, Hanne Forster, du kommst leider ein wenig zu spät, um etwas schrecklich Aufregendes zu sehen.«
0: Es war ein schmutziges Mädchen mit einem Kopf voll wirrer Haare und einer schrillen Stimme. Sie wohnte auch in einem der Hintergebäude bei ihren Großeltern, und sie galt als frech und faul. Niemand war sicher vor ihren bösen Streichen. Sie mischte sich auch gern in die Angelegenheiten ihrer Nachbarn. Allerdings war sie klug genug, immer zu Hause zu sein, wenn ihr Großvater heimkam. Er hatte sie mehr als einmal tüchtig geprügelt, wenn er sie draußen herumlungern fand. Es war heute noch zu früh, um seine baldige Rückkehr befürchten zu müssen. Und so hatte sie das schrecklich Aufregende, von dem sie Hannchen erzählen wollte, mit Musse genießen können. »Ich kann mich nicht aufhalten, Bessie«, erklärte Hannchen. »Fritz ist müde, er war den ganzen Tag mit mir unterwegs.« Damit fasste sie den kleinen Bruder bei der Hand und zog ihn zu ihrer Haustür. Hannchen und Fritz gingen Bessie so viel wie möglich aus dem Wege. Sie hatte ihnen zwar nie etwas zuleide getan, aber sie war so laut und wild, dass die beiden ein wenig Angst vor ihr hatten. Trotzdem versuchte Bessie, ihre Neuigkeit loszuwerden.
1: »Denk dir, Joseph Jenkins Vater hat ihn durchgebläut, und da wollte er auskneifen. Aber gleich war der Alte hinter ihm her und hatte ihn gepackt, und der Joseph hat sich gewehrt und dem Alten ein paar tüchtige Hiebe versetzt. Das war ein Spaß, wie sich die zwei balgten. Da reißt sich der Joseph los und läuft fort, und der Alte hinter ihm her, und ich auch hinterdrein. Aber sie rannten so, dass ich sie bald nicht mehr sehen konnte. Ich lief die Gasse hinunter und traf da die Sally Müller. Und wir haben uns ein bisschen unterhalten. Auf einmal kommt er um die Ecke, der Joseph, aber nicht so flott, wie er fortgelaufen war. Und lustig sah er auch nicht aus. Der alte Jenkins und ein Schutzmann trugen ihn. Er hat ein Bein gebrochen, zerquetscht, wie sie sagten. Er ist über eine Straße gerannt und von einem Wagen überfahren worden. Sie haben ihn ins Spital gebracht.«
0: »Der arme Joseph«, sagte Hannchen mitleidig, als Bessie schwieg, um Atem zu schöpfen. Das Mädchen sah sie erstaunt an.
1: »Arme? Das musst du gerade sagen. Dich quält und ärgert er mehr als sonst jemand, weil du dir alles gefallen lässt. An mich wagt er sich nicht. Ich kann's mit ihm aufnehmen. Nun denk ich, du sollst dich freuen, dass du ihn los bist. Und da stehst du und heulst, der arme Joseph.«
0: »Es tut mir leid, dass er sein Bein gebrochen hat«, beharrte Hannchen.
1: »Mir aber nicht«,
0: sagte Bessie und zuckte die Schultern.
1: »Dem geschieht es recht. Er wird noch ein bisschen stillhalten müssen. Auf einem Bein kann man nicht laufen.«
0: Plötzlich ließ Bessie Hannchens Arm los und rannte ins Haus. Ihr scharfes Ohr hatte des Großvaters Schritte vernommen. Obgleich Hannchens weiches Herz von dem Unglücksfall des wilden Joseph berührt wurde, so war doch seine Abwesenheit eine große Erleichterung für die Kinder. Aber als er nach 2 Monaten auf Krücken und mit nur einem Bein zurückkehrte, da wurde ihr Mitleid noch größer, und sie vergaß ganz ihre frühere Furcht vor ihm. Als sie ihn zum ersten Mal sah, wie er sich mühsam fortbewegte, da redete sie ihn an.
2: »O Joseph«, sagte sie, »es tut mir so leid, dass du überfahren worden bist. Ich habe so oft an dich gedacht, wirklich, aber ich habe nicht gewusst, dass sie dir dein Bein abgemacht haben.«
0: Joseph sah sie verwundert an. Vielleicht fiel ihm ein, wie oft er sie früher gequält hatte. Er sagte mürrisch, sie sei die Einzige, die ihm ein freundliches Wort gönne, und er fuhr fort:
1: »Keinem tut es leid. Bessie Robinson sagte, sie freut sich und ruft mir nach, Hinkejupp. Ich wollte, ich könnte sie zertreten«, knirschte er.
2: »O Joseph«, bat Hannchen, »zank dich nicht mehr. Das ist etwas sehr Böses. Wenn du dich nicht zankst und nichts Böses tust, so kommst du sicher in den Himmel, wenn du stirbst. Und dann gibt der liebe Gott dir Flügel, dass du fliegen kannst, und dann schadet es nichts, wenn du auch nur ein Bein hast.«
0: Der Junge lachte laut auf.
1: »Der Himmel, das ist nichts für solche wie mich.«
2: »Doch, Joseph, Es schadet nichts, dass man arm ist, wenn man nur brav ist, dann kommt man in den Himmel.
1: Na, versetzte Josef, da werde ich wohl nicht hinkommen. Dafür bin ich nicht gut genug. Ich habe gestohlen, wo ich nur konnte. Ich bin wirklich ein geschickter Taschendieb, das kannst du mir glauben.
2: Aber, beharrte Hannchen, die Mutter hat einmal gesagt, wenn böse Menschen sich bessern, so kommen sie doch in den Himmel. Du willst doch nicht mehr stehlen, Josef.
1: Da mach dir keine Sorgen, war die Antwort. Für einen Kerl mit nur einem Bein ist dieses Geschäft ein für allemal vorbei. Ich werde mich hüten, es erneut zu probieren. Die Polizei hat mich noch nie erwischt. Ich war ihnen viel zu flink. Von jetzt an aber muss ich das Stehlen wirklich lassen.
2: Und es tut dir leid, dass du früher gestohlen hast, nicht wahr, Josef? Fragte Hannchen eifrig.
1: Nein, gewiss nicht, war die Antwort. Ich täte es jetzt auf der Stelle wieder, wenn ich könnte. Brauchst mir nichts vorzupredigen. Jetzt, da ich keine Arbeit mehr tun kann, hätte ich es noch nötiger als früher. Sonst habe ich manchen Pfennig verdient, aber jetzt bin ich zu nichts mehr nütze. So sagt es auch mein Vater, und er ist ärgerlich, einen so großen Bengel wie mich umsonst füttern zu müssen. Ich wollte, ich wäre tot. Wäre ich doch nicht wieder wach geworden, als der Wagen mich überrollte.
2: Aber Hannchen ließ sich nicht entmutigen. Noch mehrmals sprach sie mit dem Jungen vom Himmel, und nach gewann er Interesse dafür und hörte ihr gern zu.

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Hallo, schön, dass du da bist. Hier ist die Kindersendung von Radio Segenswelle mit Anna Sawatzki. In den letzten Sendungen sprachen wir einiges über Abraham. Es vergingen viele Jahre. Weil Gott Abraham segnete, wurde er sehr reich. Er besaß viele Viehherden, Silber und Gold. Abrahams Neffe, Lot, war mittlerweile erwachsen. Er hatte auch viele Schafe, Rinder und Diener. Weil sie beieinander wohnten, ließen sie ihre Herden zusammen auf großen grünen Weiden grasen. Doch hier gab es leider Probleme. »Geht weg, wir waren hier zuerst«, schimpften die Hirten. Sie waren froh, dass sie eine schöne grüne Weide gefunden hatten. Die wollten sie nicht so schnell wieder hergeben. Und teilen mit den Hirten von Lot wollten sie auch nicht. Abraham und Lot waren gemeinsam unterwegs und zogen durch Kanaan. Aber es waren nicht nur Abraham und Lot, es waren ihre Familien und ihre vielen Tiere. Abraham war reich und hatte viel Geld, aber auch viele Tierherden. Schafe, Esel, Kamele und alle mussten etwas zu fressen finden. Und Lot war auch bei ihnen dabei. Auch Lot hatte viele Tiere und viele Hirten, die sich um diese Tiere kümmerten. Sie wohnten in Zelten. Immer, wenn die Hirten kein frisches Gras mehr für die Tiere fanden, mussten sie weiterziehen. Dann wurden die Zelte zusammengelegt, auf die Kamele geladen und dann ging es los zu einer anderen Weide. Aber die Herden waren schon so groß geworden, dass die Weiden immer schneller abgefressen waren. Und dann fingen die Hirten an, sich um die besten Weiden zu streiten. »Wir waren hier zuerst«, riefen die Hirten von Abraham. »Sucht euch eine andere Weide.« So mussten die Hirten von Lot weitersuchen. Gleich in der Nähe fanden auch sie eine große grüne Weide, auf der die Tiere genug zu fressen hatten. Aber sie passten gut auf, dass keines der Tiere von Abraham zu nah zu ihnen herüberkam. »Das Gras gehört uns«, riefen sie, und scheuchten das Tier wieder weg. So gab es immer wieder Streit. Wäre es nicht einfacher, wenn einer nachgibt? Aber du weißt es bestimmt selbst, das ist nicht immer einfach. Warum sollte immer ich nachgeben? Das kann doch mal der andere tun, oder? Aber wenn jeder so denkt, dann gibt es nie Frieden. Und Gott möchte, dass wir in Frieden miteinander leben. Bei Abrahams Hirten gab es keinen Frieden. Am Abend berichteten sie Abraham davon. Abraham war traurig. Er wollte keinen Streit mit Lot haben. Lot war sein Neffe. Abraham wollte in Frieden mit Gott und mit anderen Menschen leben. Das möchte Gott auch. Gott möchte, dass wir nicht streiten, sondern in Frieden miteinander umgehen. Gerade mit deinen Geschwistern sollst du nicht streiten, sondern ihr sollt euch vertragen. Aber das ist nicht immer einfach, oder?

0: Abraham überlegte. Er musste eine Lösung finden, sonst würde es immer wieder Streit geben. Schließlich ging Abraham zu Lot. »Lot, es ist nicht gut, wenn unsere Hirten immer wieder streiten. Wir sind Brüder, wir sollten in Frieden leben.«
1: »Du hast recht«, antwortete Lot. »Aber was sollen wir tun? Wir brauchen so viel Weide für unsere Tiere, dass es immer wieder Streit gibt.«
0: Abraham nickte. »Ja, du hast recht.«
1: »Und deshalb möchte ich dir einen Vorschlag machen. Wir sollten uns trennen. Dann kann jeder für sich gute Weideflächen suchen. Schau dich um. Entscheide du, wohin du gehen willst. Wenn du nach links gehst, dann gehe ich nach rechts. Wenn du nach rechts gehst, dann gehe ich nach links.«
0: Abraham war der Ältere. Er war ja Lots Onkel. Er war eigentlich der, der das Sagen hatte. Aber Abraham wollte keinen Streit mehr. Deshalb ließ er Lot die Wahl. Er wusste, dass Nachgeben manchmal besser ist als Streiten. Es ist schwer, nachzugeben, oder? Aber vielleicht kennst du das Sprichwort: Der Klügere gibt nach. Es ist manchmal klüger, nachzugeben, denn dadurch kann man Streit vermeiden. Es ist doch viel schöner, miteinander zu spielen, als zu streiten, oder? Außerdem, wenn du Gott kennst, weißt du, dass Gott dir alles geben wird, was du brauchst. Gott hat es versprochen. Er wird sich um dich kümmern. Deshalb musst du nicht immer streiten, sondern kannst auch mal nachgeben. Lot war einverstanden mit Abrahams Vorschlag. Er schaute sich um. Richtung Osten sah er den Fluss Jordan. Dort gab es viel Wasser und daher auch viel Grün. Es gab genügend Weiden. Es sah fast aus wie das Paradies. Dann schaute Lot in die andere Richtung, nach Westen. Dort gab es fast nur noch trockene Gegenden. Es gab wenig Wasser und viel Wüste. Da fiel ihm die Wahl natürlich leicht. »Ich gehe nach Osten«, sagte er sofort zu Abraham. Abraham nickte. Er sah, dass die Gegend im Osten viel besser aussah. Aber er ließ Lot die Wahl. Abraham gab nach, weil er keinen Streit wollte und weil er wusste, dass Gott ihm alles geben wird, was er braucht. So verabschiedeten sich Abraham und Lot. Sie waren etwas traurig, denn sie verstanden sich gut. Aber sie waren auch froh, dass es jetzt keinen Streit mehr unter den Hirten geben würde. Lot zog nach Osten, zum Jordan. Er freute sich. Überall, wo er hinsah, sah er grün. Die Gegend sah wunderschön aus. Hier gab es genug Wasser und genug frisches grünes Gras. Er zog bis nach Sodom und stellte dort seine Zelte auf. Die Gegend war so schön, aber die Leute, die dort wohnten, waren böse und schlecht. Sie hörten nicht auf Gott und hielten sich nicht an Gottes Gebote. Für Lot wurde es eine schwierige Zeit, denn immer wieder sah er das Unrecht, das die Leute taten. Abraham war nach Westen gezogen. Dort gab es nicht so viel Wasser, aber er wusste, es war gut, dass er nachgegeben hatte. Gott möchte keinen Streit, und jetzt konnte jeder von ihnen in Frieden leben. Aber war es wirklich richtig, Lot die bessere Gegend zu überlassen, fragte sich Abraham. Er musste doch auch schauen, dass er genug hatte für seine Tiere. Und außerdem hätte Abraham als der Ältere doch auch das Recht gehabt, sich die Gegend auszusuchen. So denken wir manchmal. Wir wollen auch unser Recht. Wir wollen nicht nachgeben. Wir streiten uns lieber, damit nicht der andere alles bekommt. Aber das ist nicht gut. Das ist Sünde. Gott sagt, dass Sünde uns von ihm trennt.
1: Wenn du merkst, dass du wieder mal gestritten hast, dann bitte Gott um Vergebung und bitte ihm, dir zu helfen, das Richtige zu tun. Wenn niemand nachgibt, wird der Streit nie aufhören. Abram hatte nachgegeben und er war auch froh darüber. Er wusste, dass Gott für ihn sorgen würde.

Und dann hörte er Gottes Stimme. Abram, rief Gott ihm. Abram hörte zu. Schau dich um. Schau nach Norden, nach Süden, nach Osten und nach Westen. Siehst du das ganze Land? Alles, was du siehst, wird einmal dir und deinen Nachkommen gehören. Das war ein großes Versprechen von Gott. Aber Gott sprach noch weiter. Kannst du den Staub auf der Erde zählen? Natürlich könnte Abram das nicht. Genauso wird es mit deinen Nachkommen sein. Es werden so viele sein, dass niemand sie zählen kann. Abram staunte. Er hatte nachgegeben und jetzt gab Gott ihm wieder so ein Versprechen. Alles Land würde einmal ihm und seinen Kindern, Enkel und Urenkeln gehören. Ziehe durch das Land, ich will es dir geben, sagte Gott. So zog Abram wieder umher. Er kam zu einem kleinen Wald und stellte dort sein Zelt auf. Hier baute er als erstes einen Altar und betete Gott an. Er dankte Gott, dass Gott ihm so viel geben wollte. Gott will dir alles geben, was du brauchst. Du hast richtig gehört. Das, was du brauchst, nicht das, was du willst. Da ist ein kleiner Unterschied. Deshalb kannst du auch mal nachgeben und aufhören zu streiten, so wie Abraham es tat. In der Bibel, in Römer Kapitel 12, Vers 18, heißt es, soweit es möglich ist, haltet mit allen Menschen Frieden. Das bedeutet so viel, trag deinen Teil dazu bei, um mit anderen Frieden zu halten. Ich wünsche dir viel Freude beim Friedenstiften.

hörten wir den ersten Teil aus der Geschichte Sam und Philip. Heute machen wir weiter. Entdeckung heißt dieser Teil. Seit dem Tod der Eltern lebten Philip und sein Bruder Sam beim Professor in dessen alten Haus am Meer. Der Professor und seine Haushälterin hatten nie ein gutes Wort für die Kinder. Deshalb warten Philip und Sam sehnsüchtig auf die Rückkehr von Onkel Erich. Sie klettern in der Nacht aus ihrem Fenster, um Onkel Erich eine Nachricht zukommen zu lassen. Hoffentlich hängt die Strickleiter für den Rückweg noch in ihrem Fenster. An dieser Stelle unterbrachen wir gestern die Geschichte und heute geht es weiter. Atemlos und ängstlich schlichen Philip und Sam die Auffahrt hinauf. Gott sei Dank, murmelte Sam, und das kam ihm aus tiefstem Herzen. Da hing die Strickleiter und schaukelte leise im Wind. Schnell, murmelte Philip. Er schob seinen kleinen Bruder die Strickleiter hinauf und kletterte dann selber hinterher. Die Gardine am Küchenfenster im Erdgeschoss blähte sich leise. Doch das sahen die Jungen nicht. Sam krabbelte in seinem Schlafanzug und fiel sofort ins Bett. Philip rollte die Strickleiter auf und verstaute sie sorgfältig ganz im Hintergrund seines Kleiderschranks. Hungrig stürzten sich die Jungen am nächsten Morgen über das Frühstück. Der Professor war noch nicht aus der Stadt zurück. Gegen Mittag fuhr Frau Hanek mit dem Rad zum Einkaufen. Sorgfältig schloss sie die Tür ab. Die Fensterläden waren wie immer verriegelt. »Dies Haus ist wie eine Festung«, sagte Sam erbittert. Philip nickte bedrückt. »Meinst du wirklich, dass der Herr Jesus uns nicht vergessen hat?« »Aber nein, weißt du nicht mehr, wie Mama mit uns gebetet hat?« »Wir haben dem Herrn Jesus doch unsere Sünden bekannt, weil er dafür am Kreuz gestorben ist. Wir werden einmal bei ihm im Himmel sein. Aber er kümmert sich auch jetzt schon um uns, weil er uns lieb hat.« Sam nickte getröstet. »Ich hatte das alles fast vergessen. Seit uns Frau Hanek die Bibel weggenommen hat, können wir nicht mehr von Gott lesen. Aber wenn Onkel Erich da ist, wird alles anders.« »Hoffentlich treffen wir ihn heute Abend«, sagte Philip mit einem tiefen Seufzer. »Ich kann gar nicht ruhig sitzen«, klagte Sam, »weil ich so aufgeregt bin.« Die Jungen schlenderten durch das verlassene Haus. Plötzlich standen sie vor dem Arbeitszimmer des Professors. Die Tür war nur angelehnt. Die Jungen traten ein. Mattes Dämmerlicht herrschte im Raum. Philip sah sich aufmerksam um. Regale mit Büchern und Arbeitsberichten, einige dunkle Gemälde. Die Luft roch kalt und modderig. »Wie kann man sich nur so im Dunkeln vergraben?«, fragte Sam ratlos. »Für den Professor gibt es nichts außer seiner Arbeit«, antwortete Philip. Er untersuchte einen Schalter, der an der Wand neben dem Schreibtisch angebracht war, und drückte ihm vorsichtig zur Seite. Die Jungen fuhren erschrocken zurück. »Das glaube ich nicht«, schrie Sam auf. »Ein Teil der Bücherwand, die eine Wand des Arbeitszimmers bis unter die Decke bedeckte, öffnete sich einen Spalt weit. Eine Tür tat sich dahinter auf.« »Worauf warten wir?«, drängte Sam. »Vielleicht finden wir hier endlich die Wahrheit heraus, warum der Professor uns wie Gefangene hält und uns nicht zu Onkel Erich lässt.« »Und wenn Frau Hanek zurückkommt?« »Wir müssen es riskieren.« Schnell schlüpften die Jungen durch den Spalt und zogen die Bücherwand an ihren Platz zurück. Sie standen in einer schmalen Kammer, die nur mäßig durch ein winziges Fenster erhellt wurde. Ein Tisch mit Reagenzgläser, Bücher, ein Arbeitstisch, ein Regal. »Sieht aus wie ein geheimes Labor«, murmelte Philip. »Aber was treibt der Professor hier? Es riecht auch so komisch. Irgendwie nach Medizin oder so.«
Das sind Chemikalien,

Der Professor würde toben, wenn er wüsste, dass wir sein geheimes Labor entdeckt haben. Philipp sah sich noch einmal aufmerksam um. Was war denn dort unter dem Regal? Dort lag eine abgegriffene braune Lederkassette. Der Fetzen einer Erinnerung flog durch Philipps Gedanken, als er sie aufhob. Ein Name war in das brüchliche Leder eingraviert. Arnold Jensen, las Philipp mit zitternder Stimme. Die Kassette hat unserem Vater gehört. Der Junge streichelte liebevoll mit der Hand über das abgegriffene Leder. Der Professor kommt zurück, wisperte Sam voller Panik. Ich höre seinen Wagen in der Auffahrt. Philipp klemmte sich die Kassette unter dem Arm. Schnell raus hier! In Windeseile huschten die Jungen durch die Halle und die Treppe hinauf zum Turm. Keine Sekunde zu früh, denn schon betrat der Professor das Haus. Mit klopfendem Herzen verbarg Philipp die Kassette in seinem Schrank. Wenn der Professor bemerkt, dass sie fehlt und sie bei uns findet? Philipp zuckte die Achseln. Wir müssen die Kassette heute Abend mit zum Hafen nehmen, wenn nur Onkel Erich da ist. Wie willst du denn aus dem Haus kommen? Um 7 ist das noch hell. Ich weiß es nicht. Wieder über die Strickleiter? Er griff in seinen Schrank. Schreckensbleich drehte er sich zu Sam um. Die Strickleiter ist weg. Sam ließ sich entmutigt auf Philipps Bett fallen. Was auch immer wir tun, der Professor scheint es zu wissen. Es gibt nur eins, sagte Philipp entschlossen. Wir müssen raus hier, ehe Frau Hanne kommt und uns einschließt. Sam schlich zur Tür. Philipp steckte die Kassette unter seinen Pullover. Auf Zehenspitzen huschten sie die Treppe hinunter. Sam durchquerte die Halle und öffnete die Eingangstür. Dann winkte er Philipp zu, der sich hinter der Treppe verborgen hielt. In diesem Augenblick trat der Professor aus seinem Arbeitszimmer. Philipp rannte wie gejagt an ihm vorbei. »Bleib stehen!« schrie der Professor mit Donnerstimme. Sein hageres Gesicht glühte vor Zorn. Philipp und Sam hetzten die Auffahrt hinunter. Bald hörten sie Motorgeräusche hinter sich. Der Professor hatte den schweren Wagen gewendet und fuhr ihnen nach. »Wir müssen in den Wald hinauf!« Philipp nahm seinen Bruder bei der Hand und gemeinsam schlugen sie sich durch das dicke Unterholz, das direkt hinter dem Grundstück begann. »Es hat keinen Sinn«, jammerte Sam. Die Schritte hinter ihnen kamen immer näher. Und wie es weitergeht, erfährst du in der nächsten Kindersendung.

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0: haben beim letzten Mal von der Einweihung des Altars gehört, zu dem jeder Stammesfürst Geschenke brachte. Die Geschenke haben mit den verschiedenen Opfern zu tun. In 4. Mose Kapitel 8 erfahren wir, wie die Leviten zum Dienst am Heiligtum geweiht wurden. Auch die Leviten sind Sünder und müssen Gott Opfer bringen. Sie mussten mit dem Wasser zur Entsündigung besprengt werden, sich alle Haare abrasieren und ihre Kleider waschen. Das Wasser zur Entsündigung wurde auf eine von Gott angeordnete Weise hergestellt. Dafür musste eine junge rote Kuh sterben und verbrannt werden. Davon hören wir in 4. Mose Kapitel 19. Die Leviten sollten für ihre Weihe Speisopfer, einen Stier zum Sündopfer und einen Stier zum Brandopfer bringen. Die ganze Gemeinde der Israeliten soll sich vor der Stiftshütte versammeln und Mose soll, so lesen wir im 4. Buch Mose Kapitel 8 ab Vers 9, die Leviten vor die Stiftshütte bringen und die ganze Gemeinde der Israeliten versammeln und die Leviten vor den Herrn bringen. Und die Israeliten sollen ihre Hände auf die Leviten legen. Und Aaron soll die Leviten vor dem Herrn darbringen als Schwingopfer von den Israeliten, damit sie den Dienst des Herrn versehen können. Vielleicht hast du mal erlebt, wenn ein Ältester in einer Gemeinde in sein Amt eingesetzt wurde. Dabei haben dann andere Älteste ihm die Hände auf den Kopf gelegt und damit ausgedrückt, du tust jetzt etwas stellvertretend für die Gemeinde und hast eine besondere Verantwortung. Die Leviten werden nun für den Dienst an der Stiftshütte geweiht anstelle der erstgeborenen Israeliten. Die Leviten legen nun wiederum ihre Hände auf den Kopf der jungen Stiere, denn die Stiere mussten auch etwas stellvertretend tun. Sie mussten ihr Blut stellvertretend für die Leviten geben und damit Sühne schaffen für die Sünden, die die Leviten begangen haben. Wenn du heute nicht alles verstehst, dann merke dir eins. Die Sünde kann nur mit Blut bezahlt werden. Das Kreuz, an dem der Herr Jesus starb, war notwendig, damit das Blut des Herrn Jesus fließen konnte. Das Leben ist im Blut. Leider wird das Kreuz heute oft auf eine falsche Weise verehrt und besungen. Das Kreuz ist ein totes Stück Holz. Für unsere Sünden musste jemand sterben, der jung und voller Leben war, der ohne Sünde war, der kein Vergehen begangen hat, der absolut vollkommen war und der in völliger Einheit mit seinem himmlischen Vater lebte und handelte. Das ist unser Herr Jesus Christus. Vers 12. Und die Leviten sollen ihre Hände auf den Kopf der jungen Stiere legen, und der eine soll zum Sündopfer, der andere zum Brandopfer dem Herrn dargebracht werden, um für die Leviten Sühne zu schaffen. Und du sollst die Leviten vor Aaron und seine Söhne stellen und dem Herrn als Schwingopfer darbringen und sollst so die Leviten absondern von den Israeliten, dass sie mir gehören. Das Wort Schwingen hat in der Bibel eine besondere Bedeutung. Im 2. Buch Mose sagt Gott zu Mose, dass er einen Altar nur aus unbehauenen Steinen bauen darf. Wenn er einen Meißel dazu benutzen würde, würde er den Altar entweihen, weil er den Meißel dann über den Altar geschwungen hätte. Das ließe sich bei der Arbeit gar nicht vermeiden. Wenn man Getreide erntete, brauchte man früher eine Sichel. Heute hat man ja Mähdrescher, aber damals war die Getreideernte richtige Knochenarbeit. Die Sichel musste bewegt werden, damit man etwas ernten konnte. Man kann auch sagen, die Sichel musste über die Ähren geschwungen werden. Vielleicht hast du mal versucht, hohes Gras mit einer Sense zu mähen. Da kann man nicht vorsichtig die langen Halme abschneiden, sondern man braucht Schwung dazu. Nun sagt Gott zu Mose, dass es erlaubt war, die Ähren auf einem fremden Feld mit der Hand abzustribbeln, um die Körner zu essen, aber man sollte die Halme nicht mit der Sichel abschneiden. Gott sagte, du sollst keine Sichel schwingen. Gott sorgte auf diese Weise dafür, dass auch die Armen etwas hatten. Denn die Besitzer der Felder sollten nicht alles bis zum letzten Rest abernten, sondern etwas für die Armen stehen lassen. Das Buch Ruth berichtet auch darüber, dass Ruth auf dem Feld von Boas Ähren mit der Hand gelesen hat. Ruth kam aus dem Land Moab und die Geschichte von Ruth ist sehr interessant. Sie war sehr fleißig und Gott hat Ruth sehr gesegnet. Sie wurde nämlich eine Vorfahrin des Herrn Jesus. Wir wissen, dass der Herr Jesus mit seinen Jüngern auch Ehren vom Feld weg gegessen hat. Das können wir in den Evangelien Matthäus, Markus und Lukas nachlesen. Wenn wir uns über das Wort Schwingen unterhalten, geht es nicht, ohne dass wir dabei auch an Getreide denken. Im großen Umfang Getreide auf dem eigenen Feld zu ernten, hieß also, die Sichel zu schwingen. Die Halme müssen abgeschnitten werden, um geerntet werden zu können. Und die Leviten sollten Gott als Schwingopfer gebracht werden. Sie wurden also bildlich gesprochen jetzt auch mit Schwung abgeschnitten. Sie sollen ganz für Gott da sein. Sie sind diejenigen, die anstelle der erstgeborenen Israeliten den Dienst am Heiligtum tun. Weiter ab Vers 20. Mose und Aaron samt der ganzen Gemeinde der Israeliten taten mit den Leviten alles, wie der Herr es Mose geboten hatte. Und die Leviten entsündigten sich und wuschen ihre Kleider, und Aaron brachte die Leviten vor dem Herrn als Schwingopfer dar und schaffte für sie Sühne, so daß sie rein wurden. Danach gingen sie hin, um an der Stiftshütte ihr Amt auszuüben, vor Aaron und seinen Söhnen. Wie der Herr es Mose geboten hatte über die Leviten, so taten sie mit ihnen. Was wir auf keinen Fall übersehen wollen, ist, dass jeder, der für Gott etwas tun möchte, sich reinigen muss. Das gilt bis heute. Wir brauchen Vergebung unserer Sünden. Eine Arbeit für Gott, ohne dass wir erkennen, dass wir Sünder sind, ist wertlos. Wir brauchen die Reinigung durch das Blut Jesu. Etwas anderes kann uns nicht reinigen. Zurück zu den Leviten, Vers 23. Und der Herr redete mit Mose und sprach:
1: Das ist's, was für die Leviten gilt. Von 25 Jahren an und darüber sollen sie zum Dienst kommen und ihr Amt ausüben an der Stiftshütte. Aber von dem 50. Jahr an sollen sie frei sein vom Amt und sollen nicht mehr dienen, sondern nur ihren Brüdern helfen beim Dienst an der Stiftshütte, das Amt aber sollen sie nicht mehr ausüben. So sollst du mit den Leviten tun, dass ein jeder seinen Dienst versehe.
0: Gott geht mit seinen Dienern sehr rücksichtsvoll um. Ein Levit, der älter als 50 Jahre war, konnte zwar noch mithelfen, aber er brauchte nicht mehr diese körperlich schwere Arbeit zu leisten, die mit dem Abbau, dem Tragen und dem Aufbau der Stiftshütte zusammenhing.

0: Es ist 17 Uhr.
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2: Lass uns jetzt zu den Details übergehen. Das erste Element der Waffenrüstung betrachten, Vers 14, beginnt wieder so, wie Vers 13 geendet hat und wiederholt, dass es hier darum geht, festzustehen und nicht im Staub zu landen. Nun, ich möchte hier als Fußnote gerne auf die Sprache von 1. Korinther 9 zurückgreifen. Wovor hatte Paulus besonders Angst? Damit ich nicht anderen verkündige. 1. Korinther 9, 27. Und selbst Adokimos, das heißt verwerflich werde. Meine große Furcht besteht darin, dass ich anderen verkündige und mich selbst durch irgendeine Sünde disqualifiziere. Und deshalb sagt er, ich bezwinge meinen Leib und beherrsche ihn, damit ich nicht anderen verkündige und selbst verwerflich werde. So steht nun fest. Eure Lenden umgürtet mit Wahrheit. Nun, der Teufel ist von Anfang an ein Lügner. Sein ganzes System besteht nur aus Lügen. Alles, was aus seinem Mund kommt, ist eine Lüge oder eine Halbwahrheit. Und deshalb würden wir verstehen, dass die Wahrheit das erste Mittel ist. Und das will ich euch auch ein wenig vertiefen. Das erste Mittel zur Verteidigung ist die Wahrheit. Es ist mehr als wahrscheinlich, dass Paulus mit römischen Soldaten vertraut war. Sie waren überall, wo er hinkam. In Israel, als er dort war, in Jerusalem, als er in Tarsus war, in seiner Heimatstadt, dort waren die Römer. Die Römer beherrschten zu jener Zeit die Welt. Sie waren überall, wo Paulus hinreiste. Und er sah überall römische Soldaten. Und überall konnte er wahrnehmen, wie diese Soldaten gekleidet waren. Und das Erste, was an einen römischen Soldat auffallen würde, wenn er sich für eine Schlacht vorbereitete, ist ein Gürtel oder eine Schärpe, die er umlegte. Das lag daran, dass ein römischer Soldat eine Tunika trug, ein Gewand, aber für Männer. Ja? Es hatte zwei Löcher für die Arme und ein Loch für den Kopf und man zog es an und es reichte bis an die Knie. Und wenn man in den Kampf zog, wurde diese Tunika mit einer Schärpe oder eben einem Gürtel festgezurrt. In der Regel trug ein Soldat auch ein Unterkleid, sodass die Ecken der Tunika, der lange Saum der Tunika hochgezogen und in die Schärpe eingesteckt und so fest wie möglich gezogen wurde. Dann denkt daran, dass ihr in einem Nahkampf steht und ziehen wollt. Ihr wollt nicht, dass euer Gewand im Wind herumflattert oder jemand es festhält und euch über den Kopf zieht und dann, naja, dann ist der Kampf vorbei. Ihr könnt euch nicht auf einen tödlichen Nahkampf einlassen, wenn euer Gewand herumflattert, sich in den Sträuchern und Büschen verheddert und euch in die Quere kommt. Wenn ihr das Schwert irgendwo dazwischen suchen müsst und es rausziehen wollt, das wird nicht funktionieren. Soldaten müssen schnell rennen. Sie müssen überaus eifrig, geschickt und schnell sein. Mussten alle losen Enden festziehen, weil sie sonst ein leichtes Ziel für den Feind abgeben würden. Und das deutet auf ein Vorbereitetsein hin. Das deutet auf Bereitschaft hin. Das deutet auf Wachsamkeit hin. Ein Soldat brauchte eine Schärpe. Und die war manchmal auch aus Leder oder aus irgendeinem anderen Material, um alles zusammenzuraffen, das Gewand hochzuziehen, wenn es irgendwie zu lang war, um es festzuzurren, damit er sich schnell bewegen konnte und niemandem gegenüber benachteiligt wäre. An dieser Schärpe wurden in der Regel auch seine Waffen befestigt. Es hielt ein Schwert oder einen Bogen oder auch einige Pfeile. Diese Schärpe hatte in der Regel auch einige Identifikationsmerkmale, die vielleicht darauf hinweisen oder hinwiesen, in welcher Schlacht der Soldat gekämpft hatte, welche Schlachten er schon gewonnen hatte oder er eine Auszeichnung für seinen Heldenmut erhalten hatte oder nicht. Und so wurde die Schärpe effektiv zum Sinnbild für den Kampf. Sie war ein Kennzeichen des Kampfes. Dort waren die Waffen des Soldaten, dort waren die Auszeichnungen. Aber noch wichtiger, dass man durch die Schärpe verkündete, dass alle losen Enden zusammengerafft wurden, weil man in einen tödlichen Kampf zog. Es ist eine passende Kombination von Dingen, denn genau das ist es, was der Apostel Paulus uns verständlich machen möchte, dass wir den geistlichen Kampf nie gewinnen werden, wenn wir nicht wirklich darauf vorbereitet sind. Und das bedeutet es, vorbereitet zu sein. Das ist es, was ich euch in 1. Petrus 1, Vers 13 und 14 vorgelesen habe. Umgürtet eure Lenden und zurrt alle losen Enden eures Lebens fest. Sein vorbereitet sein. Das Zeichen, was dafür steht, ist der Gürtel der Wahrheit. Im griechischen Aletheia, man könnte sagen, das ist der Inhalt beziehungsweise das Unverborgene und das wäre wahr und richtig. Aletheia kann sich auf die Wahrheit beziehen und das ist ein wichtiges Element davon. Wir müssen uns zu der Wahrheit bekennen. Aber, hört genau zu, es ist mehr als nur der Inhalt und das Unverborgene, denn später kommt ein weiterer Teil der Waffenrüstung, das sich das Schwert des Geistes nennt, das ist das Wort Gottes. Wir reden also weniger über die Tatsache, dass wir in den Kampf ziehen und hier das Wort Gottes, die Wahrheit in irgendeiner Art schwingen. Nicht so sehr über Aletheia als Wahrheit, als Inhalt, als Unverborgenes, als etwas, was wir einwenden müssen, sondern vielmehr Aletheia als Wahrhaftigkeit, als eine Einstellung. Versteht ihr das? Weil wir an die Wahrheit glauben, weil wir die Wahrheit lieben, ziehen wir in den Krieg für die Wahrheit. Wir zurren alle losen Enden fest. Das ist die Aufrichtigkeit, wenn man so möchte, Wahrhaftigkeit, Integrität, wahre Hingabe. Es ist nicht so sehr Inhalt als Bekenntnis und Engagement. Worum es hier wirklich geht, ist die Einstellung. Wir haben ein kampfbereites Herz. Darum geht es bei diesem Gürtel der Wahrheit. Wir sind nicht unvorbereitet dort draußen. Wir haben alle losen Enden zusammengerafft. Wir haben die Schärpe angelegt, die unsere Waffen enthält und uns zu Soldaten macht. Wir haben ein kampfbereites Herz. Wir sind uns der Kosten bewusst. Wie Jesus sagte es, ziehe niemand in den Krieg, ohne vorher Berechnungen anzustellen. Der wahre Christ liebt die Wahrheit und ist bereit, für die Wahrheit zu kämpfen. Wir werden den Glauben, der den Heiligen ein für alle Mal verliehen wurde, ernsthaft verfechten. Wir ziehen in den Kampf für die Wahrheit. Aber in Wirklichkeit ziehen wir für unseren eigenen geistlichen Schutz in den Kampf. Bedenkt, wir reden nicht so sehr von der Förderung des Evangeliums, als davon, uns gegen Satan zu verteidigen. Ihr Lieben, ihr werdet den geistlichen Kampf gegen euren furchterregenden Feind, mit dem ihr Tag für Tag konfrontiert werdet, nie gewinnen, wenn ihr euch für diesen Sieg nicht voll und ganz einsetzt. Wenn eure christliche Praxis sich einfach nur durch Untätigkeit auszeichnet, werdet ihr ein ständiger Verlierer sein. Wenn ihr mit all den losen Enden eures Lebens zufrieden seid, mit all den kleinen Sünden, die da noch sind, wenn ihr mit sporadischem Interesse am Gebet zufrieden seid, mit sporadischem Interesse am Lobpreis, Gleichgültigkeit gegenüber großartiger geistlicher Wahrheit, wenn ihr zufrieden seid mit eurem geringen Verständnis der Größe Gottes, wenn ihr zufrieden seid mit den Sünden in eurem Leben, dann seid ihr ein vorbelasteter Soldat, schlecht auf den Kampf vorbereitet. Stellt euch dann auf eine Niederlage ein. Um mit den Worten aus Hebräer 12 zu sprechen, benutze diese Worte gerne, in einer völlig anderen Metapher allerdings. Wenn ihr ein Rennen lauft, müsst ihr die Gewichte ablegen. Ein 100-Meter-Läufer trägt in der Regel keine Jacke. Man legt alles ab, was einen belastet. Das ist genau das, was der Apostel sagt. Er sucht nach jenem aufrichtigen Engagement. Im Englischen heißt es sincere oder sine sera. Aus dem Lateinischen kommt es. Das bedeutet ohne Wachs. Sine sera bedeutet ohne Wachs. Woher kommt das? Wenn man in der früheren Zeit Töpfe herstellte, auch heute kann man das noch machen, wurden diese gebrannt. Und manchmal zersprang so ein Topf beim Brennen. Ein Topf mit einem Sprung konnte man nicht verkaufen. Aber es gab immer skrupellose Leute, die nahmen dann Wachs und schmierten die Risse mit Wachs zu, übermalten alles schön und dann verkauften sie ihn dennoch. Wenn jemand ihn dann das erste Mal auf den Herd stellte und etwas hineintat, rate mal was, dann zerschmolz der Wachs und alles lief aus dem Riss heraus. Aber jemand, der aufrichtig ist, übertüncht nicht seine Risse. Diese Menschen schmelzen nicht und werden nutzlos, wenn es brenzlig wird. Jesus ist natürlich dafür das ultimative Beispiel. Und Paulus folgte seinem Vorbild und ist ein großartiges Vorbild für jemanden, der wie ein Soldat in den Krieg zieht, bereit, sich allem zu widersetzen, das ihm begegnet. Er sagt zu den Korinthern, 2. Korinther 1, 12, mein Gewissen ist rein. Ich weiß, dass ich in gottesfürchtiger Aufrichtigkeit und geistlicher Integrität bei euch gelebt habe. Kein Riss. Das ist so wichtig. Er sagt, ich habe ein Leben schändlicher Heimlichkeiten abgelehnt. Selbes Buch, Kapitel 4. Wie sehr wollt ihr gewinnen? Das ist die Frage. Ich bin wirklich überzeugt, dass die meisten Christen den geistlichen Kampf in ihrem Alltag verlieren, weil ihnen der Kampf nicht wirklich wichtig ist. Es ist ihnen nicht so wichtig. Sie leben in großer Gleichgültigkeit und haben keinen eigenen Antrieb. Für manche Menschen ist das Leben so. Aber wenn euch der geistliche Kampf gleichgültig ist, glaubt mir, dann werdet ihr ihn verlieren und ihr werdet trübsinnig leben. Die Chance, meine ewige Belohnung auf Nützlichkeit und Freude und Seligkeit ist völlig dahin. Wenn ein Gläubiger sich jedoch so wie ein Soldat engagiert, um es mit den Worten des Paulus im 2. Timotheus 2 zu sagen, da heißt es nun, erdulde die Widrigkeiten als ein guter Streiter, schreibt der Timotheus, wer Kriegsdienst tut, verstrickt sich nicht in Geschäfte des Lebensunterhalts, damit er dem gefällt, der ihn in den Dienst gestellt hat. Betrachtet euer ganzes Leben aus der Perspektive eines Soldaten. Nun, ich weiß, wir haben nicht so viele aktive oder aktiv gewesene Soldaten unter uns. Mit Ausnahme, ich muss meinen Vater nochmal einfügen hier. Wenn ihr mit ihm sprecht, habt ihr ein lebendiges Beispiel und könnt diesbezüglich eine Menge lernen. Im Kriegszustand kommt nicht einfach jemand auf euch zu und sagt, hallo, wir möchten gerne, dass du in unsere Streitkräfte kommst. Könntest du in deiner Terminplanung für diese Woche einen Kampf einplanen? Oder wenn es dir möglich ist, möchten wir gerne, dass du jeden Tag für eine Weile da bist. Und übrigens, wenn du kommst, möchten wir auch, dass du die Uniform trägst, die wir dir geben. Wäre das in Ordnung? Hey, ich hoffe, ihr wisst, dass das Unsinn ist. Wenn jemand in den Krieg zieht, muss er dort rund um die Uhr verfügbar sein. Und das für die gesamte Zeit einer militärischen Auseinandersetzung. Du bist ein Soldat und nichts anderes als ein Soldat. Das ist alles, was du bist, nicht mehr und nicht weniger. Und so ist es auch in diesem geistlichen Kampf. Du legst an, umgürtest dich und zurrst fest. Du gehst in den Kampf, weil du so bist. Du bist ein Soldat und kämpfst in einem Krieg. Du setzt dich für Gehorsam ein, für den Kampf gegen den Feind in der Stärke Christi. Engagement um jeden Preis. Das ist der Gürtel der Wahrheit. Ich möchte über ein zweites Teil der Waffenrüstung reden, das wir ebenfalls in Vers 14 finden. Da heißt es, und angetan mit dem Brustpanzer der Gerechtigkeit, dem Brustpanzer der Gerechtigkeit. Nun, Hingabe ist wichtig. Hingabe ist unverzichtbar, Engagement ist unverzichtbar, aber es muss durch den Brustpanzer der Gerechtigkeit unterstützt werden. Und es wäre zu schön, wenn ihr ein römischer Soldat wärt, euren Gürtel anzulegen und allen Ecken hochzuziehen, eure Mini-Tunika einsatzbereit zu machen und keine losen End zu haben, aber ihr geht los und habt den Brustpanzer vergessen. Das wäre ein gefährliches Unterfangen. Nun, es ist schwer, die relative Bedeutung der verschiedenen Teile der Waffenrüstung zu unterscheiden, und deshalb wollen wir das auch gar nicht erst versuchen. Wir sehen sie vielleicht einfach in der Reihenfolge, in der ein Soldat sie anlegen würde, aber das stimmt vielleicht nicht einmal unbedingt, denn es wäre schwer, die Sandalen anzuziehen, wenn man den Brustpanzer bereits trägt. Ich glaube deshalb, dass man die Sandalen wahrscheinlich angezogen hätte, nachdem man die Tunika einsatzbereit gemacht hatte. Oder vielleicht sogar davor. Hier geht es also nicht um Prioritäten oder Abfolgen. Alle Teile sind unverzichtbar und gleichermaßen notwendig. Aber es gibt etwas beim Brustpanzer der Gerechtigkeit, das überaus wichtig ist, denn der Brustpanzer schützt den verletzlichsten Teil des Körpers eines Soldaten. Manchmal trug ein römischer Soldat einen Brustpanzer aus sehr schwerem Leinen, an den einander überlappende Teile zusammengefügt wurden. Manchmal aus Eisen, andere Male aus Horn. Aber meistens wurde er offensichtlich aus Metall gemacht, manchmal gewebten Kettenmetall, das sehr, sehr schwer war. Manchmal wurde gewebtes Kettenmetall durch Metallringe miteinander verbunden und manchmal wurde es nur durch ein dünn gehämmertes Metallblech hergestellt. Wir wissen nicht wirklich, welche Art von Mann sich hinter dem großen, gegossenen römischen Brustpanzer aus Metall befindet. Kein römischer Soldat hätte erwägt, in die Schlacht zu ziehen, ohne dass seine lebenswichtigen Organe geschützt wären. Nun, ein Schuss in den Oberschenkel oder in die Schulter, den kann man verkraften. Den kann man sich wieder rausziehen und das würde heilen. Aber wenn hier am Thorax, ja, am Oberkörper, wenn ihr hier angeschossen werdet, ist das wirklich ernst. Deshalb schützt eure lebenswichtigen Organe. Und was ist dieser Brustpanzer? Er ist Gerechtigkeit. Das ist es. Und was uns von den Pfeilen und Speeren und Schwertern und vernichtenden Schlägen der Hämmer, die im Kampf geschwungen werden, schützt, ist Gerechtigkeit. Gerechtigkeit schützt unsere lebenswichtigen Bereiche. Nun, worüber reden wir hier? Über was für eine Art von Gerechtigkeit reden wir? Um welche Art von Gerechtigkeit geht es hier? Nun, es gibt nur eine Gerechtigkeit, denn es ist Gottes Gerechtigkeit. Und die einzige Gerechtigkeit, die uns beschützen wird, ist wahre Gerechtigkeit. Und die einzig wahre Gerechtigkeit gehört zu Jesus Christus. Reden wir also von der zugerechneten Gerechtigkeit? Reden wir über die Gerechtigkeit, die uns durch den Glauben in Christus zugerechnet wird? Über die Paulus zum Beispiel in Philipper 3 spricht, wenn er sagt, er habe Gerechtigkeit gefunden, aber nicht seine eigene, sondern die Gerechtigkeit aus Gott, die ihm aufgrund des Glaubens in Christus zuteil wird? Ist das, wovon wir sprechen? Reden wir über jene forensische Gerechtigkeit, durch die wir vor Gott für gerecht und rechtschaffen befunden werden? Ist es das, worüber wir sprechen? Reden wir wieder über zugerechnete Gerechtigkeit? Unsere gesamte Gerechtigkeit, die wie ein beflecktes Kleid ist, bedeckt. Jesaja 64, Vers 5 oder in einigen Übersetzungen, Vers 6. Nun, ich glaube nicht. Ich glaube, er spricht hier nicht von dieser Art Gerechtigkeit. Andernfalls müssten wir sie nicht anlegen, oder? Weil wir sie schon anhaben. Wir haben bereits zugerechnete Gerechtigkeit. Wir haben eine Gerechtigkeit, die uns von Gott gewährt wurde und uns tadellos über die Verdammnis hinaus macht. Und diese Gerechtigkeit ist von Christus uns bereits gegeben worden. Sie ist ein Geschenk Gottes. Der Text des Liedes von Graf Zinzendorf ist sehr wunderbar und ihr kennt diesen Text, viele von euch vielleicht. Christi, Blut und Gerechtigkeit, das ist mein Schmuck und Ehrenkleid. Damit will ich vor Gott bestehen, wenn ich zum Himmel werd eingehen. Und dann schrieb er, ich glaub an Jesum, welcher spricht. Wer glaubt, der kommt nicht ins Gericht.

Gerechtigkeit und verliehene Gerechtigkeit gesprochen. Zugerechnete Gerechtigkeit und verliehene Gerechtigkeit, haben sie gesagt. Wir haben durch Gott eine Gerechtigkeit, die nicht unsere eigene ist, sondern Christus gehört. Aber wir sind auch gehalten, dementsprechend ein gerechtes Verhalten an den Tag zu legen. Zum Beispiel lesen wir das in Philipper Kapitel 2, Vers 12. Da heißt es: Darum, meine Geliebten, wie ihr alle Zeit gehorsam gewesen seid, nicht allein in meiner Gegenwart, sondern jetzt noch viel mehr in meiner Abwesenheit, verwirklicht eure Rettung mit Furcht und Zittern, denn Gott ist es, der in euch sowohl das Wollen als auch das Vollbringen wirkt nach seinem Wohlgefallen. Gott hat euch eine verliehene Gerechtigkeit gegeben, und mit dieser verliehenen Gerechtigkeit zum Zeitpunkt eurer Errettung hat er euch den Geist Gottes gegeben. Er hat euch neues Leben in der Erneuerung gegeben. Jetzt seid ihr sowohl fähig als auch verantwortlich dafür, die Gerechtigkeit umzusetzen, die Gerechtigkeit, die euch verliehen ist. Erneuerung, Wiedergeburt, Errettung, Bekehrung machen das möglich, machen die Verleihung einer praktischen Gerechtigkeit in Fragen des alltäglichen Lebens wirklich. Und darum geht es hier. Es geht um die praktische Gerechtigkeit. Er sagt quasi, wenn ihr erwartet, in den Kampf zu ziehen, müsst ihr bereit sein, ihr müsst engagiert sein, ihr müsst euch dafür einsetzen, ergeben sein und verstehen, dass ihr Soldaten seid, zurrt die losen Enden eures Lebens fest, aber schlagt diesen Weg nicht ein, wenn ihr in eurem Lebenswandel Gott nicht gehorsam seid. Das ist das Fazit. Eine heilige Lebensweise ist der Brustpanzer der Gerechtigkeit. Eine heilige Lebensweise ist der Brustpanzer der Gerechtigkeit. Wenn es eine Schwachstelle in eurer Waffenrüstung gibt, einen schwachen Punkt, Sünden, Ungehorsam, eine falsche Einstellung, wenn es nicht bekannte, nicht gebüßte Sünden gibt, seid ihr verletzlich. Wenn ihr mit dem Gedanken an Sünde in eurem Leben spielt und aggressiv werdet und ihr in eine geistliche Auseinandersetzung geratet und zum Angriff übergeht und Seelen aus dem Reich der Finsternis zu retten und ihr einige Probleme in eurem Leben habt, deren ihr euch noch nicht angenommen habt, glaubt mir, dann zieht ihr ohne den Brustpanzer der Gerechtigkeit los. Das ist damals auch meinen Freunden passiert. Ich hatte einen weiteren sehr guten Freund, den ich bis heute noch schmerzhaft vermisse, der viele wunderbare Begabungen besaß, der eine theologische Ausbildung absolvierte und auch in die Mission wollte, mit dem ich gerne Seite an Seite gekämpft hätte und dies auch tat, der aber durch Unachtsamkeit in seinem Glaubensleben eine große Niederlage in seiner Ehe erlitt. Man kann zwar sagen, ich will in den Dienst eintreten, aber wenn ihr das Reich der Finsternis eindringen und aggressiv werden wollt und viel unterwegs seid für den Herrn, solltet ihr besser sicher gehen, dass ihr geschützt seid, denn sonst seid ihr wirklich verletzlich verwundbar. Es reicht nicht aus, einfach aggressiv zu sein. Es reicht nicht aus, sich einfach zu engagieren. Ihr müsst dafür sorgen, dass ihr diesen sehr klaren und einfachen Anweisungen folgt. Es ist nicht schwer zu verstehen, was Paulus in 2. Korinther Kapitel 7 meint. Hört mal auf seine Worte dort, Vers 1. Weil wir nun diese Verheißung haben, Geliebte, so wollen wir uns reinigen von aller Befleckung des Fleisches und des Geistes zur Vollendung der Heiligkeit in Gottes Furcht. Das ist wichtig für uns. In den früheren Abschnitten sprach er übrigens davon, nicht mit Ungläubigen zu verkehren, nicht mit Ungläubigen in einem fremden Joch zu ziehen. Wenn Satan Sünde sieht, hält er in dieser Nische Einzug. Ihr werdet verletzlich, wenn das System der Welt für euren schwachen Punkt attraktiv erscheint. Und der kleinste Schwachpunkt kann auf sehr verhängnisvolle Weise ausgenutzt werden. Legt die Waffenrüstung Gottes an. Und das beginnt mit Engagement und erfordert Gerechtigkeit. Ich möchte aufhören, indem ich euch Römer 13, Vers 11 vorlese. Denn hier wird auf andere Weise noch einmal ausgedrückt, was ich gerade gesagt habe. Römer 13, Vers 11. Da heißt es: Und dieses sollen wir tun, als solche, die die Zeit verstehen, dass nämlich die Stunde schon da ist,

0: dass wir vom Schlaf aufwachen sollten. Denn jetzt ist unsere Errettung näher, als da wir gläubig wurden. Er sagt, seht, wir sind dem Ende näher, als wir es je waren. Sie waren es und wir sind es. Es ist Zeit aufzuwachen. Es ist Zeit, euren Gürtel anzulegen und in den Kampf zu ziehen. Die Nacht ist vorbei, der Tag ist nahe. Lasst uns deshalb die Werke der Finsternis ablegen und die Waffen des Lichts anlegen. Die Waffen des Lichts und das Ablegen der Werke der Finsternis sind nur eine Umschreibung für den Brustpanzer der Gerechtigkeit. Und was bedeutet das? Lasst uns anständig wandeln wie am Tag. Nicht in Schlemmereien und Trinkgelagen, nicht in Unzucht und Ausschweifung, nicht in Streit und Neid. Und wenn ich sage, legt die Waffenrüstung des Tages an, und wenn ich sage, legt den Brustpanzer der Gerechtigkeit an, meine ich damit, legt wen an? Den Herrn Jesus Christus. Reicht dem Fleisch in Bezug auf seine Gelüste nicht einmal den kleinen Finger. Vielleicht habt ihr das Engagement oder den Eifer, vielleicht sagt ihr sogar, ja, ich will auf eine theologische Hochschule, ich will auf eine Bibelschule oder was auch immer, ich will mich ausbilden lassen, ich will dem Herrn dienen, aber der Brustpanzer muss dabei getragen werden. Und es ist erstaunlich, wie schwer es ist, diesen Brustpanzer anzubehalten. Es ist sehr schwer, diesen Brustpanzer anzubehalten. Deshalb legt ihn an, wenn er abgefallen ist. Er ist die Waffe des Lichts gegen die Finsternis. Und das bedeutet im Wesentlichen, zieht den Herrn Jesus Christus an. Er ist das perfekte Vorbild für die Gerechtigkeit. Und nächstes Mal werden wir darüber reden, wie unsere Füße vorbereitet werden. Lasst uns beten.
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0: Jetzt gehen wir zurück zu Lukas 4. Der Herr steht dann auf in der Synagoge und liest aus dem Buch Jesaja. Auch da etwas zum Hintergrund. Man hat also in den Synagogen jeden Sabbat das Gesetz Mose verlesen. Und zwar damals in einem Dreijahreszyklus. In 3 Jahren kam man durch die ganze Tora, durch die ganzen 5 Bücher Mose hindurch. Heute ist das ein bisschen anders. Weltweit wird die Tora wie verlesen? 1 Mal im Jahr. Also dadurch wurden die Vorleseabschnitte eben deutlich vergrößert. In einem Jahr kommt man durch. Und wann ist man durch? Am Ende des Laubhüttenfestes im Herbst kommt dieser bedeutende Tag. Schon im Gesetz wird gesagt, der 8. Tag des Festes. Das ist Simchat Torah, die Freude des Gesetzes. Und dort beginnt man wieder mit Bereshit bara Elohim et Hashamayim, also 1. Mose 1, Vers 1. Und damals war es also ein 3-Jahres-Zyklus. Und es war üblich, dass man dann zu diesem festgelegten Ablauf gewisse Abschnitte aus den Propheten vorlas. Und das ist auch heute noch so. Es gibt das Haftarah-Verzeichnis. Das wird weltweit beachtet in allen Synagogen, auf allen 5 Kontinenten. Da werden genaue Prophetenabschnitte angegeben, an welchem Schabbat welcher Abschnitt. Leider ist dort Jesaja 53 nicht darin. Und so kommt man im Judentum eben durch den Synagogenbesuch nie auf Jesaja 53, wenn man nicht zu Hause selber Bibelstudium macht und das ganze Alte Testament durchliest. Ja, also nur um den Hintergrund zu geben, warum der Herr da aus Jesaja las. Da war also bereits in dieser Zusammenkunft die Verlesung der Tora geschehen durch den Chazan, der das übrigens immer vorsingt. Und dann liest der Herr aus Jesaja, er rollt auf, und man muss daran denken, es gab ja damals noch keine Kapiteleinteilung, das kam alles später. Es war sehr praktisch, hat man im Judentum und im Christentum die gleiche Kapiteleinteilung übernommen, aber eben aus späterer Zeit. Und damals musste man sich einfach so zurechtfinden. Das zeigt also, der Herr kannte die Bibel, aber das ist ja uns kein Geheimnis, das wissen wir schon als 12-Jähriger, Lukas 2, kannte er die Bibel so gut, dass die Lehrer Israels damals im Tempel ihn befragten. Es war ja üblich, an den Festtagen, an allen Schabbaten und dann auch Passa, Laubhütten und so weiter, da kamen die großen Lehrer des Sanhedrins auf die Terrasse, gerade südlich vom inneren Vorhof, und dort durften die Leute ihnen Fragen über die Bibel stellen. Aber in Lukas 2 lesen wir, dass der 12-Jährige, als Maria und Josef zurückkommen und ihn im Tempel finden, dass er inmitten der Lehrer saß und er hörte ihnen zu. Und dann wird auch gesagt, dass sie ihn befragt haben. Das war ungewöhnlich. Aber die haben gemerkt, dieser 12-Jährige kennt die Bibel so gut, dass die begonnen haben, ihn zu befragen. Nun, das ist ein Ansporn, könnte das ein Ansporn sein für junge Leute, die Bibel eben zu studieren, und da muss man nicht warten, bis man 12 ist. Das hat der Herr vorher gemacht. Und gut, da könnte dann jemand argumentieren, ja, aber der Herr war natürlich der Sohn Gottes, und ja gut, sage ich dann, aber diese Geschichte wird nur in Lukas erzählt. Und Lukas legt ja gerade den Akzent darauf, auf die Menschheit des Herrn Jesus. Und der Herr war ein wirklicher Mensch, und er hat als kleines Kind die Dinge lernen müssen. Darum steht ja auch in Lukas 2, 52, und Jesus nahm zu an Weisheit und an Größe und an Gunst bei Gott und Menschen. Also, er hat das studiert und sich so angeeignet. Und so ist eben die Kindheit und das Teenageralter eine ganz wichtige Zeit, wo man sehr gut lernen kann. Und gut, wenn man das halt verpasst hat, dann muss man nachher. Es geht auch nachher. Aber es ist schon ein Geschenk, wenn man das als Kind tun kann. Ja, und jetzt, der Herr findet also diese Stelle. Wenn es hier heißt Buch, müssen wir natürlich immer daran denken, war eine Rolle. Denn Bücher kannte man damals im Judentum noch nicht als gebundene Seiten, wie wir das kennen. Das kam erst kurz nach dieser Zeit dann überhaupt auf. Und da musste also die ganze Rolle, die war etwa, die wir als Qumran haben vollständig, die war 7,34 Meter lang. Und da sind wir ziemlich am Schluss. 61, schon fast bei 66. Also der Herr musste die ganze Rolle durchgehen bis 61. Und dann hat er begonnen zu lesen. Es liest nochmals jemand bitte Verse 18 bis 19. Fand ihr die Stelle, wo geschrieben war?
1: Der Geist des Herrn ist bei mir. Darum, weil er mich gesalbt hat, zu verkündigen das Evangelium den Armen. Er hat mich gesandt, zu predigen den Gefangenen, dass sie los sein sollen, und den Blinden, dass sie sehend werden, und den Zerschlagenen, dass sie frei und ledig sein sollen, zu verkündigen das Gnadenjahr des Herrn.
0: Ja, also ist ja schon speziell. In der Synagoge liest er diesen Text vor, der ja in der ersten Person verfasst ist. Und der Prophet musste quasi die Stimme des Messias voraussagen. Und jetzt liest der Messias die Stimme des Messias, also Jesaja. Das hat sich auf seine Person bezogen und dann kam die Erklärung in Vers 21. Heute ist diese Schrift vor euren Ohren erfüllt. Und die waren überwältigt. Vers 22 liest jemand noch bitte.
1: Und sie gaben alle Zeugnis von ihm und wunderten sich, dass solche Worte der Gnade aus seinem Munde gingen.
0: Ja, das reicht. Also zwei Dinge soll der Messias verkündigen, nämlich das angenehme Jahr des Herrn und zweitens die Rache Gottes. Genau. Und da haben wir in Jesaja 61 so ein ganz klassisches Beispiel dafür, wie oft die messianischen Prophezeiungen über das erste und das zweite Kommen gerade zusammengenommen sind. Und das ist ja eigentlich klar, warum? Weil es ist derselbe Messias, der als der Leidende kommen sollte und der als der König der Könige kommen sollte, als der Richter der Welt. Und darum finden wir das in manchen Stellen eben zusammen, der Leidende und der herrschende Messias. Aber als der Herr Jesus das in der Synagoge vorlas, um zu sagen, heute ist diese Schrift erfüllt, da wird das Zitat eben gestoppt bei das angenehme Jahr des Herrn. Noch nicht das Gericht. Das sollte kommen bei seinem zweiten Kommen. Und dann kommt die Auslegung dazu. Der Herr erklärt, wie war das in der Zeit von Elia? Da gab es viele Witwen in Israel, aber Elia wurde nur zu einer Witwe gesandt im Libanon. Eine sidonische Witwe. Also in der Stadt Sidon im Libanon, am Mittelmeer, eine Hochburg der Hezbollah heute. Dort war diese Witwe. Und er ging dorthin in Libanon und hat dieser Witwe geholfen. Und dann sagt er, und wie war das in der Zeit danach unter dem Propheten Elisa? Es gab viele Aussätzige in Israel, aber Elisa hat nur einen Aussätzigen geheilt und das war ein Syrer. Ein Libanese und dann ein Syrer. Und der Herr will damit zeigen, wenn jetzt diese Zeit der Gnade Gottes, das angenehme Jahr des Herrn gekommen ist, dann dürft ihr aber ja nicht denken, das bezieht sich nur auf Israel. Die Gnade Gottes sprengt die Grenzen, sie geht aus zu allen Völkern und das ist alttestamentlich verwurzelt. Das ist nicht irgendwie ein neuer Gedanke, eine neue Idee, sondern das Alte Testament macht klar, die Gnade Gottes geht aus zu allen Völkern. Aber man war so auf sich konzentriert und wollte die Gnade einfach für sich beanspruchen. Wie war die Reaktion in der Synagoge? Wut, das würde ja fast noch gehen, ein Mordanschlag. Sie stießen ihn zur Stadt hinaus und dann wollten sie ihn den Rand des Berges hinunterstürzen ins Tal. Was ist das für ein Tal dort unten? Ist die Kornkammer Israels. Jezreel, das heißt ja, Gott sät. Das ist eine riesige Ebene. Und die heißt in der Bibel auch, besser bekannt unter Hamagedon. Wo der Herr Jesus als der König der Könige kommen wird, um die Rache Gottes zu verkündigen. Sehen wir, Nazareth und Hamagedon, das liegt gerade beieinander. Geografisch kommt dort das erste und das zweite Kommen des Herrn zusammen. In Nazareth, in dieser verachteten Stadt, sollte der leidende Messias aufwachsen, um das Jahr der Gnade Gottes zu verkündigen. Und dann bei seinem zweiten Kommen, das Gericht in Harmagedon, da wird er kommen, um die Rache Gottes zu verkündigen. Aber das war noch nicht der Zeitpunkt da. Aber sie wollten ihn richten und nach Hamagedon hinabstürzen und töten. Und das alles am Schabbat. Das ist ganz komisch, was dann plötzlich möglich ist. Ja, das ist ein echtes Problem, auch heute. Was plötzlich am Schabbat möglich ist, was ganz klar verboten wäre. Ja, aber eben, das ist doch schon erstaunlich, wenn man das liest und dann die Zusammenhänge beachtet. Wo war das genau? Die Bibel erwähnt ja, dort Nazareth und dort ins Tal. Ja, das ist Hamagedon. Und genau eben der Herr lässt das weg. Jetzt ist er gekommen, um die Gnade Gottes zu verkündigen. Und nicht nur für Israel, sondern für alle Völker. Und das hat nur Lukas überliefert. Und Lukas ist der einzige Bibelschreiber, von dem wir wissen, dass er kein Jude war. Und so war Lukas eben diese Wahrheit besonders kostbar, dass die Gnade über die Grenzen Israels hinausgeht, auch zu den anderen Völkern. Und darum musste er diese Geschichte aufschreiben. Und jetzt müssen wir uns aber mit diesem Ausdruck noch etwas auseinandersetzen, das angenehme Jahr des Herrn, Freiheit auszurufen. Woher kommt dieser Ausdruck, dieses angenehme Jahr des Herrn? Ja, das Jubeljahr. Schlagen wir mal ganz kurz auf. 3. Mose, das ist auch das Erlassjahr, genau. Also 3. Mose 25. In den ersten 7 Versen sehen wir, wie Gott in der Tora die Landwirtschaft Israels gegliedert hat in einen 7-Jahres-Zyklus. 6 Jahre soll Landwirtschaft betrieben werden, aber das 7. Jahr soll jeweils ein Sabbatjahr sein. Da sollte das Land in Ruhe gelassen werden, also keine Landwirtschaft betrieben werden. Das braucht natürlich Vertrauen, dass man in den 6 Jahren davor genügend erntet, um Vorräte zu haben für dieses 7. Jahr. Als Nebeneffekt war das natürlich auch ein Mittel gegen Herzinfarkt. Ja, die Bauern hatten alle 7 Jahre wirklich ein Schabbatjahr, ein Sabbatjahr. Nun, das war Gottes Einrichtung für Israel. Aber dann, Vers 8, geht die Planung noch weiter. Liest jemand Verse 8 bis 10? 3. Mose 25, 8 bis 10. Also Verse 1 bis 7 sprechen von dem Sabbatjahr, nach 6 Jahren Landwirtschaft ein Ruhejahr. Dadurch hat natürlich auch der Boden sich erholen können und dadurch wurden die Ernteerträge in den weiteren Jahren wieder höher. Damit war verhindert, dass man eben nicht doch arbeitet in der Landwirtschaft. Es gibt ja noch andere Dinge, die man tun konnte. Das ist auch noch ein Punkt. Dann kann man das, was immer stehen geblieben ist, konnte man auch in diesem Jahr dann erfüllen. Aber der Ackerbau, der musste ruhen. Und für die ländliche Bevölkerung war das natürlich eine ganz deutliche Entlastung, eben auch im Blick auf Gesundheit. Ja, und jetzt Verse 8 bis 10, bitte.
2: Und du sollst zählen 7 Sabbatjahre, 7-mal 7 Jahre, dass die Zeit der 7 Sabbatjahre 49 Jahre mache. Da sollst du die Posaune blasen lassen durch euer ganzes Land am 10. Tage des 7. Monats, am Versöhnungstag. Und ihr sollt das 50. Jahr heiligen und sollt eine Freilassung ausrufen im Lande für alle, die darin wohnen. Es soll ein Erlassjahr für euch sein. Da soll ein jeder bei euch wieder zu seiner Habe und zu seiner Sippe kommen.
0: Jawohl, und so weiter. Dann kommen weitere Regelungen. Also hier wird klar gemacht, nach 7x7 Jahreszyklen hat man im Jahr 49 wieder ein Sabbatjahr, bleibt alles brach. Und dann kommt das 50. Jahr und das musste nochmals ein Brachjahr sein. Also da konnte der Erdboden sich 2 Jahre lang erholen. Das brauchte natürlich noch mehr Glaube, dass man in den Jahren davor genügend Vorräte hatte, um 2 Jahre zu überbrücken. Aber eben auch dadurch wurde der Boden wieder ökologisch regeneriert. All das, was dann eben nicht geerntet wurde und einfach von selber wuchs, das fiel auf den Boden und füllte damit die Humusschicht wieder auf. Also ökologisch ist das alles sehr einleuchtend. Und dann kam eben noch etwas dazu. Dieses 50. Jahr war das Jahr, an dem Freiheit ausgerufen wurde. Und das wurde verkündigt mit dem Schofarhorn. Es wurde gelesen Posaune, also im Hebräischen steht für Posaune Schofar. Das ist ein Tierhorn vom Widder, konnte auch von der Antilope sein, einfach ein koscheres Tier. Und da wurde also am Yom Kippur des 50. Jahres wurde geblasen. Der Yom Kippur war jeweils am 10. Tag nach Jahresanfang im Herbst. Ja, der erste Tischri war Rosh Hashanah, das Neujahr. Und dann am 10. Tag kam der Yom Kippur und da wurde eben das neue Jahr der Freiheit ausgerufen. Und nun sehen wir also, dass Jesaja in seiner Prophetie, in Jesaja 61, um 700 vor Christus, diese Einrichtung des Jubeljahres aufnimmt und sagt, wenn der Messias kommt, wird er das Jahr der Freiheit verkündigen. Und da war also in Israel klar, unsere Einrichtung mit dem Jubeljahr alle 50 Jahre, das hat eine prophetische Bedeutung und weist hin auf die Zeit, wenn einmal der Erlöser für Israel und die Völker kommen würde. Dann würde er die Zeit der Befreiung und der Erlösung ausrufen. Und somit waren also diese Schofarstöße, die waren ein Hinweis auf den Herrn Jesus selbst. Denn wer ruft da in Jesaja 61 aus, das Jahr der Freiheit auszurufen? Das tut er selber. Das, was man eben verkündigen musste mit dem Schofarhorn, das tut in der Erfüllung der Messias selbst. Und darum, diese Predigt in Nazareth war etwas ganz Gewaltiges. Der Messias in der ersten Person liest er den Text und sagt, heute sind diese Worte erfüllt. Die Zeit der Gnade ist jetzt gekommen. Er selber verkündigt diese Erlösung. Aber noch zu dem Jubeljahr. Das ist ja in ökonomischer Hinsicht eine ganz interessante Sache. Und das zeigt, dass diese Einrichtung für Israel, wie Gott das wollte, das übersteigt alles, was das kommunistische System anbetrifft und auch das kapitalistische System. Denn die Grundordnung war die, Israel zog aus Ägypten aus, bekam in der Wüste die 5 Bücher Mose und dann gingen sie ins verheißene Land unter Josua. Und diese 5 Bücher Mose hatten geregelt, im Zusammenhang mit dem Bund vom Sinai, wie das alles gehen sollte im Land. Jede Familie sollte Grundbesitz bekommen im Land. Es wurde verteilt, das ganze Land, unter den 12 Stämmen Israels. Und jede Familie bekam also ein bestimmtes Grundstück. Und das zeigt, Gott will Privateigentum. Die Kommunisten haben uns betrogen, indem sie sagten, Eigentum ist Diebstahl. Das war ja so ein Slogan der Linken. Das ist eine ganz schlimme Sache sogar, denn sie tastet Gottes Wort an. Gott will Privateigentum. Und er schützt es sogar, denn in den 10 Geboten haben wir den Befehl, du sollst nicht stehlen und nicht begehren, was deines Nächsten ist. Also Gott schützt das Privateigentum. Aber jetzt muss man sich vorstellen, eine Familie hatte zwar Grundbesitz, die konnten Landwirtschaft betreiben darauf und so weiter, aber dann kam Krankheit, irgendwelche

0: Das hat dem Großgrundbesitz ganz klare Grenzen gesetzt. Denn nach 50 Jahren, am Jubeljahr, musste der Großgrundbesitzer all die Territorien wieder an die ursprünglichen Familien zurückgeben. Darum sage ich, es steht über Kommunismus und über Kapitalismus. Damit wird also ein Riegel geschoben gegen übermäßiges Anhäufen von Reichtum. Und es wird auch verhindert, dass es zu einer Verarmung der Massen kommt und zur Bildung eines Proletariats. Also, das will Gott auch nicht. Und so kamen die an diesem 50. Jahr wieder zurück. Und da konnte man wieder völlig von vorne beginnen. Und das ist ja auch ein Riesenproblem in der Weltwirtschaft, nicht wahr? Man sieht, wie eben verarmte Leute, die nehmen dann wieder Geld auf und die Spirale geht runter und runter und runter. Die kommen nicht aus dem Kreislauf der Verarmung heraus. Aber mit diesem System geht das. Und große Organisationen wurden eingerichtet in dieser Welt, um das zu verbessern. Und wir sehen, all diese Versuche kratzen eigentlich nur an der Oberfläche. Das Problem wird gar nicht wirklich gelöst. Aber da ist es so gegeben. Und darum, dieses Jubeljahr war eine wunderbare Einrichtung Gottes in der Tora. Aber das war nicht nur einfach so, sondern das hatte eine noch tiefere Bedeutung. Wenn der Messias kommt, wird er Freiheit bringen, nicht nur für solche, die sich für Arbeit verdingt haben, sondern wird Freiheit bringen von der Versklavung an die Sünde, von der Versklavung an Satan, von der Versklavung an den Zeitgeist dieser Welt. Lesen wir mal in Apostelgeschichte 10, wie Petrus den Dienst des Herrn Jesus ganz knapp zusammenfasst. Apostelgeschichte 10, Verse 36 bis 38.
1: Ihr wisset die Predigt, die Gott zu den Kindern Israel gesandt hat, als er verkünden ließ den Frieden durch Jesus Christus, welcher ist Herr über alle, und was da geschehen ist im ganzen jüdischen Land, und wie Gott angefangen hat in Galiläa nach der Taufe, die Johannes predigte, und diesen Jesus von Nazareth gesalbt hat mit heiligem Geist und Kraft. Der ist umhergezogen und hat wohlgetan und gesund gemacht alle, die vom Teufel überwältigt waren, denn Gott war mit ihm.
0: Ja, sehen wir auch wieder den direkten Bezug zu Jesaja 61. Der Gesalbte, der Mann von Nazareth, der auch dort in Nazareth das Jahr der Annehmung verkündigt hat, er ging herum und heilte alle, die von dem Teufel überwältigt waren. Also Befreiung von der Herrschaft Satans und Befreiung von der Macht der Sünde, Befreiung von der Macht dieser Welt. Lesen wir dazu aus Kolosser 1, Verse 12 bis 14, bitte.
1: So saget nun Dank mit Freuden dem Vater, der euch tüchtig gemacht hat zu dem Erbteil der Heiligen im Licht und uns errettet hat von der Macht der Finsternis und hat uns versetzt in das Reich seines lieben Sohnes, in welchem wir die Erlösung haben, nämlich die Vergebung der Sünden.
0: Ja, also hier wird gesagt, der uns errettet hat aus der Gewalt der Finsternis. Paulus spricht über die, die an Jesus Christus glauben. Und hier ist wichtig, dass das Verb errettet hat, ist im Griechischen ein Aorist. Der bezeichnet hier eine Handlung in der Vergangenheit, die punktuell ist. Also nicht als Prozess, sondern als Punkt gesehen. Errettet hat eine abgeschlossene Handlung in der Vergangenheit. Das heißt wirklich errettet und dann ist man auch errettet aus der Gewalt der Finsternis. Satan hat keine Ansprüche mehr, Freiheit. Und dann auf der anderen Seite versetzt in das Reich Basileia, heißt eigentlich Königreich. Da steckt das Wort König drin. Nicht wahr? Basileus heißt auf Griechisch König. Basileia ist darum das Königreich. Englisch Kingdom. Und das wird hier genannt das Königreich des Sohnes seiner Liebe. Also das Königreich des Messias. Und die, die erlöst sind, errettet sind aus der Gewalt der Finsternis,

0: Finsternis, befreit von Satans Macht, das sind nun Menschen, die sind versetzt in dieses Königreich des geliebten Sohnes des Vaters. Und auch versetzt ist hier ein Aorist, eine abgeschlossene, punktuelle Handlung in der Vergangenheit. Und das zeigt uns, es gibt manchmal Gläubige, die haben das Gefühl, Satan hätte immer noch irgendwelche Anrechte auf sie und sie sind verunsichert. Und dadurch nehmen sie nicht wirklich die völlige Gnade Gottes im Glauben wahr. Und sind immer noch, sie haben kein Fundament, sie sind immer in der Gefahr auszugleiten. Und dann müssen sie durch eine gesunde Verkündigung auf ein klares Fundament gesetzt werden, der uns errettet hat. Das ist etwas, das kann nicht in Frage gestellt werden. Aber warum gibt es dann doch Christen, die da Mühe haben oder dort irgendwie doch nicht frei werden, obwohl der Herr Jesus sagt in Johannes 8, Vers 36, am besten lesen wir schon Verse 34 bis 36 in Johannes 8.
1: Jesus antwortete ihnen, wahrlich, wahrlich, ich sage euch, wer Sünde tut, der ist der Sünde Knecht. Der Knecht aber bleibt nicht ewiglich im Hause, der Sohn bleibt ewiglich. Wenn euch nun der Sohn frei macht, so seid ihr recht frei.
0: Jawohl. Also es ist eine ganz klare Absage an die Meinung, die Erlösung sei so ein allmählicher Prozess. Wenn der Sohn frei macht, ist er recht frei. Aber der Punkt ist eben nun in der Praxis der, wenn jemand sagt, aber ich komme von dieser Sache nicht los, dann ist das Problem folgendes. Gott hat ja zum Beispiel Israel auch, bevor sie von der Wüste ins verheißene Land hineingingen, gesagt, ich habe euch das ganze Land gegeben. Das gehörte ihnen. Aber sie hatten es noch nicht in der Hand, oder beziehungsweise noch nicht unter den Füßen. Und in Josua 1 sagt Gott, jeden Ort, wo ihr eure Fußsohle darauf setzt, euch habe ich hingegeben. Also es ging darum, auch praktisch dieses Land in Besitz zu nehmen, das ihnen zustand. Und so ist es für den Gläubigen auch wichtig, dass er dies wirklich praktisch im Glauben erfasst, die Erlösung. Und eben sich nicht verunsichern lässt, ja, vielleicht ist da irgend noch ein Fluch von Generationen, den müsste man zuerst aufdecken und erst dann wird man frei. Nein, es ist so, wenn nun der Sohn euch frei machen wird, so werdet ihr wirklich frei sein. Und diese Befreiung muss man im Glauben wirklich erfassen. Und dann kann man die Befreiung auch praktisch erfahren, dass man eben von irgendwelchen Gebundenheiten, Süchten auch wirklich frei und los wird. Und darauf muss man beharren. Aber wenn diese Belehrung nicht gegeben wird, dass die Erlösung schon da ist, durch diese Verunsicherung wird man erst recht gehindert, diese Befreiung auch wirklich in Besitz zu nehmen. Und wir wissen, wie viele solche Fallen es gibt heute, wo man auch ganz versteckt im Verborgenen an Dinge gebunden sein kann. Und das darf nicht sein. Das ist eine Verunehrung Gottes, weil er uns die Freiheit gegeben hat. Der Herr Jesus ist gekommen und hat dieses Jahr der Befreiung verkündigt. Aber darum ist es wichtig, dass man eben solche Stellen griffbereit hat, wie Kolosser 1, Vers 12, der uns errettet hat aus der Gewalt der Finsternis, versetzt hat in das Reich des Sohnes seiner Liebe. Schlagen wir noch eine Stelle auf zu diesem Jahr der Freiheit in 2. Korinther 6. 2. Korinther 6, Vers 2, da wird aus Jesaja 49, 8 zitiert, wo es ja auch um den Gottesknecht geht. Und da lesen wir, Vers 2.
1: Denn er spricht, ich habe dich in der angenehmen Zeit erhört und habe dir am Tage des Heils geholfen. Siehe, jetzt ist die angenehme Zeit. Siehe, jetzt ist der Tag des Heils.
0: Ja, also in dieser Stelle aus Jesaja 49, da spricht Gott zu Messias. Zur angenehmen Zeit habe ich dich erhört, am Tag des Heils habe ich dir geholfen. Und jetzt erklärt Paulus, siehe, jetzt ist die wohlangenehme Zeit. Siehe, jetzt ist der Tag des Heils. Das ist also die Auslegung von dieser Stelle. Und hier bedeutet der Ausdruck, angenehme Zeit, Tag des Heils, eben diese Zeit, die der Messias bringen sollte, die Zeit der Befreiung, der Erlösung. Also es ist ein anderer Ausdruck für das Jahr der Annehmung des Herrn, der Tag des Heils. Und jetzt wird hier erklärt, eben das bezieht sich auf unsere Zeit, unsere Epoche, die wir ja gemeinhin und korrekterweise nennen, die Zeit der Gnade, in der das Evangelium verkündigt wird in der ganzen Welt, allen Nationen. Das ist die Zeit der Gnade und die Bibel nennt das der Tag des Heils, die wohlangenehme Zeit. Oder eben wir könnten sagen, das Jahr der Annehmung des Herrn. Und im Kontrast zu dem Tag des Heils steht dann der Tag des Gerichtes. Wie wird der genannt in der Bibel? Der Tag des Herrn. Im Neuen Testament, zum Beispiel in 2. Petrus 3, können wir das kurz aufschlagen. 2. Petrus 3, könnt jemand lesen ab Vers 8. Da haben wir einen Zusammenhang.
1: Eines aber sei euch nicht verborgen, ihr Lieben, dass ein Tag vor dem Herrn ist wie 1000 Jahre und 1000 Jahre wie ein Tag. Der Herr verzögert nicht die Verheißung, wie es etliche für eine Verzögerung achten, sondern er hat Geduld mit euch und will nicht, dass jemand verloren werde, sondern dass sich jedermann zur Buße kehre.
0: Ja, aber bis dahin. Es geht hier darum, dass Petrus voraussagt, in der Endzeit werden Spötter kommen, die werden darüber spotten, warum eigentlich nicht die Wiederkunft Jesu schon stattgefunden hat. Da schreibt Petrus aus einer Todeszelle 66, 67 nach Christus. Also er sagt, das wird offensichtlich so lange gehen, dass die Spötter kommen werden und sagen, ja, also wo ist jetzt da diese Wiederkunft Christi? Ist da nichts geschehen? Und dann sagt Petrus, da muss uns natürlich im Klaren sein, dass Gott der Zeit nicht unterworfen ist. Für ihn ist 1000 Jahre wie ein Tag und ein Tag wie 1000 Jahre. Für uns ist das natürlich sehr lange, wenn es 1000 Jahre geht. Oder 2000 Jahre. Aber das ist das Problem der Spötter. Für uns soll das kein Problem sein, wenn es um Jahrtausende geht. Und der Grund, sagt er, ist der Herr verzieht nicht die Verheißung, dass er wiederkommen werde. Wie etliche sagen, das ist ganz klar ein Verzug. Er kommt ja nicht. Er ist noch nie gekommen. Er sagt, er ist langmütig gegen euch, der nicht will, dass irgendwelche verloren gehen, sondern alle zur Buße kommen. Das zeigt, was dieses Jahr der Annehmung ist, dieser Tag des Heils. Gott will dieser ganzen Welt das Heil anbieten. Und in Jesaja 49 haben wir doch gelesen, dass der Messias, der Knecht Gottes, sollte Gottes Heil sein bis an die Enden der Erde. Jesaja 49, 6. Und wo sind die Enden der Erde? Wenn man eine Weltkarte nimmt und sieht Israel, das verheißene Land, so im Mittelbereich. Also von dort aus muss man den biblischen Ausdruck die Enden der Erde beurteilen. Dann ist es Australien, Tasmanien bis Nordamerika und es ist Südamerika mit Feuerland im Süden von Argentinien bis nach China, Russland, Japan. Und natürlich von Skandinavien runter bis nach Südafrika. Und so sollte eben das Evangelium des Messias ausgebreitet werden bis an die Enden der Erde. Und das wurde erst erreicht im 20. Jahrhundert, kann man sagen. Dass man sagen kann, jetzt haben wir alle Nationen der Welt mit dem Evangelium erreicht. Nicht alle Stämme, nicht alle Sprachen und auch nicht einmal alle Völker. Es gibt etwa 10.000 Völker. Aber Nationen gibt es nur circa 200. Die sind alle erreicht worden. Aber erst nach 2000 Jahren. Und Petrus sagt, der Herr ist langmütig gegen euch. Er will nicht, dass irgendwelche verloren gehen. Gott will die Rettung des Menschen. Und jetzt lesen wir weiter, Vers 10.
1: Es wird aber des Herrn Tag kommen wie ein Dieb. Dann werden die Himmel zergehen mit großem Krachen. Die Elemente aber werden vor Hitze schmelzen. Und die Erde und die Werke, die darauf sind, werden verbrennen. Wenn das alles soll so zergehen, wie müsst ihr da geschickt sein in heiligem Wandel und gottesfürchtigem Tun, die ihr wartet und eilet zu der Ankunft des Tages Gottes, an welchem die Himmel vom Feuer zergehen und die Elemente vor Hitze zerschmelzen werden. Wir warten aber eines neuen Himmels und einer neuen Erde nach seiner Verheißung, in welchem Gerechtigkeit wohnt.
0: Ja, da haben wir jetzt in Vers 10 den Ausdruck der Tag des Herrn. Ein Ausdruck, der so oft im Alten Testament vorkommt, als der Tag des Gerichtes Gottes über diese Welt, wenn der Messias kommt, eben um die Rache Gottes zu verkündigen. Und man lese Zephania 1 zum Beispiel, wo dieser Tag immer wieder erwähnt wird, dieser Tag des Dunkels, dieser Tag des Krieges, dieser Tag des Geschreis, dieser Tag eben des Zornes Gottes. Und es gibt viele andere Stellen, die so über diesen Tag des Herrn sprechen. Und der wird für diese Welt überraschend kommen, und zwar als böse Überraschung, wie ein Dieb in der Nacht. Nicht wahr? Wüsste man, wann der Dieb kommt, dann könnte man an der Türe warten. Aber man weiß nicht, wann er kommt. Aber wenn er kommt, ist es eine Überraschung, aber eine sehr schlechte Überraschung. Und so wird das Kommen des Herrn als Richter wird eine böse Überraschung sein für diese Welt, die ihn verworfen hat. Und man kann sagen, die große Drangsalszeit, diese 3,5 Jahre des letzten Weltkrieges vor der Wiederkunft Jesu, wird mit dazugerechnet. Denn wenn die Bibel den Tag des Herrn beschreibt, Zephania 1, wird ganz klar diese Zeit dazugerechnet. Es ist gewissermaßen wie das Licht der Sonne, das schon über den Horizont erscheint, aber die Sonne sieht man noch nicht. Und dann sagt Malachi 4, Vers 2, und dann wird der Messias kommen, eben wie als Sonne der Gerechtigkeit. Und dann ist das ganze 1000-jährige Reich, ist der Tag des Herrn. Also auch wieder ein Tag, der eine Epoche ist, 1000 Jahre. Und danach wird Gott dieses Weltall auflösen und einen neuen Himmel und eine neue Erde schaffen. Und jetzt versteht man, warum in Vers 10 steht, es wird aber der Tag des Herrn kommen, wie ein Dieb. Das ist klar, das ist der Tag des Gerichts. An welchem die Himmel vergehen werden. Ja, geht dann die Welt unter? Nein, erst 1000 Jahre später. Aber das ist immer noch am Tag des Herrn. Und in Vers 12 wird gesagt, wir sollen erwarten und sorgfältig vorbereiten die Ankunft des Tages Gottes. Dessentwegen die Himmel in Feuer geraten, werden aufgelöst und die Elemente im Brand zerschmelzen werden. Also der Tag Gottes löst die Auflösung der Welt ein und dann kommt ein neuer Himmel und eine neue Erde, wie Vers 13 sagt. Also verstehen wir, der Tag des Herrn dauert von der großen Drangsalszeit bis nach ans Ende des tausendjährigen Reiches. Und dann beginnt der Tag Gottes und genau an dieser Schnittstelle zwischen Tag des Herrn und Tag Gottes wird das Universum aufgelöst. Die Elemente, die Atome werden aufgelöst und darum geht alles in Brand auf und Gott schafft einen neuen Himmel und eine neue Erde. Also der Tag Gottes betrifft diese Auflösung und die Neuschaffung der Welt. Und dann können wir noch einen weiteren Tag unterscheiden, Vers 18 im gleichen Brief. Das ist im Testament des Petrus. 2. Petrus ist nämlich der letzte Brief des Apostels aus der Todeszelle in Rom. Und der letzte Satz, wer liest das? Oder die zwei letzten Sätze?
1: Wachet aber in der Gnade und Erkenntnis unseres Herrn und Heilandes, Jesus Christus. Dem sei Ehre nun und zu ewigen Zeiten.
0: Jawohl, da haben wir den Tag der Ewigkeit. Das ist dann die neue Welt, neue Himmel und neue Erde, in denen Gerechtigkeit wohnt. Jetzt können wir also unterscheiden, der Tag des Heils, heute, diese vergangenen 2000 Jahren, oder eben das angenehme Jahr des Herrn. Die Erlösung wird verkündigt in der ganzen Welt, aber dann kommt eben der Tag des Herrn, der Tag des Gerichtes, um zu verkündigen die Rache Gottes. Und dann kommt der Tag Gottes, Auflösung des Kosmos und Neuerschaffung der Welt. Und dann folgt der Tag der Ewigkeit. So können wir diese Tage im Heilsplan Gottes sehr schön unterscheiden. Ja, gut, dann sind wir am Ende für heute. Wir wollen noch zusammen beten. Herr Jesus, gepriesen seist du, dass du gekommen bist, um das Jahr der Annehmung, das Jahr der Freiheit zu verkündigen. Und wir dürfen zurückblicken auf 2000 Jahre, wo unzählige Menschen frei geworden sind aus Gebundenheiten, frei geworden sind aus der Macht der Finsternis und der Sünde. Und wir selber dürfen Zeugnis ablegen von dieser wunderbaren Befreiung und Erlösung, die du gebracht hast. Danke, Herr Jesus, dass diese Botschaft verbreitet werden durfte auf allen 5 Kontinenten. Und du hast sie uns anvertraut, dass wir auch heute noch diese frohe Botschaft weiter sagen dürfen, und sodass wir erleben dürfen, wie Menschen wirklich befreit werden, um dem lebendigen Gott zu dienen. Und so danken wir dir auch wieder für diese Zeit, die du uns im Bibelstudium zusammen geschenkt hast. Und wir bitten dich, dass dieses Wort in uns wirkt und uns verändert zu dir hin. Amen.

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1: Paulus erzählt in Apostelgeschichte 22, wie es zu der großen Veränderung in seinem Leben gekommen ist. Er erzählt von seiner Bekehrung. Von den Treppen der Kaserne aus spricht er zu einer großen Volksmenge, die ihn lynchen wollte, und er erklärt, wie es zu seiner Umkehr gekommen ist und was Gott ihm gezeigt hat. Und in Vers 21 sagt er: Doch der Herr sagte zu mir: Geh, ich will dich hinaus zu fremden Völkern senden. Und Kapitel 22, Vers 22 heißt es dann: Bis dahin hatte die Menge Paulus ruhig zugehört. Aber jetzt, bei diesem letzten Satz, fingen sie alle an zu schreien: Weg mit ihm! So einer muss von der Erde verschwinden! Es gehört sich nicht, dass er lebt! Sie tobten, rissen sich die Kleider vom Leib und warfen Staub in die Luft. Der Kommandant befahl, Paulus in die Kaserne zu bringen. Er wollte ihn unter Peitschenhieben verhören lassen, um herauszubringen, warum die Juden so wütend auf ihn waren. Als die Soldaten ihn schon festbinden wollten, sagte Paulus zu dem Hauptmann, der die Ausführung überwachte: Dürft ihr denn einen römischen Bürger auspeitschen, noch dazu ohne ein ordentliches Gerichtsverfahren? Der Hauptmann lief zum Kommandanten und sagte: Weißt du, was du da tust? Der Mann hat das römische Bürgerrecht. Der Kommandant ging selbst zu Paulus und fragte ihn: Bist du wirklich römischer Bürger? Paulus bestätigte es, und der Kommandant sagte zu ihm: Ich musste für mein Bürgerrecht viel Geld bezahlen. Paulus erwiderte: Ich besitze es von Geburt an. Die Männer, die ihn verhören sollten, ließen sofort von ihm ab, und der Kommandant bekam es mit der Angst zu tun, weil er einen römischen Bürger hatte fesseln lassen. Soweit der biblische Text, und gleich beschäftigen wir uns mit den Folgen dieses Zeugnisses des Paulus. Unsere heutige Welt ist voller Reize. Sie dringen in Form von Geräuschen oder Lärm und in Form von allerhand Lichtreflexen auf uns ein. Nun sind Reize grundsätzlich nichts Verkehrtes. Wir brauchen sie zum Leben. Wenn es keine Reize mehr gäbe, würden wir wahrscheinlich gar nicht mehr vom Schlaf erwachen. Auf der anderen Seite ist aber eine Reizüberflutung, wie sie heute in Großstädten entsteht, auch schon gefährlich. Da ist der viele Motorenlärm von Autos, Motorrädern und Flugzeugen, der Lärm von den Maschinen am Arbeitsplatz, und nicht genug damit. Viele stellen sich noch das Radio laut an oder lassen Rockmusik über den Walkman oder den MP3-Player in die Ohren dröhnen. Dazu kommen noch die vielen Lichtreflexe von Reklame, Verkehrslichtern und Fernsehgeräten. Wir sind einer dauernden Flut von Reizen ausgesetzt und müssen irgendwie darauf reagieren. Und da gibt es wieder verschiedene Möglichkeiten, wie man auf diese Reize reagieren kann. Für einige Menschen wird es zum Stress. Sie werden ganz nervös von dem vielen Lärm den ganzen Tag über. Sie bekommen Kopfschmerzen und sehnen sich nur noch nach Ruhe. Andere stumpfen völlig ab und werden ganz taub mit der Zeit. Und wieder andere werden fast süchtig vom Lärm. Sie können es nicht mehr ertragen, wenn es plötzlich still ist. Sie kommen von der Arbeit nach Hause und drehen ihre 250 Watt Stereoanlage voll auf, um Rockmusik zu hören. Was immer du auch tun magst, eines steht fest: Auf Reize müssen wir irgendwie reagieren. Hoffentlich tun wir es auf eine richtige Art und Weise, sonst können wir uns selbst ruinieren. Eine gereizte und aufgebrachte Menschenmenge hatte den Apostel Paulus in Jerusalem lynchen wollen. Durch das Eingreifen eines römischen Offiziers wurde Paulus gerettet. Aber die Menge war damit nicht zufrieden, und Paulus fühlte, er sollte zu den Leuten reden, denn es lag hier ein Missverständnis vor. Der römische Hauptmann gab seine Bitte statt und ließ den Apostel zu der Menge reden. In seiner Ansprache berichtete er von seiner Begegnung mit Jesus und wie er dadurch verändert wurde. Er gab ein Zeugnis. In dem Abschnitt, den wir heute gelesen haben, wird uns die Reaktion auf dieses Zeugnis gezeigt. Es scheint, als ob die Ansprache nur noch mehr Zündstoff enthielt und die Menge noch mehr gereizt wurde. Ich glaube, es ist immer so. Wenn Christen von ihrer Begegnung mit Jesus erzählen und von der Veränderung, die Gott in ihnen gewirkt hat, dann ist das eine Herausforderung für die Zuhörer und übt einen starken Reiz auf sie aus. Auf diesen Reiz kann man nun ganz verschieden reagieren. Ein Zeugnis eines Christen in der Öffentlichkeit hat verschiedene Wirkungen, die ich heute einmal aufzählen möchte. Erstens, Gott und die Engel im Himmel freuen sich. Jedes Mal, wenn ein Mensch mit Liebe und Ehrfurcht von Gott spricht und seine großen Taten verkündigt, dann wird Gottes Name unter den Menschen bekannt gemacht und Gott wird geehrt. Ganz egal, wie die Reaktion der Menschen darauf ist. Ob ein Zeugnis die Hörer zur Wut reizt oder sie zur Buße bewegt, in jedem Fall wird Gott geehrt. Und schon allein darin liegt der Wert eines Zeugnisses. Nicht die Resultate sind in erster Linie entscheidend, sondern die Ehre Gottes. In diesem Sinne ist jedes echte Zeugnis erfolgreich, auch wenn der Christ getötet oder verbannt wird und auch niemand sich bekehrt. Gottes Name wird verkündigt und seine Ehre wird groß gemacht und darauf kommt es an. Das freut den Herrn. Jedes Mal, wenn wir Zeugnis von der verändernden Kraft Gottes in unserem Leben geben, dann ist Freude im Himmel und Gott wird geehrt. Zweitens, ein Zeugnis hat auch eine Wirkung auf den Zeugen selbst. Ich erinnere mich noch gut, als ich am Morgen nach meiner Bekehrung zu meinem Arbeitskollegen über Jesus sprach. Ich hatte sehr viel Angst vor diesem Moment. Ich kannte ja die Einstellung der anderen zur Sünde und zum Glauben an Jesus. Sie würden mich auslachen und nicht verstehen, was auf einmal in mich gefahren ist. Es war schon eine Überwindung und ich habe auch nur sehr leise und kleinlaut gesprochen. Aber ich wurde sehr überrascht durch die Wirkung des Bekenntnisses in mir. Zunächst fühlte ich eine große Freude, dass ich meine Angst besiegt und meinen Glauben bekannt hatte. Ich war froh, dass ich nicht feige gewesen war und nicht meinen Herrn verleugnet hatte. Als nächstes merkte ich, wie mich dieses Zeugnis selbst ermutigt und gestärkt hatte. Meine Erfahrung mit Jesus war besiegelt durch das öffentliche Bekenntnis. Meine Beziehung zu Jesus war kein Geheimnis mehr. Ich brauchte es nicht mehr zu verstecken. Außerdem wurde mir bald klar, dass dieses Zeugnis nun auch eine Verpflichtung mit sich brachte, nach dem Willen Gottes zu leben und die Sünde zu lassen. Hätte ich geschwiegen, so wäre ich wahrscheinlich mit den alten Freunden am nächsten Abend wieder in die Kneipe gegangen. Mein Bekenntnis zu Jesus jedoch gab mir die innere Kraft und die moralische Verpflichtung, ein neues Leben nach dem Willen Jesu zu führen. Ein Zeugnis hat immer auch eine große positive Wirkung auf den Zeugen selbst. Ich weiß nicht, wo ich heute wäre, wenn ich damals nicht gleich von Anfang an zu anderen von meinem Glauben an Jesus gesprochen hätte. So hat das Zeugnis des Apostels Paulus auch unweigerlich eine Wirkung auf sein eigenes Leben gehabt. Sicher wurde auch er dadurch neu im Glauben gestärkt und bekam eine innere Freude darüber, dem Herrn zu gehören und auf seiner Seite stehen zu dürfen. Drittens, das Zeugnis des Apostels Paulus hatte natürlich auch eine Wirkung auf seine Zuhörer. Welche Wirkung? Das sehen wir an der Reaktion. Die Bibel sagt, die Männer tobten, rissen ihre Mäntel ab und warfen Staub in die Luft. Und dabei schrien sie, weg mit ihm, schlagt ihn tot, er darf nicht am Leben bleiben. Das war nun wirklich nicht eine sehr positive Reaktion, vielmehr offenbarte sie Feindschaft und Hass. Aber immerhin, es war eine Reaktion. Obwohl sich kein christlicher Verkündiger über solche Zornesausbrüche freuen wird, so sind sie ihm wahrscheinlich doch noch lieber als eine stumpfe Gleichgültigkeit. Heftige Reaktionen auf ein Bekenntnis zu Jesus kann man heute auch überall in den christlichen Ländern und sogar oftmals in den Kirchen selbst antreffen. Doch verbreiteter ist wahrscheinlich diese stumpfe Lethargie, wenn man vom Glauben spricht. Und das ist schlimm und traurig und sehr gefährlich. Wenn ein Mensch nur noch mit den Achseln zuckt, wenn man von Jesus spricht und sagt, ach, das geht mich nichts an, dann gibt es schon gar keine Hoffnung mehr. Ich frage mich, wie es damit bei dir bestellt ist. Du hast vielleicht schon öfter unsere christlichen Sendungen gehört. Sprechen sie dich noch irgendwo an oder bist du schon völlig abgestumpft? Du hörst, aber es rieselt alles bei dir ab, wie das Wasser von der Ende. Wie soll ein solcher Mensch jemals zu einer herzlichen Gemeinschaft mit Gott kommen, zu einer wahren Buße über seine Sünden und zu einem neuen Leben durch Christus? Ein Bekehrungszeugnis hat einmal eine Wirkung bei Gott, es ehrt ihn und freut ihn. Zum anderen hat es eine Wirkung im Zeugen selbst, er wird im Glauben bestärkt. Drittens hat ein öffentliches Zeugnis auch eine Auswirkung auf die Hörer. Und das haben wir in unserem heutigen Abschnitt gesehen. Die Hörer des Paulus reagierten heftig, aber sie reagierten. Sie lehnten es rundweg ab, was sie gehört hatten, und sie hielten es für falsch und gefährlich und wollten den Apostel töten. Dabei entwickelten sie einen erstaunlichen Fanatismus. Ich finde es schon ganz gut, wie diese Männer sich gegen das stellen, was sie für schlecht hielten. Wir wünschen uns heute manchmal mehr Engagement und eine klarere Stellung vieler Christen. Sie sind heute so tolerant und so liberal geworden, dass sie alles hinnehmen und schlucken. Das ist gewiss auch nicht richtig. Es ist doch gut, wenn Männer sich noch für etwas Gutes oder gegen etwas Schlechtes einsetzen können. Aber ihr Fehler war, dass sie Vorurteile hatten und gar nicht zuhörten, was ihnen von Paulus gesagt wurde. Sie wollten nicht hören und nicht erwägen, ob es richtig war und der Wahrheit entsprach. Und auch hier ist es zum Teil gut, wenn man nicht auf alles hört, was einem so gesagt wird. Vieles ist nämlich falsch, oberflächlich und verführerisch. Aber auf der anderen Seite sollte man doch auch den Mut haben, sich neue, unerwartete Gedanken und Erfahrungen anzuhören. Wichtig ist nur, dass man sich damit auch auseinandersetzt. Man muss fähig werden, das Gehörte zu bewerten und sich selbst ein Urteil darüber zu erlauben. Wer tut das aber noch? Wenn man zum Beispiel abends spät das Fernsehen ausmacht, nimmt sich noch kaum einer die Zeit, den gesehenen Film oder den Bericht kritisch zu überdenken. Es wird alles geschluckt und belastet die Fantasie und das Unterbewusstsein. Wer hat es schon gelernt, gleich Stellung zu beziehen und zu sagen, das, was mir da vorgesetzt wird, ist schlecht, ich lehne es ab und mache das Fernsehgerät aus? Unsere Urteilskraft wird weder dadurch gestärkt, dass wir alles schlucken, noch dadurch, dass wir gegen alles sind, was Leute uns sagen, die uns nicht passen. Wir müssen es lernen, uns mit dem Gehörten und Gesehenen auseinanderzusetzen, wenn wir ein reifes Urteil bilden und die Wahrheit finden wollen. Die Volksmenge im Bericht in der Apostelgeschichte lehnte die Wahrheit ab, weil sie nicht fähig war, sich mit dem Gehörten auseinanderzusetzen. Zum Schluss möchte ich noch eine mögliche Wirkung eines Zeugnisses nennen. Sie wird zwar nicht ausdrücklich hier erwähnt, aber es gibt sie auch. Es ist die Veränderung, die in einem Menschen geschieht, wenn er positiv auf solch ein Zeugnis reagiert. Und das ist durchaus möglich und nicht zu schwer. Wenn man ehrlich ist mit sich selber, kann man sich an vielen Stellen mit dem Sprecher identifizieren. Vielleicht hat man nicht mit den gleichen Sünden zu kämpfen wie er, aber doch mit ähnlichen. Vielleicht hat man auch die gleiche Sehnsucht und ein ähnliches Verlangen nach Gott. Durch das Zeugnis bekommt man auch meist recht praktische Hinweise, was man machen kann, um Gott zu begegnen und wie man mit ihm reden muss. Alles das kann natürlich eine Hilfe sein, Vergebung der Sünden, Frieden und Gemeinschaft mit Gott zu bekommen. Ich möchte dich ermutigen, sehr aufmerksam zuzuhören, wenn jemand einen Bericht von seiner Begegnung und seinem Verhältnis zu Gott gibt. Und ich möchte dich bitten, positiv darauf zu reagieren. Nicht mit Gleichgültigkeit und nicht mit religiösem Fanatismus, sondern offen, ehrlich und positiv. Dann können auch in deinem Leben große Veränderungen durch den guten Einfluss Jesu geschehen. Wir beten. Herr Jesus, wir danken dir für deine Zeugen, die sich nicht fürchten und nicht schämen, freimütig von dir zu reden. Nun bitten wir dich, hilf uns, von Äußerlichkeiten abzusehen, deine Botschaft an uns deutlich zu verstehen und richtig darauf zu reagieren. Amen.

0: Es ist 19 Uhr und 30 Minuten.
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2: Liebe Hörer, wir wollen Sie zu InfoG ganz herzlich begrüßen. Am Mikrofon begleiten Sie Tabea Wardein, Wilfried Schulte und Marc Thorsten Wardein. Mike Löwen hat eine schwere Lebenszeit hinter sich. Er wurde drogenabhängig und kam ins Gefängnis. Beim Blauen Kreuz in Leipzig, das Suchtkranken hilft, fand er zum Glauben an Jesus und ist dort heute engagiert.
3: Es gibt ja viele, die sagen, also wenn ich Christ werde, da muss ich mich einschränken oder da hat jemand anders in die Leitung, ich habe meine Freiheit aufgegeben. Wie siehst du das?
4: Es gibt doch das große Gesetzbuch, ne? Klar, man hat Regeln im Leben, an denen man sich halten muss, ne? Du sollst nicht töten oder nicht stehlen, ne? Aber ich sag mal so, Gott, die Bibel, das ist Gottes Wort und das ist ein Leitfaden, ne, für uns Menschen, und der uns den Weg zeigt, und wo auch, ich finde es so faszinierend, wo heute alles drin steht, was auch schon passiert ist mit den Plagen, ne? Mit Erkrankung, Corona, dies, das. Wenn man eigentlich in die Bibel schaut, erkennt man schon eigentlich auch, wenn man zurückblickt auf das Leben, wo es nicht groß um Einschränkungen geht, sondern echt schon auch um Freiheit, um Liebe und auch, na klar, auch um Zorn und sowas, ne? Aber so wie eben das Leben auch geschrieben ist, ne?
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0: Mike Löwen hat eine schwere Lebenszeit hinter sich. Er wurde drogenabhängig und kam ins Gefängnis. Beim Blauen Kreuz in Leipzig, das Suchtkranken hilft, fand er zum Glauben an Jesus und ist dort heute engagiert.
1: Und ich muss ehrlich sagen, ich trinke heute keinen Alkohol mehr, ich rauche nicht mehr, ich habe nur 12 Jahre Crystal Meth genommen. Ich fühle mich so frei dadurch, ich habe eine Familie jetzt, ne? Und ich bin dankbar und ich habe jetzt ganz andere Kämpfe, ne? So Erziehung, ne? Und dann persönliche mit, ne? Und das sind andere Kämpfe, die man jetzt hat, aber eingeschränkt oder eingesperrt fühle ich mich heute nicht. Ich fühle mich echt frei und das kann nur Jesus geben, so habe ich das erlebt.
2: Mhm. Wissen deine Kinder um deine Geschichte?
1: Der Hannes, der kriegt immer schon mal was mit und das Verheimlichen tun wir auch ihn nicht verheimlichen. Beim Samuel, der ist 2, ich glaube, ihnen ist es noch nicht so ganz bewusst, wenn ich ihnen davon noch rede oder erzähle. Wir gehen offen mit unserem Leben um und mit unseren Geschichten. Johannes war auch selbst schon mit im Gefängnis oder auch an einer Schule, wo ich eine Suchtprävention hatte. Aber ich glaube, er geht wirklich gut damit um, obwohl er auch sensibel ist, ne? Er geht wirklich gut damit um. Ja.
0: Nach der Musik berichtet ihn Mike Löwen mehr über seinen Lebensweg und seinen Dienst beim Blauen Kreuz.

0: Mike Löwin hat eine schwere Lebenszeit hinter sich. Er wurde drogenabhängig und kam ins Gefängnis. Beim Blauen Kreuz in Leipzig, das Suchtkranken hilft, fand er zum Glauben an Jesus und ist dort heute engagiert.
1: Was wünschst du dir so für deine Arbeit? Gibt es da so Ziele, wo du sagen würdest, das will ich gerne nochmal erleben oder das wäre eine tolle Sache?
2: Gerade hat im letzten 7 Jahren mein Leben so erfüllt, so reichlich. Ich muss aufpassen, dass ich mir überhaupt keine Ziele mehr setze, beziehungsweise habe ich echt die Wünsche, die ich hatte in meinem Leben, also hat mir Gott erfüllt, ja. Ich hatte jetzt mal so angestrebt, noch so eine Theologieausbildung zu machen und deswegen bin ich eigentlich heute hier. Ja. Ja, aber liegt mir noch so auf dem Herzen, um auch, was ich so gerne möchte, ist auch Gottes Wort weitergeben, ne? Auch im Gefängnissen oder in Schulen, ne? Mir geht es nicht nur um die klassische Suchtarbeit, Suchtprävention, sondern mir geht es eigentlich um Gottes Liebe, um Gottes Wort weiterzugeben, weil das macht frei. Und ich durfte es erleben, ganz viele andere Menschen dürfen es erleben. Und ich will auch damit heute niemand auf die Füße treten, aber es ist einfach nur, es sprudelt aus meinem Herzen und das möchte ich weitergeben. Ja.
0: In der nächsten Sendung setzen wir das Interview mit Mike Löwin fort. 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

0: Wilfried Schulte spricht heute über die Einsamkeit.
1: Allein auf hoher See und kein Land in Sicht. Beschreibt dieser Satz vielleicht Ihre Lebenssituation? Wie schnell fühlt man sich verlassen, isoliert und auf sich allein gestellt? Menschen, die eine Beziehung zu Gott haben, erleben gerade in diesen Situationen, wie gut es ist, in einer Beziehung zu Gott zu leben. Sie merken, dass sie nicht allein sind. Mehr noch, sie haben einen Partner, der ihnen zur Seite steht. Der Schiener Missionar Robert Morrison wurde von dem Kapitän des Schiffes, das ihn nach China brachte, ständig gestichelt und hinterfragt. Als er sich verabschiedete, sagte der Kapitän: »Ich nehme wohl an, Sie denken, dass Sie einen gewaltigen Eindruck hier in China hinterlassen werden.« Darauf antwortete Morrison: »Nein, Herr Kapitän, aber ich glaube, dass Gott das tun wird.« In dieser Partnerschaft ist man nicht nur mehr alleine, sondern es eröffnen sich ganz neue Dimensionen. Der Apostel Paulus sagte in dieser Situation: »Ich vermag alles durch den, der mir Kraft und Stärke gibt, Jesus Christus.« Ich wünsche Ihnen, dass Sie Gott als Ihren Partner in Ihren alltäglichen Lebenssituationen erfahren.
2: Liebe Hörer, Mike Löwen war in seiner Jugendzeit drogenabhängig und im Gefängnis. Bei der Suchthilfe Blaues Kreuz Leipzig fand er zum Glauben an Jesus. Falls Sie Fragen oder Anregungen haben, können Sie uns anrufen oder schreiben. Die Angaben folgen in der nächsten Melodie. Ich wünsche Ihnen noch Gottes Segen.
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1: 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Und wenn Sie auch eine andere Sache haben oder Fragen haben, können Sie uns gerne kontaktieren. 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Ich wünsche Ihnen noch Gottes Segen.

zur Freiheit befreit. In New York gibt es ein Clubhaus für Bürger dunkler Hautfarbe. Unten in der Halle steht auf einem Sockel eine Marmorfigur. Die Schwarzen haben dort einem Weißen ein Denkmal errichtet. Wer ist das? Erkundigte sich ein Tourist bei einem jungen Mann. Der blieb vor der Statue stehen. Ehrfürchtig erklärte er, das ist Abraham Lincoln, mein Befreier. Lincoln hatte früher in einem schrecklichen Krieg den schwarzen Amerikanern die Freiheit erkämpft. Der junge Mann war nicht dabei gewesen, dass er jetzt frei leben konnte in einem freien Land, verdankte er trotzdem ihm. Um Freiheit geht es auch Jesus Christus. Er befreit zum ewigen Leben. So möchte ich vor Jesu Kreuz stehen und ihn anbeten. Christus, mein Erlöser. Glaubensfreiheit, ein großartiges, ein wunderbares Geschenk. Sorgfältig ist damit umzugehen. Man kann es verlieren, einbüßen gegen die bisherige Unfreiheit. Täglich lassen wir uns unfrei sein, zurückbinden. Wieder habe ich mein neu gewonnenes Leben und das anderer misshandelt. War untreu, habe gelogen und gestohlen. Von Neid und Habgier lasse ich mich auffressen, pflege die unreinen Gedanken, spreche zerstörerische Sätze. Warum nur? Und das als getaufter Christ zur Freiheit berufen. Solchen wie uns hämmert der Apostel Paulus ein. So steht nun fest, löst euch von den trüben Bindungen. Er teilt den listigen Anläufen des Teufels eine klare Absage. Zu teuer seid ihr erkauft mit dem Blut des Lammes. Heute gedenkt die lutherische Kirche dankbar zum Beispiel des Inhalts jener Schrift Martin Luthers von der Freiheit eines Christenmenschen. Nie wieder soll anderes in der Kirche Gottes verkündigt werden als der Inhalt der Heiligen Schrift, exklusiv Christus. Die Wahrheit kann und will euch frei machen. Christus der Gekreuzigte, da hilft sonst nichts. Diese Freiheit zu gestalten und zu bewähren, schenkt Freude jeden Tag. Zur Freiheit hat uns Christus befreit. So steht nun fest und lasst euch nicht wieder das Joch der Knechtschaft auflegen. Das lesen wir im Galaterbrief, Kapitel 5, Vers 1. 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

0: Es ist 20 Uhr.
1: Am Mikrofon begrüßt Jens Hellenbergen für die Brig Radio CHPD in Aylmer, Ontario, Kanada. Wir hören nun noch ans Hofstundjet-Programm Wort passiert. Wir reden von unserer Geschichte, von unserem Hintergrund aus plottische Menschen, von wo die abstünden und wo wir von herkommen.

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2: Ich habe meine Schwiegermama, die hier heuchtet auch. Das melde ich wieder mit einem Schaufen. Meine Schwiegermama, die schaufe ihm zu einer Seite. Die kann sich wahrscheinlich Suppe in Gebacknis machen. So. Das ist auch schaufen, das ist auch bandig geblieben, nicht?
1: Ja.
2: Aber wenn sie mal ein bisschen besser Exercise tun für einen langen Walk, und das merkt man und das hilft einem auch physisch.
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2: 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Ich glaube, dass du auf Englisch erst nicht so ein Fan wird als Deutsch, nicht? Schmerzig halt. Aber ja, ich glaube, du bist ganz reich. Die Städte, die sind so clean, fertig, wo die Menschen in den Staaten wohnen, nicht? Und dann blieben die bei der Arbeit. Und das ist, glaube ich, nicht mehr reich. Aber ich glaube, wie was sie hier enträgen, dann hatten die Menschen.

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Herzlich willkommen aus dem Open Doors Gebetshaus für verfolgte Christen hier in Kerkheim bei Frankfurt am Main. Danke, dass du eingeschaltet hast, um mit uns für unsere verfolgte Geschwister in Turkmenistan im Gebet einzustehen. Ich glaube, dass Gott sich über unsere Gebete sehr freut. Anfangen möchte ich mit ein paar Gedanken aus Epheser Kapitel 6. In Vers 18 schreibt Paulus: Hört nie auf zu beten und zu bitten. Lasst euch dabei vom Heiligen Geist leiten. Und bleibt wach und bereit. Bittet Gott inständig für alle Christen. Hört nie auf zu beten und zu bitten. Wie verführerisch ist es, damit aufzuhören zu beten und zu bitten? Vielleicht zweifeln wir daran, dass unsere Gebete tatsächlich einen wesentlichen Unterschied im Leben von anderen Menschen machen können. Ich möchte uns daran erinnern, dass Gebet oft das Erste ist, warum verfolgte Christen bitten. Und ich glaube nicht, dass sie das aus Verzweiflung sagen, auch wenn Gebet manchmal die einzige Option ist, die sie noch haben. Sondern ich glaube, dass sie das aus Erfahrung sagen. Sie spüren immer wieder die Kraft des Gebets. Stärker noch, sie stellen immer wieder fest, wie abhängig sie vom Gebet sind. Bleiben wir also wach und bereit? Lasst euch dabei vom Heiligen Geist leiten. Wir dürfen darauf vertrauen, dass wir nicht aus eigener Kraft beten müssen, sondern dass wir uns dabei vom Geist Gottes führen lassen dürfen. Bittet Gott inständig für alle Christen. Sicherlich beten wir oft für die, die uns nahestehen. Familie, Freunde, Gemeinde. Aber wie oft beten wir für die, denen wir persönlich noch nie begegnet sind, obwohl sie unsere Geschwister sind? Wie oft bitten wir Gott inständig für Christen weltweit? In den meisten Bibelübersetzungen geht in Vers 20 ein Wortspiel verloren. Dort benutzt Paulus nämlich zweimal das Wort verbinden oder gebunden sein. Einerseits ist er äußerlich, körperlich gebunden. Er ist im Gefängnis. Er liegt in Ketten, wie eine andere Bibelübersetzung es sagt. Andererseits ist er innerlich, geistlich gebunden. Er schreibt: Betet auch für mich, damit Gott mir zur rechten Zeit das rechte Wort gibt. Betet darum, dass ich auch in Zukunft diese Aufgabe mutig erfülle, so wie Gott sie mir aufgetragen hat. Was Paulus hier deutlich macht, ist, dass egal, wie er äußerlich gebunden ist, egal, ob er in Ketten liegt, er noch viel mehr an die Berufung Gottes gebunden ist, überall das Geheimnis der rettenden Botschaft frei und offen zu verkünden. Er schreibt sogar: Auch hier im Gefängnis will ich das tun. Genauso sehen es viele verfolgten Christen heute auch. Egal wie sie körperlich gebunden sind, egal ob sie im Gefängnis sind, noch viel mehr sind sie an den Auftrag Gottes gebunden, überall das Geheimnis der rettenden Botschaft frei und offen zu verkünden. Es liegen unzählige Zeugnisse vor, wie sie das sogar im Gefängnis tun. Und wie sieht dies bei uns aus? Inwieweit sind wir über allem an den Auftrag Gottes gebunden, überall das Geheimnis der rettenden Botschaft frei und offen zu verkünden? Heute möchten wir Gott inständig für die Christen in Turkmenistan bitten. Pastor Ilmurat, der wegen seiner Liebe zu Jesus in Turkmenistan inhaftiert war, hat gesagt: Eure Gebete waren wie eine Feuerwand um mich herum. Selbst als es sehr kalt war, wärmte mich der Herr Jesus. Und als es sehr heiß war, spendete Jesus mehr Schatten.
Turkmenistan. Ein Wüstenstaat in Zentralasien. Eingerahmt von Kasachstan, Usbekistan, dem Iran und Afghanistan. Seit 1991 haben drei Diktatoren die ehemalige Sowjetrepublik regiert. Turkmenistan ist ein Land der Extreme. Trotz seiner enormen Erdgasvorkommen, es besitzt die viertgrößten Reserven der Welt, gehört der Wüstenstaat zu den ärmsten Ländern weltweit. Die Einwohnerzahl wird offiziell mit rund 7 Millionen angegeben. Tatsächlich sind es wahrscheinlich weniger als 3 Millionen. Seit der Unabhängigkeit von der Sowjetunion im Jahr 1991 wird Turkmenistan von autoritären Regimen beherrscht, die das Land abgeschottet halten und systematisch unterdrücken. Die politische Lage in Turkmenistan ist geprägt von extremer Repression. Die US-amerikanische Menschenrechtsorganisation Freedom House bewertet die politischen Rechte im Land mit 0 von 40 möglichen Punkten. Ein erschreckender Wert, der das Ausmaß der Unterdrückung verdeutlicht. Das Regime kontrolliert die Bevölkerung mit harter Hand. Meinungsfreiheit und politische Opposition sind praktisch nicht existent. Christen und andere religiöse Minderheiten werden besonders verfolgt. Dies führt zu einer Hoffnungslosigkeit, die sich seit Jahrzehnten kaum etwas an der Lage ändert. Wer frei leben will, tut gut daran, Turkmenistan zu verlassen. Von 2008 bis 2018 haben fast 2 Millionen Menschen das Land verlassen. Knapp 2/3 der heutigen Gesamtbevölkerung. Geflohen vor Unterdrückung, Elend, Not. Die Hauptstadt Aschgabat ist ein Sinnbild für die kuriose Politik der Machthaber. In der Hauptstadt dürfen nur weiße oder silberne Autos fahren, die gerade gewaschen wurden. Außerdem gibt es dort die weltweit größte Dichte an weißen Marmorgebäuden. Das größte sternförmige Gebäude, das größte architektonische Pferdeabbild und das größte geschlossene Riesenrad, das angeblich ebenfalls aus weißem Marmor besteht. Diese Monumentalbauten stehen jedoch in scharfem Kontrast zur Realität. Die Straßen und Plätze der Stadt sind nahezu menschenleer, was die Isolation und das Klima der Angst im Land widerspiegelt. Die stärkste Triebkraft der Christenverfolgung ist diktatorische Paranoia. Erst als zweiter Grund folgt islamische Unterdrückung. Turkmenistan wird oft mit Nordkorea verglichen. Die diktatorische Paranoia zeigt sich in einem Führerkult mit unter anderem Fernsehpropaganda und Ausstellungen über dessen Macht und Errungenschaften. Das bringt natürlich auch politische Unterdrückung vor allem mit sich, die diesen Kult in Frage stellen. Zum anderen gibt es auch eine extreme Abschottung vor der Außenwelt. Informationen aus dem Land sind selten und meist nur bruchstückhaft verfügbar. Für Christen und andere Verfolgte gibt es kaum Hoffnung auf eine Verbesserung der Lage, denn die autoritäre Führung setzt konsequent auf Kontrolle und Repression. Trotz der reichen natürlichen Ressourcen bleibt Turkmenistan eines der am stärksten eingeschränkten Länder der Welt. Eine größenwahnsinnige Regierung, die mit Weltrekorden in weißem Marmor prahlt, während die Menschen in Armut und Freiheitslosigkeit leben. Turkmenistan zählt zu den Ländern mit der stärksten religiösen Unterdrückung weltweit. Christen, insbesondere protestantische Gemeinden, stehen unter massivem Druck, der sie daran hindert, ihren Glauben öffentlich zu leben.
Ein Beispiel ist Pastor Rahimjan Bojakov. Im Juli 2024 kündigte ein örtlicher Moscheeleiter öffentlich an, dass Pastor Bojakov früher oder später inhaftiert werde, da bereits Schritte gegen ihn eingeleitet worden seien. Kurz darauf besuchten Beamte der Staatssicherheit die Familie des Pastors, um Informationen zu sammeln. Dabei wurden nicht nur persönliche Daten notiert, sondern auch Verwandte des Pastors, die selbst keine Christen sind, mit bedrohlichen und beleidigenden Anrufen konfrontiert. Diese Situation verdeutlicht die extremen Einschränkungen der Religionsfreiheit in Turkmenistan. Ohne offizielle Anerkennung durch den Staat sind religiöse Versammlungen illegal. Dadurch kommen die Teilnehmer in die Gefahr von Verhaftung und Bestrafung. Pastor Bojakov leitet eine protestantische Gemeinde, die aufgrund der strengen gesetzlichen Anforderungen nicht registriert werden konnte. In seiner Gemeinde gibt es nämlich weniger als die erforderlichen 50 volljährigen Mitglieder. Das macht die Gemeinde besonders anfällig für staatliche Repressionen. Die Verfolgung betrifft nicht nur protestantische Christen, auch andere religiöse Minderheiten wie nicht-slawische orthodoxe Gemeinschaften werden von den Behörden schikaniert und zum Übertritt zum Islam gedrängt. Diese Maßnahmen verdeutlichen den anhaltenden Druck, der auf religiösen Minderheiten in Turkmenistan ausgeübt wird. Trotz dieser widrigen Umstände zeigen die Christen in Turkmenistan eine bemerkenswerte Ausdauer und Hingabe. Sie setzen sich weiterhin für ihren Glauben ein, auch wenn sie dabei persönliche Risiken eingehen. Ich lade ein zu Gebet. Bitte bete um Weisheit und Schutz für Pastoren, ihre Angehörigen und ihre Gemeinden.

Himmlischer Vater, wir bringen Pastor Bojakow und die Christen in Turkmenistan zu dir. Trotz Überwachung und Druck bleibt ihr Glaube stark. Bitte schütze Pastor Bojakow und seine Familie. Schenk ihnen Frieden, Mut und Weisheit im Umgang mit Verfolgung. Stärke die Gemeinschaft der Christen im Land, damit sie in Einheit zusammenstehen und sich gegenseitig ermutigen. Erweiche die Herzen der Verantwortlichen, dass sie Religionsfreiheit anerkennen und gerecht handeln. Wir danken dir für den treuen Glauben deiner Kinder dort und bitten, dass ihr Zeugnis Früchte trägt zur Ehre deines Namens. Amen. In Turkmenistan sehen sich Christen mit massiven Einschränkungen konfrontiert, wenn es um die Ausübung ihres Glaubens geht. Besonders schwer wirkt die strenge Kontrolle durch die Regierung über religiöse Schriften und digitale Inhalte. Die Einfuhr und Herstellung christlicher Literatur unterliegt einem sehr strengen Genehmigungsprozess, der es nahezu unmöglich macht, auf legale Weise an geistliches Material zu gelangen. Darüber hinaus ist auch die Nutzung des Internets stark eingeschränkt. Inhalte mit religiösem Bezug werden überwacht und gefiltert, was für viele Christen bedeutet, dass sie kaum Zugang zu online verfügbaren Predigten, Liedern oder ermutigenden Texten haben. Trotz dieser repressiven Maßnahmen halten viele Christen im Land an ihrem Glauben fest. Sie bitten konkret um Gebet für einen geschützten und stabilen Internetzugang. Dieser würde ihnen helfen, geistlich zu wachsen. Außerdem könnten sie Gemeinschaft über digitale Wege pflegen und Zugang zu dringend benötigtem christlichem Material erhalten. Die Bedrohung endet jedoch nicht nur bei der Zensur. Immer wieder kommt es zu Durchsuchungen von Gemeinden und privaten Wohnungen durch die Polizei. Bereits der Besitz von christlicher Literatur oder das Herunterladen christlicher Lieder kann zu empfindlichen Geldstrafen führen. Diese Realität bringt viele Christen in eine permanente Angst vor Entdeckung und Bestrafung. Bitte bete für Zugang zu christlicher Literatur und digitalen Inhalten.

Gütiger Vater im Himmel, wir bitten für unsere Brüder und Schwestern in Turkmenistan, in einem Land, wo religiöse Schriften und das Internet streng kontrolliert werden, ist es schwer, im Glauben zu wachsen und mehr von dir zu lernen. Bitte schenke ihnen einen geschützten und stabilen Internetzugang, damit sie Zugang zu Bibeln, Predigten, geistlicher Musik und anderen christlichen Materialien haben. Bewahre sie bei polizeilichen Durchsuchungen und lass ihre Bücher und Dateien unentdeckt bleiben. Schenke ihnen Mut, ihren Glauben trotz aller Gefahren zu bekennen. Sei du ihre Zuflucht, ihre Stärke und ihr täglicher Trost. In Jesu Namen. Amen. In Turkmenistan leben Christen unter äußerst schwierigen Bedingungen. Sie machen nur etwa 2,5% der Bevölkerung aus und gehören damit zu einer sehr kleinen, verletzlichen Minderheit. In einem totalitären Staat werden sie von den Behörden unterdrückt, von der Gesellschaft misstrauisch beäugt und stehen unter ständiger Überwachung. Diese äußeren Umstände setzen die Gläubigen stark unter Druck und erschweren ein freies Glaubensleben erheblich. Doch nicht nur von außen ist die Kirche bedroht, auch von innen. Die christliche Gemeinschaft ist zersplittert, uneins und schwach. Es fehlt an Zusammenarbeit zwischen den verschiedenen Denominationen und Misstrauen sowie Zwietracht schwächen das gemeinsame Zeugnis. Diese Spaltung spielt der Regierung in die Hände und verhindert, dass die Kirche aus vereinter Kraft wirken kann. Ein Partner vor Ort sagte, was die Kirche jetzt wirklich braucht, ist Einheit. Und das muss bei den Leitern beginnen. Einheit ist nicht nur ein Wunsch, sondern eine geistliche Notwendigkeit. Jesus selbst betete für die Einheit seiner Jünger. Lasst uns beten, dass die Christen in Turkmenistan aus einem Leib Christi leben. In Liebe, Demut, gegenseitiger Achtung und echte Verbundenheit. Beten wir besonders für die Leiter, dass sie Brücken bauen, Versöhnung fordern und mit gutem Beispiel vorangehen. Die Einheit in Christus ist der Schlüssel für eine starke und glaubwürdige, lebendige Kirche. Bitte bete für Einheit in Jesus Christus, damit die Kirche nicht durch Misstrauen und Zwietracht geschwächt ist.

0: Lieber Vater, wir bringen dir die bedrängte Kirche in Turkmenistan. Inmitten von Überwachung und Misstrauen bitten wir um Trost, Weisheit und Führung. Du kennst ihre Ängste und ihre Spaltung. Herr, schenke den Leitern Demut, ein dienendes Herz und Mut. Lass deinen Frieden die Gemeinden erfüllen und ihre Herzen auf dich richten. Stärke sie durch gegenseitige Unterstützung. Wir bitten um Einheit, wie auch Jesus gebetet hat. Erhalte sie in der Einheit deines Geistes, damit ihr Glaube wächst und sie ein Zeugnis deiner Liebe sind. Amen. In Römer Kapitel 15, die Verse 30 und 31 lesen wir: Liebe Brüder und Schwestern, wir sind durch die Liebe des Heiligen Geistes miteinander verbunden. Deshalb bitte ich euch im Namen von Jesus Christus, unserem Herrn, inständig, helft mir bei meinem Kampf, indem ihr für mich betet. Bittet Gott, dass er mich vor denen in Judäa bewahrt, die nicht auf die rettende Botschaft hören wollen. Für den Apostel Paulus brauchen wir nicht mehr zu beten. Aber durch die Liebe des Heiligen Geistes sind wir mit unseren verfolgten Geschwistern verbunden. Deshalb bitte ich dich, im Namen von Jesus Christus, unserem Herrn, inständig, hilf ihnen bei ihrem Kampf, indem du für sie im Gebet dranbleibst. Bitte Gott, dass er sie bewahrt. Wie wir am Anfang gelesen haben, hört nie auf zu beten und zu bitten. Lasst euch dabei vom Heiligen Geist leiten. Bleibt wach und bereit. Bittet Gott inständig für alle Christen. Deine Gebete werden für sie einen Unterschied machen. Vielen Dank. 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Schön, dass du heute dabei warst und mitgebetet hast. Ich wünsche dir Gottes Segen und Führung. Auf Wiedersehen.
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Die beiden elternlosen Kinder, Hannchen und Fritz, standen in frühem Alter schon ganz allein in der Welt. Allein in der großen Stadt. Kein Mensch war da, der sie lieb hatte. Keiner, der für sie sorgte und keiner, der für sie betete. Kein liebevoller Vater, keine zärtliche Mutter. Einer aber hatte sie lieb, der Heiland. Sein Auge wachte über die Kinder. Er kannte das Sehnen ihrer Herzen und war bereit, es zu stillen, zu seiner Zeit. Sie hören heute den ersten Teil aus diesem Hörbuch.

0: Aus Kindermund. Armes kleines Handchen. Es fror so sehr, denn der Novemberabend war bitterkalt und feiner Regen nieselte unablässig herab. Jetzt fegte ein eisiger Windstoß durch die Straße und Handchen zog ihr dünnes Tüchlein fester um die Schultern. Mit den blau gefrorenen Händen bot sie im Auftrag eines Händlers Streichholzschachteln zum Verkauf. Doch niemand beachtete sie. Alle eilten an der kleinen, zitternden Gestalt vorbei, ohne ihr auch nur einen Blick zu gönnen. Hannchen war mager und blass. Ihr schmales Gesichtchen sah halb verhungert aus. Die großen dunklen Augen blickten traurig und ihr dichtes dunkles Haar hing zerzaust um den Kopf. Sie war den ganzen Tag mit ihren Streichhölzern umhergewandert, hatte aber nur zwei Dosen verkauft. Dafür konnte sie sich und ihrem Bruder zwei Semmeln kaufen. Aber was blieb ihnen dann für morgen zum Frühstück? Es wurde dunkel und längeres Warten wäre unnütz gewesen. So packte Hannchen die unverkauften Streichhölzer in ihr Körbchen und ging müde nach dem Bäckerladen, legte ihre beiden Kupferstückchen auf den Ladentisch und forderte schüchtern zwei trockene Semmeln. Die Frau schob sie ihr gleichgültig hin, ohne dem Kind ein Wort zu gönnen, und strich das Geld ein. Als Hannchen aus dem Laden trat, der dem frierenden Kinde trotz seiner matten Beleuchtung warm und hell erschienen war, schritt sie so rasch weiter, wie ihre müden Füße es erlaubten, und blieb nur dann und wann einen Augenblick stehen, um Atem zu schöpfen. Schien ihr doch heute Abend ihre kleine Wohnung viel weiter als sonst. Aber sie war ja auch so sehr müde und es war so bitterkalt. Endlich hatte sie den engen Hof erreicht. Es war ein verfallenes Hintergebäude im östlichen Viertel von London. Oft spielten lärmende, zankende Kinder im engen Hof und im Treppenhaus. Heute Abend aber hatte das unfreundliche Wetter sie hineingetrieben. An jeder Seite des Hofes standen ärmliche Baracken, die alle bewohnt waren. Überall roch es nach Unrat. Wie viel schmutziger und düsterer mochte es aber erst im Inneren der Häuser sein. Die meisten Fenster hatten zerbrochene Scheiben. Und die Löcher waren mit Lumpen zugestopft. Gerade als Hannchen um die Ecke bog, wurde sie von einem großen Jungen angesprochen.
1: »Hallo, Hanne, was hast du da? Lass mal sehen.«
0: Hannchen hielt ihre Semmeln krampfhaft fest und lief weiter, ohne zu antworten. Denn der wilde Josef, wie er auf dem ganzen Hof genannt wurde, war der Schrecken ihres Lebens. Manche Kupfermünze hatte er ihr weggeschnappt, manches Stück Brot ihr aus der Hand gerissen. Heute Abend entkam sie ihm glücklich und schlüpfte rasch in eine der offenen Haustüren. Jetzt erst atmete sie erleichtert auf, stieg dann die düstere, knarrende Treppe hinauf, bis sie im sechsten Stock ganz oben unter dem Dach ihr Ziel erreicht hatte. Ein kleines Dachstübchen, dessen ganze Einrichtung aus einem alten, wackeligen Tisch, einer Kiste, einem Stuhl ohne Rücklehne und einem Schrank bestand, der einige Tassen und Teller, eine Teekanne ohne Henkel und einen schadhaften Krug barg. In einer Ecke auf dem Boden lag eine Matratze mit zwei fadenscheinigen Decken, in welche sich ein kleiner, etwa fünfjähriger Junge verkrochen hatte. Er fuhr beim Eintritt seiner Schwester auf und rief weinend,
2: »O Hannchen, du bist so lange geblieben. Ich dachte, du kämst gar nicht wieder. Und ich bin so hungrig, so hungrig.«
0: Hannchen trat zu ihm und legte zärtlich die Arme um ihn. »Ich weiß, dass es spät ist, Fritzchen«, sagte sie. »Den ganzen Tag habe ich nur 2 Streichholzdosen verkauft. Darum bin ich so lange geblieben. Aber es hat doch nicht viel eingebracht. Die Leute hatten es alle so eilig. Und da bin ich schließlich auch heimgegangen.« Sie zündete ein Talglicht an, brach eine Semmel durch und gab Fritz das größere Stück. »Da hast du was zu essen«, sagte sie. »Wir müssen aber sparsam sein, sonst haben wir nichts mehr für morgen früh.« Fritz griff nach dem Brot und aß gierig. Da saßen die beiden elternlosen Kinder, die in so frühem Alter schon ganz allein in der Welt standen. Allein in der großen Stadt, allein in dem elenden Dachkämmerchen, das sie ihr Heim nannten. Es hatte ein einziges Fensterchen, durch welches sie nur sehen konnten, wenn sie auf den Stuhl stiegen, und dann erblickten sie außer dem Himmel weiter nichts als graue Dächer und rußige Schornsteine. Kein Mensch war da, der sie lieb hatte. Keiner, der für sie sorgte, keiner, der für sie betete. Kein liebevoller Vater, keine zärtliche Mutter. Und doch hatten sie einst bessere Tage gesehen. Hannchen konnte sich noch gut des hübschen kleinen Häuschens am Meer erinnern, wo sie früher wohnten. Es war ein Gärtchen davor, darin blühten im Sommer viele bunte Blumen, und Rosen und Geißblatt rankten sich an der Eingangstür hinauf. Sie erinnerte sich auch noch der blauen Farbe des Meeres, der großen weißen Wellen, die ans Ufer schlugen und bei hoher Flut sich brausend an den Felsen und Klippen brachen. Zuweilen konnte sie sich sogar noch vorstellen, sie sehe vor sich hier und da ein weißes Segel dahinziehen und die Möwen darüber fliegen, die ihrer kindlichen Fantasie wie winzige, durch die Lüfte segelnde Boote erschienen waren. So oft sie sich dies alles vorstellte, dachte sie auch immer an den Vater, und sie meinte, seine freundliche Stimme zu hören, wie damals, wenn sie ihm abends bei seiner Heimkehr vom Fischfang entgegenlief. Sie erinnerte sich auch, wie er sie auf den Arm nahm, den vom Ufer sich aufwärts schlängelnden Pfad hinauftrug und mit ihr durch das Gärtchen in die saubere kleine Küche eintrat, wo die Mutter den Tee bereithielt und sie beide mit glücklichem Lächeln empfing. Dann war der Tag gekommen, der dieses glückliche Familienleben mit einem Schlag zerstörte. An einem sonnigen Morgen nahm Johann Forster wie jeden anderen Tag zärtlich Abschied von Frau und Kindern, um zum Fischfang hinauszufahren. Er ahnte nicht, dass es der letzte Abschied sein würde. Gegen Mittag erhob sich ein Sturm. Dicke schwarze Wolken sammelten sich und überzogen in wenigen Minuten den ganzen Himmel, und bald wütete an der Küste ein schreckliches Unwetter. Die Frau beobachtete vom Fenster aus die Fischerboote, die wie Nussschalen hin und her geworfen wurden. Wenn sie in ihrer Angst hinausging ans Wasser, vermochte sie sich in dem heftigen Wind kaum auf den Füßen zu halten. Nie würde Hannchen vergessen, wie grau die See und wie dunkel der Himmel an jenem Tag aussahen und wie die haushohen Wellen mit furchtbarem Getöse gegen die felsige Küste anprallten. Der Vater kam nie wieder. wenigstens nicht der lebende Vater, den das kleine Hannchen und Fritzchen so lieb gehabt und der so stolz auf seine Kinder gewesen.
1: Aber am folgenden Tag, als der Sturm sich gelegt hatte und die See wieder ruhig und blau im goldenen Sonnenlicht glitzerte, da wurde der kräftige Mann von seinen Gefährten die Klippe hinaufgetragen und ins Haus gebracht, wo die Männer ihre Last sanft auf ein Lager im kleinen Wohnzimmer niederlegten. Hannchen hatte gemeint, der Vater schlafe nur. Sie rief ihn an und konnte nicht begreifen, warum er nicht wach wurde und ihr nicht Antwort gab. Da erklärte die weinende Mutter, er sei tot und könne nie wieder mit ihnen sprechen. Er sei im Himmel, beim Herrn Jesus im Paradies. Dann kam das Begräbnis. Hannchen ging mit der Mutter und sah zu, wie der Sarg in die Erde hinabgelassen wurde. Und nun war gar nichts mehr von ihm da. Sie stellte sich vor, dass die Engel ihn aus dem Grabe in den Himmel holten, weil der Heiland ihn liebte und ihn gern bei sich haben wollte. Wie lange schien es ihr her, dass sie einmal am Meer gewohnt hatten?
0: An etwas konnte sich Hannchen auch noch gut erinnern, an die lange, lange Fahrt mit der Eisenbahn. Am Ende der Reise waren Straßen, hohe Häuser und viele, viele Menschen zu sehen gewesen, und sie hatte sich ängstlich an die Mutter geschmiegt. Und dann bewohnten sie statt des hübschen Häuschens am Meer in der großen Stadt London ein einziges Zimmer im zweiten Stock desselben Hauses, das jetzt noch ihre Heimat war. Aber auch diese erste Zeit ihres Lebens in London schien ihr froh und glücklich. Denn die Mutter war gesund und stark, und der kleine Fritz hatte warme Kleider und genug zu essen. Sie gewöhnte sich schnell daran, ihre Mutter den ganzen Tag nähen zu sehen. Freilich wusste das kleine Hannchen nicht, dass sie bis tief in die Nacht hinein arbeitete, um sich und ihre Kinder hinreichend versorgen zu können. Schließlich überstieg dies alles Mutters Kräfte, ihre Wangen wurden bleich und bald konnte sie nicht mehr arbeiten. Bittere Armut hielt Einzug. Ein Möbelstück nach dem anderen musste veräußert werden, und eines Tages musste das Zimmer im zweiten Stock gegen die Dachkammer hoch unter dem Dach vertauscht werden. Eine Frau Schmidt war die Besitzerin des Hauses. Sie vermietete die Zimmer einzeln und sie selbst bewohnte den ersten Stock. Die enge Dachkammer hatte meist leer gestanden. Als nun Frau Forster so krank wurde, dass sie nicht weiter arbeiten konnte, bot ihr die Hauswirtin die Dachkammer an. Frau Schmidt mochte die stille, fleißige Frau, die immer regelmäßig ihre Miete bezahlt hatte, gern und sagte ihr, sie brauche sich wegen der Miete keine Sorgen zu machen, bis sie wieder arbeiten könne. Frau Forster nahm dieses Anerbieten mit Dank an, in der Hoffnung, bald wieder etwas verdienen zu können. Denn sie war eine tüchtige Näherin und hatte stets reichlich Arbeit gehabt. Aber es kam doch anders. Frau Schmidt merkte nicht so bald, dass ihre Mieterin ernstlich krank war. An einem trüben Novembermorgen war sie still entschlafen. Hannchen war früh aufgestanden, hatte das Brüderchen angezogen und hielt den Kleinen nun still auf dem Schoß, um die Mutter nicht zu wecken. Aber als die Mutter gar nicht aufwachen wollte, nahm sie den Bruder an der Hand und führte ihn aus dem Zimmer. Sie gingen miteinander die dunkle Treppe hinunter zu Frau Schmidt, der einzigen Bekannten, die sie hatten, und erzählte ihr von der Mutter. Die Hauswirtin wollte es zuerst nicht glauben, aber ein Besuch in der Dachkammer überzeugte sie, dass die Mutter der beiden Kinder wirklich verstorben war. Als sie wieder herunterkam, setzte sie ihren Hut auf, schlang sich das Tuch um die Schultern und machte sich auf den Weg in die Stadt, um alles für das Begräbnis zu bestellen. Die Kinder ließ sie zu Hause, nachdem sie ihnen zuvor reichlich Speise und Trank vorgesetzt hatte. Als Fritz satt war, bat er Hannchen, sie möchte ihn zur Mutter bringen. Als seine Bitte unerfüllt blieb, fing er bitterlich an zu weinen. Da trocknete seine Schwester ihre eigenen Tränen, nahm ihn in die Arme und sagte eindringlich: »Du darfst nicht weinen, Fritz. Schau, du hast jetzt keine Mutter mehr, nur noch mich. Die Mutter ist weit fortgegangen.«
2: »Aber Hannchen, sie bleibt doch nicht lange. Sie kommt doch sicher bald wieder.«
0: »Fritzchen«, sagte das kleine Mädchen und drängte tapfer den eigenen Schmerz zurück, »sie kommt nie, nie wieder. Sei nun brav, Hannchen sorgt jetzt für dich. Du musst nicht bange sein, und du darfst die Mutter nicht zurückwünschen. Sie ist jetzt im Himmel, und da hat sie es viel besser. Kein Mensch kann von da zurückkommen, und es will auch keiner.«
2: »Die Mutter will doch«, weinte Fritz. »Sie lässt uns ganz sicher nicht allein.«
0: »Natürlich tut es der Mutter leid, dass sie von uns fortgehen musste«, erklärte Hannchen. »Doch sie kann nichts dafür. Aber sie will auch nicht mehr aus dem Himmel zurück, weil es da so schön ist.«
2: »Wo ist der Himmel? Ist er bei dem schönen Schloss, wo die Königin wohnt?«, fragte der Junge.
0: »Oh nein, viel, viel weiter, da oben hoch, höher als die Wolken, und viele Engel sind dort.«
2: »Was sind Engel?«,
0: wollte Fritz wissen. Er hatte aufgehört zu weinen und hörte nun neugierig zu.
2: »Das weiß ich nicht«, antwortete Hannchen. »Aber die Mutter hat gesagt, sie sind wunderschön und sind immer froh und haben weiße Kleider an. Sie sind auch nie müde und hungrig und frieren nicht.«
0: »Sind auch Spatzen da?«, forschte der Kleine, dessen Vogelkenntnis sich auf die kleinen grauen Bewohner der schwarzen Dächer beschränkte, die dort oben umherhüpften und zwitscherten.
2: »O bewahre«, war Hannchens Antwort. »Vögel sind gar keine da. Die Engel sind wie Menschen. Und ich glaube, die Leute werden Engel, wenn sie gestorben und tot sind.«
0: »Was ist das Tod?« Darauf wusste Hannchen zunächst keine Antwort. Schließlich sagte sie nachdenklich: »Ich weiß nicht recht, was Tod heißt, aber es ist, als wenn man schläft. Tote Leute schlafen so fest, dass man sie gar nicht wach machen kann, und wenn man noch so laut schreit. Ich glaube, der liebe Gott sorgt dann dafür, dass sie in den Himmel kommen. Ich weiß nicht viel davon. Ich wollte, ich wüsste mehr.«
2: »Wer ist der liebe Gott, Hannchen?«
0: »Ich weiß nicht. Er ist aber sehr gut, oh, sehr gut. Und so reich wie sonst kein Mensch. Und der Himmel gehört ihm, und alle Engel, und alle Leute auf der Welt. Das hat die Mutter gesagt, und er hat sie alle gemacht.«
2: »Mich aber nicht«, meinte Fritz.
0: »Doch, dich auch, und mich, und alle anderen Leute.«
2: »Das glaube ich nicht«, beharrte der Junge.
0: Dann von einem plötzlichen Gedanken erfasst, fragte er:
2: »Wer hat den lieben Gott gemacht?«
0: »Das hat die Mutter mir nicht gesagt. Er hat sich gewiss selbst gemacht.«
2: »Das glaube ich nicht«, entgegnete Fritz erneut.
0: Dann sprachen sie nicht weiter darüber. Aber später kamen sie noch oft auf dieses Thema zurück und zerbrachen sich ihre kleinen Köpfe darüber, was der Himmel und wer Gott sei.
1: Vergeblich bemühte sich Hannchen,

verhielt sich die ganze Zeit über sehr still. Fritz sah neugierig zu und hielt seiner Schwester Hand ganz fest. Aber er weinte nicht, denn er war zu klein, um zu verstehen, was vorging. Am folgenden Morgen teilte Frau Schmidt den Kindern mit, dass sie in der Dachkammer wohnen bleiben dürften. Sie konnte es nicht übers Herz bringen, die Kinder vor die Tür zu setzen. Sie meinte aber: »Jetzt musst du versuchen, für euch beide das nötige Brot zu verdienen.« Es war nichts Ungewöhnliches, dass ein kaum 12-jähriges Kind hinaus sollte in die raue, mitleidlose Welt, um das tägliche Brot zu verdienen. In London taten es 100 andere, die nicht älter waren. Viele gab es auch, die wohl Eltern hatten, die sich aber nicht um die Kinder kümmerten. Und wie viele Kinder hatten kein Obdach. Frau Schmidt machte Hannchen den Vorschlag, für einen Händler Streichhölzer zu verkaufen, und kaufte dem Kind für ein paar Schillinge, die sich in einem alten Geldbeutel der Frau Förster gefunden hatten, einige Schachteln auf Vorrat. Hannchen tat, wie ihr geheißen, und obgleich dieser Handel wenig einbrachte, bewahrte er doch die Kinder den Winter über vor dem Verhungern. Als der Frühling kam, verkaufte Hannchen auf Frau Schmidts Rat anstatt der Streichhölzer Blumen. Es ging im Dachstübchen sehr, sehr kümmerlich zu, besonders weil Hannchen sich manchen Bissen absparte, damit nur Fritz nicht allzu sehr zu hungern brauchte. Sie liebte den kleinen Bruder innig. Frau Schmidt sprach gelegentlich mit ihnen, wenn sie an ihrer Tür vorbeikam. Sie gab ihnen dann und wann auch ein Stückchen Brot. Weiter aber kümmerte sie sich nicht um sie. Sie war selbst nicht wohlhabend und hatte schon daran gedacht, die Kinder ins Armenhaus zu schicken, um die Dachkammer vermieten zu können. Aber je länger sie blieben, desto schwerer wurde es ihr, sie auszuweisen. So ging Monat auf Monat hin, und jeden Morgen wanderten sie durch die Straßen der Stadt, und jeden Abend kamen sie müde heim und kletterten die dunklen Treppen hinauf, die zu ihrer Dachkammer führten. Im Frühling, wenn sie Blumen verkauften, war das Leben für sie nicht ganz so schwer. Sie standen früh auf und gingen zum Markt. Hier handelten sie für ganz wenig Geld ihr Körbchen voll Blumen ein. Dann zogen sie durch die Straßen und wurden meist alle ihre Sträußchen los. Hannchen merkte bald, dass sie mehr Erfolg hatte, wenn Fritz mit dabei war. Der kleine Junge sah so niedlich aus mit seinen großen blauen Augen und den hellblonden Locken, und mancher gab ihm ein Geldstück obendrein, wenn er den flehenden Blick in dem ernsten Gesichtchen sah. Wenn aber der Winter kam und ein scharfer, schneidender Wind die Schneeflocken umherwirbelte, dann weinte Fritzchen bitterlich. Dann standen sie oft stundenlang mit ihren Streichholzschachteln in den engen Straßen und warteten vergeblich auf Käufer. Auch jetzt war es wieder Winter und bitterkalt geworden. Hannchen hatte ihren kleinen Bruder wegen der Kälte zu Hause gelassen. Ein scharfer Ostwind pfiff durch die Straßen. Hannchen lief mit einigen Streichholzschachteln nach einem belebten Platz in der Stadt, wo sie ihre Streichhölzer verkaufen konnte. Das Glück war ihr heute günstig. Nicht lange nach Mittag hatte sie schon 6 Schachteln verkauft. Da geriet sie in eine Straße, wo sie noch nie gewesen war und sich völlig fremd fühlte. Einige Fußgänger gaben dem vor Kälte zitternden Kind ein paar Pfennige, so dass Hannchen bis zum Anbruch der Dämmerung genug Geld beisammen hatte, um Brot für den Abend und den folgenden Morgen kaufen zu können. Sie behielt sogar noch etwas übrig. Hungrig war sie jetzt nicht,

0: sie sich am Mittag in einer Kaffeewirtschaft ein Stück Brot und eine Tasse Kaffee hatte geben lassen. Der Gedanke an ihr hungriges Brüderchen daheim trieb sie aber zu Eile an. Sie kaufte schnell ein Brot und lief dann heimwärts. Sie war so in ihre Gedanken versunken, dass sie gar nicht merkte, wie müde sie war. Gerade ein Jahr war nun vergangen, seit die Mutter sie verlassen hatte. Aber Hannchen kam die Zeit viel länger vor. Der Gedanke an die Mutter erfüllte ihr einsames kleines Herz mehr denn je, als sie so weiterschritt. Und sie dachte auch an den Himmel, von dem sie und Fritz so oft sprachen. Wie gern hätte sie gewusst, wo und wie er eigentlich sei. Plötzlich wurde sie in ihrem Nachsinnen unterbrochen. Denn sie war unvermutet zwischen viele Menschen geraten, die vor der Tür zu einem großen, hell erleuchteten Saal standen. Sie wollte sich schnell herauswinden, da hörte sie eine weibliche Stimme sagen: »Er ist ein wirklicher Evangelist. Er hält sich an Gottes Wort und verkündigt das Evangelium klar und deutlich. Wenn man ihn so vom Himmel sprechen hört, dann sollte man meinen...« Mehr wartete Hannchen nicht ab, sondern ging mutig auf die Frau zu, die das gesagt hatte, und fragte: »Bitte, sagen Sie mir, wer spricht vom Himmel?« Die Frau wandte sich um, und als sie in das bittende Gesichtchen sah, erklärte sie freundlich: »Gewiss, Kind, das will ich dir gern sagen. Es ist der Prediger, der in diesem Saal das Evangelium verkündigt.« »Was ist das Evangelium?« »Das ist die frohe Botschaft vom Heiland Jesus Christus. Da wird vom Himmel und den ewigen Dingen erzählt. Komm doch mit, dann hörst du es selbst.« Gerade wurde die Tür weit geöffnet und die Leute strömten hinein. Hannchen bewegte sich zuerst mit der Menge fort, dann aber blieb sie zurück, und als die Erwachsenen alle hineingegangen waren, stand sie noch allein draußen an der Türschwelle und blickte hinein. Wie warm war es da drinnen, wie behaglich die Reihen langer Bänke und die hellen Lampen darüber. Ganz vorn trat ein Mann an ein erhöhtes Pult und schaute sich kurz im Saal um. »Vielleicht erzählt er vom Himmel und vom lieben Gott«, dachte Hannchen. »O, dürfte ich hinein und zuhören. Aber sie lassen mich sicher nicht in ein so schönes Zimmer hinein. Sie werden mich fortschicken. Und ich hätte doch so gern etwas vom Himmel gehört.« Sie überlegte, ob sie nicht unbemerkt hineinschlüpfen und sich hinter einer der Säulen verstecken sollte. Aber durfte sie das wagen? Die Frau hatte vorhin sicher nicht bemerkt, wie zerlumpt sie aussah. Und doch, wenn sie still hinten blieb, so würde vielleicht niemand sie sehen. Die anderen saßen alle weiter vorne. Noch zögerte sie. Ihr Herz klopfte, als sie dann doch eine rasche Bewegung vorwärts machte. Beinahe war sie drinnen, noch zwei Schritte. Aber im selben Augenblick sah der Prediger die noch offene Tür, durch welche der Ostwind scharf hereinblies, und winkte einem Mann, sie zu schließen. Der stand auf und schritt rasch auf den Eingang zu. Hannchen aber glaubte, er hätte sie entdeckt, und voller Angst, sie würde geschimpft und hinausgewiesen, lief sie nach draußen und eilte davon, so schnell ihre Füße sie trugen. Auf dem jenseitigen Fußsteig sah sie sich um. Durch die Saalfenster drang noch immer Lichtschimmer, aber die Tür war geschlossen. Enttäuscht lief das Kind nach Hause, um Fritz ihr Erlebnis zu erzählen. Noch brennender als zuvor wurde ihr Verlangen, etwas von dem lieben Gott und dem Himmel zu erfahren. Gottes Auge wachte über diesem Kind. Er kannte das Sehnen ihres Herzens und war bereit, es zu stillen. Zu seiner Zeit. Einige Tage danach kehrten Hannchen und Fritz nach einem ziemlich erfolglosen Tag heim. Da wurden sie an der Ecke ihres Gässchens von einem Mädchen angeredet.
1: »Hallo, Hanne Forster. Du kommst leider ein wenig zu spät, um etwas schrecklich Aufregendes zu sehen.«
0: Es war ein schmutziges Mädchen mit einem Kopf voll wirrer Haare und einer schrillen Stimme. Sie wohnte auch in einem der Hintergebäude bei ihren Großeltern und sie galt als frech und faul. Niemand war sicher vor ihren bösen Streichen. Sie mischte sich auch gern in die Angelegenheiten ihrer Nachbarn. Allerdings war sie klug genug, immer zu Hause zu sein, wenn ihr Großvater heimkam. Er hatte sie mehr als einmal tüchtig geprügelt, wenn er sie draußen herumlungern fand. Es war heute noch zu früh, um seine baldige Rückkehr befürchten zu müssen. Und so hatte sie das schrecklich Aufregende, von dem sie Hannchen erzählen wollte, mit Musse genießen können. »Ich kann mich nicht aufhalten, Bessie«, erklärte Hannchen. »Fritz ist müde, er war den ganzen Tag mit mir unterwegs.« Damit fasste sie den kleinen Bruder bei der Hand und zog ihn zu ihrer Haustür. Hannchen und Fritz gingen Bessie so viel wie möglich aus dem Wege. Sie hatte ihnen zwar nie etwas zuleide getan, aber sie war so laut und wild, dass die beiden ein wenig Angst vor ihr hatten. Trotzdem versuchte Bessie, ihre Neuigkeit loszuwerden.
1: »Denk dir, Joseph Jenkins Vater hat ihn durchgebläut, und da wollte er auskneifen. Aber gleich war der Alte hinter ihm her und hatte ihn gepackt, und der Josef hat sich gewehrt und dem Alten ein paar tüchtige Hiebe versetzt. Das war ein Spaß, wie sich die zwei balgten. Da reißt sich der Josef los und läuft fort, und der Alte hinter ihm her, und ich auch hinterdrein. Aber sie rannten so, dass ich sie bald nicht mehr sehen konnte. Ich lief die Gasse hinunter und traf da die Sally Müller. Und wir haben uns ein bisschen unterhalten. Auf einmal kommt er um die Ecke, der Josef, aber nicht so flott, wie er fortgelaufen war. Und lustig sah er auch nicht aus. Der alte Jenkins und ein Schutzmann trugen ihn. Er hat ein Bein gebrochen, zerquetscht, wie sie sagten. Er ist über eine Straße gerannt und von einem Wagen überfahren worden. Sie haben ihn ins Spital gebracht.«
0: »Der arme Josef«, sagte Hannchen mitleidig, als Bessie schwieg, um Atem zu schöpfen. Das Mädchen sah sie erstaunt an.
1: »Arme? Das musst du gerade sagen. Dich quält und ärgert er mehr als sonst jemand, weil du dir alles gefallen lässt. An mich wagt er sich nicht. Ich kann's mit ihm aufnehmen. Nun denk ich, du sollst dich freuen, dass du ihn los bist, und da stehst du und heulst, der arme Josef.«
0: »Es tut mir leid, dass er sein Bein gebrochen hat«, beharrte Hannchen.
1: »Mir aber nicht«,
0: sagte Bessie und zuckte die Schultern.
1: »Dem geschieht es recht, er wird noch ein bisschen stillhalten müssen, auf einem Bein kann man nicht laufen.«
0: Plötzlich ließ Bessie Hannchens Arm los und rannte ins Haus. Ihr scharfes Ohr hatte des Großvaters Schritte vernommen. Obgleich Hannchens weiches Herz von dem Unglücksfall des wilden Josef berührt wurde, so war doch seine Abwesenheit eine große Erleichterung für die Kinder. Aber als er nach 2 Monaten auf Krücken und mit nur einem Bein zurückkehrte, da wurde ihr Mitleid noch größer, und sie vergaß ganz ihre frühere Furcht vor ihm. Als sie ihn zum ersten Mal sah, wie er sich mühsam fortbewegte, da redete sie ihn an. »O Josef«, sagte sie,
1: Es tut mir so leid, dass du überfahren worden bist. Ich habe so oft an dich gedacht, wirklich, aber ich habe nicht gewusst, dass sie dir dein Bein abgemacht haben.«
0: Josef sah sie verwundert an. Vielleicht fiel ihm ein, wie oft er sie früher gequält hatte. Er sagte mürrisch, sie sei die Einzige, die ihm ein freundliches Wort gönne, und er fuhr fort:
1: »Keinem tut es leid. Bessie Robinson sagte, sie freut sich und ruft mir nach, Hinkejupp. Ich wollte, ich könnte sie zertreten«, knirschte er.
2: »O Josef«, bat Hannchen, »zank dich nicht mehr. Das ist etwas sehr Böses. Wenn du dich nicht zankst und nichts Böses tust, so kommst du sicher in den Himmel, wenn du stirbst. Und dann gibt der liebe Gott dir Flügel, dass du fliegen kannst, und dann schadet es nichts, wenn du auch nur ein Bein hast.«
0: Der Junge lachte laut auf.
1: »Der Himmel, das ist nichts für solche wie mich.«
2: »Doch, Josef, es schadet nichts, dass man arm ist, wenn man nur brav ist, dann kommt man in den Himmel.«
1: »Na«, versetzte Josef, »da werde ich wohl nicht hinkommen. Dafür bin ich nicht gut genug. Ich habe gestohlen, wo ich nur konnte. Ich bin wirklich ein geschickter Taschendieb, das kannst du mir glauben.«
2: »Aber«, beharrte Hannchen, »die Mutter hat einmal gesagt, wenn böse Menschen sich bessern, so kommen sie doch in den Himmel. Du willst doch nicht mehr stehlen, Josef.«
1: »Da mach dir keine Sorgen«, war die Antwort. »Für einen Kerl mit nur einem Bein ist dieses Geschäft ein für allemal vorbei. Ich werde mich hüten, es erneut zu probieren. Die Polizei hat mich noch nie erwischt. Ich war ihnen viel zu flink. Von jetzt an aber muss ich das Stehlen wirklich lassen.«
2: »Und es tut dir leid, dass du früher gestohlen hast, nicht wahr, Josef?«
0: fragte Hannchen eifrig.
1: »Nein, gewiss nicht«, war die Antwort. »Ich täte es jetzt auf der Stelle wieder, wenn ich könnte. Brauchst mir nichts vorzupredigen. Jetzt, da ich keine Arbeit mehr tun kann, hätte ich es noch nötiger als früher. Sonst habe ich manchen Pfennig verdient, aber jetzt bin ich zu nichts mehr nütze. So sagt es auch mein Vater, und er ist ärgerlich, einen so großen Bengel wie mich umsonst füttern zu müssen. Ich wollte, ich wäre tot. Wäre ich doch nicht wieder wach geworden, als der Wagen mich überrollte.«
0: Aber Hannchen ließ sich nicht entmutigen. Noch mehrmals sprach sie mit dem Jungen vom Himmel, und nach gewann er Interesse dafür und hörte ihr gern zu.

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Guten Abend, werte Hörerinnen und Hörer. Ich begrüße Sie zum Abendjournal am Dienstag, den 22. September. Am Mikrofon Ruth Hildebrandt. Schön, dass Sie eingeschaltet haben. Das erwartet Sie in dieser Sendung. Wissenswertes vom Tag in Nachrichten und Beiträgen, Inputs zu aktuellen Themen, Wetterdaten, Devisenkurse und das Bibelwort für den Tag. Im zweiten Teil des Abendjournals hören Sie im Gesundheitsmagazin heute das Thema Fersenschmerz, wenn jeder Schritt wehtut. Und in einem Interview über einen besonderen Konzertabend hören Sie mehr Informationen.

Wir beginnen mit Nachrichten aus dem Ausland. In Alaska hat die 12. Ausgabe der berühmten Fat Bear Week begonnen. Dabei handelt es sich um einen Wettbewerb, bei dem der dickste Braunbär des Gebiets ermittelt wird. Laut AP News treten bei dem beliebten Wettbewerb im Katmai-Nationalpark 16 mächtige Braunbären im K.O.-System gegeneinander an. Die teilnehmenden Bären werden anhand von Vorher-Nachher-Bildern und ihren Geschichten bewertet. Die Abstimmung läuft online, der Sieger wird am 29. September verkündigt. Im Mittelpunkt steht dieses Jahr der amtierende Champion Chunk, der im Vorjahr mit schätzungsweise 1200 Pfund, ungefähr 550 Kilogramm, knapp den Sieg holte. Konkurrenz bekommt er unter anderem von Gully, dem Nachkommen der zweifachen Championin Grazier. Der Wettbewerb feiert die bemerkenswerte Anpassungsfähigkeit der rund 2200 Braunbären der Region. Um die monatelange Winterstarre zu überstehen, in der sie weder fressen noch trinken und ein Drittel ihres Körpergewichts verlieren, mampfen sich die Tiere im Sommer an den Brookfalls am reichhaltigen Lachs satt. Die USA, Dänemark und Grönland haben ein neues Sicherheitsabkommen für die Arktis unterzeichnet. US-Präsident Donald Trump, die dänische Regierungschefin Mette Frederiksen und der grönländische Regierungschef Jens Frederik Nielsen unterzeichneten die Vereinbarung heute am Rande der UN-Generalversammlung in New York, so der Spiegel. Das Abkommen erlaubt den USA, ihre militärische Präsenz auf Grönland auszubauen. Vorgesehen sind unter anderem die Modernisierung der bestehenden Pituffik Space Base sowie zwei weitere Militärstandorte. Gleichzeitig werden die territoriale Souveränität Dänemarks und das Selbstbestimmungsrecht der Grönländer anerkannt. Die Vereinbarung soll die Sicherheitszusammenarbeit im hohen Norden stärken. Grönland ist wegen seiner Lage zwischen Nordamerika und Europa sowie wegen möglicher Rohstoffvorkommen strategisch wichtig. Zuvor hatte Trumps Forderungen nach einer Übernahme der Insel monatelang für Spannungen zwischen Washington, Kopenhagen und Nuuk gesorgt. Die Europäische Union hat letztes Jahr einen Rekord bei der Neuzulassung von elektrisch betriebenen Autos verzeichnet. Darüber schreibt die Tagesschau. Im vergangenen Jahr 2025 verzeichnete die Europäische Union einen historischen Rekord bei den Neuzulassungen von reinen Elektroautos. Nach Angaben des Statistischen Bundesamtes und Eurostat betrug der Anteil rund 17,3%. Somit war gut jeder sechste neu zugelassene Pkw ein elektrisch betriebener. Zum Vergleich, 2015 lag dieser Wert noch bei verschwindenden 0,4%. Innerhalb der EU führen Dänemark mit 95% neue Maßstäbe. Deutschland lag mit 19,1% leicht über dem europäischen Durchschnitt und steuerte mit rund 545.000 zugelassenen E-Autos den größten Anteil zum Gesamtmarkt bei. Experten führen diesen Aufschwung für verbesserte Ladeinfrastrukturen, staatliche Förderungen sowie günstigere Einstiegsmodelle zurück. Dennoch zeigen sich im europäischen Vergleich weiterhin erhebliche Unterschiede zwischen den einzelnen Mitgliedstaaten. In der japanischen Stadt Nagoya sind am Samstag die Asienspiele offiziell eröffnet worden. An dem 16-tägigen Sportereignis nehmen mehr als 11.000 Athleten aus 45 Ländern und Regionen in Asien teil. Sie treten in 43 Sportarten an, berichtet AP. Die Eröffnungsfeier wurde vom japanischen Kaiser Naruhito und Kaiserin Masako begleitet.
Gastgeber Japan stellt mit 933 Athleten die größte Delegation. Neben olympischen Disziplinen wie Leichtathletik, Schwimmen und Fußball stehen auch asiatische Sportarten wie Kabaddi, Courage und Sepak Takraw auf dem Programm. Neu hinzugekommen sind unter anderem Padel, Tekball, Mixed Material Arts und E-Sport. Wegen des dicht gedrängten Programms haben einige Wettbewerbe bereits vor der offiziellen Eröffnung begonnen. Basketball startete schon am 10. September, auch Fußball läuft seit mehreren Tagen. Die Asienspiele in Nagoya dauern bis zum 4. Oktober.

Kommen wir zu den Nachrichten aus Paraguay. Der Außenminister hat sich mit seinem guatemaltekischen Amtskollegen getroffen. Nach Angaben des Außenministeriums ist Außenminister Rubén Ramírez Lezcano gestern in New York mit dem guatemaltekischen Außenminister Carlos Ramiro Martínez zu einem Arbeitsgespräch zusammengekommen. Das Treffen fand am Rande der 81. Generalversammlung der Vereinten Nationen statt. Die beiden Diplomaten erörterten vorrangige Themen der bilateralen Agenda und bekräftigten die Absicht, die gegenseitige Kooperation weiter zu vertiefen. Ein zentraler Höhepunkt des Gesprächs war die Begrüßung der bevorstehenden Wiedereröffnung der guatemaltekischen Botschaft in Asunción. Dieser Schritt soll die diplomatischen und wirtschaftlichen Beziehungen zwischen Paraguay und Guatemala nachhaltig stärken. Auch die Annäherung beider Nationen im Rahmen der internationalen Zusammenarbeit soll dadurch maßgeblich gefördert werden. Die Biozeanische Brücke bekommt Wetterstationen. Darüber informiert das staatliche Nachrichtenportal Medios del Estado. Die zukünftige internationale Brücke Puente de la Bioceánica, die Carmelo Peralta in Paraguay mit Puerto Murtinho in Brasilien verbindet, wird mit zwei modernen Wetterstationen ausgestattet. Das System erfasst in Echtzeit Daten zur Temperatur, Regen sowie Windgeschwindigkeit und misst deren direkte Auswirkungen auf die Brückenpfeiler und Spandrähte. Laut Vertreterin vom Konsortium JYI, Juliana Duarte, dienen die Stationen der präzisen Strukturüberwachung und der Verlängerung der Lebensdauer des Bauwerks. Künftig soll die Technologie auch automatische Verkehrswarnungen bei Starkwind ausgeben. Die gesammelten Klimadaten werden dem Ministerium für öffentliche Bauten und Kommunikation zur langfristigen Wartung des strategischen Korridors dauerhaft zur Verfügung gestellt. Paraguay gedenkt des 160. Jahrestages der historischen Schlacht von Curupaytu. Die Schlacht von Curupaytu ist einer der bedeutendsten Siege im Dreibundkrieg, wie Mega Cadena erläutert. Im Jahr 1866 stoppten die paraguayischen Truppen unter der taktischen Führung von General José Eduvigis Díaz den Vormarsch der zahlenmäßig weit überlegenen Armeen aus Argentinien, Brasilien und Uruguay. Wie die Historikerin Noelia Quintana erklärt, hielten die gut vorbereiteten paraguayischen Schützengräben trotz eines massiven Artillerieangriffs der brasilianischen Marine stand. Die Angreifer mussten sich schließlich aufgrund des schwierigen Geländes und der effektiven Verteidigung unter schweren Verlusten zurückziehen, was die feindliche Offensive für 10 Monate lähmte. Quintana fordert daher, dieses historische Ereignis als nationalen Feiertag zu verankern. Paraguay soll Gastgeber des Welt-Brafort-Kongresses 2028 sein. Das berichtet ADN Digital. Paraguay treibt die Organisation des 10. Welt-Brafort-Kongresses voran, der im Jahr 2028 internationale Vertreter der Viehzuchtbranche im Land vereinen wird. Die Veranstaltung bietet eine strategische Plattform, um die paraguayische Genetik, die Rassenentwicklung sowie die hiesigen Produktionssysteme weltweit zu präsentieren. Um erste Details und geplante Aktivitäten vorzustellen, lädt der Verband für diesen Donnerstag um 11 Uhr zu einer Pressekonferenz im Brafort-Saal in Mariano Roque Alonso ein. Unter dem offiziellen Motto »Deine Welt ist rot und weiß« soll der internationale Kongress wertvolle Geschäftsbeziehungen fördern. Zudem geht es um den Austausch zwischen globalen Produzenten und darum, Paraguays Position auf dem internationalen Fleischmarkt nachhaltig zu stärken. Präsident Santiago Peña unterstützt Venezuela beim Übergang zur demokratischen Stabilität.
Peña verteidigte in New York sein Treffen mit Venezuelas Interimspräsidentin Delcy Rodríguez, die nach der Inhaftierung von Nicolás Maduro das Amt übernahm. Laut Ultima Hora sieht die internationale Gemeinschaft Peña als Brücke zwischen dem demokratischen Übergang Venezuelas, da Paraguay selbst eine 35-jährige Diktatur unter Alfredo Stroessner überwand und eine solide Demokratie aufbaute. In Abstimmung mit den USA und Außenminister Marco Rubio möchte Paraguay helfen, institutionelle Rahmenbedingungen für künftige Wahlen zu schaffen, um die dortige Migrationskrise zu bewältigen. Peñas offizielle Rede vor der UN-Generalversammlung ist für diesen Mittwoch um 11.10 Uhr paraguayischer Zeit angesetzt. Paraguays Antidrogenerfolg ist von Belgien gewürdigt worden. Die belgische Bundespolizei hat die nationale Antidrogenbehörde Senat für ihre Schlüsselrolle in der Operation Atlas Nexus gewürdigt. Die Operation gilt als bisher größter gemeinsamer Schlag gegen das organisierte Verbrechen zwischen Europa und Lateinamerika. Paraguay verzeichnete mit der Beschlagnahmung von 104,96 Tonnen Cannabis sowie der Festnahme von 8 Personen und der Identifizierung von 6 Hochrisikozielen einen historischen Erfolg. Im Rahmen des Einsatzes kontrollierten paraguayische Agenten 50 Flugzeuge, 150 Container und 4 Schiffe. Insgesamt beteiligten sich 35 Länder an der Operation, die durch den Austausch von Geheimdienstinformationen weltweit die Beschlagnahmung von 156,9 Tonnen Drogen und die Festnahme von über 490 Verdächtigen ermöglichte.

Weiter geht's hier mit lokalen Bekanntgaben. Von der Tankstelle Ekop Kleefeld in Philadelphia wird bekannt gegeben, dass die Tankstelle am Mittwoch, den 23. September von 14 bis 18 Uhr wegen Wartungsarbeiten geschlossen wird. Ab 18 bis 22 Uhr ist die Tankstelle wieder für den Kundendienst geöffnet. Gezeichnet Wilbert Klassen von der Tankstelle Ekop Kleefeld. Von der Livreria Philadelphia wird zur Buchvorstellung eingeladen. Vorgestellt wird das Werk »Die unsichtbare Nation« von Herrn Marvin Dürksen. Die Vorstellung findet Mittwoch, den 23. September um 16 Uhr im Kaffeeraum der Livreria Philadelphia statt. Anschließend gibt es einen Stehkaffee. Gezeichnet Raphael Balzer, Leiter des Buchhandels.

Wir wiederholen eine Todesnachricht aus Philadelphia. Frau Erika Martens, geborene Reimer, ist am Dienstag, den 22. September um 7.30 Uhr im Pflegeheim nach kurzem Leiden zu ihrem Herrenheim gegangen. Sie erreichte ein Alter von 87 Jahren und 11 Monaten. Die Begräbnisfeier für Frau Erika Martens, geborene Reimer, findet am Donnerstag, den 24. September um 8.30 Uhr in der Kapelle auf dem Friedhof von Philadelphia statt. Es wird gebeten, nach Möglichkeit Stühle mitzubringen. Gezeichnet im Namen der Familie Reimer, der Bruder Peter Reimer. Auf Wunsch spiele ich nun folgendes Lied.

Das Wetter in Philadelphia. Der Himmel ist bewölkt und die Temperatur beträgt 16 Grad Celsius. Die Höchsttemperatur heute wurde mit 22 und die Tiefsttemperatur mit 16 Grad Celsius gemessen. Die relative Luftfeuchtigkeit liegt bei 50%, der Luftdruck beträgt 1019 Millibar. Der Wind weht aus südwestlicher Richtung mit einer Geschwindigkeit von 25 Kilometern in der Stunde. Die Höchstgeschwindigkeit betrug 53 Kilometer pro Stunde. Es wurden uns noch zwei Regenmengen zugeschickt, und zwar aus Nord Menno. In Osterwick hat es 30 Millimeter geregnet und in Schwarzwald 7 Millimeter. Zur Wettervorhersage. Für morgen kündigt der Wetterdienst der DINARC einen Tag mit Temperaturen zwischen 14 und 27 Grad Celsius an. Der Himmel zeigt sich überwiegend bewölkt, der Wind weht aus dem Südwesten und es könnte hier und da noch zu Regenschauer kommen.

Wie das Geld in anderen Währungen heute gehandelt wurde, im An- und Verkauf, hier der Überblick. Der US-Dollar steht auf 5.850 zu 5.950 Guaraníes und der kanadische Dollar steht auf 3.850 zu 4.350 Guaraníes. Der Euro wurde mit 6.700 zu 7.000 gehandelt, der brasilianische Real mit 1.110 zu 1.170 Guaraníes und der Peso Argentino wurde mit 3 zu 4 Guaraníes gehandelt. 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

Die Frucht des Geistes, Liebe. In 1. Johannes 4, Vers 7 steht: Ihr Lieben, lasst uns einander lieb haben, denn die Liebe ist von Gott. Und wer liebt, der ist aus Gott geboren und kennt Gott.

0: vom Hospital Loma Plata spricht im Gesundheitsmagazin über das Thema Fersenschmerz, wenn jeder Schritt wehtut.
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2: Hallo, guten Tag. Mein Name ist Jason Neufeld. Ich bin Orthopäde und Traumatologe und arbeite im Krankenhaus von Loma Plata. Ich möchte heute zu einem Thema zu Ihnen sprechen, das ich wie folgt genannt habe: Fersenschmerz, wenn jeder Schritt wehtut. Vielleicht kennen Sie das. Sie stehen morgens auf, setzen den ersten Fuß auf den Boden und plötzlich tut die Fußsohle richtig weh. Die ersten Schritte am Morgen sind die schlimmsten. Nach ein paar Minuten wird das etwas besser. Man läuft weiter, arbeitet weiter, aber wenn man sich später hinsetzt und wieder aufsteht, kommt der Schmerz wieder. Oder man hat den Schmerz an der Ferse, insbesondere dann, wenn man lange steht, läuft oder arbeitet. Dieses Problem nennt man Fasciitis plantaris, in unseren Reihen auch als Papageienschnabel bekannt. Was ist die Fasciitis plantaris? Unter unserer Fußsohle befindet sich eine feste, starke Gewebeschicht. Sie nennt man Plantarfaszie. Diese Faszie läuft von der Ferse nach vorne in Richtung Zehen. Man kann sie sich ungefähr wie ein kräftiges Band vorstellen, das unter dem Fuß gespannt ist. Diese Faszie hat eine wichtige Aufgabe. Sie hilft dabei, das Fußgewölbe zu halten und verteilt beim Gehen und Laufen die Kräfte, die auf unseren Fuß kommen. Bei jedem Schritt wird diese Struktur belastet. Und wenn diese Belastung über längere Zeit zu viel wird, kann es zu einer Reizung und kleinen Verletzungen in diesem Gewebe kommen. Das ist die sogenannte Fasciitis plantaris. Typischerweise sitzt der Schmerz unten an der Ferse oder etwas davor an der Fußsohle. Und ein ganz typisches Zeichen ist, die ersten Schritte nach dem Aufstehen schmerzen am meisten. Woher kommt das? Warum bekommt man überhaupt eine Fasciitis plantaris? Die einfache Antwort ist, meistens kommt sie durch zu viel Belastung im Verhältnis dazu, was der Fuß gewohnt ist. Das bedeutet nicht unbedingt, dass jemand plötzlich 10 Kilometer läuft. Es kann viel einfacher sein. Zum Beispiel, jemand arbeitet normalerweise viel im Sitzen. Dann beginnt die Erntezeit und plötzlich steht und läuft er jeden Tag 10 oder 12 Stunden. Oder jemand nimmt deutlich an Gewicht zu. Oder beginnt plötzlich mit Joggen oder Gehen am Abend. Oder jemand kauft neue Arbeitsschuhe, die wenig Unterstützung haben. Alles zusammen kann das für die Fußsohle zu viel sein. Und wenn wir jeden Tag 1000 Schritte machen, summiert sich das. Und wenn der Körper nicht genug Zeit bekommt, sich davon zu erholen, kann die Faszie anfangen, Probleme zu machen. Bauern, Handwerker, Verkäufer, Krankenschwester, alle, die den ganzen Tag auf den Beinen sind, sind besonders gefährdet. Ist die Fasciitis plantar ein Fersensporn, beziehungsweise ist das ein Papageienschnabel? Hier gibt es ein großes Missverständnis. Viele Menschen wird gesagt, sie haben einen Fersensporn, beziehungsweise Papageienschnabel. Und dann denken sie, der Knochen ist schuld. Aber meistens ist das nicht der Fall. Der Fersensporn ist eine kleine, knöcherne Ausziehung an der Ferse, welcher durch eine längere Überbelastung der Plantarfaszie entstehen kann, aber nicht der Auslöser des Schmerzes ist. Auf einem Röntgenbild sieht man ihn häufig. Aber sehr viele Menschen haben einen Fersensporn und haben überhaupt keine Schmerzen. Und umgekehrt können Menschen eine starke Fasciitis plantar haben, obwohl gar kein Fersensporn vorhanden ist. Deshalb ist der Fersensporn meist nicht die eigentliche Ursache des Problems. Der Schmerz kommt in der Regel von der gereizten Plantarfaszie. Das ist wichtig zu verstehen. Denn wenn wir glauben, dass ein Knochenstück die Ursache ist, denken wir schnell, das muss man wegoperieren. Aber in den allermeisten Fällen ist eine Operation überhaupt nicht notwendig. Was kann man dagegen tun? Jetzt kommen wir zum wichtigsten Teil. Was hilft wirklich? Die gute Nachricht ist, eine Fasciitis plantar heilt in den meisten Fällen wieder. Aber es braucht etwas Geduld und Disziplin. Das Problem ist nicht entstanden, weil man einen einzigen falschen Schritt gemacht hat. Es ist meistens über Wochen oder Monate entstanden, kann aber auch an einem Wochenende entstehen bei starker, ungewohnter Überbelastung. Deshalb verschwindet es auch nicht innerhalb von 2 Tagen. Der erste wichtige Punkt, Belastung reduzieren, aber nicht komplett stilllegen. Man muss den Fuß nicht wochenlang ins Bett legen, aber man sollte die Belastung reduzieren, die den Schmerz immer wieder provoziert. Wenn beispielsweise langes Stehen den Schmerz deutlich verschlimmert, sollte man versuchen, zwischendurch zu sitzen. Zweitens, gute Schuhe tragen. Das ist gerade für Menschen, die viel arbeiten, sehr wichtig. Vermeiden Sie möglichst sehr harte, flache oder komplett abgelaufene Schuhe. Ein guter Arbeitsschuh sollte bequem sein und eine gewisse Dämpfung haben. Wenn man den ganzen Tag auf hartem Boden arbeitet, kann ein guter Schuh einen großen Unterschied machen. Auch zu Hause sollte man darauf achten. Wenn man morgens aus dem Bett kommt und sofort barfuß auf einen harten Fliesenboden läuft, kann das die ersten Schritte besonders schmerzhaft machen. Manche Menschen hilft deshalb ein weicher Hausschuh oder ein gut gedämpfter Schuh. Drittens, dehnen. Eine der effektivsten und einfachsten Maßnahmen ist das Dehnen. Besonders wichtig sind die Muskeln und Sehnen an der Rückseite des Unterschenkels, also die Wade, und die Strukturen unter dem Fuß. Eine einfache Übung kann man zu Hause machen. Man stellt sich vor eine Wand, ein Bein nach hinten, die Ferse bleibt am Boden. Dann beugt man langsam das vordere Knie und schiebt den Körper etwas nach vorne. Dabei sollte man eine Dehnung in der Wade spüren. Nicht brutal ziehen, aber eine Dehnung sollte deutlich spürbar sein. Diese Dehnung für 30 Sekunden halten und das Ganze mehrmals wiederholen. Das sollte man jeden Tag mehrfach machen. Viertens, Kräftigung ist auch eine wichtige Sache. Die Muskulatur des Fußes und der Wade hilft dabei, die Belastung beim Gehen zu verteilen. Eine einfache Übung ist zum Beispiel, man stellt sich mit beiden Füßen und geht langsam auf die Zehenspitzen, dann langsam wieder runter. Das kann man mehrfach wiederholen. Wenn es zu schmerzhaft ist, beginnt man mit weniger Wiederholungen. Später kann man die Übung steigern. Der Grundgedanke ist, der Fuß soll nicht nur geschont werden, er soll wieder stärker werden. Fünftens, Gewicht reduzieren, wenn Übergewicht vorhanden ist. Das ist vielleicht nicht die angenehmste Empfehlung, aber sie ist wichtig. Wenn jemand deutlich übergewichtig ist, muss der Fuß bei jedem Schritt mehr Gewicht tragen. Schon eine kleine Gewichtsabnahme kann langfristig die Belastung reduzieren und natürlich geht es dabei nicht nur um die Füße. Weniger Gewicht ist auch für Knie, Hüften und Rücken besser. Sie müssen nicht erst 20 Kilo abnehmen, bevor Ihr Fuß besser wird. Nein, schon kleine Veränderungen können sinnvoll sein. Was hilft nicht? Jetzt möchte ich noch über einige Dinge sprechen, die häufig gemacht werden, aber nicht unbedingt die Ursache lösen. Erstens, einfach nur Schmerzmittel nehmen. Ibuprofen oder andere Schmerzmittel können den Schmerz reduzieren. Das kann kurzfristig hilfreich sein. Aber Schmerzmittel oder entzündungshemmende Medikamente reparieren nicht die Ursache. Wenn man weiterhin jeden Tag 12 Stunden auf hartem Boden steht und die Faszie überlastet, kann man nicht erwarten, dass ein Schmerzmittel das Problem dauerhaft löst. Schmerzmittel können ein Teil der Behandlung sein, aber sie sind normalerweise nicht die Lösung. Zweitens, nur Einlagen kaufen und sonst nichts machen. Einlagen können bei manchen Menschen hilfreich sein, aber eine Einlage ist kein Wundermittel. Sie kann den Fuß unterstützen und die Belastung verändern. Aber wenn man weiterhin zu viel belastet, keine Kräftigung macht und die Ursache nicht verändert, kann die Wirkung begrenzt sein. Deshalb sehe ich Einlagen eher als Unterstützung und nicht als alleinige Behandlung. Drittens, einfach weiterarbeiten und den Schmerz ignorieren. Das ist ein häufiger Fehler. Viele sagen, das geht schon weg und arbeiten einfach weiter wie vorher. Manchmal geht das tatsächlich weg. Aber wenn man über Wochen jeden Tag starke Schmerzen hat und die Belastung immer wieder gleich bleibt, kann das Problem lange hinziehen. Man muss deshalb nicht komplett aufhören zu arbeiten, aber man sollte die Belastung etwas anpassen. Ab wann sollte man zum Arzt gehen? Wenn die Schmerzen nur leicht sind und langsam besser werden, kann man zunächst selbst etwas ausprobieren. Aber wenn die Schmerzen stark sind, über längere Zeit bleiben oder immer schlimmer werden, sollte man sich untersuchen lassen. Denn nicht jeder Fersenschmerz ist eine Fasciitis plantaris. Es gibt auch andere Ursachen, zum Beispiel Probleme mit Nerven, Gelenke, Sehnen oder Knochen. Deshalb sollte man bei ungewöhnlichen Beschwerden oder sehr starken Schmerzen eine Untersuchung machen lassen. Besonders wichtig ist es, wenn der Schmerz plötzlich nach einer Verletzung auftritt, wenn der Fuß stark geschwollen ist oder wenn man kaum auftreten kann. Wie lange dauert es? Und hier muss man ehrlich sein. Eine Fasciitis plantaris heilt meistens nur langsam aus. Bei manchen Menschen wird es innerhalb einiger Wochen deutlich besser, bei anderen dauert es mehrere Monate. Das bedeutet aber nicht, dass man mehrere Monate starke Schmerzen haben muss. Wenn man die Belastung richtig anpasst, gute Schuhe trägt, dehnt und den Fuß- und Wadenmuskulatur langsam kräftigt, wird es normalerweise Schritt für Schritt besser. Das Wichtigste ist, nicht nach einer Woche aufgeben. Zum Abschluss, was ich mir wünschen würde, dass Sie heute mitnehmen. Wenn Sie nur 5 Dinge aus meinem Vortrag behalten, dann bitte diese. Erstens, Schmerzen unter der Ferse und an der Fußsohle, besonders bei den ersten Schritten am Morgen, können von einer Fasciitis plantaris kommen. Zweitens, die Ursache ist meistens eine Überbelastung der Plantarfaszie, häufig durch viel Gehen und Stehen, harte Böden, ungewohnte Belastung oder zusätzliches Körpergewicht. Drittens, ein Fersensporn bzw. Papageienschnabel auf dem Röntgenbild ist nicht die Krankheit und produziert nicht die Schmerzen, sondern ist ein Zeichen, dass schon eine längere Überbelastung besteht. Viertens, die wichtigste Behandlung ist normalerweise nicht eine Operation, sondern eine Kombination aus angepasster Belastung, guten Schuhen, langsamen Muskelaufbau und vor allem Dehnung. Und fünftens, diszipliniert sein und Geduld haben. Vielen Dank.
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0: Für alle musikinteressierten Schüler des Colegio Loma Plata gibt es schon seit Jahren die Möglichkeit, im Schulorchester mitzuspielen und damit sowohl sein Instrument zu üben, als auch das Musizieren in der Gruppe zu trainieren und zu genießen. Vor einigen Jahren ist nun auch das Streichorchester dazugekommen. Über Aktivitäten dieser beiden Orchester, dann aber auch speziell über einen gemeinsamen Konzertabend am 24. September unterhielt sich unsere Korrespondentin Lotte Wiens mit Rudi Hiebert, der beide Orchester anleitet.
1: Herr Hiebert, was erwartet die Besucher an diesem Konzertabend? Was macht diesen Abend besonders?
2: An diesem Abend werden wir ein sehr vielfältiges Programm hören, weil es einmal zwei ganz verschiedene Orchester sind. Und auch, dass sie ganz verschiedene Stücke spielen. Aber eines haben sie gemeinsam. Sie spielen beide Musik, die junge Leute gerne hören, sowie Filmmusik und populäre Musik. Aber wir spielen auch bekannte traditionelle Musik, sogar Kirchenmusik. Und wir spielen auch zusammen. Also diese Orchester bringen neue Stücke vor, die man hier noch nicht gehört hat.
1: Beginnen wir nun einmal mit dem Schulorchester. Wer spielt im Schulorchester mit? Welche Instrumente sind vertreten und was macht dieses Orchester so im Laufe eines Schuljahres? Gibt es neben den regulären Proben und Konzerten auch besondere andere Aktivitäten?
2: Zuerst mal in diesem Orchester spielen Schüler aus der 7. Klasse bis zum Tercero. Da helfen auch zwei Musiklehrer mit. Und vertreten sind der Holzbläser, Blechbläser, Bassgitarre und Perkussion. Das Schulorchester allgemein üben wir wöchentlich regulär, wie man auch den Schulunterricht hat. So üben wir durch das ganze Jahr regulär, damit das Orchester systematisch aufgebaut wird. Und besondere Aktivitäten, die wir machen, ist einfach, wir spielen je nach Anfragen für gesellschaftliche und schulische Aktivitäten. Und ein Höhepunkt ist immer die Orchesterreise, die wir dann jedes Jahr machen. Sonst spielen wir, wo immer es gefragt wird, so wie auch auf Hudedes oder Sportfest oder schulische Aktivitäten, wo dann Orchester hinpasst, da spielen wir einfach, ja.
1: Was unterscheidet jetzt das Streichorchester vom Schulorchester und wer gehört zum Streichorchester? Sagen wir uns doch etwas zu den Instrumenten, die hier im Einsatz sind.
2: Ja, im Streichorchester spielen Streichinstrumente wie Violin, Viola, Cello und Kontrabass, Elektrobass, Schlagzeug und Piano. Wir haben jetzt zum ersten Mal einen Kontrabass, also diesen großen Bass. Und darauf sind wir sehr stolz und freuen uns auch. Aber das sind die Instrumente, die in dem Streichorchester vorkommen. Und was diese Orchester unterscheiden? Das Schulorchester ist ja unser großes Orchester, wo Bläser, Holzbläser, Blechbläser, Bassgitarren und die ganze Perkussion, wo viele Schlaginstrumente mit reinkommen, so wie Xylophon, Glockenspiel, Pauken, Bongos, Congas und die Suspended Cymbal und dann das ganze Schlagzeug. Ja, das ist eine große Anzahl von Schlagzeuginstrumenten, die in dem Schulorchester gebraucht werden, ja. Aber diese können im Streichorchester auch vorkommen, aber sonst sind im Orchester grundsätzlich die Streicher alle und Schlagzeug mit Bass und Piano.
1: Können Sie uns auch hier einen kurzen Einblick in besondere Aktivitäten des Streichorchesters geben?
2: Ja, das Streichorchester spielt, weil wir kleiner sind, passen wir in die Kirche hinein. Mit dem Schulorchester, das ist zu groß für eine Kirche. Allgemein wenigstens, das würde zu viel Raum vorne wegnehmen. Aber mit dem Streichorchester passen wir in die Kirche und wir spielen auch in Kirchen. Wir lassen uns irgendwohin einladen. Wir übernehmen dann meistens die Gesamtleitung und Präludio und leiten das ganze musikalisch in einem Gottesdienstgeschehen dann an. Das ist eine Sache, was wir mit dem Streichorchester machen. Sonst machen wir auch eine Reise, treten auf für Morgenandachten des Kollegios oder wo immer das gefragt wird, wo immer das passt. Da treten wir mit dem Streichorchester auf.
1: Wenn man nun diese Orchester bei einem Konzert erlebt, sieht man vor allem das fertige Produkt. Aber was gehört alles dazu, bis so ein Programm aufführungsreif ist?
2: Da ist ein systematisches, reguläres Üben notwendig. Und das Üben muss sehr genau geplant und gezielt, muss man da vorgehen, damit man da auch Schritt für Schritt schulisch lernt. Weil die sind ja nicht professionelle Musiker. Die sind Schüler, die im Prozess des Lernens und des Fortschrittmachens sind. So, da ist ein wöchentliches Üben unbedingt gefragt und auch ein pünktliches Dabeisein. Das ist unbedingt gefragt, ja.
1: Schauen wir nun noch etwas konkreter auf das Programm am 24. September. Welche Stücke werden die beiden Orchester spielen und gibt es da vielleicht einen Programmpunkt, auf den Sie sich persönlich besonders freuen?
2: Wir versuchen jedes Mal mit etwas Neuem aufzukommen. Wir haben ein besonderes Stück, was wir uns haben arrangieren lassen von einem Komponisten in Argentinien. Wir haben da mehrere Stücke, aber dies ist ein besonderes Stück. Das ist ein Alavanza-Stück, das wir dann auch mit Singen vortragen werden. Das heißt mit einem Solosänger. Das würde ich sagen, ist ein spezieller Punkt. Und auch, wo wir alle zusammenspielen, wo beide Orchester zugleich spielen. Das sind so beide Höhepunkte des Programms. Und aber sonst, die neue Musik spricht den jungen Leuten an und traditionelle bekannte Musik spricht eher den älteren Hörern an. So, wir haben da Musik für jeden, ja.
1: Was möchten Sie den Zuhörern noch sagen, die überlegen, ob sie am 24. in Centro Cultural Chartica kommen sollten oder nicht?
2: Wir alle würden herzlich einladen. Kommt und genießt die Orchestermusik, welches am Donnerstag, den 24. September um 19 Uhr im Centro Cultural Chartica stattfindet. Der Eintritt ist frei. Alle sind herzlich eingeladen. Kommt und genießt dieses Konzert mit rund 80 Musikern, die einmal anzuhören, was sie in diesem Jahr gelernt haben.

Sie hörten Dirigent Rudi Hibbert mit Informationen zu einem besonderen Konzertabend am 24. September im Chartitzer Kulturzentrum.

Am Schluss dieser Sendung hier noch einmal die aktuellen Wetterdaten. Der Himmel ist bewölkt und die aktuelle Außentemperatur beträgt 16 Grad Celsius. Die Luftfeuchtigkeit liegt bei 51%, der Luftdruck beträgt 1020 Millibar und der Wind weht mit 15 Stundenkilometern aus südwestlicher Richtung. Das war das Abendjournal. Hier noch der Hinweis auf weitere Sendungen, die Sie auf diesem Sender heute Abend noch in Deutsch hören. Gleich am Anschluss folgen hier die Kindernachrichten. Um 19:15 Uhr Karussell, um 19:30 Uhr The Gospel Message und um 20:27 Uhr hören Sie dann die Segensworte am Abend. Und somit verabschiede ich mich für heute. Auf Wiederhören.

0: Es ist 23 Uhr.
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2: 23. September. Du bist zu rein von Augen, um Böses zu sehen, und Mühsal vermagst du nicht anzuschauen. Worte aus Habakuk 1, Vers 13. Was ist moralisch? Moral ist das, was die Mehrheit der Menschen gut findet und praktiziert. Das scheint heute ein allgemeiner Maßstab zu sein, Moral als Mehrheitsmeinung. Und wenn einer es wagt, dies oder jenes, was man gut findet oder zumindest duldet, böse zu nennen, dann fragt man erstaunt, was ist denn daran schlecht? Was alle tun, kann doch nicht so schlimm sein, oder? So oder ähnlich denkt man heute über Handlungen und Lebensweisen, die die Bibel, was jeder nachlesen kann, Sünde nennt. Aber weil alle gesündigt haben, auch wir persönlich, haben wir uns an vieles gewöhnt. Wir merken gar nicht mehr, was in unserem Leben alles falsch läuft. Vieles gefällt uns sogar so, wie es ist, obwohl Gott es in seinem Wort Sünde nennt. Auch wenn wir uns an die Sünden in unserem Leben und an das Verhalten der Allgemeinheit gewöhnt haben, Gott kann sich nicht daran gewöhnen, auch nicht in den Jahrtausenden, in denen Menschen gesündigt haben. Gott ist heilig. Wir mögen an manchen Sünden Gefallen finden, aber Gott ist davon angewidert. Er muss sie verurteilen und wird uns dafür zur Rechenschaft ziehen. Aber es gibt, Gott sei Dank, noch eine andere Seite. Obwohl Gott die Sünde hasst, liebt er die Menschen, trotz ihrer Sünden. Darum hat er seinen Sohn Jesus Christus auf die Erde gesandt. Und Christus hat durch seinen Tod am Kreuz Sühnung für Sünden bewirkt. Diese Sühnung wird jedem zuteil, der seine Schuld ehrlich vor Gott bekennt und sich im Glauben auf Christus und sein Werk verlässt.

Erwartet das tägliche Bibelhörbuch, 23. September. Aus der Übersetzung Neues Leben, Jesaja Kapitel 41, Vers 21 bis Kapitel 43, Vers 13. Kommt, bringt eure Sache vor und legt Beweise auf den Tisch, spricht der Herr, der König von Israel. Sollen sie ihre Beweise vorlegen und uns sagen, was die Zukunft bringt? Lasst uns wissen, was unmittelbar bevorsteht, damit wir darüber Bescheid wissen und dann prüfen können, was daraus geworden ist. Oder sagt an, was in ferner Zukunft liegt. Ja, lasst uns wissen, was uns später noch erwartet, damit wir erkennen, dass ihr tatsächlich Götter seid. Legt euch fest, gleich worin, es sei etwas Gutes oder etwas Schlimmes. Dann wollen wir in einen Wettstreit miteinander treten und zusammen entscheiden, was daraus geworden ist. Aber nein, ihr seid nichts, euer Tun ist nichtig. Wer euch erwählt, wird zu einem Greuel. Doch ich habe jemanden aus dem Norden losgeschickt, und er ist gekommen. Der meinen Namen anrufen wird, kommt aus östlicher Richtung. Er zertritt Landesherren wie Lehm, er stampft sie wie ein Töpfer den Ton. Wer hat es von Anfang an geweissagt, damit wir es erkennen können? Wer hat es vorhergesagt, so dass wir bestätigen könnten, dass er recht hatte? Niemand. Niemand hat etwas verkündet, keiner hat etwas angesagt. Nicht einer hat eine Weissagung von euch zu hören bekommen. Ich war der Erste, der zu Zion sagte: Sieh, da sind sie. Ich werde einen Freudenboten nach Jerusalem senden. Wenn ich mich umschaue, ist da niemand, auch keiner von ihnen, der Auskunft geben könnte oder der imstande wäre zu antworten, wenn ich ihn befrage. Seht doch, sie sind alle nichts. Ihr Tun führt zu nichts. Es sind nichtige, nutzlose Gegenstände. Eure Götzen sind hohl wie der Wind. Gottes Diener. Schaut her, das ist mein Knecht, den ich festhalte. Er ist mein Auserwählter und macht mir Freude. Ich habe ihm meinen Geist gegeben, damit er den Völkern das Recht bringt. Er wird weder schreien und lärmen noch seine Stimme auf der Straße hören lassen. Er wird das geknickte Rohr nicht brechen und den glimmenden Docht nicht auslöschen. Er wird das Recht wahrheitsgetreu ans Licht bringen. Er wird nicht müde werden oder zerbrechen, bis auf der ganzen Erde das Recht festgegründet dasteht. Selbst ferne Meeresländer erwarten seine Weisungen. Gott, der Herr, hat den Himmel erschaffen und ausgespannt. Er hat die Erde und alles, was darauf wächst, gemacht. Er gibt allem, was auf der Welt ist, Leben und allem, was auf ihr geht, Atem. Er sagt: Ich, der Herr, habe dich in Gerechtigkeit berufen und dich bei deiner Hand erfasst. Ich beschütze dich und mache dich zu einem Bund für das Volk und zum Licht für die Völker. Dadurch sollst du den Blinden die Augen öffnen, die Häftlinge aus dem Gefängnis befreien und die in der Dunkelheit Gefangenen ans Licht führen. Ich bin der Herr, das ist mein Name. Ich werde meine Herrlichkeit keinem anderen überlassen. Ich werde das Lob, das mir zukommt, nicht mit den Götzen teilen. Vorhersagen haben sich erfüllt, jetzt weissage ich neue Dinge. Ich werde euch die Zukunft sagen, bevor sie eintritt. Ein Loblied für den Herrn. Singt dem Herrn ein neues Lied, lobt ihn von den Enden der Erde. All ihr Seefahrer, ihr Meerestiere, all ihr Küstenbewohner singt. Die Steppe und ihre Städte, auch die Dörfer von Kedar sollen ihre Stimme erklingen lassen. Die Leute der Felsenstadt sollen jubeln und laut von den Gipfeln der Berge herabsingen. Sie sollen den Herrn ehren, den Inselbewohnern seinen Ruhm verkünden. Der Herr wird ausziehen wie ein Held, zum Kampf mitreißen wie ein Krieger und den Schlachtruf erschallen lassen.
Er wird in gellendes Kriegsgeschrei ausbrechen und sich an seinen Feinden als überlegener Sieger erweisen. Ich habe sehr lange geschwiegen. Ich war still und habe mich zurückgehalten. Doch jetzt werde ich schreien, wie eine Gebärende, werde zugleich stöhnen und schnauben. Ich werde Berge und Hügel austrocknen und ihr Grün verwelken lassen. Ich verwandle Flüsse in Sandbänke und werde die Seen trockenlegen. Ich führe Blinde einen neuen Weg, einen Weg, den sie nicht kannten, lasse ich sie gehen. Ich werde die Dunkelheit vor ihnen hell machen und den holprigen Weg vor ihnen ebnen. Diese Dinge werde ich ausführen und nicht davon ablassen. Die aber, die an Götzen glauben, die zu Gussbildern sagen, ihr seid unsere Götter, werden leer ausgehen und im Erdboden versinken müssen. Israels Unverständnis für Gottes Handeln. Ihr Tauben, hört, und ihr Blinden, blickt auf, damit ihr seht. Wer ist so blind wie mein Diener? Wer ist so taub wie mein eigener Bote? Wer ist so blind wie mein Vertrauter, blind wie der Knecht des Herrn? Du hast viel gesehen, aber es nicht beachtet. Du spitzt die Ohren und hörst doch nichts. Es hat dem Herrn gefallen, um seiner Gerechtigkeit willen, sein Gesetz zu verherrlichen. Er wollte ihm Respekt und Achtung verschaffen. Dennoch, es ist ein beraubtes, geplündertes Volk. Sie sind alle in Gefängnissen gefangen und in Kerkern eingeschlossen. Sie wurden geraubt und zu Diebesgut, und es war kein Retter da. Niemand sagte, gib es zurück. Aber wer von euch hört sich diese Dinge an und lässt sich wachrütteln und lernt für die Zukunft daraus? Wer hat denn zugelassen, dass Jakob geplündert und Israel ausgeraubt wurde? War es nicht der Herr, gegen den wir gesündigt hatten? Das Volk wollte seinem Weg nicht folgen und gehorchte seinem Gesetz nicht. Deshalb hat er es seinen Zorn spüren lassen und in schreckliche Kriegsnot kommen lassen. Es brannte ringsherum, aber niemand begriff. Er setzte es in Brand, doch niemand nahm es sich zu Herzen. Der Retter Israels. Doch nun spricht der Herr, der dich, Jakob, geschaffen hat und der dich, Israel, gebildet hat. Hab keine Angst, ich habe dich erlöst. Ich habe dich bei deinem Namen gerufen. Du gehörst mir. Wenn du durch Wasser gehst, werde ich bei dir sein. Ströme sollen dich nicht überfluten. Wenn du durch Feuer gehst, wirst du nicht verbrennen. Die Flammen werden dich nicht verzehren. Denn ich bin der Herr, dein Gott, der Heilige Israels, dein Heiland. Ich gebe Ägypten als Lösegeld für dich hin. Ich liefere Äthiopien und Seba an deiner Stelle aus. Weil du in meinen Augen kostbar bist und wertvoll, und weil ich dich liebe, opfere ich Länder an deiner Stelle und Völker für dein Leben. Fürchte dich nicht, denn ich bin bei dir. Ich werde deine Kinder aus dem Osten holen und dich aus dem Westen sammeln. Zum Norden sage ich, gib her, und zum Süden, halte niemanden zurück. Bring meine Söhne aus der Ferne, meine Töchter aus allen Winkeln der Erde. Alle, die nach meinem Namen benannt sind, die ich zu meiner Ehre gemacht habe, die ich gebildet und erschaffen habe. Bringt das Volk her, das blind ist, obwohl es Augen hat. Holt diejenigen herbei, die taub sind, obwohl sie Ohren haben. Alle Völker sollen sich versammeln und die Nationen zusammenkommen. Wer von ihnen könnte dies ankündigen? Sie sollen uns die Weissagungen ihrer Götter hören lassen. Sie sollen ihre Zeugen bringen und Beweise vorlegen, damit man es hört und sagt, es ist wahr. Ihr seid meine Zeugen, spricht der Herr. Und nun seid mein Diener, den ich erwählt habe. Ihr seid dazu auserwählt, mich zu kennen, an mich zu glauben und zu erkennen, dass ich allein Gott bin.
Es gibt keinen Gott, der vor mir erschaffen worden wäre, und auch nach mir wird es keinen geben. Ich allein bin der Herr, es gibt keinen anderen Retter. Ich habe es selbst verkündigt und es euch wissen lassen. Dies kann man von dem fremden Gott, den ihr bei euch habt, nicht behaupten. Ihr seid meine Zeugen, dass ich der einzige Gott bin, spricht der Herr. Das bin ich auch weiterhin. Keiner kann aus meiner Hand entkommen. Ich wirke und niemand kann mich hindern. Aus der Übersetzung das Buch Epheser Kapitel 2. Neues Leben durch Gottes Gnade. Und auch ihr, die ihr früher sozusagen tot wart durch eure gottwidrige Lebensweise und die Schuld, die ihr auf euch geladen hattet, habt euer Leben genau so geführt, wie es dem in dieser Welt herrschenden Zeitgeist entspricht, dem mächtigen Herrscher in der Luft. Das ist der Geist, der sich jetzt in den Menschen auswirkt, die sich dem Ungehorsam gegen Gott verschrieben haben. Ja, wir alle haben uns früher so verhalten und die Begehrlichkeiten unseres selbstsüchtigen Wesens in den Vordergrund gestellt. Wir haben das getan, was unsere Selbstsucht und unser Denken uns vorgaben, und wir standen, ganz genau wie alle anderen Menschen, aufgrund unseres Zustands unter dem Strafgericht Gottes. Aber Gott, der überreich ist in seinem Erbarmen, hat uns ganz eng mit dem Messias Jesus verbunden. Das tat er durch seine große Liebe, mit der er uns beschenkt hat. Das hat er getan, als wir noch tot waren durch unsere gottwidrigen Taten, und hat uns zusammen mit dem Messias wieder zum Leben erweckt. Ja, durch seine unverdiente Gnade seid ihr gerettet. Gott hat uns zusammen mit ihm, mit Jesus, zum Leben auferweckt und uns zusammen mit ihm in den Himmelswelten auf den Ehrenplatz gesetzt. Diese Wirklichkeit erleben wir in der Verbindung mit dem Messias, mit Jesus. Auf diese Weise soll in den noch kommenden Zeitaltern der alles übersteigende Reichtum seiner unverdienten Gnade deutlich werden, in der Güte, die Gott uns im Messias Jesus geschenkt hat. Denn genau diese Gnade hat euch durch euer Vertrauen auf Gott gerettet. Und das habt ihr euch nicht irgendwie selbst erarbeitet. Nein, es ist ein Geschenk, das Gott euch macht. Es ist keine Belohnung für bestimmte Taten, sodass auch kein einziger sich deshalb selbst loben kann. Denn wir selbst sind ja Gottes kunstvolle Schöpfung. Er hat uns durch den Messias Jesus erschaffen, damit wir dann auch das tun, was wirklich gut ist. Diese Taten hat Gott sozusagen schon vorbereitet und wir sollen sie jetzt in unserem Leben in die Tat umsetzen. Die Einheit der Gottesgemeinde. Deshalb erinnert euch daran, früher wurdet ihr, die ihr eurer natürlichen Herkunft nach zu den nichtjüdischen Völkern gehört, als Unbeschnittene bezeichnet von denen, die die äußerliche Beschneidung an ihrem Körper tragen. Ihr wart damals ohne Kontakt zu dem Messias, ohne Anrecht auf das Bürgerrecht im Gottesvolk Israels, ja, außerhalb der Gottesbeziehung, auf der ja ganz besondere Zusagen ruhen. Ihr hattet keine Hoffnung und lebtet ohne Gott in der Welt. Jetzt aber ist eine neue Situation eingetreten. Ihr, die ihr früher weit entfernt von Gott wart, seid ihm jetzt nahe gekommen, und zwar durch das vergossene Blut des Messias. Er selbst ist unser Friede. Er hat aus den beiden Gruppen eins gemacht und hat die trennende Mauer, die dazwischen stand, abgerissen, nämlich die Feindschaft. Durch die Hingabe seines Körpers hat er das Gesetz außer Kraft gesetzt, das aus vielen einzelnen Vorschriften und Anweisungen besteht. Sein Ziel ist es, Frieden zu schaffen
und so in sich selbst aus den Zweien eine neue Menschheit zu schaffen. So versöhnte er für Gott die beiden getrennten Volksgruppen miteinander, sozusagen in einem Körper. Das tat er am Kreuz und nahm so die Macht der Feindschaft selbst mit sich in den Tod. Ja, er ist gekommen und hat den Frieden öffentlich ausgerufen. Frieden für euch, die ihr weit entfernt wart, und für die, die nahe sind. Durch ihn haben wir, Menschen aus beiden Volksgruppen, nun einen direkten Zugang zu Gott, dem Vater, in der Wirklichkeit des einen Gottesgeistes. So seid ihr jetzt nicht mehr Fremde oder Ausländer, sondern vollberechtigte Mitbürger zusammen mit den anderen, die ganz auf Gottes Seite gehören, ja, Mitglieder der Familie Gottes. Wie ein Haus seid ihr alle gemeinsam aufgebaut auf das Fundament der Apostel, der bevollmächtigten Botschafter von Jesus und der Propheten, der Sprachrohre Gottes. Dabei ist der Messias Jesus selbst der tragende Grundstein. In ihm wird auch das gesamte Gebäude Stück für Stück zusammengefügt, so dass es immer weiter wächst und so ein heiliger Tempel entsteht, der seinen Bestand in Jesus selbst hat. Zusammen mit ihm werdet auch ihr aufgebaut und werdet so zu einem Ort, wo Gott durch seinen Geist wohnt. Aus der Übersetzung das Buch Psalm 67. Gottes Segen für alle Völker. Für den Musiker auf Saiteninstrumenten ein Gotteslied, ein Lied. Gott, wende sich uns freundlich zu und segne uns, er lasse seine Gegenwart über uns aufstrahlen. Selah! So sollen auf der Erde deine Wege bekannt werden, unter allen Völkern deine Rettung. Es sollen dich loben, Gott, die Völker, ja, alle Völker sollen dich loben. Freuen sollen sich die Volksstämme und jubeln, denn du richtest die Völker gerecht und leitest die Nationen auf der Erde. Selah. Es sollen dich loben, Gott, die Völker, ja, alle Völker sollen dich loben. Das Land bringt seinen Ertrag hervor. Ja, Gott, unser Gott, segnet uns. Gott segnet uns und

Ende beißt er wie eine giftige Schlange und sticht wie eine Otter. Deine Augen werden seltsame Dinge sehen und du wirst dummes Zeug lallen. Du wirst torkeln wie ein Seemann bei stürmischer See, der sich an einem schwankenden Mast klammert. Und du wirst sagen, sie haben mich geschlagen, aber ich habe es nicht gespürt. Ich habe nicht einmal gemerkt, dass sie mich halbtot geprügelt haben. Wann werde ich aufwachen, damit ich weiter trinken kann?

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1: Ich begrüße Sie zu einer weiteren Folge der Sendereihe Durch die Bibel. Herzlich willkommen. Diesmal gibt es wieder einen Wechsel ins Alte Testament. Dort waren wir zuletzt bis zu den beiden Chronikbüchern vorgedrungen. Deshalb folgt nun als nächstes das Buch Esra. Diese Sendung beginnt gleich mit einer kurzen Einführung, gefolgt von den beiden ersten Versen des Esra-Buches. Das Buch Esra ist nach dem Schriftgelehrten und Priester Esra benannt. Für mich gehört dieser Mann zu jenen Personen des Alten Testaments, denen im Allgemeinen viel zu wenig Beachtung geschenkt wird. Zu seinen direkten Vorfahren gehört der Hohepriester Hilkia, der während der Regentschaft Josias eine Abschrift des Gesetzbuches gefunden hatte, das dem Volk Israel ursprünglich durch Mose gegeben wurde. Im zweiten Buch der Chronik, Kapitel 34, wurde darüber berichtet. Überhaupt ist das Buch Esra eng mit dem zweiten Chronikbuch verbunden. Im Grunde handelt es sich um eine Fortsetzung, was man auch sofort daran erkennen kann, dass Esra am Anfang seines Buches fast wörtlich den Schluss des zweiten Chronikbuches übernimmt. Esra gehörte zu denjenigen, die in der Zeit nach dem Untergang des Südreiches Juda in babylonischer Gefangenschaft lebten. Als Priester ist er in der Fremde sozusagen arbeitslos, weil seine eigentliche Tätigkeit an den Tempel gebunden ist. Doch der Tempel in Jerusalem war im Jahr 586 vor Christus vom babylonischen König Nebukadnezar zerstört worden. Das hinderte Esra aber nicht daran, sich eingehend mit dem Wort Gottes zu beschäftigen. Im Esra-Buch Kapitel 7 wird er als ein Schriftgelehrter kundig im Gesetz des Mose beschrieben. Und sein Herz sei darauf ausgerichtet, das Gesetz des Herrn zu erforschen und danach zu tun und Gebote und Rechte in Israel zu lehren. Esra ist als eine Art Reformer in die Geschichte Israels eingegangen. Als ein Reformer, der dem gedemütigten und verunsicherten Volk Israel neuen Mut eingehaucht hat. Dieser Mut kam nicht von ungefähr, sondern alles begann damit, dass sich Esra mit dem geschriebenen Wort Gottes auseinandergesetzt hat. Es ist übrigens gut möglich, dass Esra, abgesehen vom Buch Esra, auch das erste und zweite Buch der Chronik verfasst hat. Und auch Psalm 119, der längste Psalm der Bibel, könnte von ihm stammen. Das Buch Esra und das nachfolgende Buch Nehemia bilden eine Einheit. In der hebräischen Überlieferung waren sie zusammen in einer Schriftrolle zu finden. Während sich das Buch Esra schwerpunktmäßig mit dem Wiederaufbau des Tempels nach der Rückkehr aus der babylonischen Gefangenschaft beschäftigt, geht es im Buch Nehemia um die Stadt Jerusalem, beziehungsweise um den Wiederaufbau der Stadtmauer als ersten Schritt. Esra gilt als derjenige, der das Priestertum und den Tempeldienst wieder auf Vordermann gebracht hat. Er hat dazu beigetragen, die Schriften des Alten Testaments und die Anordnung der Psalmen in eine nachvollziehbare Reihenfolge zu bringen. Und er ist sozusagen ein Vorbild für alle Bibelleser, die nicht nur täglich einen kleinen Abschnitt aus der Bibel konsumieren und sie dann beiseite legen, sondern die sich im Wort Gottes vertiefen und es sozusagen studieren. Obwohl das Buch Esra nicht besonders umfangreich ist, wird der Umgang mit dem Wort Gottes an insgesamt 10 Stellen direkt angesprochen. Und es wird deutlich, welchen Einfluss das Wort Gottes auf die Menschen hat. Auf ihr religiöses Leben, auf das gesellschaftliche Miteinander, auf die Geschäftsbeziehungen und auch auf die Politik. In Kapitel 9, Vers 4 und in Kapitel 10, Vers 3 ist davon die Rede, dass die Israeliten wieder große Ehrfurcht vor dem Wort Gottes empfinden. Sie fürchten Gottes Gebote und erschrecken regelrecht über die Worte des Gottes Israels, heißt es dort. Beide Bibelstellen halte ich für äußerst wichtig, weil die neu gewonnene Ehrfurcht vor Gott eine wichtige Voraussetzung ist für den geistlichen Neubeginn des Volkes nach der babylonischen Gefangenschaft. Trotz all dem Schrecklichen, was passiert ist, könnte man also sagen, Die Israeliten sind durch die Zeit im Exil letztlich nicht in die Knie gezwungen worden, sondern geistlich gesehen sind sie sogar gestärkt daraus hervorgegangen. Nachdem der Perserkönig Kyros im Jahr 539 vor Christus das babylonische Reich erobert hat, erlaubt er die Rückkehr einzelner jüdischer Personengruppen in ihre Heimat. In dem Zeitraum, über den das Buch Esra berichtet, machen sich ungefähr 50.000 Juden auf, darunter relativ viele Priester und zahlreiche Leviten, die aus der ärmeren Bevölkerungsschicht stammen. Wenn man das zweite Buch der Chronik durchgelesen hat, dann ist man darüber informiert, dass die Menschen aus dem Südreich Juda für 70 Jahre in die babylonische Gefangenschaft fortgeführt werden. 70 Jahre, dieser lange Zeitraum schließt mit ein, dass unzählige Israeliten ihre Heimat nie wiedersehen, sondern in der Fremde sterben. Diejenigen, die zurückkehren, sind also zumeist ihre Kinder und Kindeskinder. Doch über die Zeit in der babylonischen Gefangenschaft wird in der Bibel kaum etwas berichtet. Erst mit dem Buch Esra wird die Geschichtsschreibung wieder aufgenommen. Aus diesem Grund wird das Buch Esra, genauso wie die Bücher Nehemia und Esther, auch als nachexilisch bezeichnet, eben weil sie die Ereignisse nach dem babylonischen Exil oder der babylonischen Gefangenschaft in den Blickpunkt rücken. Auch die drei prophetischen Bücher Haggai, Sacharja und Malachi zählen zu den nachexilischen Büchern des Alten Testaments. Wie ich vorhin schon erwähnt habe, bilden das Esra-Buch und das Buch Nehemia eine Einheit. Das gilt sozusagen auch für die beiden Personen Esra und Nehemia, obwohl Esra von Beruf Priester ist und Nehemia ein Laie. Beide ermutigen die Israeliten, den Wiederaufbau der Stadt Jerusalem voranzutreiben, wobei Esra vor allem den Wiederaufbau des Tempels im Blick hat, während sich Nehemia um die zerstörte Stadtmauer kümmert. Auch die beiden Propheten Haggai und Sacharja bilden ein Team. Haggai macht es sich anscheinend zur Aufgabe, die Pläne für den Bau und die Ausgestaltung des Tempels zu erstellen. Haggai ist ein praktisch veranlagter und sehr nüchterner Mann, der eins und eins zusammenzählen kann und der nicht von einem Bauwerk der Superlative träumt. Ganz im Gegensatz zu Sacharja. Er streckt den Kopf sozusagen in die Wolken, während Haggai mit beiden Beinen fest auf dem Boden steht. Im Buch Sacharja wird zum Beispiel berichtet, wie Sacharja in einer Vision eine Frau in einer Tonne herbeischweben sieht. Dagegen macht er sich überhaupt keine Gedanken darüber, welche Maße der zukünftige Tempel haben wird, welches Fundament vonnöten ist und wie groß die Eingangstore sein müssen. Aber Gott hat Haggai und Sacharja, diese beiden grundverschiedenen Charaktere, zusammengebracht, genauso wie Esra und Nehemia. Es lohnt sich übrigens sehr, wenn man parallel zum Esra-Buch auch die beiden Bücher der Propheten Haggai und Sacharja liest. Am Anfang von Esra 5 wird berichtet, es weissagten aber die Propheten Haggai und Sacharja, der Sohn Idos, den Juden, die in Juda und Jerusalem wohnten, im Namen des Gottes Israels, der über ihnen war. Das Buch Esra lässt sich in zwei Hauptabschnitte einteilen. In den Kapiteln 1 bis 6 wird berichtet, wie ein gewisser Serubbabel ungefähr 50.000 Juden aus der babylonischen Gefangenschaft in ihre Heimat zurückführt. Weitere 2.000 Juden werden von dem Priester Esra in ihre Heimat gebracht. Davon handeln die Kapitel 7 bis 10. Soweit eine kurze Einführung in das alttestamentliche Buch Esra. Wenden wir uns nun dem Bibeltext zu. In Kapitel 1, Vers 1 wird berichtet, im ersten Jahr des Kyros, des Königs von Persien, erweckte der Herr, damit erfüllt würde das Wort des Herrn, das durch den Mund Jeremias gesprochen war, den Geist des Kyros, des Königs von Persien, dass er in seinem ganzen Königreich mündlich und auch schriftlich verkünden ließ. Über den Inhalt seiner Botschaft werden wir gleich noch mehr erfahren. Doch zuerst möchte ich auf diesen Perserkönig Kyros eingehen, der uns hier als ein recht vernünftiger Mann vorgestellt wird. Ja, Gott macht ihn sogar zu seinem Werkzeug. Das ist gemeint, wenn es am Anfang von Vers 1 heißt, der Herr erweckte ihn, damit erfüllt würde das Wort des Herrn, das durch den Mund Jeremias gesprochen war. Der Prophet Jeremia hatte angekündigt, dass die babylonische Gefangenschaft rund 70 Jahre dauern und dann zu Ende gehen wird. Noch persönlicher auf Kyros zugeschnitten sind allerdings einige Prophezeiungen Jesajas. So heißt es etwa im Jesaja-Buch Kapitel 44, »Der Herr sagt zu Kyros, mein Hirte, er soll all meinen Willen vollenden und sagen zu Jerusalem, werde wieder gebaut, und zum Tempel, werde gegründet.« Und weiter am Anfang von Kapitel 45, »So spricht der Herr zu seinem Gesalbten, zu Kyros, den ich bei seiner rechten Hand ergriff, dass ich Völker vor ihm unterwerfe und Königen das Schwert abgürte, damit vor ihm Türen geöffnet werden und Tore nicht verschlossen bleiben.« Gott spricht zu Kyros, seinem Gesalbten. Diese Formulierung lässt einem fast den Atem stocken, wenn man das Wort Gesalbter durch den hebräischen Ausdruck Messias oder den griechisch-lateinischen Ausdruck Christus ersetzt. Denn Messias oder Christus bedeutet nichts anderes als Gesalbter. Zur Zeit des Alten Testaments wurden Priester und Könige gesalbt. Und so ist es nicht weiter verwunderlich, dass Kyros in der christlichen Tradition als ein Typos für Jesus Christus angesehen wird, also als eine Art Vorausbild. Denn bestimmte Eigenschaften des Perserkönigs treffen auch auf ihn zu. Zu der Regierungsmannschaft von König Kyros gehörte übrigens Daniel. Er war so etwas wie sein Premierminister und hat ihm sicher einiges über den wahren und lebendigen Gott Israels erzählt. Ich bin mir ziemlich sicher, dass Kyros wusste, was er tat, als er den Israeliten erlaubte, in ihr Land zurückzukehren. Damit erfüllte sich das Wort des Herrn, heißt es in Vers 1. Die Anzahl der Israeliten, die diese Möglichkeit beim Schopfe packten, war allerdings verhältnismäßig gering. Ich komme nun zu Vers 2. Hier wird nun wiedergegeben, was Kyros in seinem ganzen Königreich mündlich und auch schriftlich verkünden ließ, nämlich Folgendes. So spricht Kyros, der König von Persien. Der Herr, der Gott des Himmels, hat mir alle Königreiche der Erde gegeben, und er hat mir befohlen, ihm ein Haus zu Jerusalem in Juda zu bauen. Wie schon erwähnt, die ersten Verse aus dem Esra-Buch entsprechen fast wörtlich dem Schluss der beiden Chronikbücher. Was Kyros verkünden lässt, ist in mehrfacher Hinsicht bemerkenswert. Zunächst einmal behauptet er, ihm seien von Gott alle Königreiche der Erde gegeben. Aus seiner Sicht ist das vermutlich richtig. Alle wichtigen Königreiche, die er kennt, hat er unter seine Kontrolle gebracht. Der Rest zählt nicht, und von der Existenz anderer Erdteile dürfte er noch nichts wissen. Mindestens genauso interessant ist aber die Tatsache, dass Kyros, der supermächtige König, offenbar ein Einsehen dafür hat, dass es über ihm noch eine weitere Instanz gibt, die wesentlich mächtiger ist als er selbst. Schließlich bezeichnet er den Gott Israels als den Gott des Himmels. Und dieser Gott ist es, der ihm so viel irdische Macht verliehen hat. Ich wünschte mir, dass bei all den Herrschern, die heute auf Gottes Erde wohnen, dieselbe Einsicht vorhanden wäre. Vieles auf der Welt würde sich zum Besseren wenden, wenn sie sich als Menschen begreifen würden, die vor Gott eine wichtige Aufgabe übernommen haben und die dafür einmal Rechenschaft ablegen müssen. Die Formulierung »Gott des Himmels« muss für Leute wie Esra, Nehemia und Daniel übrigens seltsam geklungen haben. Im Grunde ist diese Formulierung eine Art Notbehelf, denn seit der Zerstörung des Tempels konnte man ja beispielsweise nicht mehr sagen, der Herr Zebaoth, der über den Cherubim thront. Denn diese Umschreibung für Gott nahm ja Bezug auf die Cherubim, also die Engelsgestalten, die sich im Allerheiligsten des Tempels auf der Bundeslade befanden. Doch der Tempel existiert nicht mehr. Warum Gott, bildlich gesprochen, nicht mehr im Tempel wohnt, darauf geht der Prophet Hesekiel in den Kapiteln 10 und 11 des Hesekiel-Buches ein. Dort schildert er, wie sich Gottes Herrlichkeit gleichsam vom Tempel in Jerusalem entfernt hat. Er beschreibt dort, wie die Herrlichkeit Gottes sozusagen innehält und abwartet, ob sich die Israeliten nicht vielleicht doch noch vom Götzendienst abwenden und zu Gott zurückkehren. Doch weil sie es nicht tun, entfernt sich die Herrlichkeit Gottes weiter vom Tempel. Jenseits der Stadtmauer hält sie erneut inne und wartet ab. Aber die Israeliten kehren nicht um von ihrem falschen Weg. Daraufhin entfernt sich die Herrlichkeit Gottes bis zum Ölberg und verharrt wieder. Aber bei den Israeliten tut sich nichts. Deshalb entschwindet die Herrlichkeit Gottes schließlich in den Himmel und wird nicht mehr gesehen. Das Ganze ist, wie gesagt, eine Vision und deshalb nicht bis ins Letzte erklärbar. Aber Jahrhunderte später kommt ein Mann in den wiedererrichteten Tempel, macht sich aus Stricken eine Peitsche und jagt die Händler und Geldwechsler aus dem Gotteshaus. Dieser Mann, Jesus von Nazareth, bringt etwas von der Herrlichkeit Gottes zurück in den Tempel. Kaum jemand dürfte davon etwas mitbekommen haben, denn rein äußerlich unterscheidet ihn nichts von seinen Zeitgenossen. Die Herrlichkeit Gottes ist gewissermaßen verborgen in seiner menschlichen Hülle. Im Philipperbrief wird das so beschrieben. Er, der in göttlicher Gestalt war, hielt es nicht für einen Raub, Gott gleich zu sein, sondern entäußerte sich selbst und nahm Knechtsgestalt an, ward den Menschen gleich und der Erscheinung nach als Mensch erkannt. Jesus nahm Knechtsgestalt an, wurde gekreuzigt und starb für unsere Sünden. Trotzdem war und blieb er ein König. Er wurde als König geboren. Nicht umsonst haben die Weisen aus dem Morgenland gefragt, wo ist der neugeborene König der Juden? Und Jesus starb auch als König. Als Pontius Pilatus von ihm wissen wollte, bist du der Judenkönig? Da antwortete Jesus, du sagst es. Und im Blick auf die zukünftige Rolle Jesu Christi fordert Paulus im 1. Timotheusbrief Kapitel 6 dazu auf die Erscheinung unseres Herrn Jesus Christus zu warten, welche uns zeigen wird zu seiner Zeit der selige und allein Gewaltige, der König aller Könige und Herr aller Herren, der allein Unsterblichkeit hat, der da wohnt in einem Licht, zu dem niemand kommen kann, den kein Mensch gesehen hat noch sehen kann. Dem sei Ehre und ewige Macht. Nachdem sich die Herrlichkeit Gottes vom Tempel und vom Volk Israel zurückgezogen hat, so verstehe ich es jedenfalls, hat Gott die Israeliten den Heiden in die Hände gegeben. Die babylonische Gefangenschaft war die Strafe dafür, dass sie sich von ihm abgewandt hatten. Das theokratische System, also Gott als Herrscher über dem Volk Israel, wurde abgelöst. Von nun an war Gott der Gott des Himmels, wie der Perserkönig Kyros es ganz richtig am Anfang des Esra-Buches ausdrückt. Aber eines Tages wird Jesus Christus, der König, der in Knechtsgestalt auf diese Erde kam und der nach seinem Tod und seiner Auferstehung in den Himmel aufgefahren ist und zur Rechten Gottes sitzt, eines Tages wird Jesus wiederkommen, um sein Königreich für alle sichtbar aufzurichten. In der Sendereihe durch die Bibel war das die Einführungssendung zum alttestamentlichen Buch Esra. Ich lade Sie herzlich dazu ein, auch beim nächsten Mal wieder mit dabei zu sein. Bis dahin, auf Wiederhören und Gottes Segen mit Ihnen.